Ausgelöst hat die Mona ein plötzliches Gewitter mit Starkregen und Hagel ab gestern. Ausgelöst hat die Mona ein plötzliches Gewitter mit Starkregen und Hagel am Nachmittag. Gestern Nachmittag. Seitdem ist die Kaunertaler Gletscherstraße eine private Ausflugstraße unpassierbar. Zwar sind noch am Sonntag erste Gäste mit Hubschraubern ausgeflogen worden, die Mehrheit aber bleibt über Nacht im hinteren Kaunertal eingeschlossen, sagt Bürgermeister Christian Kalbsberger. Dazu kommt, auch die Stromleitung dorthin ist durch die Murren gekappt worden. Es gibt auch kein Handynetz. Ab 7 Uhr starten wieder 4 Hubschrauber für Rettungs- und Erkundungsflüge. Ausgelöst hat die Murren ein plötzliches Gewitter mit Starkregen und Hagel am Nachmittag. Ausgelöst hat die Murren ein plötzliches Gewitter mit Starkregen und Hagel gestern Nachmittag. Seitdem ist die Kaunertaler Gletscherstraße, eine private Ausflugstraße, unpassierbar. Zwar sind noch am Sonntag erste Gäste mit Hubschraubern ausgeflogen worden, die Mehrheit aber bleibt über Nacht im hinteren Kaunertal eingeschlossen, sagt Bürgermeister Christian Kalbsberger. Dazu kommt, auch die Stromleitung dorthin ist durch die Murren gekappt worden. Es gibt auch kein Handynetz. Ab 7 Uhr starten wieder 4 Hubschrauber für Rettungs- und Erkundungsflüge. Jetzt ab 7 Uhr starten

die Zeit drängt schon an. Und die Zeit drängt, heute Nachmittag könnten schon die nächsten schweren Gewitter folgen. Die Zeit drängt, denn heute Nachmittag könnten schon die nächsten schweren Gewitter folgen. Und die Zeit drängt, denn heute Nachmittag.

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1: Es ist 3 Uhr, im Studio ist Martin Krachler. Die Billigfluglinie Ryanair darf viele ihrer Extragebühren so nicht mehr verlangen. Der oberste Gerichtshof hat 14 davon jetzt als rechtswidrig eingestuft, nach einer Klage des Vereins für Konsumenteninformation. Viktoria Waldhäusl berichtet.
2: 55 Euro fürs Einchecken am Flughafen, 15 Euro für das Ausdrucken der Bordkarte, 160 Euro für eine Namensänderung. Übertrieben hohe und vor allem intransparente Gebühren wie diese zusätzlich zum Flugticket darf Ryanair jetzt nicht mehr verlangen. Das hat der oberste Gerichtshof entschieden, auf Basis einer Verbandsklage des Vereins für Konsumenteninformation VKI. Abteilungsleiterin Petra Leupold.
3: Der OGH spricht da sehr anschaulich davon, dass eigentlich viele von diesen Klauseln komplett intransparent sind, weil es, Zitat, zur Denksportaufgabe verkommt für Verbraucherinnen, wann die Gebühren anfallen, wann nicht.
2: Wer Gebühren wie diese bezahlt hat, kann diese laut VKI zurückfordern. Einfach dürfte das aber nicht werden. Auf Anfrage bestreitet Ryanair, durch das Urteil zur Rückzahlung verpflichtet worden zu sein.
1: Serbiens Präsident Alexander Vučić hat seinen Rückzug für in ein paar Wochen in Aussicht gestellt. Gleichzeitig kündigt er vorgezogene Präsidentschafts- und Parlamentschaftswahlen an. In Belgrad ist Christian Werschütz. Mit den schon monatelangen Protesten gegen Vučić hat das aber wenig zu tun.
4: Schon viele Monate galt es wahrscheinlich, dass Vučić noch alle gesetzlichen Vorbereitungen für die Expo 2027 unter Dach und Fach bringen will und dann Wahlen ankündigen wird. Vučić verkürzt seine Amtszeit als Präsident um knapp ein Jahr, hätte ein drittes Mal ohnehin nicht antreten dürfen, kann aber problemlos die zentrale Figur im Wahlkampf sein und möglicherweise als Regierungschef weiter alle Fäden Serbiens in der Hand behalten. Die Chancen seiner Gegner von Studentenbewegung und Opposition werden vom Spitzenkandidaten der Studenten, von ihrem Programm und von der Einheit der Opposition abhängen. Alexander Vučić hat Serbien durchaus auch modernisiert. Sein politisches Ende ist möglich, aber derzeit nicht absehbar.
1: US-Präsident Donald Trump kündigt vor kurzem sein nächstes Projekt für Washington an. Ein neuer Golfplatz, bereit für Profiturniere, soll entstehen. Die Arbeiten sollen ab September beginnen, so Trump. Und Zuschauerrekord beim Formel 1 Grand Prix in Spielberg. 320.000 Fans sind über das gesamte Wochenende gezählt worden. Gewonnen hat Mercedes-Pilot George Russell. Und jetzt zum Wetter und zu Daniel Schlager.
5: Hitze und Gewitter beschäftigen uns auch zum Wochenstart. Schon zum Sonnenaufgang ist es zum Teil sehr warm. Am Nachmittag hat es dann im Rheintal um 28 Grad, größtenteils sind es 30 bis 36 und ganz im Osten noch einmal an die 40 Grad. Dazu bleibt es von Villach und St. Pölten ostwärts lange sonnig, sonst bilden sich allmählich einige, teils heftige Gewitter. Erste Schauer können im Westen schon bald dabei sein. Und die Sturmböen, die von den Gewittern ausgelöst werden, die können bis zum Abend sogar den Großraum Wien erreichen.
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1: Es ist 4 Uhr, im Studio ist Martin Krachler. Die Rekordhitze am Wochenende in Österreich und Teilen Europas hat nicht nur Mensch und Tier gelähmt, sondern sogar Infrastruktur. Sebastian Rosenau mit einem Überblick.
2: Mit jeweils über 41 Grad Celsius sind etwa in Deutschland und Tschechien die höchsten Temperaturen seit Beginn der Messungen verzeichnet worden. In Frankreich sprechen die Gesundheitsbehörden wegen der Hitze von mindestens 1000 Toten mehr als in den Vormonaten. Auch der Verkehr ist betroffen. Züge müssen langsamer fahren, weil sich Schienen verformen. Einige Verbindungen wurden sogar ganz gestrichen. In Leipzig standen alle Straßenbahnen still. Autos stehen wegen vermehrten Straßenschäden im Stau. Regierungen haben unterschiedlichste Maßnahmen gegen die Hitze ergriffen. Die italienische Hauptstadt Rom hat etwa Sanitätsstationen an besonders beliebten Touristen-Hotspots eingerichtet. Rund um das Kolosseum kühlen riesige Ventilatoren und Nebelanlagen die Umgebung. In Frankreich wurde in Risikogebieten wie Paris sogar ein Alkoholverbot in der Öffentlichkeit verhängt.
1: Russlands Präsident Wladimir Putin lehnt den Vorschlag der Ukraine ab, gegenseitig auf Langstreckenangriffe zu verzichten. Putin sagt, Russland werde an seinem Ziel festhalten, die vier Regionen Donetsk, Luhansk, Cherson und Saporischschja vollständig einzunehmen. Der Ausbruch des Hunter-Virus neigt sich dem Ende zu, so die Einschätzung vom Chef der Weltgesundheitsorganisation Tedros Adhanom Ghebreyesus. Alle Kontaktpersonen hätten ihre Quarantäne abgeschlossen, 30 Kontaktpersonen werden noch nachbeobachtet, heißt es.
3: Die Fußball-WM 2026.
1: Und als Gastgeber Kanada der erste Achtelfinalist. Die Kanadier gewinnen erstmals ein Match in der K.O.-Phase einer Fußball-WM und schaffen mit einem 1:0 gegen Südafrika den Aufstieg quasi in letzter Minute. Martin Lang.
4: Nach vielen vergebenen Chancen schießt in der 91. Minute Steve Moustakio in Los Angeles, Kanada zum 1:0-Sieg gegen Südafrika und damit erstmals ins WM-Achtelfinale. Für den kanadischen Teamchef, Ex-Salzburg-Trainer Jesse Marsh, eine kanadische Heldengeschichte.
5: They're Canadian heroes.
4: Es ist die harte Arbeit dieses Teams. Ich fliege heute auch noch weiter nach Monterrey, um Niederlande, Marokko zu beobachten. Einer der beiden wird hier unser Gegner. Aber ich wollte, dass wir gegen einen sogenannten Riesen spielen und das machen wir jetzt. Die Kanadier schreiben ihr Fußballmärchen mit dem Achtelfinaleinzug in Inglewood, einem Vorort im Süden von Los Angeles, in genau jenem Stadion, in dem am kommenden Donnerstag Österreich gegen Spanien um den Achtelfinaleinzug spielt.
1: Und jetzt zum Wetter und zu Daniel Schlager.
6: Speziell im Flachland ist das heute wieder eine Tropennacht mit nicht weniger als 20, vereinzelt um 25 Grad. In den Alpen kann es nach den Gewittern etwas weiter abkühlen. Tagsüber dann geteiltes Wetter. Von Unterkärnten bis ins Burgenland bleibt es meist trocken, lange sonnig und sehr heiß. Im Wiener Raum sind sogar noch einmal bis zu 40 Grad möglich. Auch hier ist die Gewittergefahr eher gering. Es kann am Abend aber Sturmböen geben. Fehlt noch die Alpennordseite, Osttirol und Oberkärnten. Da entstehen heute Nachmittag verbreitet Gewitter mit Unwetterpotenzial.
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2: Am Mikrofon Eva Liebentritt. Die Billigfluglinie Ryanair darf viele ihrer Extragebühren so nicht mehr verlangen. Der oberste Gerichtshof hat 14 davon jetzt als rechtswidrig eingestuft, nach einer Klage des Vereins für Konsumenteninformation, berichtet Viktor Rewaldhäusl.
3: 55 Euro fürs Einchecken am Flughafen, 15 Euro für das Ausdrucken der Bordkarte, 160 Euro für eine Namensänderung. Übertrieben hohe und vor allem intransparente Gebühren wie diese zusätzlich zum Flugticket darf Ryanair jetzt nicht mehr verlangen. Das hat der oberste Gerichtshof entschieden auf Basis einer Verbandsklage des Vereins für Konsumenteninformation VKI. Abteilungsleiterin Petra Leupold.
4: Der OGH spricht da sehr anschaulich davon, dass eigentlich viele von diesen Klauseln komplett intransparent sind, weil es, Zitat, zur Denksportaufgabe verkommt für Verbraucherinnen, wann die Gebühren anfallen, wann nicht.
3: Wer Gebühren wie diese bezahlt hat, kann diese laut VKI zurückfordern. Einfach dürfte das aber nicht werden. Auf Anfrage bestreitet Ryanair, durch das Urteil zur Rückzahlung verpflichtet worden zu sein.
2: Die USA und der Iran haben sich offenbar auf ein Ende ihrer gegenseitigen Angriffe verständigt. Das berichtet das US-Nachrichtenportal Axios. Demnach wollen Vertreter beider Länder morgen zu Gesprächen in Katar zusammenkommen. Trotz mehrerer Angriffe während der eigentlich geltenden Waffenruhe gehen die USA davon aus, dass die Verhandlungen in den kommenden Tagen fortgesetzt werden. Bei einem Badeunfall auf der Ill in Bludenz in Vorarlberg sind gestern zwei Menschen ums Leben gekommen, darunter ein 10-jähriger Bub. Drei Personen waren unterhalb eines Wasserfalls ins Wasser gesprungen und von der starken Strömung unter die Wasseroberfläche gedrückt worden. Ein 22-jähriger starb noch an der Unglücksstelle. Der 10-jährige Bub wurde mit dem Hubschrauber ins Krankenhaus geflogen, er lag dort aber am Abend seinen Verletzungen. Die Hitzewelle in Europa ist mitverantwortlich für hunderte zusätzliche Todesfälle. Das teilt die Weltgesundheitsorganisation mit. Europa ist laut WHO der Kontinent, der sich weltweit am schnellsten erwärmt, doppelt so schnell wie der globale Durchschnitt. Derzeit würden rund 150 Millionen Menschen unter der extremen Hitze leiden. Das waren die Nachrichten mit Eva Liebentritt. Und jetzt zu den Wetteraussichten.
5: Extreme Hitze hat das vergangene Wochenende gebracht. In manchen Regionen und Städten sind sogar die höchsten Temperaturen seit Aufzeichnungsbeginn gemessen worden. Zum Beispiel in Linz mit 38,2 Grad oder in Wien mit exakt 40 Grad. Die Hitzewelle findet heute schon vereinzelt ihr Ende in den westlichen Bundesländern. Im Osten bleibt es noch bis zum Dienstag außergewöhnlich heiß. Wir starten in den Alpen mit Temperaturen zwischen 13 und 20 Grad in den Tag. Im flachen Hügelland hat es meist jetzt schon mehr als 20 und in der Wiener Innenstadt sogar mehr als 26 Grad. Die Sonne treibt die Temperaturen von Unterkärnten über das Burgenland bis ins Weinviertel auf 34 bis knapp 40 Grad. Es ist also ähnlich heiß wie gestern. Weniger heiß wird es von Vorarlberg bis nach Oberösterreich und teilweise ins Wald- und Mostviertel mit 25 bis 33 Grad. Hier zeigt sich die Sonne zwar auch zeitweise, im Tagesverlauf entstehen aber teils schwere Gewitter mit Starkregen, Sturmböen und Hagel. So viel zum Wetter von Daniel Stanker.
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7: Da ist alles in Ordnung, Sie kommen ohne Probleme voran und wir wünschen weiterhin eine angenehme und vor allem sichere Fahrt.

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1: Ja, wir zwei schon wieder. Schönen guten Morgen.
2: Schönen guten Morgen.
1: Wie geht's dir?
2: Gut, danke dir.
1: Dann hat sie auch noch, das müssten Sie sehen, dann hat sie auch noch zu dieser tiefgebräunten Haut. No, ganz wichtiges Vokabel in diesem Kontext momentan bei den Jungen. No ten lines.
2: No ten lines.
1: Sie müssen, wenn Sie mit Kindern irgendwie, falls Sie in meinem Alter sind und so mit Großeltern sind, wenn die Kids, hauen Sie einmal dort ten line hinein. Ja? Ich meine, ich schwöre Ihnen.
2: Dann ist alles erledigt. Das heißt auch nicht, oben.
1: Das heißt auch nicht, wie viele, wenn Sie drogensüchtig sind, wie viele Kokainlinien. Nein, das ist etwas ganz anderes. Ja? Also ten, T-A-N, nicht T-E-N. Das kommt gut, aber was ich sagen wollte, dann bist noch zu deiner dunkelbraun gebrannten Haut auch noch mit einem weißen Oberteil. Es ist gemein.
2: Ja,
1: es
2: der ist, Kontrast ist schon,
1: na,
2: ist schon da.
1: Na,
2: ja.
1: Das ist nicht fair.
2: Aber das, ganz wichtig, um diese Tenleis Bräune zu halten, ja, ist Aftersun. Ganz, ganz, ganz wichtig. Immer schön einschmieren.
1: Okay, Aftersun, ich bin schon Pre-Sun, tippt mich schon an, aber Aftersun habe ich da nie gemacht. Brauche ich das auch?
2: Bei mir ist es schon wichtig. Nein, aber wirklich, das hilft. Ja.
1: Okay, gut, nehmen wir Aftersun. Schönen guten Morgen.

0: Es ist geworden 29.06. Das Wetter heute, geht's so weiter?
1: Ja, mit Höchstwerten zwischen 31 und 36 Grad geht es heute heiß und schwül weiter. Bis Mittag scheint dazu verbreitet die Sonne. Gegen Nachmittag bilden sich dann immer mehr Quellwolken. Speziell über den Bergen Oberkärntens kann es zu heftigen Schauern und Gewitter kommen. Einzelne können auch nach Unterkärnten ziehen. Die Gewitter können starke Windböen auslösen. Aktuell messen wir in Klagenfurt schon 23 Grad, in Villach 21 Grad, bei Ihnen in St. André hat es 19, in Lienz 18 Grad, in Millstatt 17 Grad und in Weitensfeld 15. Am Katschberg hat es ebenfalls 15 Grad.
0: Puh, ja, na, heute ist so Tropennacht eigentlich.
1: Ja, ich glaube, das geht auch noch ein bisschen so weiter.
0: Wahrscheinlich, ja. 0463
1: 511 00 und die 5.
0: Aber da müssen wir durch. Wir haben den Sommer haben wollen, jetzt haben wir ihn und jetzt nehmen wir ihn aber auch. 0463
1: 511 00 und die 5.
0: Das ist der MGV Schwarzen in die Bergpinneke.

0: 13 Minuten noch, dann ist es 5:30.
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0: Ja, jetzt wäre schon recht, wenn irgendjemand bei uns anrufen würde, weil bis jetzt ist ruhig wie immer eigentlich. Am Montag in der Früh, 29. Sektor. Bin aber, weil da gestanden ist, das Glück ist wie das Wasser. Wir haben es heute mit den Getränken Wasser und Sekt. Das Glück ist wie das Wasser der Stadt Korferlach und Sie rufen bei uns an.
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1: Und da ist weiterhin alles ruhig auf unseren Straßen. Sie kommen ohne Probleme voran. Hoffentlich bleibt es dabei. Wir wünschen eine angenehme und vor allem sichere Fahrt.
0: Wir täten auch noch ganz gerne mit Ihnen ein bisschen plaudern.
1: Die nächste Chance gibt es auf jeden Fall unter 0463 511 00 und die 5.
0: In einer halben Stunde, weil bis jetzt einmal ist noch alles ruhig. Heute auch auf den Straßen ist man vorkommen.
1: Es ist Geisterstadt fast.
0: Waren ja alle beim Public Viewing gestern und sind da ganze Weile geblieben. Schau, jetzt hat sich aber gerade gemeldet. Züge gerade. Michael, guten Morgen.
2: Morgen, wieso weißt du, wer ich bin?
0: Ja, weil das bei mir am Display steht. Verstehst du? Big Brother's watching you.
2: Ach so, ich war der, was der mit dem Zorn von Kota.
0: Na, warte, hilf mir.
2: Da waren wir Luftikus.
0: Ja?
2: Und mein Kota haben es alle 10 gerissen und ich habe den Ex-Zorn als Anhänger eingefasst.
0: Ah, ja. Ja, jetzt kann, aber das ist schon lang her, gell?
2: Ja, das ist sicher schon 2 Jahre her.
0: Ja, wohl. Jetzt kann ich mich wirklich daran erinnern. Das war dann schon. Das, und den Zahn gibt es noch immer und den.
2: Ja, feierlich.
0: Die Kette.
2: Ich wollte mal vorbeikommen, aber ich habe es nicht geschafft.
0: Ja, egal, der Wille steht für die Tat.
2: So, ich liege gerade im Krankenhaus, ich kriege gleich eine neue Hüfte.
0: Oh!
2: Ich bin der Erste heute in der Früh.
0: Okay.
2: Ja, und jetzt bin ich schon. Ein bisschen aufgeregt.
0: Ja, das kann ich mir gut vorstellen, Michael. Wann geht's los?
2: Ja, jetzt bald einmal. Was denn mit Rasieren und mit Infizieren und mit den ganzen Karten?
0: Oh, ja. Okay. Gut, aber denk positiv, es geht da danach wieder besser.
2: Du hast mit so viel Leuten geredet, die haben alle gesagt, das ist voll super.
0: Ja, also ich muss auch sagen, gerade was Hüfte und Knie betrifft, da rufen ja viele Leute auch bei mir an, die sagen, du, das ist wie ein neues Leben, das man geschenkt kriegt.
2: Ja.
0: Michael, dann würde ich vorschlagen, du meldest dich in 2 Tagen noch einmal und sagst mir, wie es da geht.
2: Was?
0: Ja? Klar. Und jetzt wünschen wir dir mal alles Gute für die OP.
2: Dankeschön.
0: Ciao, was? Papa. Ciao. Servus.
2: Ciao.
0: Finde ich auch cool. Es geht gleich los. Telefonieren wir noch ein bisschen in der Sendung. 6:30. Schönen guten Morgen.

0: halb sechs. Elisabeth Bergmann im Studio. Schönen guten Morgen.
1: Guten Morgen.
0: Zeit für die News.
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1: Eine 46-jährige Frau aus Klagenfurt ist am Abend alkoholisiert mit ihrem Auto von der Köttmannsdorfer Straße abgekommen. Die Lenkerin ist mit Straßenleitpflöcken und einem Verkehrszeichen kollidiert. Auf einer Wiese ist sie schließlich zum Stillstand gekommen. Der Führerschein wurde ihr abgenommen. Sie hatte mehr als 1,2 Promille Alkohol im Blut. Die Frau hat sich am Handgelenk verletzt und sich selbstständig in das UKH Klagenfurt begeben. Im Bezirk Wolfsberg ist es am Abend zu einer Frontalkollision zwischen einem PKW und einer Motocross gekommen. Eine 18-Jährige ist mit ihrem Auto auf der Eisdorfer Gemeindestraße unterwegs gewesen. Ein 50-jähriger Mann ist ihr mit der Motocross entgegengekommen. Die Ursache für die Kollision ist derzeit noch nicht bekannt. Der Motocrosslenker wurde über den PKW geschleudert. Nach notärztlicher Erstversorgung wurde der 50-Jährige mit Verletzungen unbestimmten Grades in das LKH Wolfsberg gebracht. Wegen dringend notwendiger Instandhaltungsarbeiten kommt es im Sommer zu Veränderungen im Bahnverkehr. An einigen Haltestellen in Kärnten muss ein Schienenersatzverkehr eingerichtet werden, etwa zwischen St. Veit und Friesach. Auf Busse umsteigen müssen auch Bahngäste auf der Rosenthalstrecke. In Fichtring muss eine Brücke saniert werden. Auch in Italien wird es Einschränkungen geben. Von 22. August bis 20. September fahren keine Züge zwischen Tavis und Udine. Auch dort werden ersatzweise Busse fahren. Und jetzt zu Caroline Gordon und zum Wetter.
3: Auch heute wird es wieder heiß und schwül mit Tageshöchstwerten zwischen 31 bis 36 Grad. Am Vormittag überwiegt der Sonnenschein, dann treten wieder einige Quellwolken auf. Stellenweise kann es regnen, auch einzelne heftige Gewitter über den Bergen Oberkärntens sind möglich.
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3: Da ist weiterhin alles in Ordnung, alles ruhig, Sie kommen gut voran. Wir wünschen eine angenehme und vor allem sichere Fahrt.
0: Und zum Sport, Fußball-Weltmeisterschaften, erstes 16. Finale, da gewinnt Kanada gegen Südafrika. Nicht unverdient in der 92. Minute mit 1:0. Abseits des Sportes, schönen guten Morgen, Christian Rosenzopf.
4: Guten Morgen. Es war gestern ein Tag zum Narrischwerden und das auch für Österreichs U19-Nationalteam der Frauen. Sie starten erfolgreich in die Europameisterschaft in Bosnien. Zum Auftakt gibt es ein 3:0 über Island. Das dritte Tor für Österreich erzielt die Kärntnerin Tina Krasnick. Am Mittwoch trifft Österreichs U19 bei der EM auf die Schweiz. ORF Sport Plus berichtet live ab 14 Uhr. Erfolg auch im Billard. Der Klagenfurter Alwin Oschan gewinnt die international stark besetzte Eurotour in St. Johann im Pongau. Im Finale gewinnt er gegen den Deutschen Joshua Filler mit 11:6. Seine Schwester Jasmin Oschan erreicht bei den Damen ebenfalls das Finale, verliert aber gegen die Taiwanesin Shen Hua mit 4:7. Und im Stocksport gab es am Wochenende die Kärntner Meisterschaft im Westen von Klagenfurt. 26 Mannschaften waren dabei. Am Ende holt Eberstein den Titel und steigt in die zweite Bundesliga auf. Den zweiten Platz holt sich Gurnitz. Die Mannschaft bleibt ebenfalls im Rennen um den Aufstieg. Am kommenden Wochenende trifft Gurnitz in der Relegation auf die Mannschaft von Breitenbach aus Tirol. Und der dritte Platz bei der Meisterschaft in Kärnten geht an Liebenfels.
0: Dankeschön, Christian Rosenzopf, 4 Minuten nach 17:30. Morgengedanken als nächstes und ja, rufen Sie mich an, freue mich drauf. 0463 500

0: 5 vor 3 Viertel 6.
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0: Wir kommen in dieser Woche vom Kabarettisten und Religionspädagogen Ernst Aigner vom Kabarettduo Leiner und Aigner.
2: Ich behaupte, das Leben ist kein lösbares Rätsel, sondern ein Geheimnis, mit dem man nie an ein Ende kommt. Stellen wir uns einmal vor, es wäre anders. Es wäre möglich, den Menschen mit Methoden der Wissenschaft restlos zu erforschen, ihn bis in die innersten Gedanken und Gefühle hinein zu durchschauen, ja sogar vorherzusagen, was er in Zukunft denken, fühlen und tun wird. Ich halte das weder für wünschenswert noch für möglich, obwohl immer wieder versucht worden ist, den Menschen von außen total zu definieren und zu bewerten, über seine Abstammung, seine Nationalität, Schädelform, Hautfarbe, seinen IQ, seine DNA, was weiß ich. Das biblische Gebot, du sollst dir kein Bild machen, gilt nicht nur für Gott, sondern auch für den Menschen. Der Dichter Max Frisch hat viel darüber nachgedacht und den Glauben, über einen anderen Menschen alles zu wissen, als das Ende der Liebe bezeichnet. Liebe geht nur zusammen mit Freiheit. Wir sollten uns bemühen, einander Geheimnis sein zu lassen.
0: Morgengedanken vom Kabarettisten und Religionspädagogen Ernst Aigner. Und von Ihnen die Anrufe 0463 511 0050. 0463 511 0050.

Dreiviertel sechs hier in die Morgenshow von Radio Kärnten. Mein Name ist Mike Thibald und ich würde gern mit Ihnen plaudern. 0463 511 005.

großartige Geschichte, die Bruno Jürgens damals schon in den 70er Jahren mit diesem Lied erzählt hat über Spießbürgertum und Co. 12 vor 6 0463 511 005. Jetzt wäre aber dringend nötig, dass jemand anruft. 0463 511 005.

0: 8 Minuten noch, dann ist es 6 Uhr das Wetter heute.
1: Das heiße und schwüle Wetter macht sich auch heute wieder bemerkbar mit Höchsttemperaturen zwischen 31 und 36 Grad. Bis Mittag gibt es dann noch einiges an Sonnenschein. Ab dann bilden sich immer mehr Quellwolken. Vor allem über den Bergen Oberkärntens kann es zu Schauer und Gewitter kommen. In Klagenfurt messen wir aktuell 23 Grad. Bei Ihnen in Villach ist es wolkenlos bei 20 Grad. Ebenfalls wolkenlos in Diex bei 19 Grad. 17 Grad hat es derzeit in Friesach und im Batergassen 14. Am Sonnenblick hat es 9 Grad.
0: Und ich habe die Anneliese dran. Schönen guten Morgen.
2: Ja, ich wieder mal, gell?
0: Guten Morgen, Anneliese. Wie geht's?
2: Ja, heute habe ich gemerkt, zu Pfarrhofer
0: ja,
2: geht es unruhiger.
0: Ja.
2: Bin ich dran.
0: Ja, da freue ich mich.
2: Geht gut.
0: Fein.
2: Ich möchte gerne für den Dämmerschuppen, und zwar für 45 Jahre Dämmerschuppen beim Buckel Volte,
0: ein bisschen
2: Werbung machen, gell?
0: Ja.
2: Und da sehen wir mir zwar uns sehr, habe ich schon drauf gesehen. Und ich möchte alle recht herzlich einladen, dass sie aufgekommen, es wird wunderbar, und es sind ein Haufen verschiedene Musikanten da, und es gibt ein gutes Essen und einfach, und ich glaube, das Wetter wird abpassen, und dann sehen wir uns, oder?
0: Ja, passt gut, am Donnerstag ist es, oder?
2: Am Donnerstag, den 2.
0: Gell? Ja, ja.
2: Und wie gesagt, gell,
0: oben beim Buckelfalte, da treffen wir uns.
2: Passt. Da treffen wir mir zwar uns, alles klar.
0: Ja.
2: Also dann.
0: Gutes Gelingen, ciao, Papa, Anneliese, Baba.
2: Danke, 40.
0: Servus, 7 vor 6.

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1: Auch schon ein Klassiker. Genau, von Reinhard Fendrich, kurz vor sechs. Apropos Sport, Formel 1 heute. Und Fußball klarerweise. Auch noch Themen hier bei uns in der Morgenshow von Radio Kärnten.
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3: Am Mikrofon Eva Liebenthal. Ein schwerer Badeunfall hat sich gestern Abend in der Ihl bei Bludenz in Vorarlberg ereignet. Zwei Menschen sind dabei ums Leben gekommen, darunter ein 10-jähriger Bub, berichtet David Breznik.
4: Das Trio, zwei Männer und der Bub, waren bei einem Wasserfall ins Wasser gesprungen. Sie wurden von der starken Strömung der Wasserwalze unter Wasser gedrückt und sind nicht mehr aufgetaucht. Ein Angehöriger und ein Ersthelfer konnten zwei Menschen aus dem Wasser ziehen und mit Reanimationsmaßnahmen starten. Ein 22-Jähriger verstarb noch am Unfallort. Der 10-jährige Bub wurde erst rund 300 Meter flussabwärts von einer Passantin entdeckt und gemeinsam mit zwei weiteren Helfern aus dem Wasser geborgen. Er wurde ins Spital geflogen, wo er im Laufe des Abends seinen Verletzungen erlag. Der dritte Mann wurde ins Spital nach Feldkirch gebracht.
3: Die KPÖ hat die Gemeinderatswahl in Graz klar gewonnen. Die Partei von Bürgermeisterin Elke K. legte um 7 Prozentpunkte zu und kommt auf fast 36%. Dahinter folgt die ÖVP auf Platz 2. Die Grünen bleiben trotz Verlusten auf Platz 3 vor der FPÖ, die leicht zulegen konnte. Die SPÖ musste erneut historische Verluste hinnehmen. Das israelische Militär hat nach eigenen Angaben im Südlibanon einen 200 Meter langen Tunnel der Hisbollah zerstört. Die USA seien vor dem Angriff informiert worden, teilt die israelische Regierung mit. Trotz des Rahmenabkommens für eine Friedenslösung setzen Israel und die pro-iranische Hisbollah im Libanon ihre gegenseitigen Angriffe fort. Nach den schweren Erdbeben in Venezuela werden immer noch mehr als 47.000 Menschen vermisst. Offiziell wurden bisher 1.450 Tote und rund 3.200 Verletzte bestätigt. Im Katastrophenschutzgebiet suchen Einsatzkräfte weiter nach Überlebenden. Gleichzeitig überprüft die Regierung, welche Gebäude noch bewohnbar sind. Das Formel-1-Wochenende in Spielberg endet mit einem neuen Besucherrekord. 320.000 Fans waren mit dabei. Mercedes-Pilot George Russell hat den Grand Prix von Österreich gewonnen. Die Fans sind dabei auf ihre Rechnung gekommen. Guten Morgen, Gerhard Prohaska.
5: Ja, und das haben sich die Fans auch verdient, die da auf den Tribünen gegrillt wurden. Schönen guten Morgen. Die ersten drei waren am Ende innerhalb von 1,9 Sekunden und Sieger George Russell, der war vor allem froh, dass er nach der Pechsträhne am Beginn der Saison jetzt das Selbstvertrauen wieder gefunden hat.
6: Psychologically and these last two weekends for me have been vitally important to remind myself I can do it.
5: Und George Russell hat damit den Rückstand in der Weltmeisterschaft auf seinen Teamkollegen Kimi Antonelli auf 40 Punkte reduziert. Das heißt, das wird immer brisanter und das fordert Mercedes-Boss Toto Wolff. Vorerst will man die beiden aber an der langen Leine lassen.
7: Wir wollen, dass die beiden Rennen fahren und wir wollen auch keine Stallorder, aber wir dürfen auch nicht naiv sein.
5: Aber wenn sich die zwei Mercedes-Kollegen streiten, dann freuen sich vielleicht die Dritten und das sind große Namen, Max Verstappen und Lewis Hamilton, die haben die Weltmeisterschaft noch lang nicht abgeschrieben.
3: Und das waren die Nachrichten mit Eva Liebentritt. Zum Wetter.
8: Wir erleben derzeit die längste und intensivste Hitzewelle, die es in Österreich in einem Juni je gab. Aber diese Woche geht sie langsamer von West nach Ost zu Ende, allerdings verbunden mit teils heftigen Gewittern. Am Mittwoch bleiben die Temperaturen im Westen und im Norden erstmals unter 30 Grad, am Donnerstag dann in ganz Österreich. Zu den Einzelheiten für den heutigen Montag, der sehr warm beginnt, in Wien jetzt 24 bis 27 Grad, Eisenstadt und St. Pölten 24, Linz 25, Salzburg 21, Innsbruck 17 und Bregenz, Graz und Klagenfurt momentan 23 Grad. Im Großteil von Österreich scheint heute zumindest für einige Stunden die Sonne und es wird heiß. Die Höchsttemperaturen liegen zwischen 29 und 36 Grad, im Osten bei 39. Im Laufe des Tages entstehen allerdings stellenweise Gewitter. Am Vormittag sind sie schon im Westen möglich, ab dem Nachmittag dann allgemein im Berg und im Hügelland und vereinzelt auch im Flachland. Auch Unwetter sind möglich mit Starkregen und stürmischen Windböen. So viel zum Wetter mit Thomas Wostal.
1: Dankeschön, Thomas. Die Neuigkeiten aus der Radio Kärnten Nachrichtenredaktion kommen heute von Elisabeth Bergmann.
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0: Im Bezirk Wolfsberg ist es am Abend zu einer Frontalkollision zwischen einem PKW und einer Motocross-Maschine gekommen. Eine 18-Jährige ist mit ihrem Auto auf der Eisdorfer Gemeindestraße unterwegs gewesen. Aus bisher unbekannter Ursache kollidierte sie mit dem 50-jährigen Motocross-Fahrer. Er wurde über den PKW geschleudert. Nach notärztlicher Erstversorgung wurde der 50-Jährige mit Verletzungen unbestimmten Grades in das LKH Wolfsberg gebracht. Eine 46-jährige Frau aus Klagenfurt ist am Abend alkoholisiert mit ihrem Auto von der Köttmannsdorfer Straße abgekommen. Die Lenkerin ist mit Straßenleitpflöcken und einem Verkehrszeichen kollidiert. Auf einer Wiese ist sie schließlich zum Stillstand gekommen. Der Führerschein wurde ihr abgenommen. Sie hatte mehr als 1,2 Promille Alkohol im Blut. Die Frau hat sich am Handgelenk verletzt und sich selbstständig in das UKH Klagenfurt begeben. Am Landesgericht Klagenfurt findet heute ein Prozess wegen fortgesetzter Gewaltausübung statt. Ein Mann soll über einen längeren Zeitraum hinweg eine Frau gewürgt, getreten, geschlagen und letztlich eine Treppe hinuntergeworfen haben. Bei einer Verurteilung ist eine Freiheitsstrafe von bis zu 3 Jahren möglich. Und Caro weiß jetzt, was auf den Kärntner Straßen los ist.
9: Sicher unterwegs mit Radio Kärnten und da sind uns weiterhin keine Störungen gemeldet worden. Sie kommen ohne Probleme voran. Hoffentlich bleibt es dabei. Wir wünschen weiterhin eine angenehme und vor allem sichere Fahrt.

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1: Moin Caro.
2: Moin Mike.
1: Tief durchatmen. Wenn man sich aufregt.
2: Absolut, das kann helfen.
1: Tief durchatmen, komm, oder wenn man irgendwie so in einer Stresssituation ist oder auch wenn man sich irgendwo verletzt hat oder so, kommt du mal tief und langsam ein- und ausatmen. Ja, stimmt. Aber ist auch was dran, wissenschaftlich betrachtet.
2: Nämlich auch, um vielleicht die richtige Entscheidung zu treffen.
1: Stimmt, dass man einfach ruhiger wird, den Puls herunterbekommt. Aber gibt es da auch eine wissenschaftliche Entsprechung? Um es kurz zu machen, ja, es gibt sie. Mehr dazu in einer Viertelstunde hier bei uns in der Morgenshow. Wir wünschen einen schönen guten Morgen.

0: Dana Gillespie, lange nicht mehr gehört. Großer Hit damals in Österreich. Movie Body Close to Me in den 80ern. 6.14, 16 vor halb sieben. Das Wetter heute.
1: Mit Höchsttemperaturen zwischen 31 und 36 Grad macht sich auch heute das heiße und schwüle Wetter wieder bemerkbar. Bis Mittag gibt es noch einiges an Sonnenschein. Ab dann bilden sich immer mehr Quellwolken. Vor allem über den Bergen Oberkärntens kann es zu Schauer und Gewitter kommen. 22 Grad messen wir aktuell schon in Klagenfurt. 21 bei Ihnen in Villach, in Bad Eisenkappel und Lienz hat es derzeit 18 Grad und in Kötschach-Mauten 17 Grad. Auf der Durach ist es wolkenlos bei 12 Grad.
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0: So, wo habe ich denn noch meine gescheiten Zettel? Ah ja, jetzt ist es ja fix, dass Prinz Harry und Herzogin Meghan bald nach Großbritannien reisen werden. Ja, aber wo schlafen sie?
1: Ja, da hat es doch einmal ein Angebot gegeben von seinem Vater König Charles, auf welches er jetzt zurückkommt und sagt, ja, das würde er gerne in Anspruch nehmen. Wo und welches royale Anwesen für das Ganze genutzt wird, das wissen wir aber noch nicht.
0: Ich möchte gerne wissen, wie das bei denen ist, ob der König Charles da anruft und sagt, du Bub, ihr könnt aber gerne bei mir schlafen. Oder macht das ein Sekretär?
1: Das ist eigentlich... Das, wenn man sich das so vorstellt, das ist doch komisch, oder?
0: Ja, schon seltsam.
1: Und ich glaube eher, dass es in Richtung Sekretär geht und
0: auch.
1: Sagt,
0: ich glaube das
1: hey,
0: auch.
1: Es ist möglich,
0: His Royal
1: vorbei.
0: Highness hat, lässt ausrichten, ihr könntet, oder sie könnten, das hätte mich da nicht mehr interessiert.
1: Voll. Und was auch skurril ist, es wurde ja dieser Polizeischutz, ist ja auch immer so ein Thema.
0: Genau.
1: Und das wurde ja damals schon vom Innenministerium abgelehnt.
0: Ja.
1: Und jetzt ist die Frage, wie wird das bei diesem Besuch?
0: Genau, wenn sie herkommen offiziell,
1: genau.
0: Also gibt es dann einen Polizeischutz, weil daran hat sich ja die ganze Misere überhaupt entzündet.
1: So ist
0: das Fallout hat ja genau damit zu tun gehabt. Reden wir von irgendwie dem glücklicheren Teil der Familie. Entzückendes Foto von Kate und dem kleinen, was heißt, dem nicht mehr so kleinen George.
1: Genau, weil der ist jetzt eigentlich schon fast gleich groß wie seine Mutter. Und wie alt haben wir gesagt, ist er jetzt geht
0: 12.
1: Er bald auf 12 Jahre alt.
0: Der ist 12.
1: Das ist, und der ist schon, der ist glaube ich größer als ich. Ich meine, das ist auch nicht schwer.
0: Du hast ja zugesagt, aber ich würde nie wagen zu widersprechen. Aber er wird auch die Mama bald geschnupft haben.
1: Ja. Ja.
0: Aber es ist ein entzückendes Bild.
1: Es ist... Ja doch, so fescher Bursche, fescher Bursche.
0: Wenn so wegen am Sakko wäre es gewesen, sind ja gleich alt die Buben und ob das nicht auch einmal so die Frisur auch so ein bisschen mehr geordnet und so. Also, da kommt er mehr, glaube ich, nach seinem Vater. 14 Minuten noch, dann ist es halb sieben. Schönen guten Morgen, Kerl.

0: sicher unterwegs mit Radio Kärnten. Im Straßenverkehr tut sich was?
1: Rein gar nichts. Also da ist weiterhin alles ruhig und in Ordnung. Wir wünschen weiterhin eine gute und vor allem sichere Fahrt.
0: Es ist ein uralter Ratschlag, muss man wirklich zugeben. Also komm, ganz ruhig, dabei tief ein- und ausatmen. Und es tut in der Tat ja gut in Stresssituationen. Ja. Aber gibt es dafür auch eine wissenschaftliche Entsprechung, um es kurz zu machen? Ja, da ist etwas Wahres dran. Sebastian Kirschner aus unserer Wissenschaftsredaktion.
2: Ob Yoga und Meditation oder auch Religionen wie der Buddhismus. Atemtechniken, die uns beruhigen und den Geist klären sollen, begleiten uns seit Jahrtausenden. Doch ist da auch wissenschaftlich was dran? Diese Frage beschäftigte die Berliner Hirnforscherin So-Young Park.
3: Der Grund, wieso ich diese Forschung gestartet habe, ist, weil ich sehr skeptisch darüber war. Und wir haben herausgefunden, dass wenn Menschen langsamer ausatmen, also einatmen 1 und ausatmen bis 4 zählen, dann kann man Herzrate regulieren und dadurch trifft man andere Entscheidungen, als wenn man normal atmet.
2: Konkret wollte die Neurowissenschaftlerin wissen, ob Entscheidungen allein im Gehirn entstehen oder ob sie vom Zustand des Körpers beeinflusst werden. Um das herauszufinden, mussten 41 Probanden am Bildschirm mehrere Entscheidungen treffen und wurden dadurch, je nach Risiko der Entscheidung, stärker oder geringer belohnt. Wichtig war, dabei sollten die Probanden entweder normal atmen oder bewusst langsam, mit langem Ausatmen. Es zeigte sich,
3: wenn wir langsamer atmen, dann verändern wir unsere Hirnfunktion so, dass wir viel mutigere Entscheidungen treffen und viel mehr uns nach guten orientieren als nach schlechten.
2: Das Fazit der Forscherin: Atemtechniken sind ein einfaches und billiges Werkzeug, um beruflich Stress abzubauen. Gerade in fordernden Berufen wie Feuerwehrmann oder Soldatin. Aber auch, um sich im Alltag zu entspannen und bewusster zu entscheiden.
0: Dankeschön, Sebastian Kirschner aus unserer Wissenschaftsredaktion. Also tief einatmen, tief ausatmen, da ist schon etwas dran. Jetzt ist es auch wissenschaftlich schwarz auf weiß erwiesen. 9:30 Uhr.

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1: Halb sieben in einer halben Minute, Neues aus der Radio Kärnten Nachrichtenredaktion. Elisabeth Bergmann.
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2: In Kärnten hat sich die Grundwassersituation leicht entspannt. Laut der Umweltorganisation Greenpeace konnten starke Niederschläge im Juni lokal einen Teil des Defizits ausgleichen. Österreichweit bleibt die Lage aber angespannt. 78% aller Messstellen zeigen niedrige oder sehr niedrige Grundwasserstände. Greenpeace fordert deshalb ein rasches Wasserentnahmeregister für Industrie und Landwirtschaft sowie eine Abgabe für industrielle Großverbraucher. Wegen dringend notwendiger Instandhaltungsarbeiten kommt es im Sommer zu Veränderungen im Bahnverkehr. An einigen Haltestellen in Kärnten muss ein Schienenersatzverkehr eingerichtet werden, etwa zwischen St. Veit und Friesach. Aber auch im Kanaltal in Italien fallen einige Züge aus. Mehr Details dazu in einer Viertelstunde im Frühjournal. Wir berichten außerdem über eine Gedenkveranstaltung gestern am Perschmannhof. Dort wurden kurz vor Ende des Zweiten Weltkrieges 11 Zivilisten von einer SS-Polizeieinheit ermordet, unter ihnen 7 Kinder. Vor diesem historischen Hintergrund hat der Polizeieinsatz gegen Teilnehmer eines antifaschistischen Camps im Vorjahr große Empörung ausgelöst. Dieser umstrittene Einsatz war auch gestern Thema. Und jetzt zu Caro und zum Wetter.
3: Auch heute wird es wieder schwül und heiß mit Temperaturen zwischen 31 und 36 Grad. Am Vormittag überwiegt noch der Sonnenschein, dann treten immer wieder einige Quellwolken auf. Stellenweise kann es regnen, auch einzelne heftige Gewitter über den Bergen über Oberkärntens sind möglich.
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3: Da ist weiterhin alles ruhig, es sind uns keine Störungen gemeldet worden. Wir wünschen eine angenehme und vor allem sichere Fahrt.
1: Ja, und da schauen wir uns jetzt einmal an in Sachen Sport und Fußballweltmeisterschaften. Das erste 16-Finale ist über die Bühne gegangen. Kanada spielt gegen Südafrika. War ein schönes Spiel eigentlich. Also mir hat das gut gefallen. Bin gespannt, wie es da Waschi Mertl gesehen hat. Und Kanada gewinnt nicht unverdient in der Nachspielzeit dann mit 1:0. Abseits der Weltmeisterschaften hat sich auch sportlich allerhand getan. Was? Das weiß Christian Rosenzopf. Guten Morgen.
4: Guten Morgen. Ja, nicht nur im Fußball wurde gestern gefeiert, auch im Motorsport. Der Oberösterreicher Thomas Breining gewinnt mit dem Porsche-Team den 24-Stunden-Klassiker von Spa. Den zweiten Platz holt der Tiroler Lukas Auer mit seinen Teamkollegen von Mercedes. Beachvolleyball. Beim Future-Turnier in England erreichen die beiden Kärntner Michael Klemen und Elias Holzinger das Viertelfinale. Sie belegen am Ende den fünften Platz. In der zweiten Football-Liga in Österreich haben die Carinthian Lions vorerst keine Chance mehr zum Aufstieg. Sie verlieren das Playoff gegen Mödling mit 13:24. Heiß herging es am Wochenende bei den Leichtathletik-Landesmeisterschaften in Villach und das nicht nur wegen der Temperaturen. Mit dabei waren auch internationale Gäste aus dem Alpen-Adria-Raum sowie aus Marokko und Argentinien. Am erfolgreichsten war der LC Villach mit insgesamt 25 Goldmedaillen. Und abseits der Fußball-WM gibt es morgen auch in Kärnten internationalen Fußball. Der WRC bestreitet ein Vorbereitungsspiel gegen den serbischen Erstligisten Železnica Pančevo. Beginn ist morgen um 17.30 Uhr am Sportplatz in Lavermünd.
1: Dankeschön, Christian. 3 Minuten nach 6:30 Manfred Mertl gleich hier zu Gast bei mir in der Morgenshow. Wir plaudern über das gestrige erste 16-Finale hier bei uns in der Morgenshow. Und ein bisschen müssen wir Österreich noch einmal streifen, glaube ich. Guten Morgen zusammen.

0: 5:45.
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0: Ja, nach einem Wochenende, du bist mal richtig abgegangen. Zwei Tage habe ich dich jetzt nicht gesehen. Schönen guten Morgen, Manfred Mertl.
2: Schönen guten Morgen, Doc. Du ebenfalls.
0: Ja, das ist lieb, dass du das sagst. Wir müssen noch einmal auf das gestrige Österreich-Spiel zurückkommen. Dass dieses Spiel ein Spiel für die Ewigkeit war mit diesem Ausgleichstor in der buchstäblich letzten Sekunde, da brauchen wir gar nicht drüber diskutieren. Ich will auch gar nicht über diese mögliche oder nicht mögliche Schande von Kansas diskutieren. Ich möchte über die österreichische Mannschaft mit dir diskutieren. Was glaubst du, was passt momentan nicht?
2: Naja, man sieht eigentlich bei der österreichischen Nationalmannschaft, dass sie sich noch nicht richtig in den USA akklimatisiert haben. Ich glaube auch, dieser ständige Wechsel der Spielorte, sie kommen, glaube ich, von Kalifornien.
0: Ja, da ist es angenehm kühl, ja.
2: Ja, also kühl. Wo es doch angenehm warm ist, dann eine brennheiße Städte. Ja. Sie haben zu wenig vielleicht Akklimatisierung und damit haben sie ein großes körperliches Problem, was mir so augenscheinlich ist. Und unser Spiel ist ja dieses Pressing-Spiel, was natürlich sehr viel Kraft
0: kostet. Ja. Ja.
2: Und da hat man einfach das Gefühl, dass nicht alle so bei im Saft sind, wie man so schön sagt im Fußball.
0: Wenn ich jetzt behaupten würde, wenn wir am Donnerstag gegen Spanien spielen, die uns auch nicht überzeugt haben, das ist, muss man natürlich sagen, aber wenn wir so gegen Spanien spielen, dann wird das sehr schwer werden, oder?
2: Na, ich glaube einfach, dass dieses Spiel gestern eine neue Motivationsgrundlage ist.
0: Okay.
2: Zu sehen, dass man durch Hoffnung in den letzten Sekunden praktisch ein Spiel drehen kann, das man so nicht erwartet hat, muss man ja ehrlich sagen, gibt einem schon sehr viel Kraft und Power zu glauben, wenn man sich gut konzentriert, dass man sich im Spiel findet und dass man die Spanier unter Umständen besser unter Druck setzt, als man es gestern machen hat können.
0: Und noch einmal, Spanien hat uns nicht wirklich überzeugt in den ersten drei Runden.
2: Du bringst es auf den Punkt. Spanien als Europameister kommt ebenfalls nicht richtig in Fahrt. Mhm. Und wenn man gegen Kap Verde 0:0 spielt, dann muss es eigentlich für Österreich Hoffnung geben, dieses Spiel nicht als aussichtslos zu betrachten.
0: Also mehr Sorgen hätte man machen, wenn man gegen Frankreich spielen müsste. Ne?
2: Ja, Frankreich würde ich derzeit. Ich glaube nicht, mit welcher Mannschaft Frankreich kommen könnte, dass wir da eine Chance hätten. Aber
0: muss man
2: Spanien
0: sagen.
2: Ist derzeit sicher, ohne überheblich zu sein, ein bisschen im Griffweite schon.
0: Ja, absolut. Ja, schauen wir uns geschwind an, das gestrige erste Sechzehntelfinale Kanada gegen Südafrika. Kanada hat gewonnen 1:0, aber insgesamt, glaube ich, geht dieser Sieg in Ordnung, oder?
2: Dieser Sieg geht in Ordnung. Wir haben ja das gesehen, dass Kanada immer mit sehr viel Schwung in die Meisterschaft, in die Weltmeisterschaft startet. Auch vor 4 Jahren war das so. Dann immer ein bisschen abbaut. Südafrika im Gegensatz ist immer stärker geworden. War gestern ein relativ ausgeglichenes Spiel, aber muss man schon sagen, mit Punktevorteil für Kanada.
0: Und damit auch ein verdienter Sieg. Dankeschön, Manfred Mertl.

0: 7:45, das Wetter vor dem Journal noch.
1: Heiß und sonnig starten wir auch in dieser Woche mit Höchsttemperaturen zwischen 31 und 36 Grad. Am Nachmittag kann es dann vor allem in den Tauern und Gurgtaler Alpen zu Hitzegewitter kommen. Aktuell messen wir in Klagenfurt 23 Grad, in Villach 22. Bei Ihnen in St. Veit hat es aktuell 21 Grad und im Völkermarkt 20 Grad. In Hallingblut, da ist es wolkig bei 16 Grad.
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3: Guten Morgen, es ist Montag, der 29. Juni. Knapp ein Jahr nach dem umstrittenen Polizeieinsatz am Berschmannhof in Eisenkappel wurde gestern dem Massaker kurz vor dem Ende des Zweiten Weltkrieges gedacht. Eine SS-Polizeieinheit hat im April 1945 auf dem Hof auf der Suche nach Partisanen 11 Zivilisten ermordet, unter ihnen 7 Kinder. Vor diesem historischen Hintergrund hat der Polizeieinsatz gegen Teilnehmer eines antifaschistischen Camps im Vorjahr große Empörung ausgelöst. Auch beim Gedenken gestern war der Einsatz ein Thema. Martina Steiner berichtet.
4: 25. April 1945. Ein SS-Polizeiregiment stürmt nach einem erfolglosen Feuergefecht mit Partisanen den Berschmannhof in Eisenkappel. 11 Menschen werden getötet, nur 3 haben überlebt. 7. Juli 2025, also vor rund einem Jahr, dann die Razzia der Kärntner Polizei. Angeordnet vom stellvertretenden Leiter des Landesamtes Staatsschutz und Extremismusbekämpfung. Teilnehmer des Antifa-Camps werden zur Identitätsfeststellung aufgefordert. Offizieller Anlass sind Verwaltungsübertretungen. Der Einsatz war in Teilen rechtswidrig und überzogen, so die Untersuchungskommission des Innenministeriums. Strafrechtliche Ermittlungen gegen Verantwortliche sind die Folge. Der Verein Berschmann heute dazu, Obmann Markus Gönitzer.
5: Uns als Museum ist es wichtig klarzustellen, auch dass wir die beiden Ereignisse nicht direkt miteinander vergleichen wollen. Das Massaker ist unvergleichlich in seiner Brutalität. Dennoch möchten wir darauf hinweisen, dass selbst das Museum eine Kontinuität an Repression und politischen Gegenwind erfahren hat.
4: Dennoch hat die Razzia Wunden hinterlassen, sagt Michael Orasche vom Partisanenverband.
6: Da denke ich einmal, müssen wir auch einen Weg finden, da noch besser zu kommunizieren und auch Ergebnisse nach außen zu zeigen. Und ein Ergebnis, kann man glaube ich jetzt schon sagen, wird das sein, dass kommende Woche die erste Gruppe Polizeischüler hierher zum Berschmann kommt.
4: Der Berschmannhof leistet als Museum auch Bildungsarbeit über das Massaker hinaus. Zum Nationalsozialismus und heutigen Erscheinungsformen von Rechtsextremismus.
3: Eine 46-jährige Frau aus Klagenfurt ist am Abend alkoholisiert mit ihrem Auto von der Köttmannsdorfer Straße abgekommen. Die Lenkerin ist mit Leitpflöcken und einem Verkehrszeichen kollidiert. Auf einer Wiese ist sie schließlich zum Stillstand gekommen. Der Führerschein wurde ihr abgenommen. Sie hatte mehr als 1,2 Promille Alkohol im Blut. Die Frau hat sich am Handgelenk verletzt und sich selbstständig in das UKH Klagenfurt begeben. Im Bezirk Wolfsberg ist es am Abend zu einer Frontalkollision zwischen einem PKW und einer Motocross-Maschine gekommen. Eine 18-Jährige ist mit ihrem Auto auf der Eisdorfer Gemeindestraße unterwegs gewesen. Aus bisher unbekannter Ursache kollidierte sie mit dem 50-jährigen Motocross-Fahrer. Er wurde über den PKW geschleudert. Nach notärztlicher Erstversorgung wurde der 50-Jährige mit Verletzungen unbestimmten Grades in das LKH Wolfsberg gebracht. Bahnreisende müssen sich jetzt dann im Sommer mit einigen Baustellen in Kärnten und auch im Kanaltal zurechtfinden. Die Instandhaltungsarbeiten seien allerdings dringend notwendig, betonen die ÖBB. Horst Sattlecker berichtet.
7: In Kärnten wird zwischen St. Veit an der Glan und Friesach an den Gleisen gebaut. Daher werden einige Züge zwischen Treibach-Althofen und Launsdorf-Hosterwitz im Schienenersatzverkehr mit Bussen geführt. Die Fahrzeit verlängert sich um rund eine halbe Stunde. Die Bauarbeiten dauern bis zum Schulanfang im September. Dasselbe gilt für die Haltestelle Kappel am Krappfeld. Sie wird für den regelmäßigen Halt der Regionalzüge ausgebaut. Daher bleiben dort während der gesamten Sommerferien von 10. Juli bis 13. September keine Züge stehen. Fahrgäste können ebenfalls auf Busse des Schienenersatzverkehrs umsteigen. Auf der Rosenthal-Strecke wird in Fichtring eine Brücke saniert. Von 13. Juli bis 26. Juli fahren zwischen Klagenfurt und Weizelsdorf keine Züge, sondern Busse. Gebaut wird auch zwischen Fürnitz und Arnoldstein. Hier wird es aber nur zu Fahrplanabweichungen kommen. Größere Veränderungen müssen Fahrgäste allerdings hinnehmen, die nach Italien reisen oder im Kanaltal Radfahren wollen. Von 22. August bis 20. September fahren keine Züge zwischen Tavis und Udine. Es fallen auch die beliebten Mikotra-Radzüge aus. Laut ÖBB wird es aber Schienenersatzverkehrsbusse geben, die auch die Fahrräder mitnehmen.
3: Und das war das Radio Kärnten Frühjournal am Montag. Und jetzt wieder zurück zu dir, Mike.
8: Danke, Elisabeth. 9 vor 7. Schönen guten Morgen, Kärnten.

7 Uhr, Lou Reed, Take a Walk on the Wild Side. Ein bisschen Text auch, hier bei uns in der Morgenshow. Montag, 29. Juni, was hat sich da alles ereignet? Antoine de Saint-Exupéry, dem wir Le Petit Prince zu verdanken haben, kommt 1900 zur Welt, genau am heutigen 29. Juni. Eben Georg Marischka, österreichischer Schauspieler, kennen wir aus Stonk, und Regisseur, 1922 zur Welt gekommen. Dann der heutige Geburtstag von Ralf Rangnick, natürlich, dem wir einen schönen Geburtstag wünschen. Hoffentlich hat er sich wieder da fangt und arbeitet schon ein bisschen an der Taktik für den Freitag. Ann-Sophie Mutter, deutsche Violinistin, kommt 1963 zur Welt. Nicole Scherzinger, 1978 geboren. Die Kabarettistin Monika Gruber kommt 1971 zur Welt. Ja, und wenn Sie heute Geburtstag haben, Happy Birthday wünschen wir Ihnen.

0: ist es 7 Uhr an diesem Montag, 29.06.2026. Wir haben heute einen, Sie werden nach dem Fußball, Luftikus in 10 Minuten hier in der Morgenshow von Radio Kärnten.
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2: Am Mikrofon Eva Liebentritt. Graz bleibt dunkelrot. Die KPÖ holt mit 35,8% einen klaren Sieg bei der Gemeinderatswahl gestern. Bürgermeisterin Elke K. sagt dazu in der ZIP 2.
3: Ich war ja lange Zeit sehr skeptisch, weil man uns sehr früh schon als Platz 1 und so hochgeschrieben hat. Aber ich bin natürlich über dieses Ergebnis sehr, sehr glücklich.
2: Die ÖVP landet mit 25,2% auf Platz 2. Platz 3 geht an die Grünen. Sie müssen ein Minus hinnehmen. Dahinter folgt die FPÖ mit einem leichten Plus. Die SPÖ stürzt historisch ab. Für die KPÖ geht sich eine Fortsetzung der Stadtkoalition mit Grünen und SPÖ aus, sogar mit nur einem Partner, Johann Puntigam in Graz.
4: Ja, rein rechnerisch geht sich für LKK und ihrer KPÖ eine Zweierkoalition mit den Grünen aus. Die KPÖ hat so stark dazugewonnen, 7 Prozentpunkte auf 35,8%, dass sie die Verluste der Grünen quasi wettmacht. Die haben jetzt 15% und kommen damit auf 7 Mandate. 18 Mandate hält eben die KPÖ, macht 25 zusammen und 48 Sitze hat der Grazer Gemeinderat. Man braucht also die SPÖ gar nicht mehr, die fast 4 Prozentpunkte verloren hat und im vorläufigen Endergebnis nur mehr auf 5,6% kommt. LKK will mit allen Parteien Gespräche führen.
2: Berichtet Johann Puntigam aus Graz. Nach Tirol jetzt. Nach einem heftigen Gewitter sitzen seit gestern hunderte Menschen im hinteren Kaunertal fest. Mehrere Muren sind auf die Gletscherstraße abgegangen. In einer Stunde sollen die Betroffenen mit Hubschraubern ausgeflogen werden. Roman Wagner berichtet.
5: Gestern Nachmittag geht im Kaunertal ein heftiges Gewitter mit Hagel nieder. Innerhalb weniger Minuten donnern gleich 3 Muren ins Tal. Sie verschütten die Kaunertaler Gletscherstraße, Teile der Fahrbahn werden weggerissen. Auch die Stromversorgung fällt aus. Rund 200 Tagesausflügler sind im hinteren Kaunertal eingeschlossen. Sie verbringen die Nacht in den Restaurants der Gletscherbahnen, die mit Notstrom versorgt werden. Heute, Montag, sollen sie mit 4 Hubschraubern ausgeflogen werden. Wie lange die Straße gesperrt bleibt, ist noch unklar. Die Schäden dürften jedenfalls erheblich sein.
2: Gastgeber Kanada steht als erster Achtelfinalist der Fußball-Weltmeisterschaft fest. Die Kanadier gewinnen mit 1:0 gegen Südafrika. Martin Lang.
6: Nach vielen vergebenen Chancen schießt in der 91. Minute Steve Moustakio in Los Angeles, Kanada, zum 1:0-Sieg gegen Südafrika und damit erstmals ins WM-Achtelfinale. Für den kanadischen Teamchef, Ex-Salzburg-Trainer Jesse Marsch, eine kanadische Heldengeschichte.
7: They're Canadian heroes. That's what I told them at the end. They're now Canadian heroes.
6: Es ist die harte Arbeit dieses Teams. Ich fliege heute auch noch weiter nach Monterrey, um Niederlande, Marokko zu beobachten. Einer der beiden wird hier unser Gegner. Aber ich wollte, dass wir gegen einen sogenannten Riesenspiel und das machen wir jetzt. Die heutigen Spiele im 16. Finale sind ab 19 Uhr Brasilien gegen Japan und ab 22.30 Uhr Deutschland gegen Paraguay.
2: Und das waren die Nachrichten mit Eva Liebentritt. Zum Wetter.
8: Die Hitzewelle geht in den nächsten Tagen von West nach Ost langsam zu Ende, allerdings verbunden mit teils heftigen Gewittern. Am Mittwoch bleiben die Temperaturen im Westen und im Norden erstmals unter 30 Grad, am Donnerstag in ganz Österreich. Zum heutigen Montag und zu den aktuellen Temperaturen der Landeshauptstädte: Wien 25 Grad, Eisenstadt 23, St. Pölten und Linz 25 Grad, Salzburg 21, Innsbruck 18 und Bregenz, Graz und Klagenfurt jetzt 23 Grad. Im Großteil von Österreich scheint heute zumindest für einige Stunden die Sonne und es wird heiß. Die Höchsttemperaturen liegen zwischen 29 und 36 Grad. Im Osten um 39. Im Laufe des Tages entstehen allerdings stellenweise Gewitter. Am Vormittag sind sie schon im Westen möglich. Ab dem Nachmittag dann allgemein im Berg- und im Hügelland und vereinzelt im Flachland. Auch Unwetter sind heute möglich mit Starkregen und mit stürmischen Windböen. So viel zum Wetter mit Thomas Wostal.
0: Danke Thomas, sicher unterwegs mit Radio Kärnten auf den Straßen.
9: Ist weiterhin alles ruhig, es sind uns keine Störungen gemeldet worden. Wenn Sie noch Verkehrsinformationen für uns haben, dann gerne her damit unter 0800 600 601. Das ist der direkte Weg in unsere Verkehrsredaktion. Gute Fahrt.
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1: Morgen, Caro.
2: Morgen, Mike.
1: Ja, man kann es drehen und wenden, wie man es will, egal wie einem das Spiel gestern gefallen hat, das war Krimi.
2: Absolut, ja.
1: Mit Suspense bis zur letzten Sekunde. Zwischendurch waren einmal 20 Minuten, da war kein Suspense, sondern da war Ballgeschiebe. Aber dann war es wirklich unglaublich. Kann kein Hollywood-Drehbuch schreiben, hat, glaube ich, ich weiß nicht, der Herzog oder wer das gesagt hat, so auch im Fernsehen formuliert. Das war absoluter Wahnsinn. Aber ich sag dir was, sowas gibt es hier bei uns auch.
2: Natürlich.
1: Ja, garantiert.
2: Ich glaube auch. Ja, also da finden wir jemanden.
1: Ja, wir haben heute an Kalajdzic, Luftikus, gewissermaßen. An Kärnten Kalajdzic.
2: Genau.
1: Luftikus. In ein paar Minuten in der Morgenshow. Wir beide wünschen einen schönen guten Morgen.
2: Morgen.

0: Am Dobratsch, da messen wir 16 Grad, am Katschberg 15 und ein bisschen kühler ist es am Sonnblick mit 9 Grad. Dann schauen wir noch kurz zu unseren Nachbarn, da hat es in Udine 24 Grad und in Porto Roche ist es wolkenlos bei 22 Grad. Wie die nächsten Tage ausschauen, das schauen wir uns dann in einer halben Stunde an.
1: 7 Uhr und 13 Minuten, der Luftekurs gleich hier.
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1: Wir suchen den Kärntner Karlajcic-Treffer.
0: Genau so.
1: Nicht mehr und nicht weniger. Ja. So, blättern wir zurück auf gestern. Es war so ziemlich 25 Stunden, sage ich jetzt einmal. Da schießt Sascha Kalajdzic dieses erlösende 3:3 in der buchstäblich letzten Sekunde, nachdem wir 2 Minuten lang die Koffer gepackt hatten.
0: Und hab wirklich noch einmal das Blatt gewendet.
1: Unglaublich.
0: Emotional vor allem noch einmal das Blatt gewendet.
1: Das gibt es sicherlich im Kärntner Fußball auch. Liebe Fußballer oder liebe Fußballtrainer, könnt ihr euch erinnern, dass ihr irgendwann einmal im Laufe eurer Karriere ein Tor geschossen oder als Trainer zu verantworten hattet, das wirklich in der letzten Sekunde gefallen ist und das
0: entscheidend war,
1: den absoluten Unterschied gemacht hat. Meistertitel
0: oder Aufstieg oder gerade, Aufstieg, dass man nicht absteigt.
1: Genau, den Abstieg verhindert oder irgend so etwas. Ja? Also wir suchen dieses Kärntner Karlajcic-Tor, ich kann es nicht anders formulieren.
0: Ja, ich glaube, das trifft es eh ganz gut. Ja. Wenn man es verfolgt hat, dann weiß man ganz genau, um was es geht und ich glaube, das haben alle.
1: Muss nicht in der laufenden Saison passiert sein. Es kann irgendwann einmal gewesen sein, wenn Sie sagen, ich weiß noch ganz genau, ich war damals bei Grafenstein und habe gespielt und es war Cupfinale, Kärntner Cup und es war überhaupt schon alles, war grauenvoll und nah überhaupt und dann in der letzten Sekunde steige ich und schraube mich nach oben und wieder Karlajcic. Genau so ist es. Überhaupt, Daniel Warmuth gestern als Sportreporter.
0: Das wird auch in Erinnerung bleiben.
1: Das bleibt in Erinnerung, ich habe ihm auch geschrieben, er ist ja ein Kärntner, hat ja auch bei uns hier gearbeitet und Praktika gemacht und ein großartiger Sportreporter, wie ich finde. Ich habe mich riesig über ihn gefreut, dass er diese Chance hatte und das so toll gemacht hat. Und er hat mir auch versprochen, er kommt uns im Studio.
0: Ah, cool, sehr cool.
1: Also, aber jetzt zurück, wir suchen das Kärntner Karlajcic-Tor. Wenn Sie sich an sowas in dieser Art erinnern, dann bitte schön, seien Sie mein Luftikus.
0: Und rufen Sie an unter 0463 511 00 und die 5.
1: Erzählen Sie uns, wie war das bei Ihnen? Wann war es bei Ihnen? Was ist passiert? Und warum war dieses Tor bei Ihnen so entscheidend? Das Kärntner Karlajcic-Tor 0463
0: 511 00 und die 5.
1: Wenn Sie uns darüber erzählen, dann soll es Ihr Schaden nicht sein. Wir schicken was zu.
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1: 0463
0: 511 00 und die 5.
1: 13 vor halb 8.

0: 10 vor halb 80 unterwegs mit Radio Kärnten auf unseren Straßen.
1: Auf unseren Straßen ist es weiterhin ruhig, es sind uns keine Störungen gemeldet worden. Wir wünschen eine angenehme und vor allem sichere Fahrt.
0: Es gibt nicht nur Fußball, nein, es gibt auch in Österreich die Formel 1 gestern. Wow, was war das für eine Hitzeschlacht gestern? Aber dieser Schlacht haben sich gestellt 320.000 Fans aus der ganzen Welt. Die waren live beim Start der größten heimischen Sportveranstaltung des Jahres dabei. Florian Prates war mittendrin.
2: Ja, von wegen nur rot-weiß-rote oder orangefarbene Formel-1-Fans hier in Spielberg. Die Motorsport-Königsklasse ist längst international.
3: So, I chose Austria for my first time paddock in here.
2: Haewon aus Südkorea hat Spielberg für ihre Formel-1-Premiere ausgewählt. Sie liebt das Red Bull-Team und die Strecke.
3: And we are big fan of Red Bull, so we came here.
2: Terry aus Kalifornien war mit der ganzen Familie hier auch zum ersten Mal bei der Formel 1, bei ähnlichem Wetter wie in den USA.
4: First time in Austria. It's you guys got the same weather as California going on right now.
2: Snowboard-Königin Anna Gasser.
5: Jetzt, wo ich die Chance gehabt habe, das live zu erleben und auch alles, was hinter die Kulissen passiert, bin ich schon ein Fan.
2: Für Fans und Fahrer war es ein heißes, aber dennoch cooles Rennwochenende. Die vielen Fotos und tollen Momente gehen von Spielberg aus in die ganze Welt. Die rund 40.000 Camper reisen erst heute früh, müde, aber sehr happy, wieder zurück nach Hause.
6: Ja, sehr schwer. Natürlich, mir drucken dann alles mit den Autos heim und dann...
2: Mit Tränen in den Augen oder rot unterlaufenden Augen vom vielen Feiern von den langen Nächten.
6: Die roten Augen natürlich werden immer dabei sein. Die Erinnerung vom Rheins, Jahr für Jahr, ist das Schönste, was es gibt.
7: Wie können wir Österreicherinnen und Österreicher uns am Montag motivieren, wenn wir wieder zur Arbeit müssen, nach so einem verrückten, heißen Wochenende?
5: Also ich glaube, dass einfach wichtig ist, dass man was macht, was einen Spaß macht. Dann ist das Motivieren gar nicht so schwer. Und zu wissen, dass das Wochenende oder der nächste freie Tag gar nicht so weit weg sind.
0: Gibt auch spaßige Arbeitstage. Ja, also so wie hier bei uns. Also das muss man auch einmal sagen. 8 Minuten vor 7:30 war ein lässiges Formel 1. Auch Wochenende 320.000 Leute in Spielberg ist schon auch ganz, ganz gewaltig.

0: halb acht in ein paar Sekunden. Elisabeth Bergmann mit den Neuigkeiten aus der Radio Kärnten Nachrichtenredaktion.
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2: Im Bezirk Wolfsberg ist es am Abend zu einer Frontalkollision zwischen einem PKW und einer Motocross-Maschine gekommen. Eine 18-Jährige ist mit ihrem Auto auf der Eisdorfer Gemeindestraße unterwegs gewesen. Aus bisher unbekannter Ursache kollidierte sie mit dem 50-jährigen Motocross-Fahrer. Er wurde über den PKW geschleudert. Nach notärztlicher Erstversorgung wurde der 50-Jährige mit Verletzungen unbestimmten Grades in das LKH Wolfsberg gebracht. Am Landesgericht Klagenfurt findet heute ein Prozess wegen fortgesetzter Gewaltausübung statt. Ein Mann soll über einen längeren Zeitraum hinweg eine Frau gewürgt, getreten, geschlagen und letztlich eine Treppe hinuntergeworfen haben. Bei einer Verurteilung ist eine Freiheitsstrafe von bis zu 3 Jahren möglich. Es gilt die Unschuldsvermutung. In Kärnten hat sich die Grundwassersituation leicht entspannt. Laut der Umweltorganisation Greenpeace konnten starke Niederschläge im Juni lokal einen Teil des Defizits ausgleichen. Österreichweit bleibt die Lage aber angespannt. 78% aller Messstellen zeigen niedrige oder sehr niedrige Grundwasserstände. Greenpeace fordert deshalb ein rasches Wasserentnahmeregister für Industrie und Landwirtschaft sowie eine Abgabe für industrielle Großverbraucher. Und jetzt wieder zu Caro und Mike. Caro, wie geht's mit der Hitze weiter?
3: Ja, weiterhin heiß und sonnig starten wir auch heute in dieser Woche mit Höchsttemperaturen zwischen 31 und 36 Grad. Am Nachmittag kann es vor allem in den Tauern und Gurktaler Alpen zu Hitzegewitter kommen. Es sollte aber großteils trocken bleiben. Das war's mit dem Wetter.
0: Ah ja. 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
3: Ist es ruhig, Sie kommen gut voran. Wir wünschen eine angenehme und sichere Fahrt.
0: Das war's mit dem Verkehr. Passt, haben wir das besprochen. Fußball. Gestern hat es also begonnen, die 16-Finalphase, also die K.O.-Phase bei den Fußballweltmeisterschaften. Südafrika und Kanada sind aufeinander getroffen. Schönes Spiel, also mir hat das recht gut gefallen. Am Ende des Tages hat Kanada gewonnen, nicht unverdient, mit 1:0. Und was sich abseits der Fußballweltmeisterschaften im Sport zugetragen hat, Christian Rosenzopf.
4: Es war gestern ein Tag zum Narrischwerden und das auch für Österreichs U19-Nationalteam der Frauen. Sie starten erfolgreich in die Europameisterschaft in Bosnien. Zum Auftakt gibt es ein 3:0 über Island. Das dritte Tor für Österreich erzielt die Kärntnerin Tina Krasnick. Am Mittwoch trifft Österreichs U19 bei der EM auf die Schweiz. ORF Sport Plus berichtet live ab 14 Uhr. Erfolg auch im Billard. Der Klagenfurter Alwin Oschan gewinnt die international stark besetzte Eurotour in St. Johann im Pongau. Im Finale gewinnt er gegen den Deutschen Joshua Filler mit 11:6. Seine Schwester Jasmin Oschan erreicht bei den Damen ebenfalls das Finale, verliert aber gegen die Taiwanesin Shen Hua mit 4:7. Und im Stocksport gab es am Wochenende die Kärntner Meisterschaft im Westen von Klagenfurt. 26 Mannschaften waren dabei. Am Ende holt Eberstein den Titel und steigt in die zweite Bundesliga auf. Den zweiten Platz holt sich Gurnitz. Die Mannschaft bleibt ebenfalls im Rennen um den Aufstieg. Am kommenden Wochenende trifft Gurnitz in der Relegation auf die Mannschaft von Breitenbach aus Tirol. Und der dritte Platz bei der Meisterschaft in Kärnten geht an Liebenfels.
0: Danke dir, Christian Rosenzopf, 7:58.
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0: Na, das Kärntner Kalajdzic-Tor, das suchen wir noch immer.
3: Ja, und das sollte sich aber ändern.
0: Hätte ich mir auch gedacht, also dass wir da jetzt so lange herumsuchen. Nochmal, Sascha Kalajdzic hat gestern in der buchstäblich letzten Sekunde dieses entscheidende Tor geschossen. Ich habe gesagt, das gibt's in Kärnten sicherlich auch. Irgendjemand, der in der entscheidenden Partie um den Aufstieg oder gegen den Abstieg oder um den Kärntner Fußballcup oder was auch immer, dieses wichtige Tor geschossen hat, das über Sein oder Nichtsein, über Verbleib oder Nichtverbleib, über Sieg oder Niederlage entschieden hat. Wenn das auf Sie zutrifft, dann bitte jetzt bei uns anrufen.
3: Unter 0463 511 00 und die 5.
0: Kärntens Kalajdzic-Tor gesucht als Luftikus 0463 511 005.

0: 7 und 41 Minuten, 4 vor 3 Viertel 8. Wir lösen unseren Luftekurs auf. Gleich hier.
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0: Dieses Kalajdzic-Tor gestern in der buchstäblich letzten Sekunde, das dazu gesorgt hat, dass die gedanklich bereits gepackten Koffer wieder ausgepackt werden konnten und Österreich im Bewerb bleibt und im 16. Finale am Donnerstag auf Spanien trifft, hat uns veranlasst zu sagen, na gut, es muss ja auch ein Kärntner Kalajdzic-Tor geben, irgendwann einmal in den letzten Jahrzehnten in letzter Sekunde der Klassenerhalt oder der Meistertitel oder der Cupsieg, was auch immer. Trainer oder Spieler sind gefordert, bei uns anzurufen. Udo Arthoff hat sich bei uns gemeldet. Udo, schönen guten Morgen.
4: Guten Morgen, Herr Lieber.
0: Guten Morgen. Udo, es war mit Treffen.
4: Mit
0: Villach wollte ich sagen. So, ja, mit genau. Villach, ja, ja.
4: Genau, mit Admira Villach war ich damals eben Trainer und wir haben ein Derby gehabt in Magdalen. Mhm. Und wenn wir diese Partie gewinnen, dann sind wir Meister. Dann ist die letzte Partie eigentlich egal.
0: Okay.
4: Es war, ja, bitte.
0: Ja, und das war in welcher Liga habt ihr damals gespielt?
4: Damals in der ersten Klasse.
0: In der ersten Klasse.
4: Ja, genau.
0: Also das war schon was. Das ist schon eine große Nummer, ob man jetzt in der ersten Klasse spielt oder in der Unterliga. Genau. Was ist dann passiert?
4: Ja, passiert ist, zuerst haben wir in der 56. circa haben wir eine gelb-rote gehabt, da waren wir ein weniger. Dann war Ausgleich ein bisschen später, 10 Minuten circa später, mal kleiner, eine gelb-rote. Dann in der 3, dann habe ich mir meinen Sohn eintauschen. Der hat am Montag Matura gehabt und das war Sonntag die Partie und den wollte ich unbedingt nicht spülen lassen.
0: Ja, klar.
4: Damit er motiviert ist für die Matura. Und dann war es eigentlich mehr oder weniger notwendig, dass ich ihn eintauscht. Dann habe ich ihn eingetauscht, dann haben wir in der 83. Minute haben wir das 2:1, hat McLean das 2:1 geschossen.
0: Oh, okay.
4: Und dann haben wir gedacht, so, ja gut, das wird nichts mehr werden. Und dann war die 90. Dann schießt mein Sohn das 2:2.
0: Okay.
4: Dann haben sie den Ball erwischt, auf zum Anstoß, Ball aufgelegt, draufgepresst, der Ikamari ist in den Strafraum gezogen, bumm, gefault, 11 Meter, 93. Minute, Marco Kula, Tor, bumm, 3:2 gewonnen, Schlusspfiff aus. Der Nordnölfer war nicht einmal mehr Anstoß.
0: Das kann ich mir vorstellen. Und damit seid ihr aufgestiegen. Ich hoffe, die Matura am Montag hat dann trotzdem hingehaut.
4: Ja, hat hingehaut.
0: Okay.
4: Gott sei Dank. Es war, ja, er hat nicht lang gefeiert. Wir haben die anderen haben ein bisschen länger gefeiert, aber
0: er hat müssen heim.
4: Genau, er hat müssen haben. Ja, ein bisschen was ist schon gegangen. Also. Aber es war eine tolle Partie.
0: Das glaube ich.
4: Für mich als Trainer war das ein Wahnsinn. Das ist da wie mit dem Herrn Rang, ich habe ein Mitglied, ja, wo das so passiert. Und da denkt man nachher zurück und sagt, boah, das habe ich eigentlich auch gehabt damals.
0: Ja, ja, ja. Es ist eine andere Skalierung, aber die Gefühle sind wahrscheinlich genau dieselben, ne?
4: Ja, das ist auch, wenn da leidet man mit der Mannschaft mit und dann denkt man, ja, jetzt ist es alles vergeigt und alles müssen wir doch noch in der letzten Runde zittern. Ja, und dann passiert's und du schießt in der 3:1.
0: Wahnsinn.
4: Siegestor, das war schon toll. Ja. War eine tolle Partie.
0: Ich glaube, ich habe vergessen zu fragen, Udo, wann ist das gewesen?
4: 2015.
0: 2015, also vor elf Jahren. Wie ist es dann, wie ist es dann mit Admira weitergegangen?
4: Ja, aufgestiegen und Trainer geblieben und dann haben wir eigentlich mit den Jungen habe ich sehr gern gearbeitet und wir sind im gleichen Jahr, also in der Unterliga nachher gleich ein Jahr später wieder abgestiegen. Aber die Jungen haben Erfahrung gesammelt und
0: und so ist es im Fußball.
4: Toller Vorstand, der hat wusste, ich arbeite mit den Jungen und wir holen nichts und ja, war so.
0: Ja, das ist es einfach. Ja, das ist, ja. Oder ich bedanke mich ganz herzlich, dass Sie bei mir angerufen haben.
4: Ja, bitte. Wir zwei haben schon einmal telefoniert.
0: Ja.
4: Und zwar damals haben wir telefoniert zu Ihrem runden Geburtstag, wo der Peter Backholt ausgeschmissen worden ist bei Austria.
0: Okay, ja.
4: Und mir ist das damals in Pfeffernitz passiert.
0: Stimmt, ich kann mich erinnern, da haben wir gesprochen. Ja, Ja, haben wir auch einen Luftikus, ja, genau. Ich kann mich erinnern, genau. Oder so ist Fußball, man genau. leidet, man freut sich, man sieht Emotionen, das haben wir auch gestern wieder erlebt.
4: Ja, viel, ja, genau. Ja. Genau, das sind tolle Emotionen.
0: Absolut.
4: Ja, man ergraut nachher natürlich leichter.
0: Das glaube ich, ja.
4: Bei sowas.
0: Ja, ja. Ja.
4: Aber das ist einfach so.
0: Das ist so. Udo, ich bedanke mich ganz herzlich, dass Sie bei mir angerufen haben. Liebe Grüße, wir schicken gerne etwas zu.
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0: So, jetzt hoffentlich hat mein Sohn das noch irgendwie gehört. Jetzt weiß er auch, warum in den letzten 6 Jahren so viel graue Haare dazu gekommen sind. 13 vor 8.
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0: 57 Minuten das Wetter. Wie geht es in den nächsten Tagen weiter? Kann es so weitergehen?
1: Ja, es kann, aber es wird einen Umschwung geben, aber heute bleibt es auf jeden Fall sehr heiß und auch überwiegend sonnig. Am Nachmittag bilden sich über den Bergen einzelne Hitzegewitter. Am wahrscheinlichsten sind diese in den Tauern und den Gurgtaler Alpen. Nach einer weiteren lauwarmen Nacht steigt die Temperatur heute auf zwischen 31 und 36 Grad an. Morgen Dienstag beginnt der Tag mit strahlend blauem Himmel und viel Sonnenschein. Höchstwerte erneut 30 bis 36 Grad. Vor allem in Unterkärnten bleibt die Hitzebelastung weiterhin groß. Am Nachmittag muss man von Westen her mit auflebender Gewittertätigkeit rechnen. In den meisten Landesteilen geht der Tag aber trocken und heiß zu Ende. Am Mittwoch steigt die Schauer- und Gewittergefahr mit Aufzug einer Kaltfront überall an. Davor gibt es aber noch einige Sonnenstunden und verbreitet eine große Hitzebelastung. Durch die heiße Luft entstehen dann immer mehr Quellwolken. Am Abend ist teils mit kräftigen Schauern und Gewitter zu rechnen. Zwischen 16 und 20 Grad hat es am Morgen und die Höchstwerte liegen dann vor den Gewittern noch einmal bei 29 bis 34 Grad. In Klagenfurt und Villach messen wir aktuell 23 Grad, in Feldkirchen hat es 21 Grad, bei Ihnen in Lienz 19 Grad und in Gmünd hat es 18 Grad. Auf der Flatnitz derzeit 13 Grad.
0: Aber man merkt schon, die Hitze, die macht auch was mit den Leuten. Also im Straßenverkehr, finde ich, merkt man das immer als Erstes.
1: Extrem, ja. Und ich glaube an einem selber auch die Konzentration und man ist so ein bisschen wie er war.
0: Ja, und man möchte irgendwie in Ruhe gelassen werden, man möchte nicht einmal reden, weil sogar das ist schon zu anstrengend.
2: Ja. Die Wissenschaft ist sich einig, je heißer, desto hitziger die Gemüter. Und dafür gibt es einen messbaren Zusammenhang. Laut holländischen Forscherinnen und Forschern nimmt die Kriminalität an heißen Tagen zu. Gleichzeitig greift die Polizei bei Hitze schneller zur Waffe. Aber warum ist das so? Das liegt daran, dass wir ab 28, 29 Grad nicht mehr in unserer Komfortzone sind. Sobald es wärmer ist, beginnt der Stress für unseren Körper. Die Blutgefäße, die erweitern sich, das Herz schlägt schneller und auch das Hormon Vasopressin wird verstärkt ausgeschüttet. Dieses Hormon kümmert sich darum, dass genug Flüssigkeit in unserem Körper ist. Was passiert also, wenn es heiß ist und wir viel Flüssigkeit verlieren, ist dieses Hormon höchst aktiv. Und dadurch kann sich eben auch die Aggression erhöhen. Und das beginnt schon bei 30 Grad und darüber. Sie können sich das ungefähr so vorstellen wie ein Kochtopf, der zu brodeln beginnt und irgendwann dann mal übergeht, explodiert. Aber andererseits, wenn es heiß ist, sind wir auch schnell zu schlapp, um auszuflippen und die Aggressivität sinkt wieder.
0: Sagt Raphael Obermeier und wir wissen es jetzt schwarz auf weiß. Es ist so, die Hitze macht die Menschen ein bisschen wucki im Schädel. Es ist so.

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3: Am Mikrofon Eva Liebentritt, guten Morgen. Im Osten Österreichs wird es heute noch einmal heiß. Schon gestern haben die Temperaturen Rekordwerte von bis zu 40 Grad erreicht, etwa in Wien. Die Hitze und Schwüle haben auch die Einsatzkräfte gefordert. Volker Obermeier fasst zusammen.
4: Mobile und stationäre Ärzteteams waren verstärkt im Dienst. Zu behandeln waren etwa Menschen mit Kreislaufproblemen oder Bluthochdruck, zum Beispiel an der Uniklinik in Salzburg, schildert die Internistin Katja Rusitzka.
5: So ein deutlich erhöhtes Aufkommen und ich war die letzten Tage schon da und man hat einfach gemerkt, dass von Tag zu Tag immer mehr Leute gekommen sind.
4: Zahlreiche Einsätze meldet auch die Wasserrettung. Bei einem Badeunfall in Bludenz in Vorarlberg sind ein Mann und ein Kind in der Ill ums Leben gekommen. Die hohen Temperaturen haben auch Folgen für die Infrastruktur. Die ASFINAG rechnet mit weiteren Fahrbahnschäden, etwa entlang der Westautobahn. Die ÖBB warnen vor Zugausfällen, weil sich Gleisanlagen aufgrund der Hitze verformen.
3: Fluggäste können jetzt Gebühren zurückverlangen. Die Billigfluglinie Ryanair darf viele ihrer Extragebühren nämlich so nicht mehr verlangen. Reporterin Viktoria Waldhäusl, warum nicht?
6: Ja, das SPÖ-geführte Konsumentenschutzministerium hat den Verein für Konsumenteninformation beauftragt, per Verbandsklage gegen eine Handvoll von Gebühren bei Ryanair vorzugehen. Und der oberste Gerichtshof hat jetzt geurteilt, dass 14 Gebühren tatsächlich nicht verlangt werden dürfen. Also zum Beispiel 15 Euro extra für das Ausdrucken der Bordkarte oder 55 Euro fürs Einchecken am Flughafen. Das darf Ryanair jetzt nicht mehr verlangen.
3: Victoria, heißt das jetzt auch, dass Flüge bei Ryanair billiger werden?
6: Davon würde ich mal nicht ausgehen, weil Ryanair ja die Ticketpreise erhöhen kann. Aber zumindest ist dann von Anfang an klar, was man wirklich für den Flug zahlt. Und laut VKI können alle, die die betroffenen Gebühren bezahlt haben, diese zurückfordern. Aber Achtung, ich würde mich nicht zu früh freuen, weil auf Anfrage hat mir Ryanair sinngemäß gesagt, dass die Airline zu gar nichts verpflichtet wurde. Also es könnte sein, dass der VKI da noch ein bisschen weiterkämpfen muss.
3: Sagt unsere Reporterin Viktoria Waldhäusl. In Eisenstadt hat ein Ammoniak-Austritt in der Eislaufhalle des Sportzentrums einen Großeinsatz ausgelöst. 9 Menschen sind leicht verletzt. Sie wurden ins Krankenhaus gebracht, konnten aber mittlerweile wieder entlassen werden. Ursache für den Ammoniak-Gasaustritt war laut Polizei eine defekte Zuleitung zum Eislaufplatz. Das Areal war mehrere Stunden gesperrt. Die Sperre ist inzwischen aufgehoben. Mehrere nahegelegene Schulen bleiben aber vorsorglich geschlossen. In Österreich haben sich die Grundwasserstände zuletzt nur leicht verbessert. Laut Greenpeace zeigen weiterhin rund 78% der Messstellen niedrige oder sehr niedrige Werte. Während es in Teilen der Süd- und Oststeiermark sowie in Kärnten lokale Verbesserungen gibt, bleibt die Lage in vielen Regionen, besonders im Osten und Westen, angespannt. Eine Entwarnung ist laut Greenpeace nicht in Sicht. Das waren die Nachrichten mit Eva Liebentritt. Und jetzt zu den Wetteraussichten.
7: Auch die neue Woche beginnt heiß, aber in den nächsten Tagen geht die Hitzewelle zu Ende. Am Mittwoch bleiben die Temperaturen im Westen und im Norden von Österreich erstmals durchwegs unter 30 Grad, am Donnerstag dann in ganz Österreich. Der Übergang zu normalen Sommertemperaturen ist allerdings auch mit teils heftigen Gewittern verbunden. Zum heutigen Montag und zu den aktuellen Temperaturen der Landeshauptstädte. Wien jetzt 28 Grad, Eisenstadt, St. Pölten und Linz 26, Salzburg 23, Innsbruck 20, Bregenz 24 und Graz und Klagenfurt momentan 25 Grad. Im Großteil von Österreich scheint heute zumindest für einige Stunden die Sonne und es wird heiß. Die Höchsttemperaturen liegen zwischen 29 und 36 Grad. Im Osten bei 39 oder vereinzelt sogar noch einmals 40 Grad. Im Laufe des Tages entstehen dann stellenweise Gewitter. Sie sind besonders im Bergland und im Waldviertel möglich. Ab dem späten Nachmittag dann vereinzelt auch im Flachland. Und auch Unwetter sind heute möglich mit Starkregen und stürmischen Windböen. So viel zum Wetter mit Thomas Wostal.
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9: Die Ossiacher See Süduferstraße L49 ist in Ossiach wegen Aufräumarbeiten nach Sturmschäden gesperrt. Der Verkehr wird über die B94 umgeleitet. Das Ganze fängt erst um 8 Uhr an und dauert bis voraussichtlich 17 Uhr und die ganze Woche. Ansonsten ist alles ruhig und Sie kommen gut voran.

0: unserer Serie Erlebnis Natur beschäftigen wir uns heute Nachmittag mit einer besonderen Sichtung in der Kärntner Vogelwelt. Andreas Klebein von BirdLife Kärnten verrät uns jetzt schon, um welchen Vogel es sich da handelt und wann diese erstmalige Sichtung erfolgte.
1: Im März kam die Meldung von Matthias Wasserfaller, einem Kärntner Hobbyornithologen und Fotografen, zu BirdLife Kärnten, dass er eine Seeadlerbrut entdeckt hat. Und darauf folgte dann die erste gemeinsame Besichtigung und auch die Bestätigung, ja, es handelt sich um die Erstbrut des Seeadlers in Kärnten.
0: Okay, und das ist natürlich was Besonderes, so eine Erstsichtung, oder?
1: Ein erstmaliger Brutnachweis ist natürlich für jede Person eine erfreuliche Situation, und in dem Fall war auch Matthias Wasserfaller sehr, sehr erfreut, dass er auf diesem Stockerlplatz gelandet ist und somit eine für die Kärntner Ornithologie entscheidende Brut nachweisen konnte, auf die wir eigentlich schon einige Jahre gewartet haben.
0: Okay, das ist eigentlich ein Grund zur Freude, aber geht einher mit einer riesen Verantwortung, oder?
1: Wenn man solch eine Erstbrut entdeckt oder insgesamt Brutplätze von seltenen Vogelarten, so muss man verantwortungsvoll damit umgehen. Die Bekanntgabe des genauen Brutplatzes sollte man unterlassen, denn es kommt dann über kurz oder lang zu Brutplatzstörungen. Einerseits, andererseits muss man sich auch vertrauensvoll an Personen wenden können, wo man weiß, wenn etwas daneben geht, das heißt, sollte dort ein Eingriff erfolgen, forstlicher Art und Weise, landwirtschaftlicher Natur, dass man eben auch mit Grundeigentümern sprechen kann und gemeinsam voranschreitet im Schutz dieser Vogelart. Wo man weiß,

0: 9 Minuten noch, dann ist es 8:30. Smokey und Baby, it's you. 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
1: Die Ossiacher See Süduferstraße L49 ist in Ossiach wegen Aufräumarbeiten nach Sturmschäden gesperrt. Der Verkehr wird über die B94 umgeleitet. Das Ganze dauert jeweils von 8 bis 17 Uhr, voraussichtlich noch die ganze Woche. Ansonsten sind uns aber keine Störungen gemeldet worden. Gute Fahrt.
0: Wir wollen uns mit dem richtigen Atmen auseinandersetzen. Ganz etwas Wichtiges, das haben wir immer schon gesagt, wenn sich jemand aufregt oder ein Kind, wenn es sich irgendwo anhaut oder sowas, komm, ganz ruhig doch mal tief einatmen und tief ausatmen. Und das hat schon etwas, aber eine Wissenschaftlerin wollte der Frage nachgehen, ja, ist da auch wissenschaftlich sozusagen nachweisbar etwas dahinter? Ja, ist.
2: Ob Yoga und Meditation oder auch Religionen wie der Buddhismus. Atemtechniken, die uns beruhigen und den Geist klären sollen, begleiten uns seit Jahrtausenden. Doch ist da auch wissenschaftlich was dran? Diese Frage beschäftigte die Berliner Hirnforscherin So-Young Park.
3: Der Grund, wieso ich diese Forschung gestartet habe, ist, weil ich sehr skeptisch darüber war. Und wir haben herausgefunden, dass wenn Menschen langsamer ausatmen, also einatmen 1 und ausatmen bis 4 zählen, dann kann man Herzrate regulieren und dadurch trifft man andere Entscheidungen, als wenn man normal atmet.
2: Konkret wollte die Neurowissenschaftlerin wissen, ob Entscheidungen allein im Gehirn entstehen oder ob sie vom Zustand des Körpers beeinflusst werden. Um das herauszufinden, mussten 41 Probanden am Bildschirm mehrere Entscheidungen treffen und wurden dadurch, je nach Risiko der Entscheidung, stärker oder geringer belohnt. Wichtig war, dabei sollten die Probanden entweder normal atmen oder bewusst langsam, mit langem Ausatmen. Es zeigte sich,
3: wenn wir langsamer atmen, dann verändern wir unsere Hirnfunktion, so dass wir viel mutigere Entscheidungen treffen und viel mehr uns nach guten orientieren als nach schlechten.
2: Das Fazit der Forscherin: Atemtechniken sind ein einfaches und billiges Werkzeug, um beruflich Stress abzubauen. Gerade in fordernden Berufen wie Feuerwehrmann oder Soldatin. Aber auch, um sich im Alltag zu entspannen und bewusster zu entscheiden.
0: Ja, wenn die Oma schon immer gesagt hat, also komm du mal ruhig, einatmen, ausatmen, merkt man, man hat immer recht gehabt. Und jetzt ist es wissenschaftlicher Wissen. 6:30.
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2: Eine 46-jährige Frau aus Klagenfurt ist am Abend alkoholisiert mit ihrem Auto von der Köttmannsdorfer Straße abgekommen. Die Lenkerin ist mit Leitblöcken und einem Verkehrszeichen kollidiert. Auf einer Wiese ist sie schließlich zum Stillstand gekommen. Der Führerschein wurde ihr abgenommen. Sie hatte mehr als 1,2 Promille Alkohol im Blut. Die Frau hat sich am Handgelenk verletzt und sich selbstständig in das UKH Klagenfurt begeben. Knapp ein Jahr nach dem umstrittenen Polizeieinsatz am Berschmannhof in Eisenkappel wurde gestern dem Massaker kurz vor dem Ende des Zweiten Weltkrieges gedacht. Eine SS-Polizeieinheit hat 11 Zivilisten ermordet, unter ihnen 7 Kinder. Vor diesem historischen Hintergrund hat der Polizeieinsatz gegen Teilnehmer eines antifaschistischen Camps im Vorjahr große Empörung ausgelöst. Martina Steiner berichtet.
3: Der Berschmannhof in Eisenkappel ist seit vielen Jahren ein Museum, aber noch viel mehr. Er leistet Bildungsarbeit über das Massaker hinaus zum Nationalsozialismus und heutigen Erscheinungsformen von Rechtsradikalismus. Teil davon war auch das Antifa-Camp im Vorjahr. Die Razzia, angeordnet vom stellvertretenden Leiter Staatsschutz und Extremismusbekämpfung in Kärnten, war letztlich in Teilen rechtswidrig und überzogen, so eine Untersuchungskommission des Innenministeriums. Noch gibt es offene Wunden, sagt Nikolai Orage vom Partisanenverband, aber auch viel Verständnis für die Arbeit des Museums.
4: Diese Geschichte, die wir sozusagen repräsentieren und auch weitergeben wollen, kommt, würde ich sagen, in der Mitte der Gesellschaft an.
3: So soll es schon bald den Besuch einer Gruppe Polizeischüler im Museum Berschmannhof geben.
2: In Kärnten hat sich die Grundwassersituation durch starke Juni-Niederschläge lokal leicht entspannt. Österreichweit bleibt die Lage jedoch angespannt. 78% der Messstellen zeigen niedrige oder sehr niedrige Grundwasserstände. Greenpeace fordert daher ein Wasserentnahmeregister für Industrie und Landwirtschaft und eine Abgabe für industrielle Großverbraucher. Und jetzt zu Caro und zum Wetter.
5: Heiß und sonnig starten wir auch diese Woche mit Höchsttemperaturen zwischen 31 und 36 Grad. Am Nachmittag kann es vor allem in den Tauern und Gurgtaler Alpen zu Hitzegewitter kommen. Aktuell messen wir in Börtschach 24 Grad, in Ariach und Hermagor 22 Grad.
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5: Die Ossiacher See Süduferstraße L49 ist in Ossiach wegen Aufräumarbeiten nach Sturmschäden gesperrt. Der Verkehr wird über die B94 umgeleitet. Das Ganze dauert voraussichtlich noch die ganze Woche und 8 bis 17 Uhr.
1: Sport. Beginnen wir mit den Fußball-Weltmeisterschaften. Gestern das erste 16-Finale bei den Weltmeisterschaften. Südafrika gegen Kanada. Und Kanada gewinnt dieses Spiel nicht unverdient mit 1:0. Heute geht es weiter mit 3 weiteren 16-Final-Paarungen, die wir noch mit Manfred Mertl in ein paar Minuten analysieren wollen. Jetzt aber die Frage, was sich abseits der Weltmeisterschaften im Sport zugetragen hat, Christian Rosenzopf.
6: Nicht nur im Fußball wurde gestern gefeiert, auch im Motorsport. Der Oberösterreicher Thomas Breining gewinnt mit dem Porsche-Team den 24-Stunden-Klassiker von Spa. Den 2. Platz holt der Tiroler Lukas Auer mit seinen Teamkollegen von Mercedes. Beachvolleyball. Beim Future-Turnier in England erreichen die beiden Kärntner Michael Klemen und Elias Holzinger das Viertelfinale. Sie belegen am Ende den 5. Platz. In der 2. Football-Liga in Österreich haben die Carinthian Lions vorerst keine Chance mehr zum Aufstieg. Sie verlieren das Playoff gegen Mödling mit 13:24. Heiß herging es am Wochenende bei den Leichtathletik-Landesmeisterschaften in Villach und das nicht nur wegen der Temperaturen. Mit dabei waren auch internationale Gäste aus dem Alpen-Adria-Raum sowie aus Marokko und Argentinien. Am erfolgreichsten war der LC Villach mit insgesamt 25 Goldmedaillen. Und abseits der Fußball-WM gibt es morgen auch in Kärnten internationalen Fußball. Der WRC bestreitet ein Vorbereitungsspiel gegen den serbischen Erstligisten Železnica Pančevo. Beginn ist morgen um 17.30 Uhr am Sportplatz in Lavamünd.
1: Danke vielmals, Christian Rosenzopf.

0: Achtelfinalbegegnungen haben wir heute an diesem Montag zu besprechen. Servus Manfred.
1: Servus und ein heißer Tag steht uns bevor.
0: Absolut. Da sind ein paar Kracher dabei. Der erste gleich einmal Deutschland gegen Paraguay.
1: Deutschland gegen Paraguay ist natürlich mit Vorsicht zu betrachten. Auf der einen Seite hat sich Deutschland recht gut ins Turnier hineingespielt, aber gegen Ecuador, gegen die Südamerikaner, sind sie dann doch gescheitert, haben nicht souverän gespielt, haben auch einige Fehler gemacht. Und mit Paraguay kommt der nächste Vertreter aus Südamerika und dementsprechend ist Vorsicht geboten bei den Deutschen.
0: Absolut, ja. Und Südamerika macht bei diesen Weltmeisterschaften vieles richtig. Ja.
1: Hat alle Nationen weitergebracht in das 16-Finale und Deutschland muss wieder an seine Leistung heranknüpfen, die sie eigentlich vor der WM gezeigt haben.
0: Ja, und dann Niederlande gegen Marokko. Es wird, glaube ich, ein Leckerbissen, oder?
1: Das ist ein Leckerbissen, denn die Niederländer haben sich eigentlich sehr, sehr gut in ihrer Gruppe bewährt, haben mit 7 Punkten die relativ souverän gewonnen. Aber auch Marokko hat 7 Punkte gemacht, hat aber sicherlich die ungleich schwerere Gruppe gehabt mit Brasilien. Mhm. Und Marokko wird nicht nur von Afrika, sondern auch von den Europäern sehr geachtet und irgendwo als Konkurrent sehr ernst genommen.
0: Ja, und im dritten Spiel, im dritten Sechzehntelfinale, da sehen wir Gegensätze aufeinander prallen, wie sie sonst im Fußball wahrscheinlich nicht möglich sind. Das ist auf der einen Seite einmal Brasilien mit diesem verspielten Fußball, der mir persönlich wahnsinnig gut gefällt. Und auf der anderen Seite die so unglaublich präzisen und taktisch perfekt eingestellten und disziplinierten Japaner.
1: Du hast es genau richtig beschrieben. Also auf der einen Seite die individuelle Klasse der Brasilianer, die halt immer zu einem Team geformt werden muss. Und auf der anderen Seite das Kollektiv, das eigentlich taktisch sich an alle Vorgaben hält, kaum abweicht, aber letztendlich mit ihrer Emsigkeit am Spielfeld jeden Gegner zur Verzweiflung bringen kann.
0: Ja, da haben wir die Ameisen auf der einen Seite und dann, ich weiß nicht, Paradiesvögel auf der anderen Seite, oder?
1: Genau. Diesen Kult brauchen wir eigentlich. Wir brauchen den Gegensatz.
0: Da freuen wir uns auf spannende Spiele. Zweite Sechzehntelfinalrunde heute. Dankeschön, Manfred.

0: Tony Christie und sein Klassiker Amarillo um 10 vor 9.
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0: So, bald ist es soweit und Prinz Harry und Herzogin Meghan kommen nach Großbritannien.
2: Zurück in die Heimat.
0: Aber wo werden sie wohnen?
2: Ja, das ist noch fraglich und ausstehend. Sein Vater, König Charles, hat ihm angeboten, in einer royalen Residenz
0: zu nächtigen,
2: aber welches wird, das ist noch unklar.
0: Jetzt würde mich interessieren, ruft da der Papa an und sagt, du Schätzel, du kannst aber bei uns schlafen.
2: Ich glaube kaum. Ich glaube, das wird eher eine Assistentin oder ein Assistent übernehmen, der sagt, now it's time.
3: His Royal Highness decided that you could, you know, spend the weekends in the palace.
2: Also wenn ich an sowas denke, dann bin ich so froh, dass ich
0: dass ich keine Prinzessin bin.
2: Genau.
0: Kein Prinz, also Alter, na, das ist schon irgendwie. Und dann geht es natürlich auch um die Frage, wie ist es mit Polizeischutz? Ja?
2: Genau.
0: Weil daran hat sich ja die ganze Sache und der Exodus entzündet. Ne?
2: Wurde ihnen nämlich verwehrt und deswegen steht jetzt die große Frage im Raum, kriegen sie diesen oder bekommen sie eben diesen Polizeischutz oder auch nicht? Einige Veranstaltungen stehen an, die Prinz Harry besuchen wird und es ist die Frage, ja.
0: Ja, wie das da weitergeht. Reden wir von was Erfreulicherem, aber wir bleiben in der Familie. Ein entzückendes Foto, Sohn und Tochter.
2: Prinz George und Prinzessin Kate.
0: Oh, und der Churchill wird bald 13?
2: Wird bald 13, ist aber schon fast gleich groß wie die Mutter.
0: Und wirkt sehr, sehr erwachsen auf diesem Bild.
2: Extrem. Also das wird schon, ist jetzt schon ein fesches Kerlchen.
0: Absolut.
2: Der wird schon einmal,
0: das glaube ich auch. Ja,
2: und wirklich, Hemd. Wie gesagt, es ist nicht schwer, größer zu sein als ich, aber der hat definitiv sicher 15 cm mehr als ich.
0: Ist aber auch bei der Mama gleich einmal dabei, gell?
2: Ja.
0: Hemdsakko, also... Boah.
2: Na, also da, wenn du ihn so auf den ersten Blick anschaust, da würde ich ihm schon so 16 Jahre geben.
0: Ja, das ist allerdings richtig, ja. Ja, macht schon erwachsen.
2: Ja, muss auch früh lernen, erwachsen zu sein.
0: Drum ziehe ich Hemdsakko, Krawatte so selten an, weil das macht mir das schon als wie 50.
2: Forever young.
0: Danke, guten Morgen.

0: Schönen guten Morgen, Marco Wendt.
1: Morgen, Mac.
2: Montag halt.
0: Ja, da ist alles gut. Aber was machen wir am Vormittag heute?
2: Retrospektiv. Wir blicken zurück.
0: Bachmann,
2: genau. Extra ja. Zimmer gibt es heute nochmal sozusagen ausführliches über ein sehr, sehr ereignisreiches Wochenende, kann man nicht sagen, aber letzten 4 Tage.
0: Viel Spaß mit unserem Literaturexperten Marco Wendt. Wir hören uns morgen
3: bis in der Früh
0: wieder. Ja? Ja. Servus.
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5: Am Mikrofon Eva Liebentritt. Nach den gegenseitigen Angriffen am Wochenende wollen der Iran und die USA offenbar wieder einen Schritt aufeinander zugehen. Beide Seiten werden sich vorerst zurückhalten, erklärte ein US-Regierungsvertreter gestern in Washington. Außerdem soll es neue Verhandlungen geben, berichtet Ansgar Gersmann.
6: Morgen am Dienstag soll es eine neue Verhandlungsrunde zwischen dem Iran und den USA geben. Die Unterhändler wollen sich in der katarischen Hauptstadt Doha für weitere Gespräche treffen. Das berichtet der Sender CNN und beruft sich dabei auf Regierungskreise in Washington. Die Schiffe in der für den Welthandel wichtigen Straße von Hormuz könnten sich nun wieder frei bewegen, heißt es weiter. Teheran und Washington hatten Mitte Juni in einem Rahmenabkommen die unverzügliche Einstellung aller Kämpfe vereinbart. Am Wochenende hatten beide Seiten jedoch wieder Angriffe geflogen und sich gegenseitig vorgeworfen, die vereinbarte Waffenruhe gebrochen zu haben.
5: Russlands Präsident Putin lehnt den Vorschlag der Ukraine ab, gegenseitig auf Langstreckenangriffe zu verzichten. Putin sagt, Russland werde an seinem Ziel festhalten, die 4 Regionen Donetsk, Luhansk, Cherson und Saporischschja vollständig einzunehmen. Der Ausbruch des Hantavirus neigt sich offenbar dem Ende zu. Das teilt die Weltgesundheitsorganisation mit. Alle Kontaktpersonen hätten ihre Quarantäne abgeschlossen. 30 Kontaktpersonen werden noch nachbeobachtet, heißt es. Die Gesamtzahl der Fälle liege weiter bei 13, darunter 3 Todesfälle. Nichts für schwache Nerven war das 3:3 des österreichischen Nationalteams gestern früh in Kansas gegen Algerien. Am Ende hat es beiden Teams zum Weiterkommen verholfen. WM-Reporter Daniel Kulowitz, du und das Team, ihr seid ja mittlerweile zurück ins Basiscamp in Kalifornien gereist. Das Algerien-Match ist aber noch allgegenwärtig.
7: Ja, das kannst du auch nicht so leicht aus den Socken schütteln. Guten Morgen. Und Ralf Rangnick, der Teamchef, weiß, ohne den Last-Minute-Ausgleich von Sascha Kalajdzic hätte er sich hier ein paar ganz unangenehme Fragen gefallen lassen müssen.
8: Keine Frage. Ich glaube, das war auch in den Köpfen für zumindest 60 Sekunden. Ich glaube, wir waren alle in der Schockstarre, im Schockzustand. Aber umso bemerkenswerter ist ja, dass die Mannschaft eben nicht den Kopf hat nur hängen lassen.
5: Sagt Teamchef Rangnick. Daniel, gegen Spanien braucht es aber wohl noch Verbesserungsbedarf.
7: Definitiv, auch nach dem 3. WM-Spiel muss man sagen, Österreich hat bei dieser Weltmeisterschaft immer noch nicht sein wahres Gesicht gezeigt. Das Lästigsein, das Niederlaufen eines Gegners, das fehlt bisher total. Gegen Spanien wird man das Level mindestens um 3 Gänge höher schalten müssen, weiß auch der Held vom Algerien-Spiel, Sascha Kalajdzic.
9: Wenn du weit kommen willst bei so einem Turnier, dann musst du auch mal solche Gegner versuchen zu schlagen, aber wir genießen jetzt einmal den Moment und dann konzentrieren wir uns auf 16. Finale.
7: Treffpunkt mit Europameister Spanien ist Los Angeles, Donnerstagabend, österreichischer Zeit.
5: Berichtet WM-Reporter Daniel Kulowitz aus den USA. Und das waren die Nachrichten mit Eva Liebentritt. Zum Wetter.
2: Da bleibt es wie am Wochenende sehr heiß, überwiegend sonnig. Am Nachmittag bilden sich über den Bergen einzelne Hitzegewitter und am wahrscheinlichsten sind dann diese auch in den Tauern und den Gurktaler Alpen. Nach einer weiteren lauwarmen Nacht steigt dann die Temperatur auf Höchstwerte zwischen 31 und 36 Grad. Na bitte. Klagenfurt, da messen wir jetzt auch schon 22 Grad hat es da im Moment. Nein, da muss schon ein bisschen mehr sein, oder? 25 sogar, genau. Villach 24 Grad, Breiteneck 22 und am Dobratsch 18 Grad. Morgen am Dienstag dann der Tag, strahlend blauer Himmel, viel Sonnenschein wieder und Höchstwerte wieder bis zu 36 Grad. Vor allem in Unterkärnten bleibt die Hitzebelastung weiterhin groß. Am Nachmittag muss man dann von Westen her mit auflebender Gewittertätigkeit rechnen. Und in den meisten Landesteilen geht der Tag dann aber auch morgen eher trocken und heiß zu Ende. Wir schauen auf die Straße, sicher unterwegs mit Radio Kärnten um genau 9:04. Soweit alles ruhig, gute und sichere Fahrt.
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2: Und ich wünsche Ihnen einen schönen Montagvormittag. Grüß Gott, willkommen. Ich hoffe, Sie hatten ein erholsames Wochenende und starten voller Elan in diese neue Arbeitswoche. Wir tun das auch mit Ihrer Hilfe. Fein, dass Sie mit dabei sind. Und wir haben viel vorbereitet. Die Tischtennis-Stars von morgen wollen wir besuchen. Und wir blicken zurück auf das Bachmann-Wochenende.

0: Fotoromanza Gianna Nannini um 8:30 an diesem Montagvormittag. Es ist zwar sehr, sehr heiß, aber es gehört halt die eine oder andere Arbeit auch im Garten erledigt.
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0: Genau. Die beiden werfen nicht nur den Rasenmäher an, sondern haben natürlich auch noch anderes zu erledigen. Denn wenn die Temperaturen steigen und Regen zur Seltenheit wird, dann geraten vor allem die Beete, der Rasen- und auch Gemüsebeete ganz schnell unter Stress. Und gerade jetzt sind gute Ideen gefragt, um den Boden dann auch zu schützen und Pflanzen widerstandsfähiger zu machen. Eine Möglichkeit davon heißt Gründüngung. Falls man dazu Lust hat, oder ihr zwei?
2: Du stehst da unter dem Baum mit mir.
0: Oh ja.
2: Was machen wir?
3: Den Schatten genießen. Es ist ein Lindenbaum, friedlicher Baum, ja. Und ein Gesellschaftsbaum. Also entweder machen wir es gemütlich und...
2: Ich weiß nicht. Ich glaube, tun wir halt einmal so, als ob wir was tun und dann schauen wir weiter.
3: Nein, aber wir schauen da auf mein Beet, was ich abgeerntet habe von unter der Linden aus.
2: Was war da schon, da was war drinnen?
3: Da war Kohlrabi drinnen, da waren Kohlpflanzen drinnen, da war schon Salat drinnen, Schnittsalat drinnen. Und jetzt sehe ich den Buchweizen, und damit ich den Buchweizen dann in der Blüte ernten kann und einen guten Tee habe. Und deswegen mache ich das ganz einfach jetzt in diesem Beet als Gründüngung, und ich habe trotzdem für mich selber den besten Nutzen außer und ein gutes Heilkraut für mich.
2: Es schaut ein bisschen bloß aus, die Erden. Müssen wir
3: ja,
2: was machen?
3: Weil, ja, gießen. Ja, genau. Abernten, und wir brauchen auch nichts düngen, gar nichts, weil Kohlgemüse hat einen guten Boden gehabt. Eigentlich wäre jetzt auch ein Schwachzehrer dran, aber ja, fahre ich weg, fahre ich nicht weg, habe ich viel zum Gießen. Deswegen habe ich mich einfach für das entschieden, ich mache schon ein Wellnessbeet für meinen Garten.
2: Der ist auch unkompliziert quasi.
3: Unkompliziert, ja, keimt schnell in 3-4 Tagen, aber da muss ich halt schauen, dass ich durchgieße, und dann wächst er. Und er ist in 100 Tagen, ist er eigentlich schon in der Reife fertig, also da könnte ich die Körner ernten, und ich bin aber noch früher dran. Circa in 4 bis 5 Wochen kann ich nachher schon die Blüten ernten, oder eigentlich den ganzen oberes Drittel. Enthält viel Rutin, und das ist eben echt gute Venenpflege. Also Krampfadern, schwere Beine, einfach, dass die Vene schön dort das Blut fließen kann. Eine gute Heilpflanze.
2: Und schmeckt der?
3: 4 bis 5 Wochen kann ich nachher schon die Blüten ernten, oder eigentlich den ganzen oberes Drittel. Enthält viel Rutin, und das ist eben echt gute Venenpflege. Also Krampfadern, schwere Beine, einfach, dass die Vene schön dort das Blut fließen kann. Eine gute Heilpflanze.
2: Und schmeckt der?
3: Schmeckt gut, ja.
2: Ah, okay.

0: Weißblühenden. In Unterkärnten sieht man halt mehr den Rotblühenden, der hat ein bisschen höheren Rotingehalt und der ist ganz, ganz super. Der Zeitpunkt ist optimal jetzt, weil im Juli nachher die Sonne am kräftigsten sein sollte. Schauen wir mal, was im Juli wird, wenn sie jetzt schon so kräftig ist. Mhm. Jedenfalls ist da der Inhaltsstoff dann echt perfekt für meinen Tee.
1: Wie kommt er rein? In Bahnen oder Anzeln? Nein, also oder einfach drüber?
0: Drüber gestrahlt, außer glatt gerechnet, drüber gestrahlt und dann wieder mit dem Rechen ein bisschen eingerechnet, in die feuchte Erde dann und dann gut eingewassert. Und jetzt habe ich immer das Glück gehabt, das war ein guter Gartenspritzer von Himmeln, ja, dass ich nicht viel habe brauchen, aber heute schaut da ein bisschen durstig aus.
1: Also das klingt jetzt nicht sehr kompliziert. Ich glaube, du schaffst allein, oder? Die bleibt unter der Linde.
0: Schaust mal schon wieder zu. Okay. Muss ich jetzt echt gehen?
2: Na gut, dann gehe ich halt einfach garteln. Da blüht Ihnen was.

0: 9 Uhr gleich 21 Minuten, sicher unterwegs mit Radio Kärnten, soweit alles ruhig, gute Fahrt.
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2: Ein herzliches Grüß Gott aus Fürnitz, da spricht der Walter. Ich wünsche mir zur Kaffeepause von der Gruppe Combo zum Milanik auf Eis. Danke und einen schönen Tag.
0: Machen wir natürlich sehr, sehr gerne, aber so Eis an heißen Tagen ist ja durchaus immer eine gute Alternative.

0: Roland Kaiser mit Sommernachtsträumen um 9.30 Uhr, halb 10. Zeit für Neues aus unserem Bundesland. Im Studio ist Elisabeth Bergmann.
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2: Am Landesgericht Klagenfurt wird heute der Zivilprozess rund um die Bestellung des Klagenfurter Magistratsdirektors fortgesetzt. Jürgen Dumpelnick klagt die Stadt auf etwa 200.000 Euro Verdienstentgang. Er sei nach einem Hearing der Erstgereihte für den Posten gewesen. Nach ungeschickten Aussagen zum Bestellungsantrag, den er selbst mitverfasst haben soll, wurde er jedoch fallen gelassen und der Posten neu ausgeschrieben. Er sei aufgrund seiner Weltanschauung diskriminiert worden, so Dumpelnick. Recht gab ihm bereits die Gleichbehandlungs Kommission des Landes. Wolfgang Kofler, der Anwalt der Stadt, sagte, Dumpelnick habe sich seine Situation selbst zuzuschreiben. Es gebe gute Gründe, warum er nicht Magistratsdirektor geworden sei. Jetzt entscheidet das Gericht, ob die Stadt Verdienstentgang und Schadensersatz zahlen muss. Im Bezirk Wolfsberg ist es am Abend zu einer Frontalkollision zwischen einem PKW und einer Motocross-Maschine gekommen. Eine 18-Jährige ist mit ihrem Auto auf der Eisdorfer Gemeindestraße unterwegs gewesen. Aus bisher unbekannter Ursache kollidierte sie mit dem 50-jährigen Motocross-Fahrer. Er wurde über den PKW geschleudert. Nach notärztlicher Erstversorgung wurde der 50-Jährige mit Verletzungen unbestimmten Grades in das LKH Wolfsberg gebracht. In Kärnten hat sich die Grundwassersituation durch starke Juni-Niederschläge lokal leicht entspannt. Österreichweit bleibt die Lage jedoch angespannt. 78% der Messstellen zeigen niedrige oder sehr niedrige Grundwasserstände. Die Umweltorganisation Greenpeace fordert daher ein Wasserentnahmeregister für Industrie und Landwirtschaft und eine Abgabe für industrielle Großverbraucher. Und jetzt zu Marco und zum Wetter.
0: Ja, und wir haben jetzt 2 Minuten nach 9:30 und schon 28 Grad in St. André im Lavantal. Heiß und sonnig mit Höchsttemperaturen bis zu 36 Grad heute noch. Am Nachmittag kann es dann aber vor allem in den Tauern und den Gurktaler Alpen zu Hitzegewittern kommen. Sicher unterwegs mit Radio Kärnten 2 nach 9:30. Da ist soweit alles ruhig auf unseren Straßen. Kommen Sie gut und sicher an Ihr Ziel.

Auch heute ein Tag zum Feiern. Montag, 29. Juni, der 180. Tag mittlerweile schon des Jahres in der Kalenderwoche 27. Und heute ist Peter und Paul. Und da sagt der Bauernkalender heute an Peter und Paul, hell und klar bringen uns ein gutes Jahr. Möge diese Prophezeiung oder diese Klarstellung auch dann entsprechend eintreffen. Wir haben heute aber auch prominente Geburtstagskinder und er feiert heute zum Beispiel Gitte Henning, die dänische Sängerin. Sie kennen das Lied Ich will den Cowboy als Mann, ihren 80. Geburtstag. Ralf Rangnick, der ist belohnt worden nach einem unglaublichen Fußballkrimi gestern in der Früh. Und zwar zu seinem 68. Geburtstag ein bisschen verfrüht. Man ist weiter eine Runde zumindest einmal gegen Spanien jetzt am Donnerstag und da hoffen wir, dass wir da auch noch aus österreichischer Sicht vielleicht sogar die eine oder andere Überraschung und Sensation schaffen kann. Anne-Sophie Mutter, die deutsche Musikerin, Violinistin, unfassbares Wort, oder? Kann man da nicht Geige sagen? 63. Geburtstag, Monika Gruber, die deutsche Kabarettistin, feiert den 55. und Nicole Scherzinger, die US-amerikanische Sängerin bei den Pussycat Dolls zum Beispiel und auch solo sehr erfolgreich unterwegs, feiert heute ihren 48. Geburtstag. Melanie Apollona aus Friesach zum 40. Geburtstag, alles Gute. Das wünschen die Mama Irmi und Papa Gerhard und Mama Sissi. Dann, was haben wir noch, deine Tochter Annalena, deine Geschwister Chrissy mit Marie, Sabine mit Kindern, Nati und mit Uwe und Benny, Elena und deine Firmenpatin Tante Margareta mit Familie sowie dein guter Freund Sven. Für Anni Ortner, Anni in Baden bei Wien, heute, die feiert ihren Geburtstag, dazu alles Gute, viel Gesundheit und noch recht viel Freude mit deinen Blumen. Das wünschen von ganzem Herzen Huberta und Gustl aus Kärnten. Und wir bedanken uns nochmal für deine Gastfreundschaft und hoffen auf ein baldiges Wiedersehen. Damit zur 57er Runde, die berühmt-berüchtigte, und zwar das Oberhaupt, sagt man, Christa Zauchner feiert der heute Geburtstag, dazu alles Gute, Gesundheit und noch recht viel Freude bei den Wanderungen, dies wünschen wir von ganzem Herzen, der harte Kern der 57er mit Familien, und wir bedanken uns für deinen Einsatz und deine Freundschaft und hoffen auf ein paar gemütliche Stunden gemeinsam. Für meinen Schatz steht da, alles Liebe zum Geburtstag, mein Schatz. Du bist der Mensch, der mein Herz berührt. Ich weiß, dass ich nicht perfekt bin und Fehler gemacht habe, aber doch mein größter Wunsch ist, dass alles wieder so wird, wie es mal war. Ich wünsche dir vom Herzen Gesundheit, Glück und ganz viel Freude. Möge jeder deiner Wünsche in Erfüllung gehen. Alles Gute zum Geburtstag. Ich liebe dich, dein Wolfi. Wer auch immer dieser ominöse Schatz ist, es muss ein besonderer Schatz sein. Nicht anders ist es zu erklären, dass man den dann auch im Radio noch hochleben lässt. Wir dürfen uns allen grüßen und Glück wünschen. Ganz herzlich anschließen Ihnen alles erdenklich Gute und einen schönen Ehrentag. Feiern Sie schön, lassen Sie es Ihnen gut gehen und wie sagt man so schön, lasst euch nichts gefallen.

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2: Wir machen Station beim Kunstbahnhof Felden, Hausbahnsteig. Da gibt es nämlich den Dialog, das ist der Titel der diesjährigen Ausstellung in Illecho. In neun Themenräumen erzählen die Kunstwerke von den vielen Gesichtern des Dialogs. Dr. Gerda Mahl-Krenn hält da einen Einführungsvortrag dazu im Kunstbahnhof in Felden heute um 19 Uhr. Dann noch zur Gustav Mahler Privatuniversität in Klagenfurt. Um 19.30 Uhr gibt es da im Verein der Kammerlichtspiele heute auch noch einen Vortrag, und zwar die öffentlichen Jazz-Abschlussprüfungen. Die laden dazu ein. Junge Musikerinnen und Musiker sind auf dem Höhepunkt ihres Studiums. Die kann man da erleben. Ein Abend, der nicht nur ein Abschluss ist, sondern zugleich auch ein Aufbruch in die professionelle Musikerinnen- und Musikerkarriere, was wir natürlich allen wünschen. Eintritt ist frei. Anmeldung nicht erforderlich. Einfach vorbeikommen und Platz nehmen und den Abend genießen mit jungen, hoffnungsvollen, aufstrebenden Musiktalenten. Der hat das schon hinter sich und gehört zu den ganz Großen. James Blunt mit 1973.

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3: Und bei uns geht's schon wieder weiter. Nehme ich gleich nach den Nachrichten. Freue mich, wenn Sie mit dabei sind. Wir erwarten Besuch im Studio.
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5: Mikrofon Eva Liebentritt. Der russische Präsident Putin gibt sich weiterhin siegessicher. Einen ukrainischen Vorschlag für einen gegenseitigen Verzicht auf Langstreckenangriffe lehnt er ab. Ansgar Gersmann berichtet.
6: Russland werde an seinem Ziel festhalten und die vier Regionen Donetsk, Luhansk, Cherson und Saporischschja vollständig einnehmen, sagt Putin in einem Interview mit dem russischen Staatsfernsehen. Auf einem Kongress der Regierungspartei Einiges Russland hatte er wenige Stunden zuvor erklärt, dem Westen werde es nicht gelingen, Russland zu besiegen. Dabei gibt es derzeit an der Front Rückschläge für die russischen Truppen. Die Ukraine nimmt zudem die russische Energiewirtschaft ins Visier. Das setzt Moskau offenbar unter Druck. Vor Tankstellen bilden sich Schlangen. Putin hat deshalb eine Krisensitzung einberufen und räumt Probleme bei der Kraftstoffversorgung ein. Im Moment beobachten wir einen gewissen Mangel, aber er ist nicht kritisch, so der russische Präsident.
5: Österreich bekommt eine Bundesstaatsanwaltschaft. Darauf hat sich die Regierung jetzt geeinigt. Damit soll die Strafverfolgung unabhängiger werden. Bis jetzt ist die Justizministerin Chefin der Staatsanwälte. Diese Macht wandert jetzt zu einer weisungsfreien Dreierspitze. Alle Details dazu will die Regierung zu Mittag bei einer Pressekonferenz bekannt geben. Knapp ein Jahr nach dem umstrittenen Polizeieinsatz am Perschmannhof in Kärnten ist gestern der Opfer des Massakers vom April 1945 gedacht worden. Kurz vor Ende des Zweiten Weltkriegs ermordete eine SS-Polizeieinheit dort 11 Zivilisten, darunter 7 Kinder. Der Polizeieinsatz gegen ein antifaschistisches Camp im Vorjahr hatte vor diesem historischen Hintergrund österreichweit für Kritik gesorgt. Martina Steiner berichtet.
7: Der Perschmannhof in Eisenkabel ist seit vielen Jahren ein Museum, aber noch viel mehr. Er leistet Bildungsarbeit über das Massaker hinaus zum Nationalsozialismus und heutigen Erscheinungsformen von Rechtsradikalismus. Teil davon war auch das Antifa-Camp im Vorjahr. Die Razzia, angeordnet vom stellvertretenden Leiter Staatsschutz und Extremismusbekämpfung in Kärnten, war letztlich in Teilen rechtswidrig und überzogen, so eine Untersuchungskommission des Innenministeriums. Noch gibt es offene Wunden, sagt Nikolai Orage vom Partisanenverband, aber auch viel Verständnis für die Arbeit des Museums.
8: Diese Geschichte, die wir sozusagen repräsentieren und auch weitergeben wollen, kommt, würde ich sagen, in der Mitte der Gesellschaft an.
7: So soll es schon bald den Besuch einer Gruppe Polizeischüler im Museum Perschmannhof geben.
5: Norbert Hofer bleibt nach seiner alkoholbedingten Führerscheinabnahme FPÖ-Landesparteiabgeordneter im Burgenland. Das sei mit der Bundespartei abgesprochen, sagt Hofer heute. Er bedauere den Vorfall und betont, die Konsequenzen darunter den Führerscheinentzug zu tragen. Die Bundes-SPÖ hatte zuvor seinen Rücktritt gefordert. Das waren die Nachrichten mit Eva Liebentritt. Zum Wetter.
3: Es bleibt sehr heiß und überwiegend sonnig. Am Nachmittag bilden sich dann über den Bergen einzelne Hitzegewitter. Am wahrscheinlichsten sind diese in den Tauern und den Gurktaler Alpen. Die Temperaturen heute bis zu 36 Grad. Auch morgen Dienstag beginnt der Tag dann mit viel Sonne und blauem Himmel. Höchstwert auch morgen wieder bis zu 36 Grad. Vor allem in Unterkärnten bleibt die Hitzebelastung weiterhin groß. Am Nachmittag muss man dann von Westen her mit auflebender Gewittertätigkeit rechnen. In den meisten Landesteilen geht dann aber der Tag morgen trocken und heiß zu Ende. Sicher unterwegs mit Radio Kärnten. 10:04, da ist soweit mal alles ruhig auf unseren Straßen. Kommen Sie gut und sicher an Ihr Ziel.
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3: Ich grüße Sie herzlich, wünsche Ihnen einen schönen Montagvormittag. Was war das für ein ereignisreiches Wochenende? Neben Fußball, neben Formel 1, neben Hitzerekorden auch noch die Tage der deutschsprachigen Literatur. Zum 50. Mal, die Preise sind vergeben. Wir blicken jetzt nochmal zurück und heute auch noch voraus, denn es gibt auch noch eine spezielle Sendung. Ich freue mich gleich über Besuch im Studio, nämlich Barbara Frank, die Gestalterin der Sendung, wird bei mir sein. Schönen Vormittag, servus.
9: Ja, hallo, grüß Sie.
3: Wir plaudern gleich, ein paar Minuten.

0: Simone und Charlie Brunner in Radio Kärnten um 10:30 an diesem Montagvormittag. Wir blicken zurück und voraus.
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0: Ja, was war das für ein Wochenende? Ich habe schon gesagt, es ist der Formel 1 Grand Prix über die Bühne gegangen in Österreich. Es wurde Fußball gespielt, das war ein nervenaufreibendes Spektakel. Es war heiß, es war viel los und dann auch noch die Tage der deutschsprachigen Literatur. Zum 50. Mal, man hat ein Jubiläum gefeiert. Barbara Frank ist jetzt bei mir im Studio. Einen schönen Vormittag, servus.
2: Hallo, grüß dich Marco, danke für die Einladung.
0: Ja, immer gerne. Du, es war spektakulär, es war im Prinzip alles dabei. Wir haben es ja selber auch mitbekommen, es war, wie du jetzt auch nochmal bestätigt hast, richtig coole Festivalstimmung hier bei uns.
2: Ja, und hoch emotional. Also wenn man gesehen hat, was die Autorinnen und Autoren, die gestern gewonnen haben, ja, was für Freude die gehabt haben. Also das war noch einmal Bestätigung für unsere Arbeit, glaube ich. Und das war auch die Bestätigung dafür, was für einen Stellenwert dieser Bachmann-Preis, aber natürlich auch die anderen Preise im deutschsprachigen Raum haben. Also ich hatte ja gestern alle 4 Preisträgerinnen bei mir im Extrazimmer zu Gast. Ich habe ja so ein bisschen den Anspruch, wir laden ein, wer will. Und dann, ich glaube, so voll war es überhaupt noch nie. Also gestern war Lena Schette, die Hauptpreisträgerin, die den Bachmann-Preis gewonnen hat, die den Publikumspreis, BKS Bank Publikumspreis gewonnen hat und den Festivalschreiber den Preis gewonnen hat.
0: Aber die hat ziemlich abgeräumt, gell?
2: Das war, ja, sowas haben wir auch noch nie gehabt, sage ich einmal. Dann war Ozan Zakaria Keskin-Kilic bei uns. Dann war die Kellag-Preisträgerin Kinga Todt bei uns, die ja aus Ungarn stammt und die in Deutsch geschrieben hat und die eigentlich für die gesamte, also ungarischsprachige Schriftstellerinnen-Community da war und die mich auch schon angekündigt hat. Also dadurch, dass sie jetzt hier was gewonnen hat, wir werden uns nächstes Jahr vor Bewerbungen aus den Ostblock-Ländern, wie sie es genannt hat, gar nicht mehr retten können.
0: Ja, ist doch was Positives,
2: ja,
0: was Schönes,
2: wunderbar,
0: oder?
2: Also der Bachmann-Preis ist vielsprachig, das hat man gemerkt. Wir haben Farsi gehabt, wir haben Türkisch gehabt, wir haben Ungarisch gehabt und das Publikum hat es geliebt.
0: Und es ist ja auch um ein Thema gegangen, das glaube ich sehr, sehr viele, ich habe immer wieder mal so hineingezappt, bin immer wieder mal auch im ORF-Theater mit dabei gewesen und habe so ein bisschen über die Schultern geschaut, weil es mich interessiert und ich gerne auch zuhöre. Ja. Diese Menschen erzählen ja Geschichten, das sind ja nicht nur Texte, das sind Geschichten und gerade auch Lena Schette, die über adipöse Mädchen ihren
2: und
0: Text
2: Gewalt
0: geschrieben hat. Und Gewalt, genau. Und das ist ja auch ein Thema, das ja so allgegenwärtig ist. Ja. Mobbing in der Schule, man ist zu dick, man passt nicht mehr in dieses Schema. Instagram zum Beispiel, man wird irgendwie produziert und wenn man da nicht mithalten kann, hat man schon ein Problem. Das ist ja alles in diesem Text auch vorgekommen.
2: Ja, und ich glaube, deswegen ist das auch so belohnt worden mit so vielen Preisen, weil sie sichtbar gemacht hat, Menschen, die viele sind, ja. Viele haben ein Problem mit ihrem Körper oder es passen vielleicht nicht in irgendein Schönheitsideal hinein. Und sie hat das sichtbar gemacht. Sie hat die Unsichtbaren sichtbar gemacht. Und sie hat aber auch gezeigt, wie viel Gewalt in der Sprache liegt, wie viel Gewalt möglich ist im Zwischenleben, im Zusammenleben. Und ja, das war ein sehr beeindruckender Text, wie übrigens auch die anderen.
0: Wir hatten, in jedem Fall.
2: Ja, wir hatten heuer, muss man sagen, unfassbar hohe Dichte an tollen Texten. Also ich habe mir, glaube ich, noch nie so schwer getan zu sagen, wer den Bachmann-Preis gewinnen wird. Das ist dann schon der Zeiger so ein bisschen in die Lena Schette-Richtung gestanden.
0: Aber es hat schon Jahre gegeben, da hat man schon nach dem ersten Mal gewusst, das ist er.
2: Natascha Gangl letztes Jahr war vollkommen klar.
0: Ja,
2: also
0: da
2: hat es keinen Zweifel gegeben. Und die hat ja auch, also die Lena Schette hat, glaube ich, 24 von 30 Punkten abgeräumt und die Natascha waren, glaube ich, 28 oder so.
0: Ja, und es ist immer wieder spannend, auch wie man mit Literatur eben auch Spannung erzeugen kann. Also es ist nicht nur einfach Text lesen, sondern es ist wirklich, es ist ein Wettbewerb im wahrsten Sinn.
2: Ja, es ist ein Wettbewerb. Es passieren unfassbar viele Dinge zwischen den Zeilen. Es sind auch viele Dinge passiert. Die
0: Skandale.
2: Skandale, ja, natürlich. Manchmal versucht man aber, oder wir tun ja unser Bestes, die Skandale eben nicht passieren zu lassen.
0: Ja.
2: Einfach weil der Fokus ja auf der Literatur sein soll und nicht, weil jetzt irgendwas passiert. Ich nenne jetzt den Namen nicht. Eine Autorin ist ja aufgestanden und viele Dinge passiert.
0: Die Skandale.
2: Skandale, ja, natürlich. Manchmal versucht man aber, oder wir tun ja unser Bestes, die Skandale eben nicht passieren zu lassen.
0: Ja.
2: Einfach weil der Fokus ja auf der Literatur sein soll und nicht, weil jetzt irgendwas passiert. Ich nenne jetzt den Namen nicht. Eine Autorin ist ja aufgestanden und gegangen und hat sich dann furchtbar beklagt.

0: trotzdem die Literatur auch ein bisschen den Aktionismus braucht. Wir erinnern uns zurück, da hat es eben auch Vorfälle gegeben, wo sich ein Literat
1: Reinhard Götz,
0: die Stirn abgeschnitten hat.
1: Natürlich, du hast diese Handbewegung gemacht und das war ja unfassbar. Ich habe heuer, ich durfte ja nach Berlin fahren zum anlässlich 100 Jahre Ingeborg Bachmann in der österreichischen Botschaft und habe dort tatsächlich Reinhard Götz getroffen. Und man sieht, Reinhard Götz hat damals 1983 teilgenommen, war ein Punk mit blonden, gefärbten Haaren und hat sich dort vor Marcel Reich Ranicki die Stirn aufgeschlitzt und unfassbar geblutet, aber weitergelesen seinen Text.
0: Ich habe zuerst gedacht, das war Theaterblut, aber es war echtes.
1: Nein, es war echtes Blut und es ist ja tatsächlich so gewesen, dass danach die Polizei und auch die Nervenheilanstalt angerückt ist. Da war der Reinhard Götz aber schon über alle Berge. Und sein Verleger, Joachim Unselt, der von der Frankfurter Verlagsanstalt, der früher bei Suhrkamp war, der war tatsächlich bei mir in der Sendung zu Gast, ich glaube am Mittwoch war das, und hat erzählt, wie das damals war. Der hat nämlich auch nicht gewusst, was sein Freund da vorhaben wird, ja, und war natürlich auch unfassbar perplex.
0: Viel ruhiger wird es heute am Abend abgehen um 20.04 Uhr.
1: Nicht? Bitte nicht.
0: Also zumindest ohne Blut.
1: Ohne Blut. Abgesehen davon, also es wird kein Blut fließen.
0: Also extra Zimmer. Was hast du denn vor? Erzähl uns noch geschwind.
1: Wir werden, erstens einmal habe ich noch unfassbar viele Stopsets. Also die Doris Moser wird da sein, Literaturwissenschaftlerin. Hubert Lengerer wird da sein, Literaturwissenschaftler. Beides ausgewiesene Bachmann-Experten. Die Doris Moser hat ja auch mal den Bachmann-Preis organisiert und kann da wahnsinnig viel erzählen darüber. Dann wird da sein der Horst Ebner, unser Kollege, der ja den Bachmann-Preis jetzt organisiert hat und jetzt war es sein letztes Jahr. Wir ziehen ein bisschen Bilanz.
0: An dich übergeben hat?
1: Ja, er wird, wie soll ich sagen, er hat heute eine Zahn-OP, wird sich aber trotzdem zu mir hereinschleppen. Dann wird das vom Social-Media-Team ein bisschen einen Einblick geben in die Arbeit. Die haben total lustige Sachen gemacht. Sogar der Spiegel hat über sie geschrieben, weil das so unfassbar lustige Reels und Postings waren. Und das ist ja auch nicht nichts. Ja. Spiegel ist ein riesiges Nachrichtenmagazin. Dann wird die Sarah-Lisa Bahr da sein, ebenfalls unsere Kollegin, die ja diese wundervollen Autorinnenporträts gestaltet hat. Und ich möchte natürlich von ihr wissen, was wir uns für nächstes Jahr ob sie sich schon was einfallen hat lassen. Ja, und dann eben, so wie Daniela Striegel, die im Bösen geschieden ist vom Bachmann-Preis, die heuer das erste Mal nach 12 Jahren wieder da war. Mit der habe ich ein Interview geführt. Mit Verona Stauffer habe ich ein Interview geführt. Also der Gesprächsstoff geht uns nicht aus.
0: Ja, und du bist immer noch so voller Adrenalin von diesem Wochenende. Eine Freude, dir zuzuhören.
1: Sonst schafft man das auch nicht.
0: In jedem Fall. Wir freuen uns 20.04 heute Extrazimmer mit Barbara Frank, übrigens der neuen Koordinatorin, ist ein blödes Wort, oder?
1: Wir haben Organisatorin.
0: Bachmann-Preischefin, Punkt. Geht ja viel leichter über die Lippen.
1: Danke vielmals
0: für den Besuch. Alles Liebe. Servus.

0: Randy Newman, Short People um 10 vor halb 11 in Radio Kärnten. In unserer Serie, Sportserie vor allem, begleiten wir regelmäßig aufstrebende Nachwuchssportler und Ihnen natürlich auf Ihrem Weg zum Spitzensport. Und dass das ein steiniger Weg ist, das wissen wir ja aus vielen, vielen Rückmeldungen. Dieses Mal war Christian Doblitsch beim Training des Kärntner Tischtennis-Nachwuchses mit dabei.
1: Er zählt zu den schnellsten Ballsportarten der Welt, der Tischtennissport. Wenn der 2,7 Gramm leichte Ball mit mehr als 100 Kilometer pro Stunde auf einen zugeschossen kommt, dann zählen Reaktionsfähigkeit, Konzentration und mentale Stärke. Fähigkeiten, die der Kärntner Nachwuchs allemal mitbringt und dazu noch das nötige Selbstvertrauen.
2: Ich bin flink, schnell und einfach passend für Tischtennis.
3: Ja. Ich tue gern angreifen und spielen, weil ich relativ viel mit Buben spiele und wenig mit Mädchen. Tue ich gern angreifen halt. Und das ist einfach witzig, dann schauen wir länger durch, der haltet und dann ja.
1: So die 10-jährige Melina Steiner und der 10-jährige Philipp Egartner. Die jungen Tischtennisspieler treffen sich regelmäßig zum Training im Sportpark Klagenfurt. Als 2020 die Corona-Pandemie auch dem Tischtennissport zusetzte, wurde hier ein eigenes Leistungszentrum für den Nachwuchs geschaffen, so ÖTTV und KTTV-Präsident Hubert Dobronik.
4: Die Arbeit von 2020 bis jetzt kann sich sehen lassen. Wir haben heuer so viel Zulauf wie in den letzten Jahren eigentlich noch nie gehabt. Es ist für mich ganz wichtig, eine Plattform zu bieten, wo Jugendliche sich austauschen können, wo sie einen Wettkampfgeist haben, einen Eifer haben, die Leidenschaft leben lassen können. Und es ist in der heutigen Zeit ganz, ganz wichtig, sich sportlich zu betätigen, unabhängig, welche Sportart es ist. Und dass doch so viele im Tischtennis sind, das freut mich ganz besonders.
1: Unter den Augen der Trainer, allen voran Landestrainerin Branka Paschalic, werden die jungen Tischtennisspieler gezielt gefördert.
5: Bei Einzeltraining, da machen wir grundsätzlich Techniktraining und dann Beinarbeit und durch den bekommt man auch Schnelligkeit, Ausdauer und da ist gezielte Training individuell für jeden Spieler, was der Spieler braucht und wie weit ist mit seinem Technik und Spiel.
6: Zuerst tun wir uns aufwärmen und dann tun wir Übungen machen und mit der Branka tun wir manchmal Einwurftraining machen. Sie schaut, dass wir uns viel bewegen und die Übungen richtig machen.
7: Wenn ihr was nicht richtig macht, ist sie da streng, oder?
6: Ja, manchmal schon.
1: Erzählt die 9-jährige Sophia Kopeinig. Und je größer das Können im Training wird, desto größer werden auch die Ziele, wie bei Niklas Gartner und Finn-Martin Ogris.
8: Also so ein Vorbild ist schon ein bisschen Werner Schlager. Also ich will auch schon Olympiasieger und so werden. Also ich will halt auch sehr viel angreifen, so wie er. Ja.
7: Was magst du noch alles erreichen?
9: Da bist du der Welt werden.
7: Wie schafft man das?
9: Indem man hart trainiert.
1: Ja, bei dieser Motivation und Leidenschaft steht einer großen Tischtenniskarriere wohl nichts mehr im Wege. Vom Training des Kärntner Tischtennis-Nachwuchses war das Christian Doblitsch für Radio Kärnten.

0: Nick P., nächstes Jahr auch schon seit 30 Jahren auf der Bühne. Unglaublich, wie die Zeit vergeht.
1: Ein echter Engel sein.
0: Apropos, wie die Zeit vergeht, 10.30 Uhr ist es 10:30, Zeit für Neues. Im Studio ist Elisabeth Bergmann.
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3: Am Landesgericht Klagenfurt läuft gerade die Fortsetzung des Zivilprozesses rund um die Bestellung des Klagenfurter Magistratsdirektors. Jürgen Dumpelnick klagt die Stadt auf etwa 200.000 Euro Verdienstentgang. Er sei nach einem Hearing der Erstgereihte für den Posten gewesen. Nach ungeschickten Aussagen zum Bestellungsantrag, den er selbst mitverfasst haben soll, wurde er jedoch fallen gelassen und der Posten neu ausgeschrieben. Er sei aufgrund seiner Weltanschauung diskriminiert worden, so Dumpelnick. Recht gab ihm bereits die Gleichbehandlung. Handlungskommission des Landes. Wolfgang Kofler, Anwalt der Stadt, sagt Dumpelnick, er habe sich seine Situation selbst zuzuschreiben. Es gebe gute Gründe, warum er nicht Magistratsdirektor geworden sei. Jetzt soll das Gericht entscheiden, ob die Stadt Verdienstentgang und Schadensersatz zahlen muss. Einen einsatzreichen Tag hat die Hauptfeuerwache Villach hinter sich. Gleich 9-mal wurden die Einsatzkräfte der Wache gestern alarmiert. Von Wasserschäden über technische Hilfeleistungen bis hin zu einer Tierrettung haben die Einsatzgründe gereicht. Auf einem Campingplatz am Fassacher See hat der Brand einer Photovoltaik-Speicherbatterie eine starke Rauchentwicklung verursacht. Eine Person hat bereits vor dem Eintreffen der Feuerwehr erste Löschmaßnahmen mit einem Feuerlöscher durchgeführt. Die beschädigte Batterie wurde von den Einsatzkräften geborgen, in ein Wasserbad eingelegt und zur weiteren Beobachtung ins Feuerwehrzentrum Villach gebracht. Der oberste Gerichtshof hat zahlreiche Gebührenklauseln der Fluglinie Ryanair für rechtswidrig erklärt. Betroffen sind unter anderem Gebühren für Check-in im Flughafen, Bordkarten, Umbuchungen und Namensänderungen. Konsumenten und Konsumenten können bereits bezahlte Gebühren unter bestimmten Voraussetzungen zurückfordern. Die Fluglinie Ryanair fliegt auch den Flughafen Klagenfurt an. Und jetzt wieder zu Marco und zum Wetter.
0: Ja, und da haben wir heiße Aussichten heute. 29 Grad hat es jetzt schon in Ferlach. Heiß und sonnig geht's weiter. Bis zu 36 Grad erwarten wir. Am Nachmittag kann es dann vor allem in den Tauern und den Gurktaler Alpen zu Hitzegewittern kommen. Sicher unterwegs mit Radio Kärnten 2 nach 10:30. Soweit alles ruhig. Ihnen eine gute und sichere Fahrt an Ihr Ziel.

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1: Frau Doktor, ich bitte um den nächsten Gesundheitstipp, der uns den Alltag durchaus auch vielleicht ein bisschen erleichtern kann und verschönern und versüßen, oder?
2: Holunder hat in der Naturheilkunde eine lange Tradition. Vor allem die Blüten werden bei Erkältungen eingesetzt. So kann ein Holundertee schweißtreibend wirken und wird gern bei beginnenden Infekten getrunken. Die dunklen Beeren enthalten viele antioxidative Pflanzenstoffe wie Anthocyane, aber auch immunstärkendes Vitamin C, Eisen und B-Vitamine. Die enthaltenen Farbstoffe können das Immunsystem unterstützen. Wichtig: rohe Holunderbeeren sollte man nicht essen. Gekocht sind sie aber gut verträglich. Holundersaft, Suppe und Tee sind übrigens klassische Hausmittel. Kombiniert man letzteren mit Honig und Zitrone, wirkt dieser schweißtreibend, schleimlösend und entzündungshemmend, wodurch er sich hervorragend zum Ausschwitzen von Infekten eignet. Bei hohem Fieber oder starken Beschwerden sollte aber medizinischer Rat eingeholt werden. Bleiben Sie gesund, alles Liebe, Ihre Christine Reiler.
1: Das machen wir. Also der rote Holler, der sorgt dafür, dass wir alles ausschwitzen, und der weiße Holler, sagt man weiße Holler, oder? Ja, der helle halt. Der ist auch als Durstlöscher immer wieder gefragt.

0: Dean Martin in Radio Kärnten an diesem Montagvormittag. Wir gratulieren gleich wieder. Ich freue mich aber jetzt auch über ganz netten Besuch von jungen Damen und Herren, die jetzt bei mir im Studio sind. Das ist so fast traditionell vor Beginn der großen Ferien schauen auch sehr, sehr viele bei uns vorbei und uns ein bisschen auch über die Schultern. Und ich freue mich jetzt über die Kaya und den Sebastian, glaube ich, gell? Euch einen schönen Vormittag. Servus, Kaya. Sagen wir mal, woher kommt ihr denn?
1: Aus Steindorf, ja, am Ossiachersee.
0: Superschön. In welche Schule geht ihr dort?
1: In Steindorf.
0: Ja, in die Volksschule noch, oder?
1: Ja.
0: Ja, in welche Klasse?
1: Vierte.
0: Das ist die letzte Klasse Volksschule. Und dann?
1: Und dann gehe ich ins Gymnasium in Feldkirchen.
0: Boah, cool. Und Sebastian, du, hast schon was vor?
2: Ja, ich gehe in die Musikmittelschule.
0: Wo denn? In Feldkirchen?
2: Ja, in Feldkirchen.
0: Boah, bist du Musiker?
2: Nein.
0: Nicht, aber du wärst einer dann?
2: Nein.
0: Auch nicht, einfach so?
2: Ich gehe Informatik.
0: Ah, so, naja, man kann Musik programmieren, ja. Also, dann bist du bei uns, beim OF dann wieder. Vielleicht einmal.
2: Ja, vielleicht.
0: Täter des Taugen. Ihr macht jetzt gerade ein paar Tage Klagenfurt unsicher.
2: Ja.
0: Ja, und habt beim ORF angefangen?
2: Ja.
0: So gesehen. Was habt ihr schon alles gesehen da bei uns? Erzähl.
2: Ja, eigentlich das ganze Studio fast.
0: Mhm, das ganze Studio. Wart ihr im Fernsehstudio schon drin?
2: Ja.
0: Und, cool?
2: Ja.
0: Ja, hast du das so vorgestellt oder anders?
2: Ja.
0: Ja, eh. Sag einmal was anderes außer ja.
2: Nein,
0: genau. Kaya, was hat dir gefallen bisher? Was hat's denn gesehen?
1: Es war echt cool. Also das Fernsehstudio war bis jetzt am coolsten.
0: Mhm. Und unten habt ihr es noch gesehen, das ist fast ein bisschen eine Baustelle bei uns, weil da wird gerade nämlich vom Bachmann-Preis abgebaut wieder, gell?
1: Ja. Hast
0: du gesehen, die großen Scheinwerfer, die Traversen, was da noch oben steht?
1: Ja, genau.
0: Ja, cool. Was möchtest du denn einmal werden, dann, wenn du größer bist? Hast du schon eine Idee, oder?
1: Nein, eigentlich noch nicht.
0: Noch nicht, du hast noch überlegen. Sebastian will Informatiker werden wahrscheinlich, oder?
2: Nein, vielleicht irgendwas anderes. Ich weiß noch nicht da.
0: Du weißt noch nicht. Also ich habe ja noch ganz viel Zeit. Aber jetzt für die Ferien ist aber schon was geplant, hoffentlich, oder?
2: Ja.
0: Lang ausschlafen, nichts tun.
2: Eher früher aufstehen, lang munter bleiben und...
0: Na, sag einmal, das sind Pläne.
2: Ja.
0: Ja, und du, Kaya? Urlaub fahren?
1: Ja, nach Italien.
0: Boah, deswegen hast du das Italien-Leiberl an. Aber dabei sind die gar nicht einmal dabei, da bei der Fußball-Weltmeisterschaft. Das ist,
1: ja.
0: Ah, das ist schlimm für uns.
2: Ich fahre. Ich fahre in die Ferien eine Woche nach Rabat.
0: Cool. Fein. Du, und jetzt müssen wir noch jemanden gratulieren, nämlich der Philipp, der hat heute seinen 10. Geburtstag. Und jetzt dürft ihr mal alle ganz, ganz laut sein und ihm gratulieren, indem ihr jubelt. Passt, machen wir auf 1, 2, 3. Bravo, Philipp. Alles Gute. Komm mal her ganz kurz zu mir zum Mikrofon. Wie fühlt sich das an, wenn man jetzt schon so alt ist wie du?
3: Das ist cool.
0: Ist cool. Ja. Bist du jetzt der Älteste in der Klasse mit 10 oder gibt es schon ein paar 10-Jährige?
3: Ja, es gibt schon Ältere.
0: Gibt schon ein paar. Okay, aber du haltest dich gut für das Alter, muss ich sagen. Schaust noch gut aus. Mach weiter so. Alles Gute und lass dich schön feiern. Und ich glaube, heute gibt die Lehrerin halt noch ein Eis aus. Jetzt wollen wir noch gratulieren. Sonst geht es sich zeitlich nicht mehr aus. Und zwar in der Lölling, da feiert nämlich der Hermann Kaiser Geburtstag. Alles Gute, viel Glück und Freude, vor allem beste Gesundheit. Das wünscht der Hansi Wulz und auch die Freunde schließen sich an. Wollt ihr noch was vorlesen, Kaya und Sebastian?
2: Ja.
4: In Benk feiert heute Frau Sigrun Unterweger ihren Geburtstag. Loisi mit ehemaligen Kolleginnen wünschen dazu alles Erdenkliche, Gute, vor allem weiterhin Gesundheit.
0: Cool, hey, ihr könnt ja Synchronschwimmer werden sogar. Perfekt. Und heute haben wir noch einen. Jetzt kommen wir nämlich nach Buchheim bei Eberndorf zur Trixi Gruber. Liebe Trixi, alles Gute zum Geburtstag. Das wünschen dir dein lieber Manuel, deine Kinder Anna und Kilian, deine Schwiegereltern Hubert und Anita, deine Eltern mit Familien. Es schließen sich recht herzlich an der Gabriel mit Familie, Astrid, Erika, Hans, Familie Obetnik, Oma Johanna mit Familie, die ganzen Verwandten, Freunde, Nachbarn und bleib so gesund und so humorvoll wie bisher. Wir von Radio Kärnten, wir dürfen uns anschließen. Wünscht dir auch noch alles erdenklich Gute?
2: Ja.
0: Ja, sehr gut. Der Singkreis Reichenau macht das jetzt musikalisch.

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2: Kurz vor 11 ist es, bei uns geht es jetzt gleich weiter mit der Radio Kärnten Mittagszeit. Daniel Matt übernimmt und hat einige Themen auch für Sie vorbereitet. Hitzewelle ohne Klimawandel ist unmöglich, da lassen wir die Experten mal zu Wort kommen. Es geht aber jetzt auch um Betrugsversuche, gerade bei Urlaubsbuchungen sollte man vorsichtig sein und genau hinschauen. Und ich freue mich, wenn wir uns um 2 wieder hören. Mein Name ist Marco Wendre, Mahlzeit in der Zwischenzeit und alles Liebe.
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4: Mikrofon Eva Liebentritt. Serbiens Präsident Aleksandar Vučić hat am Wochenende seinen Rückzug in ein paar Wochen in Aussicht gestellt. Gleichzeitig kündigt er vorgezogene Präsidentschafts- und Parlamentswahlen an. Das ist keine Überraschung, hat aber wenig bis gar nichts mit den schon monatelangen Protesten gegen ihn zu tun, berichtet aus Belgrad Christian Werschütz.
5: Schon viele Monate galt es wahrscheinlich, dass Vučić noch alle gesetzlichen Vorbereitungen für die Expo 2027 unter Dach und Fach bringen will und dann Wahlen ankündigen wird. Vučić verkürzt seine Amtszeit als Präsident um knapp ein Jahr, hätte ein drittes Mal ohnehin nicht antreten dürfen, kann aber problemlos die zentrale Figur im Wahlkampf sein und möglicherweise als Regierungschef weiter alle Fäden Serbiens in der Hand behalten. Die Chancen seiner Gegner von Studentenbewegung und Opposition werden vom Spitzenkandidaten der Studenten, von ihrem Programm und von der Einheit der Opposition abhängen. Aleksandar Vučić hat Serbien durchaus auch modernisiert. Sein politisches Ende ist möglich, aber derzeit nicht absehbar.
4: Die öffentlichen Universitäten in Österreich verzeichnen einen neuen Rekord an Studienabschlüssen. Im Studienjahr 24/25 haben knapp 37.700 Personen ihr Studium beendet. Das sind etwa 300 Abschlüsse mehr als in den bisherigen Spitzenjahren. Auch die Zahl der Studierenden wächst wieder auf knapp 300.000, liegt aber noch hinter den Höchstwerten in den 2010er Jahren. Die Grundwasserstände in Vorarlberg sind erschreckend niedrig. Zu diesem Schluss kommt die Umweltschutzorganisation Greenpeace. Sie hat in ganz Österreich Messstellen für das Grundwasser analysiert. Dabei zeigt sich, bundesweit weisen fast 80% der Messstellen einen niedrigen oder sehr niedrigen Grundwasserstand aus. In Vorarlberg sind es sogar noch mehr. Martin Kopf mit den Einzelheiten.
6: An allen 25 Messstellen im Land ist das Grundwasser derzeit niedrig oder sehr niedrig. Greenpeace spricht von einer Grundwasserkrise, die sich weiter zuspitze. Denn während im Mai nur 16% der Messstellen im Land einen historischen Tiefststand für diesen Monat aufgewiesen haben, sind es aktuell 40%. Das ist für Ende Juni ein österreichweiter Negativrekord. Greenpeace fordert die Bundesregierung zum Handeln auf. Konkret soll sie das angekündigte Wasserentnahmeregister für Industrie und Landwirtschaft rasch umsetzen. Außerdem brauche es eine Wasserabgabe für industrielle Großverbraucher. Probleme mit dem Grundwasser werde es in Zukunft immer öfter geben.
4: Am Chiemsee in Bayern stehen tausende Quadratkilometer Wald und Moor in Flammen. Durch den aufsteigenden Rauch kam es zu Sichtbehinderungen. Die nahegelegene A8 war stundenlang komplett gesperrt, ist mittlerweile aber wieder freigegeben. Die Feuerwehr in Bayern warnt die Bevölkerung und bittet, Fenster und Türen geschlossen zu halten. Rund 200 Einsatzkräfte sind vor Ort. Das waren die Nachrichten mit Eva Liebentritt.
7: Schon zum Wetter nach Kärnten. Auch heute sonnig und heiß. Am Nachmittag entstehen über den Bergen Quellwolken. Im Bereich der Dauern- und Gurktaler Alpen können auch Wärmegewitter niedergehen. Höchstwerte heute bis 36 Grad und 30 haben wir bereits jetzt in Klagenfurt und Feldkirchen, 29 in Ferlach, Villach und St. Veit, 28 Grad in Völkermarkt, Dellach im Drautal, Lienz und Friesach und 18 Grad am Dobratsch. Morgen keine Änderung. Es geht sonnig und heiß weiter. Höchstwerte wieder bis 36 Grad. Allerdings muss man dann am Nachmittag von Westen her mit Gewittern rechnen. Damit schon mal auf die Straßen sicher unterwegs mit Radio Kärnten. Ossiacher See Süduferstraße, das ist die L49, ist in Ossiach wegen Aufräumarbeiten nach Sturmschäden gesperrt. Der Verkehr wird lokal über die B94 umgeleitet. Falls Sie noch was sehen sollten, 0800 600 601. Gute Fahrt.
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7: Herzlich willkommen, einen schönen Montagvormittag.

0: Gloria Estefan in Radio Kärnten. Ja, Urlaub steht vielleicht vor der Haustür. Demnächst geht es dann vielleicht los in ferne Länder, Spanien, Italien oder vielleicht auch eine Fernreise. Weniger entspannt wird es aber dann, wenn man beim Buchen oder danach auf eine Betrugsmasche reinfällt. Damit das sowas Ihnen nicht passieren kann, hat Heidi Heinzel bei Konsumentenschützer Jakob Kalliner nachgefragt, welche gängigen Urlaubsbetrugsmaschen es derzeit gibt.
1: Die wichtigste Betrugsmasche, die zurzeit zirkuliert, ist es bei Einreisen in bestimmten Länder, das können UK sein, das kann USA oder Kanada sein, Fake-Inserate zu schalten. Was heißt, wenn du die Einreisegenehmigung haben möchtest, dann kannst du hier klicken. Ich als Tourist weiß, okay, das ist tatsächlich notwendig, denk mir nichts dabei, bin auf der Website und gebe all meine Daten bekannt und dann kommt am Ende des Prozesses das böse Erwachen. Ich muss auf einmal sehr hohe Kosten zahlen.
2: Jetzt gab es zuletzt auch immer wieder Probleme über die Plattform Booking. Was ist da genau passiert?
1: Bei uns in der Beratung sind Fälle aufgepoppt, wo Konsumenten sich melden, weil sie über den Booking-Chat eine Nachricht bekommen haben, wo es hieß, dass es Probleme mit ihrer Unterkunftsbuchung gäbe. Um die Probleme zu beseitigen, sollten sie auf eine Webseite klicken und dort ihre Daten bekannt geben. Für die Reisenden war das jetzt nicht als betrügerisch erkennbar, weil sie tatsächlich über die Plattform etwas gebucht haben. Nur was hat sich am Ende des Tages herausgestellt? Das war eine perfide Phishing-Masche, wo es Kriminellen höchstwahrscheinlich gelungen ist, Unterkunftskonten zu hacken.
2: Das heißt, es geht sehr oft um Daten, Bankdaten, persönliche Daten. Es kann aber zum Beispiel auch passieren, dass man dann wirklich hinfährt, was gebucht hat und es dann das Hotel vielleicht gar nicht gibt.
1: Genau, auch solche Fälle haben wir, wo es übers Internet eine super schöne Unterkunft gibt, die von den Preisen her sehr attraktiv ist. Ich denke mir nichts dabei, überweis, so wie von mir verlangt, den Geldbetrag, fahr mit der ganzen Familie hin, steh vor der Unterkunft und erfahr dann dort vor Ort, hey, wir haben überhaupt keine Buchung von dir, du dürftest auf Kriminelle hereingefallen sein, wir können dir nicht einmal eine Ersatzunterkunft anbieten, weil wir ausgebucht sind, bitte schau, dass du das Problem anders lösen kannst.
0: Und was Sie tun können, damit Sie nicht auf solche Betrugsmaschen reinfallen, das hören Sie gleich in wenigen Minuten hier bei uns in Radio Kärnten.

0: Musik aus Kanada, Michael Bublé war das in Radio Kärnten. Ja, Urlaub und Betrugsmaschen. Jetzt geht's weiter mit Heidi Heinzel. Sie hat danach gefragt, wie man das Ganze auch vermeiden kann, dass man da über den Tisch gezogen wird.
1: Sonne, Palmen, Meer, aber kein Hotel. Wenn man auf sogenannte Betrugsmaschen reinfällt, dann wird der Traumurlaub schnell zum Urlaubsalbtraum. Konsumentenschutzexperte Jakob Kalina, was kann man denn jetzt

0: tun, damit sowas alles überhaupt nicht passiert? Also was sind so die Warnsignale, auf die ich achten sollte?
1: Also der beste Tipp, so wie im echten Leben, ist es immer, darauf zu achten, ob etwas zu gut ist, um wahr zu sein. Wenn mir irgendwie super Schnäppchen ins Auge springen, sollte ich immer sehr skeptisch sein, ob das jetzt überhaupt realistisch sein kann. Da hilft mir beispielsweise einfach ein Preisvergleich bei anderen Anbietern. Zweiter Punkt wäre es auch im Zweifel, immer zu schauen, was andere über eine Unterkunft, über einen Anbieter und so weiter im Internet sagen. Und wenn ich irgendwo bin und einen Dienst nicht mehr brauche, dann wäre es gut, meine Daten löschen zu lassen. Sobald ich auf einer Website beispielsweise ein Hotel gebucht habe und weiß, ich werde diese Website nie wieder nutzen, schreibe ich einfach den Betreiber an, hey, ich bitte dich hiermit, meine Daten löschen zu lassen. Darauf habe ich einen Anspruch nach der Datenschutzgrundverordnung.
0: Und wenn man jetzt danach bekommt, zum Beispiel, ich habe dann die Nachricht bekommen, bestätigen Sie bitte nochmal Ihre Daten. Wie fällt man auf sowas nicht rein?
1: Da ehrlicherweise einen kühlen Kopf bewahren, weil wir haben echt viele Fälle, wo Leute tatsächlich eine gefälschte SMS, WhatsApp-Nachricht oder E-Mail bekommen haben, aber dann nebenbei überrascht werden, weil sie schnell auf dem Weg zur Arbeit sind oder schnell vor dem Urlaubsantritt standen. Die haben dann die Daten hergegeben, aber nachher haben sie gesagt, hey, ich war so dumm, ich habe eh gewusst, dass es die Gefahr gibt, aber in dem Moment habe ich nicht daran gedacht und wollte dieses Problem einfach beseitigen.
0: Also schon vor dem Urlaub einen kühlen Kopf bewahren.
1: Vor dem Urlaub einen kühlen Kopf bewahren und sich nie auf irgendetwas hinreißen lassen, weil immer die Hektik ist das Problem. Lieber zweimal ruhig ausatmen, noch einmal in Ruhe anschauen und dann erkennen, hey, da werde ich jetzt nicht reagieren und dann ist alles erledigt.

0: Blick auf die Uhr, 11.30 Uhr, halb 12 Uhr, jetzt ist heute Notnachricht für Sie.
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2: Die vergangene Nacht war in einigen Kärntner Städten eine Tropennacht, also eine Nacht, in der es nicht unter 20 Grad abgekühlt hat. Eine gewisse Abkühlung ist erst am Mittwoch zu erwarten. Dann kann auch wieder in den Krankenhäusern und Pflegeheimen aufgeatmet werden. Laut Kabeck wurden am Wochenende spürbar mehr Patientinnen und Patienten wegen körperlichen Folgen der Hitze behandelt. Wir berichten im Mittagsjournal in einer Stunde. Außerdem Thema: In St. Paul im Lavantal wurde heute nach jahrelanger Vorarbeit das erste Modell des Technologieparks direkt an der Choralmbahn präsentiert. Baustart soll in 2 Jahren sein. Es wird ein Wald, aus dem der Park wächst, in mehreren Baustufen angelegt auf 30 Jahre. In den nächsten 4 Jahren investiert das Land dort 30 Millionen Euro. Es werden aber auch Gelder von Bund und EU angezapft. Am Landesgericht Klagenfurt wird heute der Zivilprozess rund um die Bestellung des Klagenfurter Magistratsdirektors Dumpelnick fortgesetzt. Jürgen Dumpelnick klagt die Stadt auf etwa 200.000 Euro Verdienstentgang. Recht hat ihm bereits die Gleichbehandlungskommission des Landes gegeben. Und damit wieder zu dir, Daniel.
0: Vielen Dank, Isolde. Wir schauen auf die Straßen. Ossiachersee Süduferstraße L49, die ist in Ossiach gesperrt wegen Aufräumarbeiten. Der Verkehr wird über die B94 umgeleitet. Gute Fahrt.

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0: 31 Grad bereits in St. André im Lavantal. Wetterausblick in Kürze.
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0: So, und damit schauen wir gemeinsam mit Christian Meierhofer zum Wetter. Mahlzeit, Servus.
4: Servus, hallo.
0: Sommer ist, Punkt.
4: Ja, Punkt und aus. Ja, die Temperaturen auch in der vergangenen Nacht in Kärnten bemerkenswert. Viele Stationen, vor allem in Mittel- und Unterkärnten, haben eine Tropennacht erlebt. Zum Beispiel Klagenfurt, St. Veit oder auch Pörtschach. Also da war es nicht kühler als 20 Grad. Und jetzt steigert sich die Hitze nochmals auf 30 bis 35, stellenweise 36 Grad. Ganz ohne Quellwolken geht es nicht, vor allem Richtung Oberkärnten. Und im Lauf des Nachmittags, eher späteren Nachmittag gegen Abend, gibt es ähnlich wie gestern eben abschnittsweise Schau und Gewitter, die punktuell heftig ausfallen können. Am größten ist die Wahrscheinlichkeit über den Bergen. Im Wörtherseeraum, Klagenfurter Becken und im unteren Lavantal oder im Jauntal wird es höchstwahrscheinlich gewitterfrei bleiben. Und die Schwüle Luft, die bleibt uns dann morgen auch noch erhalten. Das heißt, die Temperaturen liegen schon in der Früh zwischen 16 und 20 Grad, tagsüber 30 bis 35 Grad. Auch morgen werden es eher nur lokale Gewitter sein, also bevorzugt in den Tauern, in den Nockbergen und Gurktaler Alpen im Laufe des Nachmittags. Und ein Schwerpunkt, wenn die Modelle stimmen, dürfte ab dem späteren Nachmittag Richtung Saualm liegen. Mhm. Also zwischen Gurktal und oberen Lavantal sind da möglicherweise ab dem späteren Nachmittag gegen Abend morgen auch heftige Gewitter zu erwarten. Ob sie das Klagenfurter Becken erreichen werden, ist unsicher. Eher nicht, sage ich jetzt mal, und die Temperaturen von West nach Ost zwischen 31 und 35 Grad.
0: Mittwoch dann die Abkühlung, impliziert natürlich Gewitter.
4: Ja, allerdings wird es mit der Abkühlung dauern, denn verbreitet gehen sich am Mittwoch noch einige Sonnenstunden aus, die meisten zwischen dem Klagenfurter Becken und dem unteren Lavantal. Und ab dem frühen Nachmittag trifft dann von den Tauern bis zu den Nockbergen die Kaltfront ein. Davor noch die Höchstwerte bis zu 35 Grad in Unterkärnten. Und am Mittwoch, das ist der Unterschied zu heute oder morgen, am Mittwoch werden sich die Gewitter dann aufs ganze Land ausbreiten und da besteht leider auch Unwettergefahr. Also es kann richtig schütten, stellenweise hageln und da sind im Zuge dieses Luftmassenwechsels auch Sturmböen zu erwarten. Die Temperaturen, also zunächst noch drückend schwül und heiß, erst am Abend erreicht uns dann landesweit kühlere Luft und dieser Spuk wird aber relativ schnell vorbei sein. Das heißt, ab Donnerstag baut sich mit einer Nordwestströmung bei uns schon wieder das nächste Hoch auf. Es wird nach Auflösung von Restwolken am Donnerstag zunehmend sonnig werden. Die Luft ist dann sommerlich warm, aber nicht mehr so heiß. Die Höchstwerte am Donnerstag und am Freitag so zwischen 25 und knapp 30 Grad.
0: Vielen Dank.

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3: Sind wir heute im Lavantal unterwegs, genau gesagt in Obergössl bei Edith Kinzel.
4: Bonbiegel. Also Bonbiegel, das hat mein Großvater noch selber erzeugt. Und zwar hat er da einen Haufen Bohnen gehabt und da hat er unterhalb reingekratzt und dann ist er so eine schwarze, stinkende Flüssigkeit rausgekommen. Wie man jetzt eigentlich sagt, könnte man sagen Bremsenöl oder Hirschengestank oder so irgendwas. Aber jedenfalls, das stinkt so grob, das hat man nachher bei den Viechern angeschmiert, damit da die Fliegen nicht mehr zuwiegen, damit die Ruhe haben. Und Bornbiegel heißt es deshalb, weil die Bohnen sind die Knochen. Ja, und Biegel weiß ich auch nicht, wo das herkommt. Keine Ahnung.
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3: Jetzt das Kärntnerlied zur Mittagszeit, heute der MGV Almrose Rantein.

0: Das ehrwürdige Benediktinerstift St. Pauli im Lavanttal, auch Schatzhaus Kärntens genannt, ist eine der bedeutendsten Kulturstätten Österreichs. Zwischen 1180 und 1220 wurde die spätromanische Kirche erbaut. Sie ist dem heiligen Apostel Paulus geweiht und birgt neben zahlreichen Kunstschätzen eines der bedeutendsten Werke von Thomas von Villach, sein 1492 bis 93 geschaffenes Stifterfresko im nördlichen Querhaus. Thomas von Villach war der wichtigste Künstler Kärntens am Ende des Mittelalters. Er hat hier sein letztes und monumentalstes Wandgemälde geschaffen, das neben den Stiftern von St. Paul, Engelbert und Hadwiger von Spanheim, eine der ältesten Darstellungen des Kärntner Landeswappens und das einzige Selbstporträt des Künstlers zeigt.
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2: Herzlich willkommen zum Mittagsjournal heute mit diesen Themen. Die Bundesregierung einigt sich auf die Einführung einer Bundesstaatsanwaltschaft. Kreml-Chef Putin spricht erstmals über die Treibstoffkrise in Russland und der Badeunfall in der Ill in Vorarlberg fordert drittes Todesopfer. Aus dem Journalstudio begrüßt sie Andreas Lechner. Die Bundesregierung bringt heute ein langjähriges Vorhaben auf den Weg. ÖVP, SPÖ und NEOS haben sich auf die Einführung einer Bundesstaatsanwaltschaft geeinigt. Damit sollen Politik und Justiz künftig klar getrennt werden, wie Viktoria Waldecker berichtet.
3: Wer Verbindungen zur Politik hat, kann es sich vor Gericht richten. Dieser Anschein soll künftig verhindert werden. Bisher steht die Justizministerin an der Spitze der Staatsanwaltschaften und kann schlussendlich entscheiden, ob Anklage erhoben wird oder ob Verfahren eingestellt werden. Jetzt soll die Justizministerin auf eigenen Wunsch hin entmachtet werden und statt ihr eine unabhängige Bundesstaatsanwaltschaft mit 3 Personen an der Spitze stehen. Sie sollen von einer Kommission ausgewählt werden. Die Dreierspitze bestellen soll das Parlament. Das war bis zuletzt umstritten, weil etwa die Grünen, aber auch Teile der Justiz hier wieder Einfluss der Politik sehen. Die Regierung will ihren Vorschlag der Bundesstaatsanwaltschaft jetzt in Begutachtung schicken. Für die Umsetzung braucht sie aber die Stimmen von Freiheitlichen oder Grünen. Und das dürften noch schwierige Verhandlungen werden.
2: Russland gerät im Angriffskrieg gegen die Ukraine zunehmend unter Druck, denn fast täglich schlagen ukrainische Drohnen in Energieanlagen in Russland ein. Aus diesem Grund herrscht im ganzen Land mittlerweile Treibstoffmangel. Lange hat Präsident Wladimir Putin dazu geschwiegen, nun hat er erstmals Versorgungsengpässe zugegeben, berichtet in Moskau Carola Schneider.
4: In ganz Russland ist der Treibstoff knapp. Lange Warteschlangen vor den Zapfsäulen sind nun Alltag. Nur noch 20 Liter pro Person darf man tanken, kritisiert eine junge Autofahrerin in Moskau. Erstmals räumt nun auch Präsident Putin Treibstoffengpässe ein. Es gebe Warteschlangen an den Tankstellen und die Landwirtschaftsbetriebe hätten wegen des Treibstoffmangels Probleme, so Putin auf einer eigens einberufenen Krisensitzung. Doch die Lage sei nicht kritisch, beschwichtigt Putin. Russland habe Reserven und man werde die Kapazitäten der Raffinerien hinauffahren. Schon im Juli werde sich die Lage bessern. Keine Auswirkungen hätten die ukrainischen Angriffe auf das Geschehen an der Front, so Putin. Russland werde sich nicht von der Ukraine zu Zugeständnissen drängen lassen und den Vormarsch seiner Armee nicht stoppen.
2: Nach dem schweren Badeunfall gestern Nachmittag in der Ill bei Bludenz in Vorarlberg ist heute auch der 40-jährige Vater verstorben. Der 10-jährige Sohn des 40-jährigen und ein 22-jähriger sind bereits gestern nach dem Unfall verstorben. Die 3 Personen waren aufgrund der starken Strömungs- und Sogkräfte einer Wasserwalze unter Wasser gedrückt worden und konnten sich nicht mehr retten. Und damit zur Fußball-WM. Nach dem spannenden 3:3 zwischen Österreich und Algerien und dem Aufstieg der Österreicher ist der Fokus ab jetzt auf die kommende Mammutaufgabe Spanien gerichtet. Daniel Kulowitz in den USA. Das Team ist mittlerweile wieder zurück im ÖFB-Teamcamp in Santa Barbara. Bis Donnerstag ist aber noch einiges zu tun.
5: Zuallererst heißt es jetzt mal, die angeschlagenen Spieler wieder auf Vordermann zu bringen. Bei David Alaba hat der Oberschenkelmuskel erneut zugemacht. Bei Marko Arnautović zwickt das Knie. Die Spieler haben vom Teamchef für morgen mal einen freien Tag bekommen. Erst dann beginnt für Abwehrspieler Philipp Lienhardt der Fokus auf das Top-Team Spanien.
6: Ja, Spanien, über die Qualität, die sie haben, braucht man nicht reden. Sie haben wirklich Weltklasse-Spieler da in ihren Reihen. Natürlich wissen wir, dass wir nochmal besser auftreten müssen, das ist schon klar. Wir haben schon oft bewiesen, dass wir auch gegen große Mannschaften gut spielen können und das wird das Ziel sein gegen Spanien.
5: Und Lienhardt glaubt, das Last-Minute-Ausgleichstor gegen Algerien könnte ein Booster gewesen sein.
6: Natürlich, wenn man weiterkommt, tut es der Mannschaft gut. Auch die Art und Weise, das sagt, wir geben nicht auf, wir glauben bis zur letzten Sekunde. Sekunde dran. Und das lässt auf jeden Fall die Mannschaft stärker werden.
5: Europameister Spanien hat allerdings im gesamten Turnierverlauf noch kein einziges Gegentor hinnehmen müssen.
2: Das war das Mittagsjournal mit Andreas Lechner. Das Wetter.
7: Tag 12 der Hitzewelle und im Osten und Süden kommen noch zwei teils extrem heiße Tage dazu. Im Westen kühlt es dagegen mit zum Teil heftigen Gewittern schön langsam ab. Ab Donnerstag gibt es dann für ein paar Tage überall halbwegs durchschnittliche Sommertemperaturen. Derzeit aber in Wien und Eisenstadt schon 36 Grad, in St. Pölten 34, Linz 33, Salzburg 30, Innsbruck 28, Bregenz 26, Graz 33 und Klagenfurt 31 Grad. Und meist steigen die Temperaturen noch auf 30 bis 36, im Osten bis auf 39 oder 40 Grad. Nur in Vorarlberg und Teil Nordtirols bleiben sie schon knapp unter 30 Grad. Hier gibt es auch einige dichtere Wolken und einzelne Regenschauer. In den nächsten Stunden werden Regenschauer und auch Gewitter häufiger und heftiger, betreffen heute Nachmittag vor allem weite Teile des Berg- und Hügellands. Einzelne können auch ins Flachland ziehen, größtenteils bleibt es hier aber sonnig. Morgen zunächst wieder viel Sonnenschein, ein paar Wolken im Westen. Im Laufe des Tages dann besonders im Berg- und Hügelland vermehrt Quellwolken und ein paar zum Teil kräftige Regenschauer und Gewitter. So viel zum Wetter mit Jörg Stibor.
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8: 7 nach 12, wir schauen gemeinsam auf die Straßen, sicher unterwegs mit Radio Kärnten. Da ist nichts los, wir wünschen eine gute Fahrt.
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8: Einen schönen Montag und Mahlzeit.

0: Derzeit bestimmen immer neue Hitzerekorde das Leben in Europa. Höhepunkt zum Beispiel gestern in Österreich. Im Stadtzentrum von Wien wurden exakt 40 Grad gemessen. Aktuell wärmster Ort in Österreich ist Bad Vöslau mit 37,3 Grad. Über die Ursachen wird speziell auch in Social Media Kanälen heftig debattiert, nämlich über die Frage, inwieweit die Rekordtemperaturen Folge des menschengemachten Klimawandels sind. Das wird dann oft mit dem Argument in Rede abgestellt wird. Hitzewellen hat es immer schon gegeben. Forschende des Imperial College in London haben diese Frage nun wissenschaftlich analysiert und zeigen, frühere Hitzewellen, etwa die des Jahres 1976, sind mit der aktuellen Situation nicht vergleichbar. Die Details von Marlene Nowotny.
1: Die Wetterlage? Die weite Teile Europas überlagernde Hochzelle bestimmt weiterhin das Wetter in Österreich. Nachmittagstemperaturen 25 bis 30 Grad, in Westösterreich bis 32 Grad.
2: Vor genau 50 Jahren, im Juni und Juli 1976, bestimmte ebenfalls eine Hitzewelle in Europa die Medienberichterstattung, auch die des ORF-Radios. Damals kletterte das Thermometer im Osten Österreichs an einem einzigen Tag auf 34 Grad Celsius. Mit der aktuellen Hitzewelle seien frühere Hochtemperaturperioden nicht zu vergleichen, wie das Forschungsteam der World Weather Attribution WWA feststellt. Theodore Keeping vom Imperial College London erklärt den messbaren Einfluss des Klimawandels anhand eines Vergleichs mit den Jahren 1976 und 2003.
3: In terms of the effect of climate change on temperatures, a similar heat wave.
2: Die Tagestemperaturen wären in einer vergleichbaren Hitzewelle im Juni 1976 um rund 3,5 Grad Celsius kühler gewesen, im Jahr 2003 noch um 2 Grad kühler. In den Nächten wären es 2,4 Grad bzw. 1,3 Grad Celsius weniger gewesen, erklärt Keeping. Das Wettermuster selbst sei laut der aktuellen Analyse nicht besonders ungewöhnlich, die hohen Temperaturen jedoch schon, oder sie waren es zumindest vor dem vom Menschen verursachten Klimawandel. Die gegenwärtige Wetterlage sei auch aus anderen Gründen besonders belastend für die Menschen in Europa, so Keeping.
3: This is a particularly bad heat wave. We've seen that the humid heat, which
2: die Luftfeuchtigkeit habe ebenfalls ein Rekordhoch erreicht, sagt Keeping, das verstärke den gesundheitlichen Hitzestress. Europa zählt klimawandelbedingt zu den Regionen weltweit, die sich am stärksten erwärmen. In Zukunft, so die Prognosen, werde ein durchschnittlicher Sommer in Europa noch wärmer sein, als es in den vergangenen Wochen der Fall war. Das mache umfassendere Hitzeschutzstrategien notwendig, betont das Forschungsteam, nicht nur im Gesundheitssystem, denn auch die Infrastruktur oder Energieversorgung Europas sei nicht auf anhaltende Hitzeperioden ausgelegt.

0: knapp 20 Minuten, Minuten und Anekdoten. Heute mit Franz Wohlfahrt. Da geht es um die WM 2014. Blick auf die Uhr. Es ist jetzt 12.30 Uhr, exakt halb eins.
1: Herzlich willkommen zum Mittagsjournal. Die Hitze macht immer mehr Menschen zu schaffen. Viele mussten am Wochenende in den Krankenhäusern behandelt werden. Die Bestellung des Klagenfurter Magistratsdirektors beschäftigt weiter die Gerichte. Der geplante Technologiepark im Lavantal nimmt jetzt Formen an. Heute wurde das Siegerprojekt vorgestellt. Und das Wetter bringt weiter Hitze und vereinzelt auch Gewitter.
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1: Die Hitzewelle hat Kärnten fest im Griff. Auch heute sind wieder Temperaturen von 36, 37 Grad möglich, heißt es von der Geosphere Austria. Die Nächte bringen auch nicht mehr unbedingt die gewünschte Abkühlung und immer mehr Menschen müssen wegen der Hitze auch ärztlich behandelt werden. Barbara Veit berichtet.
3: Was viele Menschen in Klagenfurt, Villach und St. Veit gemerkt haben, bestätigt Meteorologe Martin Ortner gegenüber dem ORF Kärnten. Die vergangene Nacht war eine Tropennacht. Das heißt, die Temperatur ist in den Städten nicht unter 20 Grad gesunken. Auch in den kommenden Tagen bleibe es noch extrem warm, sagt Ortner. Ein neuer Hitzerekord im Juni sei aber noch nicht aufgestellt worden.
4: Der Juni-Rekord liegt bei 38,3 Grad, gemessen an der Wetterstation in Salstritz, Obleiburg. Und diese 38,3 Grad, die werden wir voraussichtlich auch heute und morgen nicht knacken.
3: Am Mittwoch würde dann eine Kaltfront über Kärnten ziehen, die Gewitter und niedrigere Temperaturen mit sich bringe, so der Meteorologe.
4: Die Temperaturen, die pendeln sich danach auf einem durchschnittlichen Niveau ein. Also es sind auch in der zweiten Wochenhälfte sommerliche Temperaturen zu erwarten, so zwischen 25 und 30 Grad. Also angenehm warmes, aber nicht mehr so extrem heißes Sommerwetter.
3: Dann könnten vielleicht auch die Rettungskräfte wieder etwas durchatmen. Allein am vergangenen Wochenende ist das Rote Kreuz zu 102 Einsätzen wegen körperlicher Folgen der Hitze ausgerückt. Und auch in den Spitälern habe man laut Kärntner Landeskrankenanstalten Betriebsgesellschaft spürbar mehr Patientinnen und Patienten behandelt.
1: Am Landesgericht Klagenfurt wird heute der Zivilprozess rund um die Bestellung des Klagenfurter Magistratsdirektors fortgesetzt. Jürgen Dumpelnick klagt die Stadt auf etwa 200.000 Euro Verdienstentgang. Er sei 2024 nach einem Hearing einer der zwei Erstgereihten für den Posten gewesen. Nach ungeschickten Aussagen zum Bestellungsantrag, den er selbst mitverfasst haben soll, wurde er jedoch fallen gelassen und der Posten neu ausgeschrieben. Er sei aufgrund seiner Weltanschauung diskriminiert worden, kritisierte Dumpelnick. Recht gab ihm bereits die Gleichbehandlungskommission des Landes. Heute läuft der dritte Verhandlungstag. Anita Steiner-Steinkellner berichtet.
5: Der frühere SPÖ-Vizebürgermeister von Klagenfurt, Philipp Liesnick, muss heute als Zeuge Rede und Antwort stehen. Richterin Astrid Karner will genau wissen, wie das Bewerbungsverfahren von Jürgen Dumpelnick einst ablief. Konkret geht es um Anträge zur Bestellung Dumpelnicks als Klagenfurter Magistratsdirektor. Diese seien zwischen den Mitgliedern der SPÖ-Fraktion Liesnick, Dumpelnick und dem früheren Magistratsdirektor von Villach, Christoph Herzeg, hin und her geschickt worden. Das bestätigt Liesnick heute auch, es ging um inhaltliche Abstimmungen. Außerdem sei er mit Dumpelnick und Herzeg befreundet. Ob das üblich sei, dass der Bewerber, um den es geht, in die inhaltliche Abstimmung mit einbezogen wird, will die Richterin wissen. Ja, so Liesnick, schließlich müsse derjenige, der angestellt wird, mit den Rahmenbedingungen einverstanden sein. Aber soweit ist es bekanntlich nicht gekommen. Liesnick erzählt, dass es damals nach dem Hearing zwei Erstgereihte gegeben hat. Zunächst hatte Dumpelnick neben der SPÖ auch die Unterstützung der FPÖ und NEOS, also eine politische Mehrheit. Doch der Bestellungsprozess hat sich hingezogen. Liesnick sagt heute, er hatte bei Bürgermeister Christian Scheider den Eindruck, dass dieser Zeit gewinnen wolle, da ihm Dumpelnick nicht zugesagt habe. Als zweiter Zeuge sagt heute der frühere Magistratsdirektor von Villach, Christoph Herzeg, aus. Die Frage der Richterin, ob er eine politische Nähe zu einer Partei hat, will er nicht beantworten. Er erzählt aber, dass ihm damals Philipp Liesnig um Hilfe gebeten hat. Daraufhin hat er seine eigene Magistratsdirektorenbestellung hinzugezogen und angepasst. Außerdem habe er ein Konzept für ein Gehaltsschema erstellt. Am Nachmittag werden noch weitere Zeugen befragt. Am Mittwoch wird der Prozess fortgesetzt.
1: Die Meldungen hat heute Elisabeth Bergmann für Sie zusammengestellt.
6: Einen einsatzreichen Tag hat die Hauptfeuerwache Villach hinter sich. Gleich 9-mal wurden die Einsatzkräfte der Wache gestern alarmiert. Von Wasserschäden über technische Hilfeleistungen bis hin zu einer Tierrettung haben die Einsatzgründe gereicht. Auf einem Campingplatz am Fassacher See hat der Brand einer Photovoltaik-Speicherbatterie eine starke Rauchentwicklung verursacht. Eine Person hat bereits vor dem Eintreffen der Feuerwehr erste Löschmaßnahmen mit einem Feuerlöscher durchgeführt. Die beschädigte Batterie wurde von den Einsatzkräften geborgen, in ein Wasserbad eingelegt und zur weiteren Beobachtung ins Feuerwehrzentrum Villach gebracht. Der oberste Gerichtshof hat zahlreiche Gebührenklauseln der Fluglinie Ryanair für rechtswidrig erklärt. Betroffen sind unter anderem Gebühren für den Check-in am Flughafen, Bordkarten, Umbuchungen und Namensänderungen. Konsumentinnen und Konsumenten können bereits bezahlte Gebühren unter bestimmten Voraussetzungen zurückfordern. Die Fluglinie Ryanair fliegt auch den Flughafen Klagenfurt an. Laut Statistik Austria hatte Kärnten Anfang 2026 105 Einwohner weniger als noch im Jahr davor. In Kärnten leben damit derzeit knapp unter 570.000 Menschen. Im letzten Jahr sind in Kärnten 2.270 Personen mehr gestorben als geboren. Ohne die Zuwanderung aus dem Ausland wäre die Bevölkerung also noch deutlicher geschrumpft.
1: Ein Jahr später als im vergangenen Jahr angekündigt, soll nun der Baustart für den Technologiepark im Lavantal erfolgen. 2028 soll in St. Paul direkt neben dem Choralmbahnhof ein Forschungs-, Wirtschafts- und Bildungsstandort entstehen. Am Vormittag wurde aus 55 eingereichten Projekten das Siegerprojekt vorgestellt. Bernd Radler war dabei.
7: Es ist in vielerlei Hinsicht ein ungewöhnliches Projekt, denn zuerst soll ein Wald gepflanzt werden und daraus soll dann erst der Technologiepark aus Holz erwachsen. In 7 Baustreifen können 22 Gebäude gebaut werden, angelegt auf 30 Jahre, erklärt Architekt Ulrich Hagen.
8: Das heißt, wir werden Pflanzen haben, wir werden Bäume haben, die Schatten spenden, die verwertet werden können, während der Technologiepark entsteht, die ein großer CO2-Speicher sind, also es geht um Zukunft. Es geht um Umwelt, es geht um Hitze, was im Moment der Fall ist, dass man genau ein Mikroklima schafft, das eine angenehme Arbeitsatmosphäre erzeugt.
7: Die Choralmbahn fährt seit Dezember. Das erste Gebäude des Technologieparks soll 2028 gebaut werden, ein Jahr später als noch im vergangenen Jahr abgeschätzt. Kostenpunkt 30 Millionen Euro, zumindest für den Anfang, sagt Projektwerber Markus Hornböck von der Standortagentur Barbeck.
9: Jetzt geht es darum, dass wir in die Umsetzung kommen. Und das bedeutet, dass wir uns noch zusätzliche Mittel werden sichern müssen. Wir sind in Gesprächen mit dem Bund als Eigentümer der Barbeck. Wir sind aber natürlich auch darüber hinaus bemüht, eine gewisse Subsidiarität zu leben und Mittel auch auf EU-Ebene für die Kärntner Projekte und für das Kärntner Projekt noch zu holen und zu lukrieren.
7: Geforscht werden soll am Standort unter anderem an Materialien der Zukunft, obwohl es ja in Klagenfurt, Villach oder Graz schon Forschungsstandorte gibt. Direkt an der Choralmbahn brauche es den zusätzlichen Standort im Lavantal, sagt Landeshauptmann Daniel Fellner von der SPÖ.
10: Wir haben ja tolle Technologieparks schon entwickelt. Lakeside Park, ein großartiges Beispiel auch, wie das hier im Lavantal passieren wird. Nämlich Schritt für Schritt, ein Gebäude nach dem nächsten. Es wird eine großartige Zukunft für das Lavantal, das ich hier prophezeien kann.
7: Was noch offen ist, ist die Frage, ob eine Umweltverträglichkeitsprüfung notwendig ist, wie die Straße zum neuen Bahnhof neu verlegt werden soll und konkrete Widmungen. Aber heute freuen sich einmal alle Projektbeteiligten über einen großen Meilenstein, wie sie sagen.
1: Der geplante Technologiepark Lavantal nimmt konkrete Formen an und auch Kärnten heute ab 19 Uhr in ORF 2 wird darüber berichten, ebenso über die Hitzewelle, die auch die Kärntner Seen aufgeheizt hat. Außerdem, 37 Millionen Euro werden in die Sanierung des Bildungscampus in der Hubertusstraße in Klagenfurt investiert. Auch heuer haben Jungliteraten beim Junior-Bachmann-Preis ihr Können gezeigt. Mitgemacht haben Jugendliche aus dem deutschen Sprachraum. Und wie jeden Montag gibt es ein Mundartwort zum Mitraten. 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Und damit sind wir beim Wetter. Im Großteil des Landes bleibt es überwiegend sonnig und trocken. Stellenweise können sich aber teils kräftige Regenschauer oder auch Gewitter bilden. Am größten ist die Wahrscheinlichkeit dafür in Oberkärnten. Ausschließen kann man sie aber nirgendwo. Es wird wieder brütend heiß und schwül. Die Temperaturen steigen auf 30 bis 36 Grad. In Klagenfurt hat es derzeit 31 Grad. Das war das Mittagsjournal mit Isolde Notnagel. Im Namen des Teams sage ich danke für Ihr Interesse.
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1: Ja, nach seinem Wechsel in die deutsche Fußball-Bundesliga hat Franz Wohlfahrt am Beginn der Saison 1996 bald einen neuen Trainer bekommen. Einen, den mittlerweile alle kennen und der dann auch 2014 zum Weltmeistertrainer in Deutschland wurde.
2: Jogi Löw, damals Assistenztrainer, wurde plötzlich Interimstrainer. Da hat er selber nicht gewusst, warum, aber es ist so gewesen, weil der Präsident, Dr. Meyer Vorfelder, der war damals, der hat alles bestimmt, hat gesagt, ja, das wird, jetzt machen wir mal so mit dem Jungen da. Ja? Und der ist Trainer geworden. Und hat dann müssen, und das war nicht leicht für ihn, ein paar Depperte zusammenhalten. Nicht? Also Depperte heißt ein paar Spieler, die nicht leicht waren, also die höchst kompliziert waren. Und das hat er geschafft. Und das erste Spiel, und das war natürlich ein blöder Klick, gegen klar favorisierte Schalke 04 mit Lehmann im Tor und was weiß ich, was die für Spieler gehabt haben, haben wir 4-0 gewonnen. Zweites Spiel in Hamburg, 4-0 gewonnen. Drittes Spiel auswärts, 2-0 gewonnen. Dann irgendwann ist Werder Bremen gekommen und dann das fünfte Match ist gekommen, Toni Polster, nach Stuttgart. Und der Toni hat gesagt, pass auf, Langer, jetzt hab's 4-mal gewonnen, heute gibt's zu mir, nicht? Sag ich, ja, passt schon. Da war in Köln noch 5-0. Er hat ja nicht einmal einen Ball gesehen. Also wir haben überragend und Balakow jeden zweiten Freistoß ins Kreuzig, Giovanni Eber von der Outline rein, also das ist alles gegangen. Und nach dem fünften Spiel hat der Jogi Löw dann einen Vertrag gekriegt, über 2 Jahre. Und das war für Stuttgart damals unvorstellbar. Und das war auch dann mein Beginn, wo sie mich akzeptiert haben. Es hat eine Zeit gedauert, da haben sie gesagt, ja, der verrückte Dormann aus Österreich, wo es interessiert kann. Aber ab dem Zeitpunkt waren wir heimisch. Da sage ich jetzt einmal Reinhard Fenech, ein vom Ostwerk.

0: war die Mittagszeit mit Daniel Matt. Am Montagmorgen dann das große Finale bei den 1000 Fragen. Heute vielleicht die Chance für Ihr Ticket mit Martin Weberhofer. Gute Unterhaltung und viel Glück.
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2: Im Studio Andreas Lechner. Die Bundesregierung hat sich auf ein neues Glücksspielgesetz geeinigt, zumindest in Form eines Entwurfs, der ab heute in Begutachtung ist und gemischte Reaktionen auslöst. Die Bundesregierung sieht das freilich anders. Das neue Gesetz bringt demnach zahlreiche Verbesserungen für Spieler und Anbieter. Paul Siehorsch.
3: Der Glücksspielmarkt wird liberalisiert, für neue Anbieter gelten strenge Regeln, so die Bundesregierung. Gleichzeitig soll es mehr Spielerinnen und Spielerschutz geben, etwa eine Sperrliste und wöchentliche Limits von maximal 1.680 Euro. Das wirke, sagt Ewald Lochner, Suchtkoordinator der Stadt Wien.
4: Vor allem werden bei Menschen, die jetzt tatsächlich ein grobes Problem haben mit Glücksspiel, wird damit natürlich verhindert, dass irgendwie massive finanzielle Nachteile aus dem erwächst.
3: Andere Suchtberaterinnen und Berater sind skeptisch. Sie befürchten Abwanderung ins illegale Glücksspiel. Hier soll aber ebenfalls was passieren, das sieht der Entwurf vor. Webseiten sperren etwa. Auch in die Sportwetten wandern spielsüchtige Menschen ab. Dieser Bereich ist auch vom neuen Gesetz nicht erfasst, kritisiert der Suchtkoordinator.
2: Die Bau- und Gartenmarktkette Hellweg ist insolvent. Aus diesem Grund hat das Unternehmen ein Sanierungsverfahren mit Eigenverantwortung in Linz beantragt. Hellweg betreibt in Österreich 6 Filialen in Oberösterreich, Salzburg und der Steiermark mit rund 165 Beschäftigten. Alle Filialen sollen vorerst aber geöffnet bleiben. Daher behalten auch alle laufenden Aktionen, Rabatte und Kundenkarte ihre Gültigkeit. Ganz Österreich schwitzt und das schon seit Tagen. Kein Wunder, dass bei dieser Gluthitze die Temperaturrekorde nur so purzeln. Auch die Zahl der Rettungseinsätze ist wegen der massiven Hitze gestiegen, wie Sophie Moos-Eder berichtet.
5: Um insgesamt 15% mehr Einsätze hat es an diesem Wochenende in ganz Österreich gegeben. Besonders gefordert waren die Einsatzkräfte in der Steiermark. Da sind sie um fast 20% öfter alarmiert worden als sonst. Alleine beim Formel 1 Grand Prix in Spielberg sind mehr als 900 Menschen versorgt worden, so viele wie noch nie bei der Veranstaltung. Probleme haben die Österreicherinnen und Österreicher vor allem mit dem Kreislauf und Dehydrierung. Außerdem fühlen sich viele erschöpft. Besonders betroffen von der Hitze sind ältere Menschen, Kinder und Menschen mit Vorerkrankungen.
2: Sehr oft folgen auf extrem hitzeheftige Gewitter, so wie gestern im Pongau in Salzburg. In Hüttau und Werfenweng haben heftige Unwetter mit Blitzeinschlägen gleich 3 Waldbrände ausgelöst. Wegen des Starkregens kam es außerdem zu Vermurrungen und der Sturm riss mehrere Bäume um, die mehrere Straßen verlegten. 35 freiwillige Feuerwehren waren im Einsatz. Nach den Murenabgängen gestern in Tirol im hinteren Kaunertal konnten heute alle 200 von der Außenwelt abgeschlossenen Gäste ausgeflogen werden. Stromversorgung und Gletscherstraße sind aber nach wie vor unterbrochen. Verletzt wurde bei den 3 Murenabgängen auf die Gletscherstraße laut Polizei zum Glück niemand. Das waren die Nachrichten mit Andreas Lechner.
6: Und wir kommen damit zum Wetter in Kärnten. Auch heute wieder sonnig und heiß in unserem Land. Am Nachmittag entstehen über den Bergen Quellwolken, einzelne Wärmegewitter, gehen dann speziell im Bereich der Tauern und Gurktaler Alpen nieder. Die Höchstwerte heute noch einmal bis 36 Grad. Aktuell haben wir 33 Grad in St. André im Lavantal, 27 sind es in Arjach. Morgen am Dienstag keine Änderung, weiterhin sonnig und heiß, Höchstwerte erneut 30 bis 36 Grad. Am Nachmittag muss man morgen von Westen her mit Gewittern rechnen. Damit ein Blick auf die Straßen in unserem Land, sicher unterwegs mit Radio Kärnten. Kurz nach 13 Uhr die gute Nachricht, es sind uns keine aktuellen Störungen gemeldet worden.
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6: Ich wünsche Ihnen einen angenehmen Montagnachmittag. Wir starten in eine spannende und gewinnbringende Quizwoche. Morgen ja bei uns das Monatsfinale im Juni. Sie können sich heute noch dafür qualifizieren.

0: Das sind die 1000 Fragen im Programm von Radio Kärnten am Montag, dem 29. Juni 2026. Unser Juni-Hauptpreis ist der folgende.
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0: In der Wertung vorne Gerald Schmalzer aus Oberwart mit 8 Punkten, André Berger und aus Zeltweg und Horst Kanowski aus Ternitz in Niederösterreich folgen mit jeweils 7 Punkten, also andere Bundesländer bei uns in der Wertung vorn. Dann haben wir aber zwei Kärntner, Gerd Unterlugau aus Klagenfurt und Florian Rappertz aus Griffen mit jeweils 5 Punkten. Das bedeutet, sollte heute niemand mehr als diese 5 Punkte schaffen, dann gibt es ein Stechen am Ende der heutigen Sendung zwischen dem Gerd und dem Florian um den Einzug ins morgige Finale. 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

0: Angelo Fabiani hier in Radio Kärnten, seine 1000 Fragen am Montag. Wir starten hinein in die erste Runde. Ich begrüße aus Spital an der Trau ganz herzlich Erich Oberlöchner. Grüß Gott.
1: Hallo, grüß Gott.
0: Erich, Sie sagen sozusagen im letzten Abdruck würden Sie gern den Einzug ins große Finale schaffen, oder?
1: Ja, wenn es geht, warum nicht? Zweimal war ich schon bei euch.
0: Ja, und aller guten Dinge sind bekanntlich drei, gell?
1: So ist es.
0: Frage Nummer 1 für Sie. Sie sind bereit?
1: Bereit.
0: Mit welchen beiden Buchstaben drückt ein Engländer aus, dass die Uhrzeit am Nachmittag gemeint ist?
1: AM. Oder was BM?
0: BM, ja. Aus dem Lateinischen Postmeridiem, Nachmittag, und AM, Antemeridiem, wäre Vormittag gewesen. Also es ist PM. Sie waren zu schnell, Erich. Und zwar um vieles.
1: Aufregung. Danke, ciao.
0: Auf ein neues im Juli wieder, gell? Schönen Nachmittag.
1: So ist es. Machen wir. Danke, ciao.
0: Wiederhören.
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0: Schön, dass Sie mit Radio Kärnten durch diesen heißen Nachmittag begleiten dürfen. Sie haben die 1000 Fragen, unseren großen Preis am Tag vor dem Monatsfinale. Letzte Chance also für den Einzug ins Finale der besten vier für Martin Brunner aus Feld am See. Grüß Gott.
1: Ja, grüß Gott.
0: Martin, wie viel Grad haben die Seen im Gegenteil?
1: Die Seen, die haben 25 Grad ungefähr.
0: Also, es geht noch, gell, sozusagen?
1: Es geht, ja, nein. Da gehe sogar ich schon vor.
0: Sind Sie einer, der brav in die kühlen Fluten hineinspringt?
1: Ja, schon, ja, hilft das, ja.
0: Ja, wunderbar.
1: Am Abend.
0: Kehrt sich so, gell? Ist eine wunderbare Abkühlung.
1: Ja.
0: Martin, ich hätte gerne 5 richtige Antworten von Ihnen, denn dann könnte es was werden mit dem Einzug ins Finale, sonst muss ich sagen, leider nein.
1: Okay,
0: Spielregeln sind klar. Das ist Ihre erste Frage. Wie viele Nachbarländer hat denn Tschechien? Was glauben Sie?
1: Tschechien?
0: Ja. Bitte um Ihre Antwort. Wie viel?
1: 4.
0: Es sind 4, nämlich Österreich, Deutschland, Polen und die Slowakei. Punkt Nummer 1.
1: Ja?
0: Ganz anderes Wissensgebiet jetzt. Aus wie vielen Basen besteht die DNA? Was glauben Sie?
1: Aus wie vielen was? Das habe ich nicht
0: Basen.
1: Waren.
0: Basen. Siegfried.
2: Schade, schade. Schade, schade.
0: Aus 4 Stück, nämlich dem Adenin, dem Cytosin, dem Guanin und dem Thymin. Das sind die 4 Basen, aus denen die DNA, die wir alle in uns haben, besteht.
1: Aha, okay.
0: Martin, ein Punkt.

0: Tagesführung im Moment für Sie.
1: Was? Danke.
0: Schönen Nachmittag. Wiederschauen, Papa.
1: Jedenfalls. Wiederhören.
0: Walter Rosiller ist die Nächste. Grüß Gott.
2: Grüß Gott.
0: Waltraud, hätten Sie das mit der DNA gewusst?
2: Nein, das hätte ich nicht gewusst.
0: Gut. Was halten Sie von einer Frage mit drei Möglichkeiten?
2: Ja, wunderbar.
0: Ja?
2: Das ist wunderbar.
0: Da darf ich ja ein bisschen helfen, gell?
2: Wunderbar, danke.
0: So, die Frage lautet wie folgt. Was ist denn eine typische Aufgabe in der Einrichtungsberatung? Die technische Wartung von Maschinen, die Analyse von Wohnbedürfnissen und Erstellung von Einrichtungskonzepten oder das Schreiben von rechtlichen Mietverträgen?
2: Dann nehmen wir das 2, bitte.
0: Das war jetzt unglaublich schwierig, gell?
2: Ja, sehr. Es war schon nicht so ohne.
0: Punkt Nummer 1 hätten wir mal.
2: Wunderbar.
0: Frage Nummer 2. Welche Frauenband besang Robert De Niro? Ja. Wer hat über diesen Schauspieler gesungen?
2: Robert De Niro, warte mal, das ist der Schauspieler.
0: Ja, und über den hat jemand gesungen. Wie heißt die Gruppen?
2: Gruppen. Na, da muss ich passen. Leider Gottes, ich muss passen.
0: Oh Jägerle, ich spiele es Ihnen jetzt an. Auch bitte. Oft zu hören bei uns in Radio Kärnten. Bananarama bitte. Heißen die.
2: Ah, nein, hätte ich nicht gewusst, das tut mir leid, aber es war schön, einmal mitzuspielen.
0: Liebe Grüße nach Villach.

0: Braucht man Griechenland in Kärnten, ist mindestens genauso schön. 13.30 Uhr, halb zwei soll der Notnagel mit den Neuigkeiten.
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2: Im Lavantal entsteht ein neuer Technologiepark. Ab 2028 soll in St. Paul direkt neben dem Bahnhof der Choralmbahn ein Forschungs-, Wirtschafts- und Bildungsstandort gebaut werden. Am Vormittag wurde aus 55 eingereichten Projekten das Siegerprojekt vorgestellt. Geforscht werden soll am Standort unter anderem an Materialien der Zukunft. Offen ist, ob eine Umweltverträglichkeitsprüfung notwendig ist. In Kärnten leben derzeit knapp unter 570.000 Menschen. Im letzten Jahr sind in Kärnten 2.270 Personen mehr gestorben als geboren. Das geht aus den Daten der Statistik Austria hervor. Ohne die Zuwanderung aus dem Ausland wäre die Bevölkerung noch deutlicher geschrumpft. Zahlreiche Menschen mussten am vergangenen Wochenende wegen gesundheitlicher Probleme verursacht durch die Hitze in den Krankenhäusern behandelt werden. In einigen Kärntner Städten hat es heute die erste Tropennacht gegeben, in der es nicht unter 20 Grad abgekühlt hat. Leichte Besserung soll es erst Mitte der Woche geben. Martin, du hast die Wetteraussichten für uns.
0: Ja, wärmster Ort des Landes aktuell, St. André im Lavantal mit 34 Grad, heiß und sonnig. Bleibt es heute mit Höchsttemperaturen zwischen 31 und 36 Grad. Am Nachmittag kann es dann vor allem in den Tauern und den Gurktaler Alpen zu Hitzegewittern kommen. Blick auf die Straßen in unserem Land, sicher unterwegs mit Radio Kärnten, kurz nach halb zwei. Unser halbstündiger Verkehrsüberblick und da haben wir eine Meldung. Die Ossiacher See Süduferstraße, das ist die L49, ist in Ossiach wegen Aufräumungsarbeiten nach Sturmschäden gesperrt. Der Verkehr wird über die B94 umgeleitet.
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0: sind die 1000 Fragen im Programm von Radio Kärnten und das ist unser Monatspreis.
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0: Gerhard Schmalzer aus Oberwart führt mit 8 Punkten, gefolgt von André Berger aus Zeltwig mit 7. Horst Kanowski aus Ternitz in Niederösterreich ebenfalls 7 Punkte. Und dann haben wir 2 Fünfer, Gerd Unterluckauer aus Klagenfurt und Florian Rappatz aus Griffen. Aber nur einen Platz haben wir im großen Finale. Und ich begrüße die beiden Herren jetzt in der Leitung. Florian, einen schönen Nachmittag.
2: Schönen Nachmittag, Herr Weberhofer.
0: Gerd, ebenfalls einen schönen Nachmittag.
3: Ja, hallo, grüß Gott.
0: So, beide sind Sie dran. Sie kennen unsere Spielregeln, hoffentlich. Und wenn nicht, dann erkläre ich sie Ihnen. Die erste Antwort zählt. Das ist immer besonders wichtig. Und ich stelle jetzt jedem von Ihnen 5 Fragen, allerdings abwechselnd. Also A fragt der Florian, A nicht der Gerd und dann noch 5 Antworten wird Bilanz gezogen. Wer dann die Nase vorn hat, ist morgen im Finale mit dabei oder gibt einer von Ihnen beiden gleich WO und sagt, ich habe morgen keine Zeit oder will gar nicht dabei sein? Florian?
2: Na?
0: Sie haben Zeit morgen. Gerd, wie schaut es bei Ihnen aus?
3: Ja, ich habe auch Zeit.
0: Ja, wunderbar. Dann gehen wir so an mit den Fragen. Frage Nummer 1 für den Florian ist die folgende. Wir haben immer 7 Sekunden Zeit zur Beantwortung. Ja. Ihre erste Frage. Wie viele Mahlzähne gibt es im menschlichen Milchgebiss?
2: Boah. Gute Frage. 20, 25.
0: Das wäre in der Tat etwas viel. Ich muss leider diese Melodie einspielen. Es wären in der Tat 4 gewesen.
2: Ui, das war aber Wetter nicht.
0: Ja, ziemlich. Kein Punkt für den Florian. Gerd, Ihre erste Frage. In welcher Britpop-Band spielten die Gallagher-Brüder?
3: Bei Oasis.
0: Bei Oasis. Ein Punkt für den Gerd. Die nächste Frage jetzt für den Florian. In welchem Jahrhundert spielt Bertolt Brechts Theaterstück Das Leben des Galilei?
2: Boah. Keine Ahnung. Im 18.
0: Nein, es wäre früher gewesen. Es wäre 100 Jahre vorher gewesen, nämlich im 17. Jahrhundert.
2: Okay.
0: Okay. Weiter so in dieser Tonart, oder? Beim Gerd, es steht 1-0 für Sie und Sie haben den Aufschlag. Welches ist das kleinste Land Südamerikas?
3: Suriname müsste das sein.
0: Haben Sie den Zettel mit den richtigen Antworten vor sich liegen?
3: Ja, nein, also Südamerika, wenn man jetzt gerade ein bisschen die Länder so vor einiger Zeit durchgeschaut und da bin ich immer auf Suriname gestoßen, da habe ich zufällig gelesen.
0: Das ist richtig. 2 Punkte für den Gerd, leider kein Punkt noch für den Florian. Florian, jetzt eine ganz wichtige Frage für Sie. Wodurch wurde die Handysignatur im Dezember 2023 ersetzt? Braucht man heute noch?
2: Was? Wow.
0: Hey!
2: Keine Ahnung.
0: Die ID Austria. Florian, wenn der Gerd jetzt die nächste Frage auch noch richtig beantworten sollte, dann braucht man gar nicht mehr weiterspülen, weil dann ist er uneinholbar in der Wertung vorne, gell?
2: Ja.
0: Gerd, das ist Ihnen bewusst, nehme ich mal an.
3: Ja, es ist mir bewusst, ja.
0: Ottawa ist bekanntlich die Hauptstadt Kanadas, nicht aber die größte Stadt. Welche Stadt ist die größte Stadt Kanadas?
3: Kandahar
0: ist beim besten Willen nicht in Kanada. Kandahar befindet sich, glaube ich, in Afghanistan oder so. Toronto wäre es gewesen. Damit, Florian, gibt es noch alle Möglichkeiten für Sie.
2: Jetzt geht's um die Wurst, ja?
0: Jetzt geht's wirklich um die Wurst. Wie heißt das würfelförmige Heiligtum, zu dem Muslime nach Mekka pilgern?
2: Kaaba?
0: Das ist die Kaaba, jawohl. Ein Punkt für den Florian. Die nächste Frage für den Gerd. Was hätten Sie denn gern für ein Wissensgebiet?
3: Wort könnte einmal kommen, vielleicht.
0: Nein, ich habe auch Religion für Sie. Nach muslimischem Glauben ist der Koran dem Propheten Mohammed von einem Erzengel offenbart worden. Meine Frage, von welchem?
3: Erzengel Gabriel vielleicht.
0: Es ist unglaublich, es ist tatsächlich der Erzengel Gabriel gewesen und damit gibt's für Sie folgende Klänge.

0: Mit 3 Punkten uneinholbar in Führung geht Unterluckauer Florian. Und Sie kann ich nur auf den Juli vertrösten.
1: Jawohl, herzliche Gratulationen an den Gerd und alles Gute fürs Finale morgen.
0: Liebe Grüße nach Griffen zum Florian Rappertz und dem Gerd Unterluckauer. Gerd, wir sehen uns morgen um 13 Uhr live hier bei uns im Studio.
2: Ja, danke, super.
0: Jetzt heißt es noch ein bisschen strebern und morgen die Leistung dann live ohne Hilfe und Fanclub und was weiß ich was. Da sind nur Sie allein gefragt, gell?
2: Genau, morgen stehe ich unter Beweis.
0: Ja, morgen wird's ernst. Also, morgen im großen Finale mit dabei Gerald Schmalzer aus Oberwart mit 8 Punkten, André Berger, Zeltweg 7, Horst Kanowski, Ternitz 7 und der Gerd Unterlauer aus Klagenfurt hat's mit seinen 5 Punkten geschafft, aber diese Punkte sind jetzt wurscht. Morgen steht's für jeden 0 und da geht's von neuem los. Das große Finale der 1000 Fragen morgen kurz nach 1.

0: 1000 Fragen im Programm von Radio Kärnten. Wir ziehen Bilanz heute. Wir haben zwei Kandidaten mit jeweils einem Punkt, nämlich den Martin Brunner aus Held am See und die Waltraud Lexe aus Villach. Glücksengel heute ist der Martin Kalbitzer Furian. Martin?
1: So schaut's aus und die Ziehung läuft jetzt. Es ist Waltraud Lexe aus Villach.
0: Dann applaudieren wir ganz kräftig der Waltraud. Sie bekommt unseren heutigen Tagespreis, als der da ist.
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0: Ja, und die Kandidaten für das große Finale am morgigen Dienstag sind Gerald Schmalzer Oberwart, André Berger Zeltweg, Horst Kanowski aus Ternitz und Gerd Unterlugauer aus Klagenfurt. Morgen entscheidet sich, wer unseren Monatspreis bekommt. 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
0: Wie gesagt, das große Finale morgen kurz nach eins.
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0: Marco Wendre begleitet Sie weiter durch den Nachmittag bei uns mit vielen, vielen Themen.
1: Ja, montags Erlebnis Natur. Wir schauen wieder nach draußen. Wir hören nach, was hat die Schlagerparade so gestern geliefert. Und Fußball natürlich, Blick auf die nächsten Spiele.
0: Was könnte es anders sein, oder?
1: Ja, noch bis zum 19. Juli, dann ist wieder fußballfreie Zone bei uns.
0: Ich wünsche Ihnen gute Unterhaltung mit dem Marco und unserem Programm.
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5: Im Studio Andreas Lechner. 5 Tage nach den 2 schweren Erdbeben in Venezuela mit mehr als 1400 Toten schwinden die Chancen, noch Überlebende aus den Trümmern zu retten. Trotzdem geht die Suche nach rund 50.000 Vermissten weiter, wie Ernst Kernmeier berichtet.
6: Der Geruch verwesender Leichen liegt über La Guaira. Mehr als 2600 ausländische Helfer suchen dennoch weiter nach Verschütteten.
7: ¿Cómo estás?
6: Wie geht's dir? Gut, okay, wir versuchen zu helfen, okay? Bleib ruhig. Ein Retter des Roten Kreuzes Costa Rica spricht mit einer Überlebenden unter den Trümmern in La Guaira. Und es gibt auch andere Momente der Hoffnung. Am Sonntag wurden ein Vater und sein Sohn nach 4 Tagen unter den Trümmern von US-Helfern gerettet. Die internationalen Teams sind in La Guaira gut koordiniert. Weitere Lieferungen aus dem Ausland kommen an. Von der Bevölkerung kommt aber vor allem Kritik an der Regierung. Sie bietet wenig Unterstützung und kann Plünderungen nicht unterbinden.
5: Verwirrung herrscht derzeit darüber, wie es im Krieg zwischen den USA und dem Iran nach dem bewaffneten Schlagabtausch am Wochenende weitergeht. US-Medien haben unter Berufung auf US-Regierungsvertreter von einer Einigung auf ein Einstellen der Angriffe und die Wiederaufnahme von Friedensgesprächen berichtet. Das dürfte aber falsch sein, denn Teheran wird laut eigenen Angaben an den für morgen geplanten Gesprächen in Katar nicht teilnehmen. Seit dem Wochenende ist Ex-FPÖ-Chef Norbert Hofer seinen Führerschein los. Er soll mit fast 2,5 Promille mit dem Auto unterwegs gewesen sein. Politisch gibt es für den ehemaligen Bundespräsidentschaftskandidaten und Verkehrsminister aber keine Konsequenzen. Er bleibt blauer Landtagsabgeordneter im Burgenland, wie Niklas Lercher berichtet.
8: Im Herbst 2018 präsentiert Norbert Hofer als damaliger Verkehrsminister der FPÖ eine Aufklärungskampagne gegen Drogen am Steuer.
9: Ich bin drogengefährdet, so wie jeder von Ihnen, und zwar gefährdet durch Menschen, die unter Drogeneinfluss ein Fahrzeug lenken.
8: Alkohol am Steuer sei bereits ein No-Go und kein Kavaliersdelikt, schreibt Hofer damals in den sozialen Medien. Vergangene Woche ist der Ex-FPÖ-Chef nun selbst mit einer Alkofahrt auffällig geworden und hat seinen Führerschein verloren. Es tue ihm leid, entschuldigt sich Hofer gegenüber der APA. Politische Konsequenzen will er aber nicht ziehen und Landtagsabgeordneter im Burgenland bleiben. Das sei auch so mit der Bundespartei abgesprochen. Dort heißt es auf Anfrage über die Mandatsfrage sei nicht gesprochen worden. Die Bundes-FPÖ lässt zudem wissen, es handelt sich um eine Angelegenheit des Burgenländischen Landtages. Mit FPÖ-internen Rücktrittsaufforderungen muss Hofer wohl nicht rechnen.
5: In Innsbruck ist ein 25-jähriger Mann nach einer Messerattacke verstorben. Laut Landeskriminalamt Tirol war der 25-Jährige am Donnerstag von einem Unbekannten in einer Wohngemeinschaft in der Speckbacher Straße während eines Streits niedergestochen worden. Jetzt ist er seinen schweren Verletzungen erlegen. Vom unbekannten Täter fehlt nach wie vor jede Spur. Das waren die Nachrichten mit Andreas Lechner. das Wetter.
1: Sonnig und heiß, nichts Neues. Und über den Bergen in Oberkärnten gibt es jetzt auch ein paar Quellwolken. Das Gewitterrisiko ist von den Tauern bis zu den westlichen Karnischen Alpen und dann später auch in den Gurktaler Alpen erhöht. Einzelne Gewitter könnten auch heftig werden. 35 Grad messen wir jetzt bei Ihnen in St. André, Ferlach und Klagenfurt 34, Hermagor und St. Veit 33 und Millstatt sowie Friesach 31 Grad. Morgen Dienstag wird es weiterhin heiß sein. Zunehmend schwülere Sommerwetter wird auch dann wieder für einzelne heftige Gewitter sorgen. Völlig ausschließen kann man sie aber nirgendwo morgen. Frühtemperaturen schon um 18 Grad, tagsüber dann bis zu 35 Grad. Sicher unterwegs mit Radio Kärnten, 2:04, da ist soweit alles ruhig. Ihnen eine gute und vor allem sichere Fahrt.
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1: Einen schönen Nachmittag wünsche ich Ihnen. Grüß Gott, willkommen. Ich hoffe, Sie hatten eine angenehme Mittagspause und sind jetzt gestärkt für den zweiten Teil des heutigen Montags. Es ist immer Zach, oder? Der erste Tag der neuen Arbeitswoche. Aber wir helfen mit, so gut es geht, mit feiner Musik, wenn Sie möchten. Mit dir jetzt von Simply Red. Viel Vergnügen, schönen Nachmittag.

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2: Über Nachwuchs dürfen wir uns heute in unserer Serie Erlebnis Natur freuen. Zum ersten Mal wurde nämlich ein Seeadlerbärchen heuer in Kärnten beim Brüten gesichtet. Um mehr über diesen Vogel auch zu erfahren, hat sich Daniela Winkler jetzt mit Andreas Klewein von BirdLife Kärnten getroffen und zuerst einmal eine Art Steckbrief für den Seeadler erstellt. So, ihr zwei Lieben, beginnen wir doch einmal mit dem Aussehen, oder?
3: Der Seeadler zählt zu den größten Greifvogelarten, die wir in Österreich haben. Größer ist nur der Bartgeier und der Gänsegeier. Der Seeadler könnte verwechselt werden mit dem Steinadler, aber der Seeadler hat einen sehr, sehr markanten Flug und vor allem ein markantes Flugbild. Er liegt wie ein Brett in der Luft. Der Kopf ist gerade ausgestreckt und der Schwanz, auch als Stoß bezeichnet, ist auf der Unterseite weiß und dadurch sehr gut erkennbar und ist aber auch keilförmig und zudem auch noch sehr, sehr kurz.
4: Aber Achtung bei den Jungvögeln, denn bei ihnen erkennt man erst im Alter von 5 Jahren diese weißen Teile im Gefieder. Generell ist das Gefieder der Seeadler, abgesehen vom Schwanz, braun.
3: Anders als wie beim Steinadler ist bei ihm die Befiederung nicht bis zu den Zehen vordringend. Das heißt, er hat gelblich gefärbte Krallen und Beine.
4: Weiter geht es zu den Augen.
3: Die Iris ist auch sehr markant gelb, also deutlich zu erkennen, und er hat auch einen sehr, sehr starken, etwas gebogenen Schnabel.
4: Wie sieht es mit den Flugkünsten aus?
3: Der Seeadler ist ein sehr guter Flieger, aber im Vergleich zu anderen Greifvogelarten ist er etwas langsamer unterwegs. Zum Beispiel 60 km/h sind die Spitze. Die Flughöhen, die er so einnimmt, die sind 50 bis 100, maximal 200 Meter über dem Boden. Also nicht allzu hoch, auch wieder im Vergleich zu anderen Vogelarten.
4: Diese geringe Flughöhe ist entscheidend bei der Jagd, wie Andreas Klewein erklärt.
3: Der Seeadler positioniert sich an einem Gewässerrand auf einem hohen Baum, wo er eben das Gewässer beobachtet und natürlich auch die Nahrung, die er dort erbeuten will. Und zur Nahrung des Seeadlers zählen einerseits Fische, aber auch Wasservögel.
4: Seine Jagdtechnik passt der Seeadler der Beute an. Beginnen wir mit dem Fischfang.
3: Entdeckt der Seeadler von seiner Ansitzwarte aus einen Fisch, der nahe an der Wasseroberfläche ist, hebt er ab, fliegt sehr nahe über der Wasseroberfläche, erbeutet den Fisch dann mit seinen Krallen, und sollte der Fisch zu schwer sein, kann der Seeadler sogar einige Minuten im Wasser schwimmen, das heißt, er ist auf der Wasseroberfläche. Der Fisch ist währenddessen immer mehr erschöpft und irgendwann hebt der Seeadler dann doch ab, fliegt dann wieder an Land, vor allem auf einen Baum hinauf, und frisst dann den Fisch.
4: Bei den Vögeln stehen zum Beispiel Blässhühner und Tauchenten am Speiseplan.
3: Taucht eine Ente unter und irgendwann taucht sie wieder auf, dann ist der Seeadler schon knapp über der Ente, und wenn er sie eben nicht direkt erbeutet, taucht diese Ente schnell wieder ab. Das geht einige Zeit so dahin, die Ente taucht wieder auf, holt noch Luft, taucht wieder ab, der Seeadler stellt ihr nach, und irgendwann ist aber diese Ente sehr erschöpft und muss länger auf der Wasseroberfläche verweilen, und das ist der Moment, wo der Seeadler zustoßt und diese Ente dann erbeutet.
4: Aber auch Graugänse und Graureiher gehören zu seinen Beutetieren. Und hier wählt er vor allem geschwächte Vögel aus.
3: Und somit darf man sagen, nachdem der Seeadler auch Aas verzehrt, hat er eine entscheidende Funktion bei uns im Ökosystem, denn er zählt nämlich zur Gesundheitspolizei.
2: Ja, ein spannender Einblick, den wir da bekommen über den Seeadler und die Lebensweise und die erste Brut in Kärnten. Großes Thema. Vor allem bei den Forschenden. Hier in ein paar Minuten mehr dazu.

0: Erlebnis Natur wie jeden Montagnachmittag hier bei uns und da ist heute der Seeadler der Hauptdarsteller. Andreas Klewein von BirdLife Kärnten hat mit meiner Kollegin Daniela Winkler schon einiges über diesen imposanten Vogel erzählt, der eine Flügelspannweite von bis zu 2,5 Metern erreichen kann. Die Seeadlerweibchen sind übrigens etwas größer und auch schwerer. Sie wiegen zwischen 3,5 und 7 Kilo. Die Männchen, die sind so bei 3 bis 5 Kilo angesiedelt. Aber wie sieht denn der bevorzugte Lebensraum eigentlich der Seeadler aus? Diese Frage bekommen wir jetzt beantwortet.
1: Der Seeadler bevorzugt langsam fließende, große Gewässer. Das können Stillgewässer sein, das können aber auch Stauseen sein, die eben sehr, sehr langsam fließen. Mit einem Waldbestand im Nahbereich, denn auf den Bäumen,

0: dieses Waldbestandes baut er seinen Horst, also sein Nest. Und natürlich auch von den Ansitzwarten aus startet er weg, die in der Regel hohe Bäume sind. Das können Laubbäume sein, das können Nadelbäume sein.
1: Beziehungstechnisch ist der Seeadler ein sehr treuer Vogel.
0: Seeadlerpärchen bleiben nämlich ein Leben lang zusammen, außer ein Partner stirbt. Und der Seeadler ist auch sehr, sehr treu, was seinen Brutplatz bzw. sein Brutrevier anbelangt. Ein Seeadler kann über mehrere Jahre an seinem Horst, den er einmal erbaut hat, brüten. Er kann aber auch im Nahbereich seines Revieres einen zweiten Horst bauen. Grundlegend verlässt er dieses Revier, wenn er es einmal auserkoren hat, nicht mehr.
1: In Österreich findet man ihn vor allem im Burgenland und in Niederösterreich.
0: Von den rund 90 Brutpaaren, die es in Österreich vom Seeadler gibt, brütet die Hälfte im Waldviertel. In der Steiermark ist der Seeadler mittlerweile mit 9 Brutpaaren vertreten und in Kärnten erstmalig seit 2026 auch mit einem Brutpaar.
1: Andreas Klewein erklärt den Ablauf der Paarung bzw. der Brut.
0: Jänner, Februar kommt es dann zu diesen markanten Balzflügen des Seeadlers, wo eben trotzdem dieses Pärchen ein Leben lang zusammenbleibt, doch das Männchen um die Gunst des Weibchens immer wieder aufs Neue wirbt und so schreitet es dann voran, dass sie sich dann verpaaren und ab März ist dieser Zeitpunkt, wo man eben die Eier ablegt. In Kärnten war es so, dass genau Mitte März 2026 die Eier abgelegt worden sind.
1: Und in der Balzphase, da hört man den Seeadler auch immer wieder.
0: Der Balzgesang des Seeadlers ist sehr, sehr markant und ähnelt eigentlich auf weite Entfernung gehört dem des Schwarzspechtes. Es ist ein aneinandergereihtes Klü-Klü-Klü oder Rick-Rick-Rick und ist etwas heiser, aber sehr, sehr hoch. Also in sehr, sehr hohen Tönen wird diese Lautäußerung vom Seeadler von sich gegeben. Gerufen wird ansonsten nur in Horstnähe, um eben den Partner zu warnen, dass jemand kommt und möglicherweise Gefahr droht. Und das auch vor allem in den Morgen- und Abendstunden. Da könnte es immer wieder dazu führen, dass man eben einen Seeadler rufend hört. Sonst ist er relativ ruhig, außer eben bei einer wirklichen Störung.
2: Das erzählt uns der Andreas Klewein von BirdLife Kärnten und mehr über die jungen Kärntner Seeadler erfahren wir in knapp einer Viertelstunde hier bei uns in Radio Kärnten.

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3: Ein paar Sekunden noch, dann ist es genau 14.30 Uhr, halb drei, Zeit für Neues aus unserem Bundesland. 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
5: Die anhaltende Hitzewelle hat die Kärntner Badeseen aufgeheizt. Am wärmsten ist der Rauschelesee, er könnte bald an der 30-Grad-Marke kratzen. Auch der Wörthersee hat die 28 Grad längst überschritten. Badegäste suchen nun vermehrt Gebirgsbäche auf, um sich abzukühlen. Kärntens Bevölkerungszahl geht weiter zurück. Laut Statistik Austria wurden zu Jahresbeginn rund 570.000 Einwohner gezählt, um 105 weniger als noch vor einem Jahr. Da im Vorjahr aber 2.270 Menschen gestorben sind, wäre der Bevölkerungsrückgang ohne Zuwanderung noch stärker ausgefallen. Neben den Tagen der deutschsprachigen Literatur gibt es auch einen Junior-Bachmann-Preis. Auch heuer haben sich wieder zahlreiche Jugendliche aus dem deutschen Sprachraum mit ihren Texten beworben. 9 von ihnen wurden mit Preisen ausgezeichnet. Marco, du hast die Wetteraussichten für uns.
3: Ja, und da geht es heiß weiter im Westen und im Norden, bringen aber jetzt auch Quellwolken, allmählich lokale Schauer und Gewitter. In Unterkärnten geht aber der Tag oft sonnig und heiß zu Ende. Morgen am Dienstag dann keine wesentliche Wetteränderung. Es wird sonnig und heiß mit einzelnen Wärmegewittern. Sicher unterwegs mit Radio Kärnten um genau eine Minute nach halb drei. Da ist mal soweit alles ruhig, aber jetzt gerade aktuell hereingekommen. A2 Südautobahn Richtung Wien zwischen Grafenstein und Völkermarkt Ost. Da gibt es eine Sperre nach einem Unfall. Auch die Tunnel in diesem Bereich sind jetzt mal auf Rot gestellt. Ausweichen können Sie dort, wo es geht, über die B70, die Backerstraße. Wir halten Sie natürlich auf dem Laufenden und recherchieren, wie lange die Sperre in etwa dauern wird. Dort, wo es geht, gute und sichere Fahrt.

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2: In Kärnten gibt es gerade große Freude, nämlich über die Beobachtung des ersten Seeadler-Brutpaares. Seeadler legen pro Brut 1 bis 3 Eier und für etwa 38 Tage werden sie dann im Horst vom Weibchen bebrütet. Der männliche Seeadler kümmert sich in dieser Zeit um seine Partnerin. Ja, war doch gut, oder? Sind die Jungtiere geschlüpft, dauert es aber noch, bis sie flugfähig sind. Und Andreas Klebein vom BirdLife Kärnten, der hat der Daniela Winkler ein bisschen mehr darüber verraten.
3: Beim Seeadler dauert es relativ lange, bis die Jungvögel flügge sind. Nach 75 Tagen verlassen sie den Horst und sitzen im Umfeld des Horstes auf den Ästen des jeweiligen Baumes. Daher nennt man sie in diesem Bereich Ästlinge, aber insgesamt dauert es 80 bis 90 Tage nach dem Schlupf, bis die Jungvögel wirklich flügge geworden sind.
4: Und auch bei den jungen Seeadlern gilt, Übung macht den Meister.
3: In dieser Ästlingsphase sitzen die jungen Seeadler in der Nähe des Nestes, machen schon Flugübungen, trainieren die Flugmuskulatur und natürlich ihre Flügel, fliegen aber nicht aktiv umher. Denn solch ein Vogel ist eben sehr groß und auch schwer und da braucht es entsprechendes Training und entsprechende Muskelaufbau.
4: Der Seeadler reagiert sehr empfindlich, wenn Menschen in die Nähe seines Horstes kommen und ihn stören.
3: Das kann zur Aufgabe des Geleges kommen. Das ist natürlich sehr, sehr fatal und daher wurde auch dieser Brutplatz geheim gehalten, um eben keine Attraktion zu schaffen einerseits, andererseits natürlich auch den Seeadler in Würde, respektvoll und rücksichtsvoll sein Brutgeschäft durchführen können zu lassen und natürlich auch die Jungen ausfliegen zu lassen. Und ein Jungvogel ist mittlerweile schon aus dem Horst ausgeflogen.
4: Der zweite Jungvogel dürfte in den nächsten Tagen folgen und dann kann man sie mit viel Glück im Großraum Unterkärnten sehen. Nach dem Ausfliegen dürfen die Jungvögel noch einige Zeit im Revier der Eltern bleiben und sie auch bei der Jagd beobachten und von ihnen lernen, bevor sie von den Eltern dann aus dem Revier vertrieben werden. Aber wie sieht es mit der Zukunft der Seeadler in Kärnten aus, Andreas Klebein?
3: Er bleibt jedenfalls weiter unter Beobachtung. Anzunehmen ist aber auch die Zunahme dieser Vogelart in Kärnten, dass sich die Sichtungen von Seeadlern in Kärnten häufen.
4: Über einen spannenden Vogel und seinen ersten Nachwuchs in Kärnten, Daniela Winkler für Radio Kärnten.
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2: Einen schönen und angenehmen Wochenstart wünsche ich Ihnen gleich zur Wertung und zu einem sensationellen Neuanstieg. Musik aus Kärnten. Die Nokis haben es geschafft. Neu mit ihrer 9 auf Platz 10.

Die Nockis neu auf Platz 10 mit 1. Seit mittlerweile 21 Wochen ist Josh dabei mit Sack ab von 21 auf 9.

von 21 auf 9, Josh mit Sag ab. Auf Platz 8 und 3 Plätze verloren die Boxrocker Sisters mit Soda Zitron. Auf Platz 7 und einen Platz gut gemacht Martin Schmiederer mit So schön.

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1: Seit zwei Wochen dabei von 8 auf 7. Martin Schmiederer mit So schön. Auf Platz 6 und 2 Plätze verloren Nick B. und Du und ich. Auf Platz 5 die Nummer 1 der letzten Wertungswoche, viel verloren. Von 1 auf 5 Maite Kelly mit Ein Kuss in Paris. Auf Platz 4 und gleich 24 Plätze besser, passt zur Fußball-WM. Thorsten Einarsson mit Allee.

Ich finde seinen gelungenen Fußball-Weltmeisterschaftssong 2026 Allee von Thorsten Einarsson. Seit 11 Wochen dabei und 24 Plätze besser von 28 auf 4. Jetzt zu den großen drei in der aktuellen Wertung. Caro Fuchs eröffnet auf Platz 3, gleich geblieben mit Rietzma in der Sackel.

0: Sie ist seit 4 Wochen dabei, gleich geblieben auf Platz 2. Helene Fischer mit Heute Nacht. Wir haben eine neue Nummer 1. Er wird sich freuen. Nämlich Wolfgang Ambros und die Worldmaster. Sie sind neu eingestiegen mit Die Sonnenseiten vom Leben. Und das ist der meistgehörte Titel Österreichs, die neue Nummer 1. Gratulation. Die nächste Ausgabe der aktuellen ORF-Schlagerparade mit Rudi Hohmann gibt es kommenden Sonntag ab 12.07 Uhr im Programm von Radio Kärnten. Bis dorthin wünsche ich Ihnen viel Erfolg, viel Gesundheit und natürlich alles Liebe. Und jetzt viel Vergnügen mit der neuen Nummer 1. Wolfgang Ambros und die Worldmaster, die Sonnenseiten vom Leben.
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0: Wir fragen in der nächsten Stunde beim Kollegen Schlaumeier wieder nach, warum uns die Hitze denn aggressiver macht. Wir fragen aber auch bei Dr. Christine Reiler nach, was wir so tun können für unseren gesunden Körper. Und der Wasche Mörtel, da fragen wir auch nach, wie es denn weitergeht mit der Fußball-WM.
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2: Im Studio Andreas Lechner. In Stade, Niedersachsen in Deutschland, sind in einer Jugendeinrichtung 5 Erwachsene erschossen und mehrere verletzt worden. Das hat ein Polizeisprecher bestätigt. Dem Sprecher zufolge sind 2 Verdächtige, darunter der mutmaßliche Schütze, festgenommen worden. Über die Hintergründe der Tat ist noch nichts bekannt. In Graz tagen heute die Parteimitgremien, um die Ergebnisse der gestrigen Gemeinderatswahl zu analysieren. Während sich die Kommunisten über deutliche Zugewinne freuen können, haben die Sozialdemokraten in Graz erneut eine Wahlschlappe hinnehmen müssen. Wie die SPÖ auf diese Verluste reagiert, berichtet Astrid Petermann.
3: Wieder einmal viel Nachbesprechungsbedarf für die SPÖ. Schon gestern hat sich Bundesgeschäftsführer Klaus Seltenheim zu Wort gemeldet. Man sei enttäuscht, das Ergebnis aber nicht auf Österreich übertragbar. Heute wollte sich in der Bundes-SPÖ niemand mehr dazu äußern. Man verweist auf die steirische SPÖ. Landesgeschäftsführer Florian Seifter sieht ein Glaubwürdigkeitsproblem.
4: Das heißt, die Menschen haben nicht erkannt, wofür sie die Sozialdemokratie in Graz aktuell brauchen, und da geht es anzusetzen.
3: Auch das Thema Wohnbau, so Seifter, habe die KPÖ wohl glaubwürdiger besetzen können. Ansetzen wolle man mit einer Neuausrichtung nach den Gremiensitzungen. Es gebe nichts mehr, woran man anknüpfen könne.
2: Die Bundesregierung hat sich auf die Einführung einer Bundesstaatsanwaltschaft geeinigt. Die Weisungsspitze wandert damit von der Justizministerin bzw. dem Justizminister an eine weisungsfreie oberste Ermittlungs- und Anklagebehörde, die aus einer kollegialen Dreierspitze bestehen soll, wie es heißt. Einen entsprechenden Gesetzesentwurf hat die Regierung heute in Begutachtung geschickt. Für einen Beschluss braucht sie aber eine Zweidrittelmehrheit und damit wohl die Zustimmung der Grünen. In Serbien sind nach der Rücktrittsankündigung von Präsident Aleksandar Vučić erneut zigtausende Menschen auf die Straße gegangen, um gegen den Machtapparat des Präsidenten zu demonstrieren. Denn Beobachter gehen davon aus, dass sich Vučić weiter an der Macht halten will, was zu Großdemos führt, wie Matthias Humpelstetter berichtet.
5: Sprechchöre, bengalisches Feuer, geschwenkte Fahnen. Tausende Menschen haben sich in der Stadt Kraljevo versammelt, um gegen die serbische Führung zu demonstrieren. Dass Vučić zurücktreten und Neuwahlen veranlassen will, beruhigt hier scheinbar niemanden.
6: Wenn er zurücktritt, ist das ein vorbereitetes Spiel, um sich an der Macht zu halten.
5: Vučićs zweite Amtszeit als Präsident endet offiziell Mitte des nächsten Jahres. Eine weitere dritte Amtsperiode ist laut Verfassung nicht erlaubt. Ein Wechsel zurück ins Amt des Ministerpräsidenten könnte Vučić die Macht sichern. Aber von Studenten angeführte Proteste setzen Vučić seit mehr als 1,5 Jahren massiv unter Druck. Sie werfen Vučić Korruption vor und könnten seinen Machtapparat ins Wanken bringen.
2: Das waren die Nachrichten mit Andreas Lechner. Das Wetter.
0: Österreichweit wurde jetzt ein neuer Hitzerekord aufgestellt. 40,1 Grad sind es in Bad Deutsch-Altenburg in Niederösterreich. Bei uns in Kärnten entstehen jetzt in den Tauern erste heftige Gewitter, die sich dann in den nächsten Stunden im Bergland weiter ausbreiten können. In Unterkärnten geht heute aber der Tag abseits der Berge oft sonnig zu Ende. Wir messen 35 Grad im Moment in Ferlach und in St. André. Klagenfurt, Villach, St. Veit und Spital 34, Völkermarkt und Lienz 33 und Döllach 27 Grad. Morgen Dienstag geht's weiter, sehr heiß. Zunehmend kommen aber schwülere Momente auf uns zu, und das heißt auch wieder einzelne heftige Gewitter sind nicht auszuschließen, vor allem am Nachmittag im Westen und im Norden. Frühtemperaturen morgen um die 18 Grad, Höchstwerte sind dann so bis zu 35 Grad angemeldet. Am Mittwoch zunächst wieder sonnig und heiß, bis zu 35 Grad in Unterkärnten. Ab dem frühen Nachmittag bringt dann aber eine Kaltfront von Norden her heftige Gewitter, die sich dann bis zum Abend auch nahezu auf ganz Kärnten ausbreiten werden. 4:03 unterwegs mit Radio Kärnten A2 Südautobahn Richtung Wien zwischen Völkermarkt West und Völkermarkt Ost. Immer noch Sperre nach einem Unfall. Der Verkehr wird über die B70 umgeleitet. Auf der Ausweichstrecke geht es aber auch nur langsam weiter, wie uns Radio Kärnten-Hörer melden. Das heißt, man braucht dort Geduld. Dort, wo es geht, wünschen wir aber gute und sichere Fahrt.
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0: Einen schönen Nachmittag Ihnen, grüß Gott. Willkommen, wo auch immer Sie unterwegs sind. Ich hoffe, Sie haben es fein, Sie haben es kühl, dort wo es möglich ist zumindest. Und den Rest erledigen wir gerne für Sie. Haben jetzt einiges vor. Der Wasi Mertl schaut für uns auf die nächsten Spiele, die bei der Fußball-Weltmeisterschaft anstehen. Dann am Donnerstag wissen wir ja, Österreich spielt gegen Spanien. Nur wollen wir hoffen, dass wir da das WM-Wunder durchaus auch schaffen können. Und wir gehen der Frage nach, warum macht die Hitze den einen oder den anderen auch etwas unpässlicher oder auch aggressiver? Fragen über Fragen, wir liefern die Antworten in dieser Stunde. Schön, dass Sie mit dabei sind.

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1: Die Fußball-Weltmeisterschaft in vollem Gange. Österreich hat sich ja noch einmal mit einem 3:3 durchaus auch noch in die nächste Runde retten können, wenn man so will, in letzter Sekunde, wissen wir alle mittlerweile. Und es geht weiter, Schlag auf Schlag. Wasche Mertl und der Mike, die beiden Experten, unterhalten sich jetzt über die kommenden Spiele.
2: Drei Achtelfinalbegegnungen haben wir heute an diesem Montag zu besprechen. Servus Manfred.
3: Servus, und ein heißer Tag steht uns bevor.
2: Absolut. Da sind ein paar Kracher dabei. Der erste gleich einmal: Deutschland gegen Paraguay.
3: Deutschland gegen Paraguay ist natürlich mit Vorsicht zu betrachten. Auf der einen Seite hat sich Deutschland recht gut ins Turnier hineingespielt, aber gegen Ecuador, gegen die Südamerikaner, sind sie dann doch gescheitert, haben nicht souverän gespielt, haben auch einige Fehler gemacht. Und mit Paraguay kommt der nächste Vertreter aus Südamerika, und dementsprechend ist Vorsicht geboten bei den Deutschen.
2: Absolut, ja. Und Südamerika macht bei diesen Weltmeisterschaften vieles richtig. Ja.
3: Hat alle Nationen weitergebracht in das 16-Finale, und Deutschland muss wieder an seine Leistung heranknüpfen, die sie eigentlich vor der WM gezeigt haben.
2: Ja, und dann Niederlande gegen Marokko. Es wird, glaube ich, ein Leckerbissen, oder?
3: Das ist ein Leckerbissen, denn die Niederländer haben sich eigentlich sehr, sehr gut in ihrer Gruppe bewährt, haben mit 7 Punkten relativ souverän gewonnen. Aber auch Marokko hat 7 Punkte gemacht, hat aber sicherlich die ungleich schwerere Gruppe gehabt mit Brasilien. Mhm. Und Marokko wird nicht nur von Afrika, sondern auch von den Europäern sehr geachtet und irgendwo als Konkurrent sehr ernst genommen.
2: Ja, und im dritten Spiel, im dritten Sechzehntelfinale, da sehen wir Gegensätze aufeinander prallen, wie sie sonst im Fußball wahrscheinlich nicht möglich sind. Das ist auf der einen Seite einmal Brasilien mit diesem verspielten Fußball, der mir persönlich wahnsinnig gut gefällt, und auf der anderen Seite die so unglaublich präzisen und taktisch perfekt eingestellten und disziplinierten Japaner.
3: Du hast es genau richtig beschrieben. Also auf der einen Seite die individuelle Klasse der Brasilianer, die halt immer zu einem Team geformt werden muss. Und auf der anderen Seite das Kollektiv, das eigentlich taktisch sich an alle Vorgaben hält, kaum abweicht, aber letztendlich mit ihrer Emsigkeit am Spielfeld jeden Gegner zur Verzweiflung bringen kann.
2: Ja, da haben wir die Ameisen auf der einen Seite und dann, ich weiß nicht, Paradiesvögel auf der anderen Seite, oder?
3: Genau. Diesen Kult brauchen wir eigentlich. Wir brauchen den Gegensatz.
2: Da freuen wir uns auf spannende Spiele. Zweite 16-Finalrunde heute. Dankeschön, Manfred.
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0: Miley Cyrus in Radio Kärnten.
1: Ma, so heiß heute.
0: Ja, und diese Hitze, die macht was mit uns. Wir werden, ja, wir werden träger, wir werden, ja, ein bisschen, was soll ich sagen, wir sumpern ein bisschen mehr, wenn man so will, und wir werden auch aggressiver durch die Hitze. Manuel Obermeier, unser Schlaumeier, hat da mal nachgefragt. Stimmt das wirklich?
2: Die Wissenschaft ist sich einig, je heißer, desto hitziger die Gemüter. Und dafür gibt es einen messbaren Zusammenhang. Laut holländischen Forscherinnen und Forschern nimmt die Kriminalität an heißen Tagen zu. Gleichzeitig greift die Polizei bei Hitze schneller zur Waffe. Aber warum ist das so? Das liegt daran, dass wir ab 28, 29 Grad nicht mehr in unserer Komfortzone sind. Sobald es wärmer ist, beginnt der Stress für unseren Körper. Die Blutgefäße, die erweitern sich, das Herz schlägt schneller und auch das Hormon Vasopressin wird verstärkt ausgeschüttet. Dieses Hormon kümmert sich darum, dass genug Flüssigkeit in unserem Körper ist. Was passiert also, wenn es heiß ist und wir viel Flüssigkeit verlieren, ist dieses Hormon höchst aktiv. Und dadurch kann sich eben auch die Aggression erhöhen. Und das beginnt schon bei 30 Grad und darüber. Sie können sich das ungefähr so vorstellen wie ein Kochtopf, der zu brodeln beginnt und irgendwann dann mal übergeht, explodiert. Aber andererseits, wenn es heiß ist, sind wir auch schnell zu schlapp, um auszuflippen, und die Aggressivität sinkt wieder.
0: Na bitteschön, also für Abkühlung sorgen. Und dann ist alles wieder gut. Oder Musik hören von Enya zum Beispiel, jetzt um 8 vor halb 4. Wünsche Ihnen einen kühlen, angenehmen Montagnachmittag.

0: Ein Riesenhit von Rocco Granata in Neuaufnahme von Lunarum, Marina Marinum. Eine Minute nach 15:30. Zeit für Neues im Studio ist Isolde Notnagel.
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2: Am Landesgericht ist heute der Zivilprozess um den Klagenfurter Magistratsdirektorposten fortgesetzt worden. Jürgen Dumpelnick klagt die Stadt auf rund 200.000 Euro Verdienstentgang. Er war nach dem Hearing erst gereiht und wurde dann aber nicht bestellt. Dumpelnick wirft der Stadt Diskriminierung vor. Er habe sich nach dem Hearing als bestgereiht gesehen, sei später jedoch aus dem Verfahren ausgeschieden und die Stelle neu ausgeschrieben worden. Die Stadt weist die Vorwürfe zurück. Der Prozess wird am Mittwoch fortgesetzt. Die Hauptfeuerwache in Villach war gestern bei hochsommerlichen Temperaturen insgesamt 9-mal im Einsatz. Neben einem manövrierunfähigen Elektroboot am Ossiacher See wurden die Einsatzkräfte auch zu Wasserschäden, Ölspuren und technischen Hilfeleistungen alarmiert. Am Nachmittag brannte eine PV-Speicherbatterie auf einem Campingplatz. Eine Person konnte den Brand mit einem Feuerlöscher bereits eindämmen, wurde aber vorsorglich in das LKH Villach gebracht. Und 2028 soll in St. Paul im Lavantal direkt neben dem Bahnhof der Choralmbahn ein Forschungs-, Wirtschafts- und Bildungsstandort entstehen. Am Vormittag wurde aus 55 eingereichten Projekten das Siegerprojekt vorgestellt. Geforscht werden soll am Standort unter anderem an Materialien der Zukunft. Marco, wie geht's mit dem Wetter der Zukunft weiter?
0: Ja, noch sonnig und heiß, aber die Quellwolken werden jetzt mehr. Abschnittsweise gibt's dann auch Schauer und Gewitter. In Unterkärnten geht der Tag oft sonnig und heiß zu Ende. Morgen Dienstag dann keine wesentliche Änderung zu erwarten, wieder bis zu 35 Grad. Sicher unterwegs mit Radio Kärnten und da gibt es ein Problem auf der A2 der Südautobahn Richtung Wien. Zwischen Völkermarkt West und Völkermarkt Ost immer noch Sperre nach einem Unfall mit mehreren Fahrzeugen. Vor der Ableitung gibt es 3 Kilometer Stau, aber auch die Ausweichstrecke auf der B70 vor und durch Völkermarkt ist überlastet. Radio Kärntenhörer melden uns jetzt da eine halbe Stunde Zeitverlust. Wir empfehlen gute Nerven.
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1: Und die Frau Doktor hilft uns wieder auch auf unsere körperliche Gesundheit zu achten und hat da wieder einen Tipp für uns.
2: Holunder hat in der Naturheilkunde eine lange Tradition. Vor allem die Blüten werden bei Erkältungen eingesetzt. So kann ein Holundertee schweißtreibend wirken und wird gern bei beginnenden Infekten getrunken. Die dunklen Beeren enthalten viele antioxidative Pflanzenstoffe wie Anthocyane, aber auch immunstärkendes Vitamin C, Eisen und B-Vitamine. Die enthaltenen Farbstoffe können das Immunsystem unterstützen. Wichtig: rohe Holunderbeeren sollte man nicht essen. Gekocht sind sie aber gut verträglich. Holundersaft, Suppe und Tee sind übrigens klassische Hausmittel. Kombiniert man letzteren mit Honig und Zitrone, wirkt dieser schweißtreibend, schleimlösend und entzündungshemmend, wodurch er sich hervorragend zum Ausschwitzen von Infekten eignet. Bei hohem Fieber oder starken Beschwerden sollte aber medizinischer Rat eingeholt werden. Bleiben Sie gesund, alles Liebe, Ihre Christine Reiler.
1: Dankeschön, Christine. 3 Minuten noch bis 3:15. Wir blicken nochmal auf die Straße, sicher unterwegs mit Radio Kärnten. Ob da auch roter Holunder für die Nerven hilft, kann ich nicht sagen, aber A2 Südautobahn Richtung Wien zwischen Völkermarkt West und Völkermarkt Ost, Sperre immer noch nach einem Unfall mit mehreren Fahrzeugen. Vor der Ableitung Völkermarkt gibt es 3 Kilometer Stau und auch die Ausweichstrecke über die B70 vor und durch Völkermarkt ist überlastet. Da müssen Sie jetzt mit einer halben Stunde mehr Anfahrtszeit rechnen. Wir halten Sie natürlich weiterhin auf dem Laufenden.

0: Gibt es ja auch eine sehr erfolgreiche Internetversion von Frankie Millers Hit Darlin in Radio Kärnten 10 vor 4.
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0: Und der Ecki hat auch für diese Woche wieder ein paar Raritäten aus seiner Plattenkiste geholt. Bin schon gespannt, welches Motto er sich für diese Woche wieder einfallen hat lassen. Bitte, Gerd.
2: Diese Woche gibt's Geburtstags- und Gedenktage großer bekannter Stars. Heute zum Anfang dürfen wir Gitte Henning zum 80. Geburtstag gratulieren. Die dänische Sängerin nahm schon 1954 die ersten Platten auf und war in ihrer Heimat schon ein Kinderstar, als sie 1960 einen Plattenvertrag in Deutschland bekam. Den Durchbruch hat sie dann 1963 geschafft, als sie bei den Schlagerfestspielen in Baden-Baden mit »Ich will den Cowboy als Mann« gewonnen hat. Gitte steht noch immer als Sängerin auf der Bühne. Von Jazz bis Schlager und Musical reicht ihr Repertoire. Zum Gratulieren habe ich heute meine teuerste Gitte-Platte aufgelegt. Sie hat ihren Hit »Lass mich heute nicht allein« von 1976 damals auch auf Französisch und Englisch aufgenommen. Und die englische Version gab's nur in Kanada.

0: Cherry-Checker mit Blueberry Hill. Das waren sie, zwei Nachmittagsstunden mit Marco Wendre. Christian Meierhofer übernimmt und führt sie durch Servus, Rätschen und Ciao. Wir hören uns morgen wieder. Freue mich drauf. Alles Liebe.
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2: Im Studio Andreas Lechner. Kommende Woche wird im Parlament das Doppelbudget für die Jahre 2027-2028 beschlossen. Darin enthalten ist eine Senkung der Lohnnebenkosten. Daran gab es zuletzt einiges an Kritik, von zu teuer über zu wenig bis hin zu wirkungslos. Der Wirtschaftsbund jedenfalls geht davon aus, dass sich Unternehmen damit im Jahr 2028 rund 800 Millionen Euro sparen können, berichtet Rainer Hasiwa.
3: Es stimmt einfach nicht. Die Wirtschaft finanziert sich die Lohnnebenkostensenkung nicht selbst, sagt ÖVP-Wirtschaftsbund-Vize Barbara Aibinger-Miedl ganz klar und rechnet vor. Von den 2 Milliarden, die das insgesamt kostet, ist ein großer Teil, eben jetzt schon 800 Millionen, nicht gegenfinanziert. Und was noch dazu kommt, die 800 Millionen werden im Laufe der nächsten Jahre noch mehr, weil zum Beispiel dann die Bankenabgabe sinken wird. Insgesamt erwartet Aibinger-Miedl dann positivere Reaktionen.
4: Und insgesamt denke ich, dass die Stimmung gerade in den letzten Monaten aufgrund der Krise im Iran sehr gedämpft war. Da können wir jetzt zuversichtlich sein, dass hier Entspannung eintritt.
3: Das Budget wird kommende Woche im Parlament beschlossen werden.
2: Die öffentlichen Universitäten in Österreich verzeichnen einen Allzeitrekord an Absolventinnen und Absolventen. Im Studienjahr 2024-2025 sind knapp 37.700 Studien abgeschlossen worden. Damit werden die bisherigen Spitzenjahre knapp übertroffen, wie Tanja Malle berichtet.
5: Exakt 37.665 Studienabschlüsse gab es laut Statistik Austria im Studienjahr 2024-25. Das ist nicht nur ein deutlicher Anstieg gegenüber dem Jahr davor, sondern das sind auch rund 300 Abschlüsse mehr als in den bisherigen Spitzenjahren 2012-13 und 2020-21. Es haben deutlich mehr Frauen ein Studium abgeschlossen als Männer. Rund ein Drittel der Abschlüsse geht auf das Konto von Staatsbürgerinnen und Staatsbürgern anderer europäischer Länder. Außerdem wieder deutlich am Steigen ist die Zahl der Studierenden an den öffentlichen Universitäten. Im vergangenen Wintersemester waren über 297.000 Personen inskribiert. Das macht rund 4.500 mehr als im Studienjahr zuvor.
2: Bei Schüssen in der Innenstadt von Stade westlich von Hamburg sind in einer Jugendeinrichtung 5 Menschen getötet und mehrere verletzt worden. Laut Polizei sind 2 Personen festgenommen worden, darunter auch der mutmaßliche Täter. Polizei und Rettungskräfte sind mit einem Großaufgebot im Einsatz. Die Bevölkerung wurde aufgerufen, die Innenstadt zu meiden. Die vergangene Nacht ist die heißeste gewesen, die jemals in Österreich verzeichnet worden ist. Auf der Jubiläumswarte in Wien wurde eine Tiefstemperatur von 27,3 Grad gemessen. Weitere hohe nächtliche Temperaturen wurden in Niederösterreich von den Messstellen Leiser Berge und Buchberg mit mehr als 25,5 Grad gemeldet. An 90 der insgesamt 280 Messstellen in Österreich sind die Temperaturen in der Nacht nicht unter 20 Grad gesunken. Das waren die Nachrichten mit Andreas Lechner.
6: Und damit zum Wetter in Österreich, da hat es ja ziemlich genau vor einer Stunde einen neuen Hitzerekord gegeben in Deutsch-Altenburg-Kanuntum mit 40,1 Grad. Es gibt aber nicht nur Sonne und Hitze, sondern auch das heftige Gewitter. Aktuell vor allem rund um Osttirol im Bereich der westlichen Karnischen Alpen und auch in den Tauern. Daher hat es jetzt die Malnitz auf 20 Grad abgekühlt. Leicht erhöhtes Gewitterrisiko in den nächsten Stunden nur in weiten Teilen Unterkärntens. Allerdings im Westen und Norden sind weitere teils heftige Gewitter zu erwarten. Derzeit noch 36 Grad in Ferlach, 35 Grad in Feldkirchen, St. Veit und in der Landeshauptstadt, 33 Grad in Feistritz, Obleiburg und Spital an der Drau und in St. Jakob im Defregental hat es mit dem Gewitter sogar auf 14 Grad abgekühlt. Morgen am Dienstag keine wesentliche Änderung. Es ist zunächst sonnig, heiß und drückend schwül. Der Nachmittag bringt dann wieder bevorzugt im Westen und Norden einzelne, aber heftige Gewitter, die sich am späteren Nachmittag und am Abend etwas ausbreiten können. Wahrscheinlich bleibt es aber auch morgen zwischen Wörtherseeraum und dem unteren Lavanttal noch gewitterfrei. Die Temperaturen in der Früh um 18 Grad, Höchstwerte morgen 30 bis 35 Grad, in 2000 Meter Höhe bei 19 Grad. Übermorgen dann zunächst noch einige Sonnenstunden bei schwül. kühler Hitze. Am Frühnachmittag dann von den Tauern bis zu den Nockbergen zunehmend gewittrig. Am Abend spätestens breiten sich teils heftige Gewitter auf das ganze Land aus. Es besteht dann Unwettergefahr. 4 Minuten nach 4 sicher unterwegs mit Radio Kärnten, A2 Südautobahn Richtung Graz. Zwischen Völkermarkt West und Völkermarkt Ost Sperre nach einem Unfall mit mehreren Fahrzeugen. Vor der Ableitung 3 Kilometer Stau und ein Zeitverlust von 20 bis 30 Minuten. Auch auf der Ausweichstrecke über die B70 vor Völkermarkt ebenfalls 20 Minuten Zeitverlust. Unter 10 Tauernautobahn Richtung Salzburg bei Rennweg gibt es Stau im Baustellenbereich und daher Blockabfertigung vor dem Katschbergtunnel. Ihr Zeitverlust mindestens 20 Minuten.
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6: 250.000 Fans werden in Rom erwartet. Das Konzert von Ultimo am Wochenende soll das größte aller Zeiten werden. Und Bierkultur im Urlaubsländern. Welche Trends es gibt, erfahren Sie vom Bierpapst Konrad Seidel persönlich. In ein paar Minuten in Radio Kärnten. Nüchtern betrachtet starten wir mit der Fußballparty. Wir hören gleich Rian und jetzt Musik aus Italien. Ricky e Poveri. Schönen Nachmittag.

0: Rian und die Fußballparty, die findet ja ohne Italien statt. Wir machen jetzt den Blick zu unseren südlichen Nachbarn nach Italien, denn der Wiener Erzbischof Josef Grünwadl erhält heute im Vatikan von Papst Leo das Pallium. Dieses Amtszeichen verleiht der Papst einmal im Jahr, immer zum Fest der Apostel Peter und Paul, den Metropoliten, die im letzten Jahr ernannt wurden. Gefertigt wurden die Umhänge in einem Kloster in Rom, wo es um weit mehr geht als nur alte Handarbeitstradition, berichtet aus Rom Cornelia Vospernik.
1: Im Kloster Santa Cecilia im belebten römischen Stadtteil Trastevere dreht sich in der ersten Jahreshälfte alles um sie. Zwei Lämmer, die im Jänner zum Fest der heiligen Agnes gleich zweimal gesegnet werden, einmal davon vom Papst, werden in diesem Benediktinerinnenkloster aufgezogen. Liebevoll und mit der Flasche, als wären sie zwei Babys, erzählt die Oberin, Mutter Giovanna. Für uns ist das eine wunderschöne Tradition. Schon bei ihrer Ankunft werden die Lämmer feierlich mit Gesängen empfangen. Das ist für uns eine ganz große Freude. Denn sie sind Teil einer Tradition, die in die Frühkirche zurückreicht. Das Pallium, ein Umhang, der den guten Hirten symbolisiert, der das verlorene Schaf zur Herde zurückbringt, aber auch das Opfer, das Lamm Gottes und das Joch, das es zu tragen gilt. Die Wolle dieser beiden Lämmer genügt allerdings höchstens als Beimischung, denn Dutzende Pallien werden Jahr für Jahr bei den Nonnen bestellt. Da bräuchte man schon eine ganze Herde, um das alles mit eigener Wolle zu schaffen, lacht die Oberin.
2: Non abbiamo a disposizione un greccio di pecore.
1: Also wird die besonders reine Wolle zugekauft. Im Oktober kommuniziert der Vatikan, wie viele Pallien anzufertigen sind. Dann wird erst einmal der 6 cm breite Stoff gewebt.
3: 6 cm, giusti, giusti.
1: Andere Schwestern schneiden ihn zurecht und besticken ihn mit 6 Kreuzen. Ursprünglich waren es 5, wie die Wundmale Christi. Früher, so erzählt Mutter Giovanna, waren die Kreuze auch rot. Das Pallium war aus einem Stück und auch breiter und länger.
3: Più largo e soprattutto più lungo.
1: Aus den 5 Kreuzen sind aus Gründen der Symmetrie 6 geworden. Das Pallium hat sich in der Geschichte gewandelt, wenn sich die Messgewänder geändert haben. Papst Benedikt hatte sich von den Nonnen ein traditionelles Pallium gewünscht, das diese dann für ihn auch angefertigt haben. Sehr lang verwendet hat er es allerdings nicht, es war zu unpraktisch und barg Stolpergefahr. Im Rahmen der Tradition gibt es immer Spielraum, auch bei der Überreichung. Papst Leo hatte sich schon im vergangenen Jahr nicht nehmen lassen, den Metropoliten die Pallien persönlich umzuhängen. Er wird es auch heuer wieder tun, anders als sein Vorgänger Franziskus.
0: Cornelia Vospernik war das aus Rom. Radio Kärnten mit Servus, Sreccio, ciao.

0: Ambrosi.
1: Im Laufe der Zeit hat er den Namen Bierpapst bekommen, Konrad Seidel. Nomen ist Omen, der immer wieder die besten Bierlokale Österreichs präsentiert und jetzt auch sich mit Bierkultur in Urlaubsländern beschäftigt. An Italien ist er auch natürlich nicht vorbeigekommen, wobei bei Italien denkt man zuerst ja eher an Wein, aber überraschenderweise ist gerade Italien eines der interessantesten Bierländer für den Bierpapst Konrad Seidel.
2: Es gibt sehr viele kleine Brauereien in Umbrien, in der Toskana, dort wo es Wein gibt, sind ja auch Leute, die den Geschmack schätzen. Und daher findet man in Italien viele kleine Brauereien, die sehr ausgefallene Biere mit sehr viel Hopfenaroma, mit hoher Bittere oder hoher Süße, mit viel Alkohol, mit wenig Alkohol, eine irre Vielfalt.
3: Berühmt für seine Biere ist Belgien. Dort trinkt man im Café keinen Kaffee, sondern ein kühles Blondes. Manchmal sogar süß als Kirschbier zum Beispiel.
2: Was die Belgier halt machen, ist, dass sie kombinieren relativ hohe Restzuckergehälter mit relativ viel Alkohol. Na, das schmeckt natürlich gut. Es gibt auf der anderen Seite in Belgien sehr saure Biere. Unglaublich erfrischend. Flanders Red ist ein Bierstil, wo also die Biere in Fudern, in großen Bottichen über ja, ein Jahr und länger reifen. Und dabei sauer werden, dabei sehr spezielle Aromen entwickeln.
3: Passt übrigens laut Konrad Seidel herrlich zu Fisch und Meeresfrüchten. Sehr spannend ist die japanische Bierkultur.
2: Die japanische Bierkultur ist vor allem dadurch geprägt, dass im späten 19. und frühen 20. Jahrhundert sehr viele japanische Braumeister in Deutschland ausgebildet worden sind. Und die haben damit sehr diesen deutschen Biergeschmack nach Japan gebracht, vollmundige, helle Biere.
3: Und in Südamerika trinken sie ihr Bier gern sehr kalt, was natürlich erfrischt. Mehr Aroma erreichen sie aber bei Spezialgebrauten.
2: Wo man dann, ich weiß nicht, ein starkes Bier in einem Holzfass reifen lässt, wo vorher Cachaça drin gereift hat. Dann zieht es also von diesem Schnaps ein bisschen was an und kriegt ein ganz spezielles Aroma. Oder sie verwenden Tonkabohnen im Bier. Das gibt dann so eben einen sehr typischen Geschmack, der kaffeeartig oder lakritzeartig ist.
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0: 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Der Nachrichtenüberblick jetzt bei uns mit Isolde Notnagel.
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2: Die Klassenzimmer im herkömmlichen Sinn könnten in einigen Kärntner Schulen bald ausgedient haben. Beispiel dafür ist der neue Bildungscampus, der am Standort der Pädagogischen Hochschule in Klagenfurt-Weidmannsdorf entstehen wird. Künftig soll es dort weniger Klassenzimmer geben. Wir berichten im Abendjournal in einer halben Stunde. Zu einem Auffahrunfall mit zwei Lkw ist es auf der A2 der Südautobahn bei Völkermarkt am Nachmittag gekommen. Es gibt zwei Verletzte, eine Person wurde schwer verletzt. Bodenschutz und wirtschaftliche Entwicklungen werden künftig als gleichwertige Ziele festgesetzt. Das wurde bei der Raumordnungskonferenz in Linz beschlossen, an der auch Kärntens Raumordnungsreferent Martin Gruber teilgenommen hat. Mit der Ressource Boden soll verantwortungsvoll und gleichzeitig zukunftsorientiert im Sinne von Weiterentwicklung umgegangen werden, heißt es in einer gemeinsam unterzeichneten Deklaration. Christian, du hast die Wetteraussichten für uns.
0: 36 Grad derzeit noch in Ferlach. In Malnitz hat es mit dem Gewitter auf 19 Grad abgekühlt. Das heftigste Gewitter derzeit nördlich von Gmünd und im Bereich der westlichen Karnischen Alpen. Am Abend dürfte es auch in den Gurktaler Alpen verbreitet gewittrig werden. Diese Gewitter können dann bis ins nördliche Klagenfurter Becken reichen. Morgen dann wieder Sonne und Hitze. Am Nachmittag bevorzugt im Westen und Norden wieder einzelne heftige Gewitter. Sicher unterwegs mit Radio Kärnten, der aktuelle Verkehrsüberblick, und wir schauen wieder auf die A2 Südautobahn Richtung Graz zwischen Völkermarkt West und Völkermarkt Ost. Sperre nach dem Unfall mit mehreren Fahrzeugen vor der Ableitung, 3 Kilometer Stau und 20 Minuten Zeitverlust. Erhebliche Verzögerungen gibt es auch auf der Ausweichstrecke über die B70 vor Völkermarkt. Und der 10-Town-Autobahn Richtung Salzburg bei Rennweg wegen einer Baustelle Blockabfertigung vor dem Katschbeck-Tunnel, ihr Zeitverlust 30 Minuten. Sollten Sie Verkehrs- oder Blitzinfos für uns haben, Sie erreichen uns unter 0800 600 601.
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Große Hitze derzeit im gesamten Alpen-Adria-Raum. 40 Grad wurden heute Nachmittag in Friaul in Talmasons gemessen. 39 Grad sind es in Cividale, 38 in Görz und in Udine. 32 Grad in Tavis, in Grado und in Triest. Lignano meldet 36 Grad und bemerkenswert, die obere Adria hat bei der offiziellen Messstation in Dinano aktuell 30 Grad und bei Grado sogar 30,3 Grad. Noch der Blick nach Slowenien. Da gibt es in Bodrož derzeit heitere Verhältnisse und es hat 36 Grad. Marburg und Laibach sind sonnig bei 34 Grad. Postojna wolkig 31 Grad. Am Triglav wolkig bei derzeit 16 Grad. Westlich von Tavis haben sich in den karnischen Voralpen einige heftige Gewitter jetzt gebildet. In Slowenien ist es im Südwesten vereinzelt gewittrig. Morgen wird es nochmals sehr sonnig, heiß und drückend schwül. Die Frühtemperaturen an der Küste schon zwischen 24 und 28 Grad. Die Höchstwerte noch einmal zwischen 33 und 38 Grad. Einzelne heftige Wärmegewitter sind am Nachmittag bevorzugt über den Bergen und im Landesinneren von Slowenien zu erwarten. Am Mittwoch nochmals sehr sonnig und heiß in der Früh und am Vormittag. Am Nachmittag entstehen über den Bergen im Norden vermehrt das heftige Gewitter, die sich nach und nach am Mittwochabend und in der Nacht auf Donnerstag ausbreiten werden. Örtlich besteht dann Unwettergefahr. Die Temperaturen am Mittwoch vor den Gewittern nochmals zwischen 34 und 38 Grad.

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1: Und wenn ich keine Tomaten auf den Augen habe, dann hören wir jetzt die Stimme von Renate Glas.
2: Paradeiser oder Tomaten? Mit der Bezeichnung Paradeiser begeben wir uns sprachlich ins Paradies. Ein Paradeisos war im antiken Griechenland ein prächtiger Garten und Tierpark der persischen Könige. Das lateinische Paradisus wurde zum Synonym für den Garten Eden, also Synonymum, ein gleiches Wort. Dort soll Eva, Adam, einen Apfel gereicht haben. Den Paradiesapfel bzw. den Paradeisapfel. Das lateinische Wort für Apfel ist Malum, das italienisch zu Mela wurde. Malum kann aber auch schlecht bedeuten. Das ist in der Bezeichnung Malheur, also Malum augurium, schlechtes Vorzeichen, enthalten. Und so war es denn auch. Es folgte die Vertreibung aus dem Paradies. Passiert uns ein Malheur, landen wir beim Bonus-Malus-Versicherungssystem. Also System, das zusammengestellte, Bonus gut und Malus schlecht. Und wir müssen mehr zahlen. Weisen wir öfter Schäden auf, droht auch uns die Vertreibung, wenn auch nur aus der Versicherung. Manchmal wird der Paradeiser auch als Liebesapfel oder Goldapfel bezeichnet. Man schrieb den Paradeisern wegen der leuchtend roten Farbe und der sinnlichen Form eine luststeigernde, aphrodisierende Wirkung zu und so wurden sie in Frankreich Pomme d'amour, Liebesapfel genannt. Also Aphrodite die Liebesgöttin, Pomum die Frucht und Amor die Liebe. Wegen seiner ursprünglich gelblichen Farbe wird der Paradeiser in Italien Pomodoro, wörtlich Goldapfel genannt. Pomum Frucht und Aurum Gold. Die Geschichte der Paradeis beginnt aber in Mexiko. Schon 700 vor Christus wurde er dort als Xitomatl angebaut. Und die Maya sagten verkürzt auch Tomatl dazu, Bedeutung dickes Wasser. Aus der aztekischen Urgangssprache wurde daraus die spanische Tomate. Ob Paradeiser oder Tomaten, sie sind immer ein Genuss und hoffentlich kommen sie nie in Kontakt, also Kontaktus Berührung, mit einer treulosen Tomate oder haben Tomaten auf den Augen.
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1: Nach einem Unfall dort auf der 2. Südautobahn Richtung Griffen zwischen Völkermarkt und West und Völkermarkt Ost länger, da gibt es eine Sperre, Zeitverlust über 30 Minuten, mehr gleich im Verkehrsservice, in Kürze in Radio Kärnten. Und jetzt in wenigen Augenblicken der Nachrichtenüberblick.
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3: Herzlich willkommen zum Journal um 5, das sind unsere Themen. Bei Schüssen in der Innenstadt von Stade in Deutschland sind in einer Jugendeinrichtung 5 Menschen getötet worden. Die Bundesregierung einigt sich auf die Einführung einer Bundesstaatsanwaltschaft und heuer sind in Österreich bereits 25 Menschen bei Badeunfällen ums Leben gekommen. Aus dem Journalstudio begrüßt sie Andreas Lechner. Bei Schüssen in der Innenstadt von Stade in Niedersachsen sind in einer Jugendeinrichtung 5 Menschen getötet und mehrere verletzt worden. Laut Polizei sind 2 Menschen festgenommen worden, darunter auch der mutmaßliche Täter, berichtet in Deutschland Andreas Pfeiffer.
4: Der Schauplatz der Bluttat ist eine Jugendhilfeeinrichtung im Zentrum der Kleinstadt Stade. Dort sind auch Mutter-Kind-Wohngruppen untergebracht. Die Polizei hat 2 Tatverdächtige festgenommen. Ein Mann gilt als der Schütze. Die Rolle der zweiten Person ist noch unklar. 5 erwachsene Menschen sind tot, mehrere sind schwer verletzt. Doch die Bilanz der Opfer ist nach Polizeiangaben noch nicht vollständig. Der Tatort ist weiträumig abgeriegelt. Die Behörden empfehlen, keine voreiligen Vermutungen zu verbreiten und das Gelände zu meiden, wiewohl keine unmittelbare Gefahr mehr besteht. Der Stadtrat von Stade hat die Angehörigen der Opfer seiner Anteilnahme versichert.
3: Jahrelang ist sie gefordert worden. Jetzt hat sich die Bundesregierung auf die Einführung einer Bundesstaatsanwaltschaft geeinigt. Politik und Justiz werden mit diesem Schritt klar getrennt, auch um mögliche politische Einflussnahme von vornherein auszuschließen, wie es heißt. Hören Sie mehr von Viktoria Waldecker.
5: Weniger Macht für die Justizministerin und damit für die Politik. So beschreibt die aktuelle Justizministerin Anna Sporrer von der SPÖ selbst das Ziel hinter der Bundesstaatsanwaltschaft.
6: Ich möchte die erste Justizministerin Österreichs sein, die keinen Einfluss auf staatsanwaltschaftliche Verfahren nehmen kann.
5: Denn bisher steht die Justizministerin an der Spitze der Staatsanwaltschaften und kann anweisen, dass Verfahren eingestellt oder Anklagen erhoben werden. Das soll sich ändern. Künftig soll eine unabhängige Bundesstaatsanwaltschaft mit 3 Personen an der Spitze stehen und so den Rechtsstaat stärken. Die Regierung hat sich jetzt intern darauf geeinigt. Für die Umsetzung braucht sie aber die Stimmen von Freiheitlichen oder Grünen. Beide Parteien zeigen sich heute skeptisch. Jetzt starten also die Verhandlungen mit ihnen über eine Trennung von Politik und Justiz, wie sie auch von der EU schon lange gefordert wird.
3: Nach den 2 schweren Erdbeben in Venezuela will die EU über eine humanitäre Luftbrücke insgesamt 50 Tonnen an Hilfsgütern schicken. Von Kopenhagen aus soll demnächst unter anderem Material für Notunterkünfte, Wasser- und Sanitäranlagen in die betroffenen Gebiete geflogen werden. Das hat die EU-Kommission mitgeteilt. Auch eine finanzielle Unterstützung in Höhe von 5 Millionen Euro für die am stärksten betroffenen Kommunen ist vorgesehen. Der bisherige Bürgermeister von Manchester, Andy Burnham, steht als nächster britischer Premierminister praktisch fest. Er dürfte den derzeit regierenden Keir Starmer schon Mitte Juli ablösen. Heute hat Burnham sein Programm vorgestellt und dabei einen radikalen Politikwechsel angekündigt.
7: Are you ready for this?
8: Der Unterschied zum regierenden Premierminister könnte größer nicht sein, vor allem der Stil. Andy Burnham ist locker, ein talentierter Redner. Was er heute ankündigt, lässt durchaus aufhorchen. Das größte öffentliche Wohnbauprogramm der Nachkriegszeit will er hochziehen. Macht und Budget im großen Stil, weg von London, in benachteiligte Regionen und Gemeinden bringen. Das soll Wachstum generieren. Unser Land steckt in der Sackgasse. Die Politik regiere am Einzelnen vorbei. Man könne so nicht weitermachen. Die Botschaft von Andy Burnham lautet Hoffnung. Dass er den Worten auch Taten folgen lassen kann, muss er noch beweisen. Wohl bereits ab Mitte Juli. Da soll er schon in die Downing Street einziehen, wenn nicht noch ein parteiinterner Gegenspieler gegen ihn antritt. Doch danach sieht es derzeit nicht aus.
3: Berichtet in London ORF-Korrespondent Jörg Winter. In Österreich sind heuer bereits 25 Menschen bei Badeunfällen ums Leben gekommen. Das sind so viele wie im gesamten Vorjahr. Das Kuratorium für Verkehrssicherheit warnt deshalb speziell an Hitzetagen vor dem Sprung ins kalte Wasser. Denn wer überhitzt ins kühle Wasser springt, kann einen Kälteschock erleiden. Auch Kreislaufprobleme sind keine Seltenheit, sagen Experten. Das war das Journal um 5 mit Andreas Lechner.
2: Und nun zu Isolde Notnagel und den Kärntner Themen des Tages.
0: Schönen guten Abend. Die Klassenzimmer im herkömmlichen Sinn könnten in einigen Kärntner Schulen bald ausgedient haben. Beispiel dafür ist der neue Bildungscampus, der am Standort der Pädagogischen Hochschule in Klagenfurt-Weidmannsdorf entstehen wird. Künftig soll es dort weniger Klassenzimmer geben. Die Räume können so flexibler genutzt werden.
9: Seit den 1960er Jahren gibt es das Bildungszentrum in der Hubertusstraße, vielen früher als BEDAG bekannt. Hier sind auch das BORG sowie die Bildungsanstalt für Elementarpädagogik beheimatet. Ab 2028 wird das Gebäude zu einem modernen Bildungscampus umgebaut, mit offenen Räumen und viel Licht. Heute wurde das Siegerprojekt vom Architekturbüro JCK aus Graz vorgestellt, Architektin Sandra Janzer.
10: Das war sicher die zentrale Ausgangsidee des Projektes, dass wir hier bereits beim Betreten des Gebäudes hier die neue Offenheit und die Freundlichkeit, eine neue Lernatmosphäre einfach spüren kann. Und wir wollten hier eine Stärkung des Wir-Gefühls der ganzen Schulgemeinschaft forcieren.
9: Wobei das Klassenzimmer im herkömmlichen Sinne soll es immer seltener geben, Bildungsdirektorin Isabella Benz.
11: Mit diesem neuen innovativen pädagogischen Konzept kommen wir endlich weg von diesen klassischen Gangschulen. Und hier wird schulartenübergreifend unterrichtet. Das heißt, die Lehrpersonen haben fix ihre Departments und die Schülerinnen und Schüler kommen dann zu diesen Klassen und haben nicht mehr die Stammschule, wo jede Stunde ein neuer Lehrer hereinkommt.
9: Und die flexible Nutzung der Unterrichtsräume soll auch verstärkt in anderen Kärntner Schulen zur Anwendung kommen.
11: Mit dem offenen Gebäude, mit den hellen Gebäuden ergeben sich ganz neue und andere Lernatmosphären. Das heißt also, die Schulen der Zukunft werden mit Sicherheit offen gebaut. Und wenn es die Schulen zulassen, die Gebäude zulassen und die finanzielle Situation zulässt, dann ist es das Schönste, was es gibt.
9: Am Bildungscampus in der Hubertusstraße werden nun 37 Millionen Euro investiert. Die Fertigstellung ist 2031 geplant.
0: Christian Rosentopf hat berichtet und auch Kärnten heute wird über den neuen Bildungscampus berichten und zeigt da erste Bilder. Zu einem tödlichen Alpinunfall ist es in der Kreuzeck-Gruppe gekommen. Eine Wandergruppe hat heute beim Aufstieg auf das Kreuzeck eine leblose männliche Person entdeckt. Die Gruppe verständigte umgehend die Rettungskräfte. Der Notarzt konnte nur noch den Tod des Mannes feststellen. Dabei handelt es sich um einen 67-jährigen Mann, der bereits am Vortag auf den Gipfel des Kreuzecks aufgestiegen ist. Er dürfte im felsigen Gelände abgestürzt sein. Im Lavantal entsteht ein neuer Technologiepark. 2028 soll in St. Paul direkt neben dem Bahnhof der Choralmbahn ein Forschungs- und Wirtschafts- und Bildungsstandort gebaut werden. Am Vormittag wurde aus 55 eingereichten Projekten das Siegerprojekt vorgestellt. Geforscht werden soll am Standort unter anderem an Materialien der Zukunft. Offen ist, ob eine Umweltverträglichkeitsprüfung notwendig ist, wie die Straße zum neuen Bahnhof neu verlegt werden soll und auch konkrete Widmungen. Nach dem Wochenende mit Temperaturen knapp unter 40 Grad steigen auch die Wassertemperaturen deutlich an und das hat Folgen. Wir sehen es zurzeit am immer größer werdenden Algenteppich im Lendkanal in Klagenfurt. Die Unterwasserpflanzen breiten sich aus und auch Fische und Fischer müssen sich vor der Hitze anpassen. Die Algenblüte kommt auch auf andere Kärntner Seen vor. Die Oberflächentemperaturen würden das Pflanzenwachstum beschleunigen, sagt Gewässerökologe Thomas Friedl vom Land Kärnten.
12: Man wird es beobachten müssen, wie weit praktisch diese Hitzeperiode dann noch weitergeht. Wenn natürlich das jetzt das bis August, September rein dauert, muss ich auch sagen, haben wir gar nicht die Erfahrungswerte. Wir sind ja alle vor einer neuen Situation, wo man sagt, im Juni haben noch nie so hohe Temperaturen gehabt und im Prinzip wissen wir jetzt eigentlich noch nicht, wie diese Auswirkungen sind. Aber wie gesagt, je größer der See ist, je sauberer das Wasser ist, umso größer ist auch der Puffer. Der Fisch kann natürlich auch in tiefere Schichten ausweichen. In 2 Meter Tiefe ist die Temperatur schon ganz anders. Und wenn man sich anschaut, zum Beispiel jetzt die Ostbucht in Klagenfurt, da war ich vor ein paar Tagen schon dort, das ist nicht fischleer, sondern da sieht man eigentlich die Eitel und die Rotfedern herumschwimmen, die auf Nahrung suchen und warten, bis einer irgendein Brotbröckel reinwirft. Also das ist jetzt nicht so, dass man sagt, da ist jetzt irgendeine Alarmreaktion von Fischen, dass sie apathisch sind und so weiter.
0: sagt Thomas Friedl vom Land Kärnten. Und damit zu den Wetteraussichten. Der Tag geht meist recht sonnig, zu Ende vereinzelt aber gewittrig, wobei am Abend auch heftige Gewitter möglich sind. Morgen ist es weiterhin heiß und drückend schwül. Insgesamt überwiegt der Sonnenschein, zeitweise ziehen aber auch Wolkenfelder durch. Am Nachmittag bilden sich außerdem wieder einzelne Schauer oder Gewitter, die auch kräftig sein können, vor allem über den Bergen. An der extremen Hitze ändert sich wenig, die Temperaturen erreichen 29 bis 35 Grad. In Klagenfurt hat heute die höchste Temperatur 35 Grad betragen, die tiefste 20 und das sind 8 Grad über dem Schnitt. Das war das Abendjournal mit Isolde Notnagel. Danke für Ihr Interesse, noch einen schönen Abend.
1: Sicher unterwegs mit Radio Kärntner, zwei Südautobahnen Richtung Graz zwischen Völkermarkt West und Völkermarkt Ost. Sperre nach dem Unfall mit mehreren Fahrzeugen. Laut Polizei werden die Arbeiten zumindest bis 20 Uhr dauern. Vor der Ableitung 3 Kilometer Stau und ein Zeitverlust von mindestens 30 Minuten. Auch auf der Ausweichstrecke über die B70 vor Völkermarkt gibt es einen erheblichen Zeitverlust. A10-Tauautobahn Richtung Salzburg bei Rennweg wegen einer Baustelle Blockabfertigung vor dem Katschbergtunnel. Ihr Zeitverlust 15 Minuten und L69 Tenscherer Straße zwischen Pitzelstetten und der B70 Sperre nach einem Unfall. Der Verkehr wird umgeleitet. Sollten Sie Verkehrs- oder Blitzinfos für uns haben, bitte anrufen unter 0800 600 601. Gute Fahrt.
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1: Aber so ein Kärnter Badesee bringt fast keine Abkühlung mehr. Tatsache, 30 Grad wurden vor kurzem im Turnersee ganz offiziell gemessen.

0: soll am Wochenende das größte Konzert aller Zeiten in Italien werden. Am Samstag gastiert Ultimo in der italienischen Hauptstadt in Rom. 250.000 Fans pilgern zum Konzert des Sängers. Der 30-Jährige aus der ewigen Stadt ist aktuell der Superstar in Italien. Der Durchbruch gelang ihm beim berühmten Sanremo Festival 2018. Warum es jetzt so gut läuft, weiß Daniel Matt.
1: Mit seiner emotionalen Mischung aus Piano-Balladen und modernen Pop-Sounds hat er sich seit seinem Durchbruch eine riesengroße Fangemeinde aufgebaut und füllt regelmäßig die größten Stadien des Landes. Egal ob im San Siro-Stadion in Mailand, im Stadio Olimpico in Rom oder in der Fußballarena in Neapel. Ein Höhepunkt seiner Karriere, der steht nun bevor. Am kommenden Samstag spielt Ultimo sein Megakonzert La Favola per Sempre um 8:30 auf dem Gelände der Università degli Studi di Roma. Erwartet werden rund 250.000 Besucher. Damit gilt das Event bereits im Vorfeld als das größte Live-Musikkonzert in der Geschichte Italiens. Und die Show, die war innerhalb kürzester Zeit restlos ausverkauft.
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1: Wer ist aber dieser Ultimo? Bürgerlich heißt er Niccolò Morricone, gehört zu den Künstlern, den man in Italien längst nicht mehr nur als Popstar beschreibt, sondern fast als Stimme einer ganzen Generation. Seine Songs, die entstehen oft am Klavier, wirken sehr direkt, sehr nahe. Es würde er weniger für große Bühnen schreiben, sondern zuerst für einen kleinen Kreis, vielleicht sogar nur für sich selbst. Und genau diese Mischung aus Verletzlichkeit und Hymnencharakter, das hat ihn in wenigen Jahren von kleinen Clubs bis in die größten Stadien des Landes gebracht. Und wer Ultimo live erlebt, der merkt schnell, warum seine Konzerte ganz was Besonderes sind. Es geht nicht nur um Musik, sondern um ein gemeinsames Gefühl. Viele Fans sagen, dass seine Lieder Erinnerungen auslösen, fast wie Tagebucheinträge, die plötzlich wieder aufgehen. Diese emotionale Nähe ist es auch, dass seine Shows regelmäßig in Sekunden ausgehen.

0: Für viele Fans wird dieser Abend mehr als ein kollektives Erlebnis. Die Bühne 200 Meter lang, 50 Meter tief, 40 Meter hoch. Emotionen pur sind garantiert am kommenden Samstag. Eine 250.000 Fans beim Ultimo-Konzert in Rom.
1: Ja, und sein aktueller Titel Romantiker hat beispielsweise auf YouTube innerhalb von 3 Wochen gleich einmal 3,3 Millionen Aufrufe gehabt. Und das ist auch ein Hit von ihm. Ultimo, Neve al Sole.
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0: Ein neuer österreichweiter Temperaturrekord wurde heute Nachmittag in Deutsch-Altenburg Carnuntum aufgestellt mit 40,1 Grad und auch in Kärnten war es der bislang heißeste Tag des Jahres. In Ferlach 36,6 Grad und na, damit heiße ich herzlich willkommen, Sonja Kleinitz. Servus.
1: Ja, nein, also ich bin froh, dass wir heute Dienst haben hierinnen, oder?
0: Ja, jetzt und solange die Klima funktioniert. Genau. Hitze, natürlich ein Thema bei dir.
1: Ja, ja, also diese Temperaturen machen ja nicht nur den Menschen zu schaffen, sondern auch dem Wasser, ja, in den Seen zum Beispiel, und man sieht auch diesen Algenteppich im Lendkanal, weiß nicht, ob das schon aufgefallen ist, da in Klagenfurt, und der Kollege Konrad Wechselbraun hat da mal nachgefragt, was da so passiert mit diesen hohen Wassertemperaturen. Der Rauschelesee momentan, glaube ich, wärmster See in Kärnten, 30 Grad, wenn mich nicht alles täuscht, und auch der Wörthersee steigt, hat momentan 28 Grad. Du bist ganz verblüfft, dass ich das alles weiß. Angestrebert bis oben hin. Ja, bei dir muss ich schon mit anderen Geschützen
0: aufhören. Nur wenn ich vor 20 Minuten gesagt habe, dass der Turnersee der wärmste ist.
1: Also hast aber du gesagt, mein Gott, da täuschte sich der Kollege, der keine Ahnung vom Wetter wirklich und von den Wassertemperaturen. Also wie gesagt, da haben wir Geschichte vorbereitet.
0: Und wir schauen im Lavatal vorbei.
1: Ja, in Lavatal soll nämlich ein Technologiepark entstehen in St. Paul. Es dauert allerdings noch ein bisschen. Man hat gedacht, das geht jetzt schon los. 2028 soll es da losgehen mit den Bauarbeiten und das wird eine riesige Geschichte. 8 Hektar großer Park. Und heute wurde aber bereits eben dieses Siegerprojekt präsentiert, das eben aus einem Architektenbewerb herausgekommen
0: ist. Dann geht es um die Schule der Zukunft.
1: Und zwar gibt es einen Bildungscampus in Klagenfurt-Weidmannsdorf. Das ist der Standort der Pädagogischen Hochschule. Das wird komplett umgebaut. Wird ein modernes Zentrum für mehrere Bildungseinrichtungen. Es soll weniger Klassenzimmer geben. Alles soll flexibler werden. Also es wird, wie gesagt, so wie du schon gesagt hast, die Schule der Zukunft.
0: Und wir haben Sport in der Sendung.
1: Dominik Certo ist ein Gewichtheber aus Kärnten, Kärntner Slowene, und amtierender österreichischer Staatsmeister. Weißt du, das ist das von wegen Langhantel hinauf. Und ja, der ist, wie gesagt, da jetzt in Slowenien wieder mal ganz groß am Podest gestanden. 23. internationaler Wettkampf im olympischen Gewichtheben hat es da gegeben.
0: Und dann kann ich Ihnen die Geschichte wirklich sehr ans Herz legen, gestaltet von einer wunderbaren Kollegin, ja, Sonja Kleinitz.
1: Danke. Vielen Dank für die Blumen. Na, ich war da bei diesem Junior Bachmann Literaturwettbewerb, wo die jungen Autoren an den Start gingen, zwischen 10 und 18 Jahre jung. Aus Südtirol zum Beispiel war mit dabei jemand aus Deutschland, also natürlich auch aus Österreich. Und das war wirklich spannend. 3 Kategorien, 9 Sieger. Und was die da schon schaffen und wie die schreiben, gell, das ist einfach unglaublich.
0: Und wir haben noch ein Kärntner Wort.
1: Wir haben noch ein Kärntner Wort, das heißt Osach. Ja, gut.
0: Die Auflösung bei Sonja. Genau, wir lassen das stehen. Schöne Sendung. Danke. Sicher unterwegs mit Radio Kärntner, 2 Südautobahn Richtung Griffen zwischen Völkermarkt West und Völkermarkt Ost. Sperre noch mindestens bis 20 Uhr nach dem schweren Auffahrunfall mit 3 Lkw vor der Ableitung. 3 Kilometer Stau und ein Zeitverlust von über 30 Minuten. Auch auf der Ausweichstrecke über die B70 dauert es deutlich länger. Auch hier ein Zeitverlust von mindestens 30 Minuten. A10-Tauernautobahn Richtung Salzburg. Bei Rennweg ist die Blockabfertigung vor dem Katschbergtunnel beendet. Und 69 Tentscher Straße zwischen Pitzelstetten und der B70. Die Sperre nach einem Unfall ist aufgehoben. Der Verkehr wird wechselweise vorbeigeleitet. Gute Fahrt.
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0: Kurz vor dreiviertel sechs, das ist jetzt Ihre Gewinnchance in Radio Kärnten in Servus, Sretschen und Ciao. Gleich verraten wir Ihnen, was Sie gewinnen können. Das ist der Preis.
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0: Und natürlich kommen Sie auch heute um eine Quiz- und Preisfrage nicht herum. Mit einem ausverkauften Konzert auf dem Markusplatz in Venedig hat ein italienischer Sänger das 30-jährige Jubiläum seines Erfolgsalbums Romanza gefeiert. Mehr als 5000 Zuschauer verfolgten den Auftakt der Italien-Etappe seiner Welttournee unter freiem Himmel. Begleitet vom Orchester unter der Leitung von Carlo Bernini präsentierte der 77-jährige einen Querschnitt aus seinem Opern- und Pop-Repertoire. Oper und Pop und 30 Jahre schon erfolgreich im Geschäft. Welcher Sänger ist gesucht? Wenn Sie es wissen, 0463 511 005 im August. Gastiert er dann übrigens auch noch in Österreich. 511 005.

0: von den feinen Damen ist es jetzt eine leichte Überleitung zu Heidi Stephan zu kommen. Schönen Abend, herzlich willkommen, grüß Gott.
1: Schönen Nachmittag, Herr
0: Wendt. Ich kann es schon, verraten, Sie sind unsere Gewinnerin beim Quiz. Dankeschön. Wir wollten wissen, welcher Sänger hat denn in Venedig seine erfolgreiche Tournee begonnen. Andrea Bocelli, 2023 war übrigens in Klagenfurt, da war das Konzert also
1: 23
0: auch
1: war
0: sehr schon mal, umjubelt und am 22. August gastiert er dann in Wien im Happelstadion. Glückwunsch, das ist Ihr Preis.
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0: Haben Sie ihn schon einmal live erlebt?
1: Nein, leider noch nicht. Ich habe nur diese Rückmeldungen oder diese Kommentare gelesen, wie er in Klagenfurt war. Da haben wir gedacht, ach schade, warum ist er nicht hingegangen, wenn er so vor der Haustür ist. Und jetzt ist er in Wien und vielleicht fahren wir nach Wien. Wir haben jetzt auch wieder das Österreich-Ticket oder seine Wienfahrt leicht zu organisieren.
0: Genau. Sind Sie viel unterwegs sozusagen in Österreich mit diesem Ticket?
1: Ja, wir haben jetzt ein Scanton-Ticket ein Jahr lang genutzt und seit ab morgen haben wir es dann im Dauer. Wir haben jetzt 2 Monate zur Probe gehabt, die ÖBB oder das Österreich Klimaticket aufgelegt hat. Und ab 1. Juli haben wir gesagt, nein, wir verlängern es, dass es einfach so toll ist und so praktisch ist. Und es ist wirklich schön, sich damit zu bewegen und problemlos, stresslos. Immer ein Gewinn,
0: Mann. Immer.
1: Keine Parkplatz
0: zu. Verstehe. Ja. Wunderbar.
1: Genauso wie heute. Immer ein Gewinn, auch bei Radio Kärnten anrufen.
0: So ist es. Und vielleicht als kleine Einstimmung Andrea Bocelli jetzt mit Judy Weiss. Vivo Palais. Schönen Abend wünsche ich Ihnen noch.
1: Danke, wünsche ich Ihnen auch. Und vielen Dank. Ja.

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1: Heute mit Torhüterlegende Franz Wohlfahrt. Nach seinem Wechsel in die deutsche Bundesliga hat er am Beginn der Saison 1996 bald einen neuen Trainer bekommen. Einen, den mittlerweile alle kennen und der Deutschland 2014 zum Weltmeistertrainer wurde.
2: Jürgen Löw, damals Assistenztrainer, wurde plötzlich Interimstrainer. Da hat er selber nicht gewusst, warum, aber es ist so zu gewesen, weil der Präsident, Dr. Meyer Vorfelder, der war damals, der hat alles bestimmt, hat gesagt, ja, das wird, jetzt machen wir mal so mit dem Jungen da. Ja? Und der ist Trainer geworden. Und hat dann müssen, und das war nicht leicht für ihn, ein paar Depperte zusammenhalten. Nicht? Also Depperte heißt ein paar Spieler, die nicht leicht waren, also die höchst kompliziert waren. Und das hat er geschafft. Und das erste Spiel, und das war natürlich ein blöder Klick, gegen klar favorisierte Schalke 04 mit Lehmann im Tor und was weiß ich, was die für Spieler gehabt haben, haben wir 4-0 gewonnen. Zweites Spiel in Hamburg, 4-0 gewonnen. Drittes Spiel auswärts, 2-0 gewonnen. Dann irgendwann ist Werder Bremen gekommen und dann das fünfte Match ist gekommen, Toni Polster, ja, nach Stuttgart. Und der Toni hat gesagt, pass auf, Langer, jetzt hab's 4-mal gewonnen, heute gibt's zu mir, nicht? Sag ich, ja, passt schon. Da war in Köln noch 5-0. Er hat ja nicht einmal einen Ball gesehen. Also wir haben überragend und Balakow jeden zweiten Freistoß ins Kreuzig, Giovanni Eber von der Outline rein, also das ist alles gegangen. Und nach dem fünften Spiel hat der Jogi Löw dann einen Vertrag gekriegt, über 2 Jahre. Und das war für Stuttgart damals unvorstellbar. Und das war dann mein Beginn, wo sie mich akzeptiert haben. Es hat eine Zeit gedauert, und gesagt, oh, der verrückte Bormann aus Österreich, wo interessiert kann. Aber ab dem Zeitpunkt waren wir heimisch. Da sage ich jetzt einmal, Reinhard Fenech, I'm from Austria.

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3: Von Arthur Treinacher. Guten Abend. In Vorarlberg sind bei einem Badeunfall drei Menschen ums Leben gekommen. Ein 10-jähriger Bub sowie zwei Männer. Sie sprangen gestern zwischen Bludenz und Börs in die Ill und gerieten in eine sogenannte Wasserwalze. Die Tragödie hat die Region tief erschüttert. Martin Kopf berichtet.
4: Drei Todesopfer bei einem einzigen Einsatz. Das sei schon außergewöhnlich und sehr belastend für die Rettungskräfte, sagt Daniel Pleichner von der Vorarlberger Wasserrettung. Er weist einmal mehr auf die starken Strömungen hin, die sich bei einer Wasserwalze bilden können.
5: Gerät man nun in so eine Walze, wird man immer wieder zum Wasserfall zurückgezogen, unter Wasser gedrückt, kommt etwas weiter flussabwärts wieder hoch und wird dann wieder zum Wasserfall hingezogen. Hier aus dieser Situation rauszukommen, ist teilweise auch für Geübte ein relativ schwieriges Unterfangen.
4: Pleichner würde sich deshalb Warnschilder wünschen, die auf die Gefahren von Wasserwalzen hinweisen. Anders sieht das der Börser Bürgermeister Georg Bucher. Man könne nicht überall, wo Gefahren lauern, Schilder aufstellen, sagt er. Bucher appelliert stattdessen an die Eigenverantwortung der Menschen, nicht an so einer gefährlichen Stelle ins Wasser zu springen.
3: Österreich hat einen neuen Juni-Hitzerekord. In Bad Deutsch-Altenburg in Niederösterreich wurden am Nachmittag 40,1 Grad gemessen. Damit wurde der bisherige Juni-Rekord von 40,0 Grad, der es gestern in der Wiener Innenstadt aufgestellt worden war, knapp übertroffen. Bad Deutsch-Altenburg hält auch den österreichischen Temperaturrekord. Im August 2013 wurden dort 40,5 Grad gemessen. Die Europäische Volkspartei ist zwar stärkste Fraktion im Europaparlament, muss sich aber auf neue Mehrheitsverhältnisse einstellen, vor allem wegen des erstarkenden rechten Rands. Die EVP, der auch die ÖVP angehört, trifft sich heute in Wien. Mit dabei ist auch Bundeskanzler Stocker. Mehr von Robert Zickmund.
6: Die Erweiterung der EU ist eine sogenannte Do-or-Die-Aufgabe. Die ÖVP macht bei der heutigen Versammlung der EVP in Wien klar, dass dies eine unverrückbare Position Österreichs darstellt, solange die ÖVP regiert. Der frühere ÖVP-Finanzminister und aktuelle EU-Kommissar Magnus Brunner erklärt den Gästen, dass auch schwierige Fragen wie die Erweiterung am besten mit Reden oder gar einem Wiener Schnitzel gelöst werden können.
7: That even the toughest problem can be solved over a good conversation or even better with a Wiener Schnitzel.
6: Und EVP-Chef Weber erinnert seine Fraktion an ihre Führungsrolle und verteidigt den Zolldeal mit Trump. Die EU sei hier der Erwachsene im Raum gewesen.
8: But we were in a way ready to be the adult in the room as EPP.
6: Weber lobt etwa den Gipfel in Montenegro als EVP-Errungenschaft.
3: Noch zum Sport. Sebastian Ofner ist erfolgreich ins Grand-Slam-Turnier von Wimbledon gestartet. Der Steirer setzte sich in der ersten Runde gegen den Serben Hamad Medjedovic in 5 Sätzen durch. Und bei der Fußball-WM beginnt in einer knappen Stunde das zweite K.O.-Spiel. Brasilien spielt gegen Japan. Das waren die Nachrichten mit Arthur Treinacher. Zum Wetter.
9: Mit Hitze und Gewittern geht der heutige Tag zu Ende. Um 38 Grad hat es aktuell immer noch im Wiener Raum. Schwere Gewitter gab es am Nachmittag schon im Waldviertel. Im Moment liegt der Gewitterschwerpunkt zwischen Innsbruck und Mariazell. Am Abend kann es auch nördlich der Alpen noch gewittrig werden. Zum Teil extrem mild wird wieder die kommende Nacht, speziell im Osten. Hier bringt der Dienstag noch einmal bis 38 Grad. In der Westhälfte gibt es morgen 26 bis 34 Grad. Dazu generell Sonne, Wolken und ausgehend vom Bergland teils kräftig. Heftige Gewitter. So viel zum Wetter von Gerald Holzinger.
2: 4:06 sicher unterwegs mit Radio Kärntner. Zwei Südautobahnen Richtung Griffen zwischen Völkermarkt West und Völkermarkt Ost. Sperre noch bis mindestens 20 Uhr nach einem schweren Auffahrunfall mit 3 Lkw. Vor der Ableitung nach wie vor 3 Kilometer Stau und ein Zeitverlust von mindestens 20 Minuten. Auch auf der Ausweichstrecke über die B70 vor Völkermarkt ein Zeitverlust von 20 bis 30 Minuten. L69 noch Tenscherer Straße zwischen Bittelstetten und der B70. Nach einem Unfall wird der Verkehr wechselweise vorbeigeleitet. Wir wünschen gute Fahrt.
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2: 40 Grad heute nicht nur in Niederösterreich, sondern auch in Friaul. Wie lang die Hitze bei den südlichen Nachbarn anhält, das hören Sie noch bis 6:30 in knapp 20 Minuten. Schön, dass Sie dran sind.

0: Sarah eher Connor in Radio Kärnten.
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2: Servus Hannes.
3: Servus Christian, hallo.
2: Am Beginn natürlich Fußball. Kanada steht im Achtelfinale der WM.
3: Ganz genau. Kanadier gestern Abend mit einem 1:0-Sieg im einzigen Match gegen Südafrika. Mit dabei ja in dieser Partie auch der Bayern-Legionär Alphonso Davies. Heute Abend weitere 16-Final-Paarungen. Ab 19 Uhr Brasilien gegen Japan. 22.30 Uhr Deutschland gegen Paraguay. Also schon zwei ganz interessante Matches. Und ab 3 Uhr früh dann auch noch Niederlande gegen Marokko. Zurück zum österreichischen Team. Da feiert der Ralf Rangnick heute seinen 68. Geburtstag. Der Teamtrost wieder zurück in der Base in Kalifornien. Etwa einen Tag frei, war ja auch dringend notwendig zum Aufladen der Akkus. ORF-Experte Andi Herzog analysiert den aktuellen Leistungsstand der Mannschaft und seine persönliche Gefühlswelt.
4: 6 wunderschöne Tore eigentlich. Das wäre für einen österreichischen Fußball wirklich eine Katastrophe gewesen. Dann wäre der Schwung und der Elan und die Euphorie bei der Nationalmannschaft weg. Es war ein komisches Spiel zum Kommentieren, weil ich minutenlang eigentlich nicht gewusst habe, was ich sagen soll. Es war zwischendurch richtig langweilig, aber im Endeffekt, Ende gut, alles gut, damit können wir leben. Wir waren ja bei der Europameisterschaft in einer stärkeren Gruppe und da waren wir viel besser unterwegs, die haben wir dann auch gewonnen. Da sind wir über den Platz geflogen, hat alles viel schneller, viel fitter ausgeschaut. Da haben wir momentan ein bisschen ein Problem und wenn wir das jetzt gegen Spanien nicht beheben können, glaube ich, wird es sowieso schon schwer, aber dann wird es noch schwerer. Nur die Mannschaft arbeitet als Mannschaft nicht mehr so effektiv, so aggressiv, mit so einem hohen Tempo gegen den Ball. Das sieht man momentan relativ selten und das ist eigentlich das, was mir bis jetzt am wenigsten gefallen hat, abgesehen davon, dass wir natürlich alle glücklich sind, wenn wir weiterkommen sind.
3: Ja, da hoffen wir natürlich, dass sich das bessert. Bis zum Donnerstag, 21 Uhr, Matchbeginn gegen Europameister Spanien. Diesmal keine Flugreise notwendig für die Österreicher. Entfernung nur etwa 160 Kilometer, Schauplatz der Partie, nämlich das Los Angeles Stadium in Inglewood. Fußball-Schülerliga, Wechsel zurück nach Europa, genauer gesagt in die Steiermark. Da belegt das BGBRG Lerchenfeld Rang 3 in der Gruppe B. In der Vorrunde spielt somit morgen gegen die SMS Lambach aus Oberösterreich um den 5. Platz. Eishockey, Christian, ein bisschen was zum Abkühlen hätte ich da für dich, obwohl du es eh ganz gut temperiert hast. Neuling Mailand mit Daniel Hood zum Beispiel, einen kanadischen Center verpflichtet, für den es das erste Auftreten in der Liga sein wird. Der kommt aus der Swiss League, aus der Schweiz, also aus der zweiten Liga dort. Daniel Mantenuto bleibt in Bozen. Die Vorarlberger Pioniere verpflichten mit Noah Serdenci und Blake Murray, zwei junge Nordamerikaner, für die es der erste Europa-Auftritt sein wird. Und die U19-Handball-Weltmeisterschaft in China, da verlieren die österreichischen Mädels gegen Frankreich mit 23:29.
2: Tennis, da heute der Auftakt in Wimbledon.
3: Ja genau, Erdbeerzeit ist wieder. Ich weiß gar nicht, was sie heuer kosten, müssten wir mal nachschauen. War glaube ich irgendwo bei 15, 20 Pfund zuletzt, was ich weiß. Immer wieder. Auf jeden Fall nichts für kleine und leere Brieftaschen. Drei Österreicher im Bewerb am heutigen Tag, alle auf Court 8 im Einsatz. Einer hat das Ganze schon hinter sich, Sebastian Ofner, wieder als Marathonmann. Gewinnt in 5 Sätzen wie im Vorjahr gegen den Serben Medjedovic. Derzeit Lili Tagar seit etwa einer halben Stunde die Osttirolerin bei ihrem Debüt auf dem heiligen Rasen in London gegen die Thailänderin Tura Rude. Da ist es im ersten Satz bis vor wenigen Augenblicken mit dem Aufschlag hin und her gegangen. Ein Spielstand da 3:3. Am Abend dann noch Anastasia Potapova gegen die Spanierin Busas Maniero. Behindertensport, große Erfolge für Kärnten bei den nationalen Special Olympics in Wien. Einmal Gold durch Josef Kagel und zweimal Silber gibt es da im Speedklettern zu feiern. Dazu kommt noch zweimal Gold im Top-Rope-Bewerb, also das ist der Steigbewerb beim Klettern durch Johann Kramer und durch Simon Geiler. Tischtennis habe ich da, da gewinnt die Ebenthalerin Agnes Jahn ebenfalls bei den Behindertensportlern, in dem Fall Parkinson-Turnier in Church Mountain Open oder das Church Mountain Open, so muss es heißen, im Emmental in der Schweiz. Billard, da hat sich Albin Oschan den Sieg bei der international stark besetzten Eurotour in St. Johann im Pongau geholt. Im Finale gewinnt er gegen den deutschen Joshua Filler. Schwester Jasmin ja mit Platz 3 zum Abschluss in St. Johann. Und deswegen kann man sagen, eigentlich, dass Pongau ein sehr guter Boden, Albin, für die Oschans generell.
5: Ja, bin froh, fühle mich gut. War zwar sehr anstrengend, weil die Hitzewelle hat das Billardturnier auch getroffen. Wir haben dort leider vor Ort kein Klima gehabt, deswegen waren die Umstände dementsprechend schwer, aber ich habe alles gegeben und mich selber mit einem Sieg bei der Eurotour belohnt. Jetzt ist ein bisschen Pause, circa einen Monat werde ich jetzt die Heimat genießen. Und ja, sonst ist eigentlich außer Training nicht viel geplant. Bei mir geht es dann weiter im August und da bin ich dann 2 Monate unterwegs. Ein Monat in Amerika mit 4 Turniere und dann von dort geht es dann direkt nach China. Wir noch einmal 4 Turniere. China 2 Turniere, in Vietnam ein Turnier und dann abschließend in Indonesien.
3: Also, so viel zu Albin Oschan. Ballhockey, da beendet Österreich die Weltmeisterschaft in Ostrau auf Platz 4 in der Gruppe B, verliert zum Abschluss gegen Großbritannien mit 3:9. Leichtathletik, ein schöner Erfolg am Wochenende für Florian Herbst vom LAC. Er gewinnt in Graz den Titel bei den steirischen akademischen Meisterschaften im Mehrkampf. Heute großes Schulevent in Klagenfurt beim Sporttag der Stadtwerke Klagenfurt anlässlich von 10 Jahre Leopold Wagner Arena. 700 Kinder, 13 Schulen haben da mitgemacht. Die Bilanz ist ja über die Jahre hinweg außergewöhnlich. 268.000 Schülerinnen und Schüler haben seit dem Start dieser Initiative die Trainingseinheiten immer wieder besucht. Pro Woche kommen etwa 28 Schulen in die Wagner Arena. Auch jetzt bei der Hitze, Christian. Immer wieder.
0: Und die Sommerferien, die sind abgezogen wahrscheinlich in dieser Bilanz.
3: Ja, wer weiß, wie das gerechnet ist. Du bist heute so ruhig, ich glaube, du bist mit Gedanken schon bei Österreich.
0: Schon am Donnerstag, ganz
3: ja,
0: bestimmt.
3: Ich merke es dir an.
0: Hannes Orange mit dem Sportüberblick. Schönen Abend, schönen Fußballabend dir noch.
3: Ciao.

Radio Kärnten mit Servus und Ciao und den Blick auf das Wetter. Da gibt es in den Abendstunden, speziell im Bergland von Friaul und zum Teil auch im Landesinneren von Slowenien, teils heftige Gewitter. Morgen nochmals Sonne und große Hitze, am Nachmittag zunehmende Gewittergefahr in den Bergen Friauls und zum Teil auch im Westen von Slowenien kann es dann gewittrig werden. Die Temperaturen in der Früh an der Küste schon um 28 Grad, Höchstwerte dann 34 bis 39 Grad. Übermorgen zunächst keine wesentliche Änderung. Ab dem späteren Nachmittag dürften im Norden von Friaul und im Norden von Slowenien verbreitet heftige Gewitter aufziehen, die sich in der Nacht zum Donnerstag weiter ausbreiten werden. Bei uns in Kärnten jetzt am Abend speziell im Westen und Norden noch lokale Gewitter, vereinzelt aber auch im Süden Schauer oder Gewitter, derzeit etwa stellenweise im Rosental. Die Nacht dann größtenteils trocken und die Temperaturen sinken auf Werte zwischen 15 und 20 Grad. Morgen überall einige Sonnenstunden, die meisten abseits der Berge in Unterkärnten. Im Lauf des Nachmittags bilden sich ähnlich wie heute wieder einzelne Wärmegewitter. Die Temperaturen tagsüber zwischen 30 und 35 Grad. Übermorgen am Mittwoch überwiegt zunächst der Sonnenschein, es wird drückend schwül werden und die Temperaturen reichen nochmals 30 bis 35 Grad.

Ab dem frühen Nachmittag entwickeln sich von den Tauern bis zu den Nockbergen teils heftige Gewitter, die sich am Abend nahezu auf das ganze Land ausbreiten werden. Örtlich besteht dann Unwettergefahr. Die Statistik für heute noch im Überblick: in Klagenfurt betrug heute die tiefste Temperatur 20, die höchste 35 Grad. Das sind 8 Grad über dem langjährigen Durchschnitt. Also neulich ein extrem heißer Tag in Kärnten. Und das ist Eros.

0: Mit Radio Kärnten geht's in den Montagabend und bei uns geht's gleich weiter mit dem Heimatklang, heute mit Christian Kramser. Davor noch die Schlagzeilen aus dem Alpen-Adria-Raum. Sie hören gleich Annalisa Adamo, Marian Koletnik, mein Name Christian Mayhofer. Haben Sie noch einen schönen Abend.
1: Servus, Sretschno. Ciao. Aktuell.
0: Schutzmaßnahmen. Kostenlose Schwimmbäder, klimatisierte Bibliotheken und Museen sowie öffentliche Gebäude dienen zunehmend als sogenannte Klimazufluchtsorte in Italien. In 18 der 27 vom Gesundheitsministerium überwachten Städte galt am Wochenende die höchste Hitzewarnstufe.
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0: Gewinn. Die deutsche Autorin Lena Schette hat den 50. Ingeborg-Bachmann-Preis gewonnen. Ihr Siegertext, Was wir tragen, erzählt von zwei adipösen, noch zur Schule gehenden Mädchen und ihren Problemen.
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0: Aufstieg. Fußball-WM-Mitveranstalter Kanada ist als erstes Team ins Achtelfinale eingezogen. Die Co-Favoriten Brasilien, Deutschland und die Niederlande sind heute im Einsatz. Österreich trifft am Donnerstag in Los Angeles auf Spanien.
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4: Schönen guten Abend. Heimatklangzeit ist wieder bei uns in Radio Kärnten und es freut mich, dass ich die Sendung heute gestalten darf. Ja, und was habe ich vor? Drei Themen bzw. Ankündigungen wird es geben in der nächsten knappen halben Stunde. Und wir starten jetzt gleich mit drei Liedern und Stickeln von den Veranstaltern persönlich gespielt und gesungen. Es beginnt der Kirchenchor Oberfellach mit einem der beliebtesten und berühmtesten Liedern aus dem Mölltal. Ich glaube, den Titel brauche ich jetzt gar nicht verraten. Drauf singt dann die Sängerrunde Babelsdorf das Lied Wo viel gesungen wird mit dem Solisten Mario Filler. Und den musikalischen Abschluss des ersten Blockes macht dann die Familienmusik Gagel mit dem Mondscheinbohrischen. Christian Kramser wünscht somit gute Unterhaltung mit heimatlichen Klängen bei uns in Radio Kärnten.

0: Die Familienmusik Gagel hat uns jetzt den Mondscheinbohrischen gespielt und ich bin jetzt auch mit einer Musikerin verbunden, die bei der Aufnahme mitgespielt hat, mit der Julia Fellner, ehemals Gagel. Servus Julia.
1: Ja, grüß dich Christian, servus.
0: Julia, du bist eine der Organisatorinnen der sogenannten Kärntner Musiziertage am Goldbrunnhof. Die finden auch heuer wieder statt. Um was geht's denn da dabei?
1: Ja, genau. Das ist ein Ensemble-Seminar für junge Musikantinnen und Musikanten ab 11 Jahren. Für alle Instrumente frei. Es geht einfach um das, dass sie gemeinsam im Ensemble musizieren. Wir haben natürlich auch, also nicht nur quasi instrumental, sondern wir singen auch gemeinsam. Wir tanzen gemeinsam. Es ist ganz wichtig, dass sie einfach verschiedene Aspekte kennenlernen in der Gemeinschaft, dass man einfach gemeinsam musiziert, gemeinsam tanzt, gemeinsam singt. Und ja, es geht auch ums freie Musizieren, am Abend, dass zusammengesessen wird, was bei uns in der Volksmusik natürlich ganz wichtig ist und auch ganz schön, dass man das einfach ohne Noten macht auch und einfach noch Gehör zugespült. Und ja, es geht um die Gemeinschaft, um den Spaß, um die Musik und im Sommer einfach lustige Wochen erleben zu können.
0: Und das Ganze findet Ende Juli statt, da steht drauf von 26. bis 30. Juli am Goldbrunnhof in der Landwirtschaftlichen Fachschule. Wo ist denn das überhaupt genau?
1: Das ist in Völkermarkt, ganz wunderschönes Platzl, mitten in der Natur. Und da haben wir auch quasi einen großen Hof, wo die Tiere sein, wo man die ein quasi in die Pausen ein bisschen schauen kann, am Hof umschauen. Und natürlich, wo es geübt wird, überall am ganzen Platz. Es ist ein ganz riesen Areal. Und da freuen wir uns schon, dass wir wieder hinfahren dürfen.
0: Das Ganze findet von 26. bis 30. Juli statt. Vorwiegend sollen da die Kinder einfach eine schöne Zeit haben und eine schöne Woche. Wie kann man sich anmelden? Wie kann man dabei sein bei diesen Kärntner Musiziertagen?
1: Ja, es gibt nur noch wenige freie Plätze, also schnell beim Anmelden sein. Im Internet quasi unter der Homepage AG Volkstanz Kärnten kann man sich anmelden. Bitte einfach nur Kärntner Musiziertage eingeben und dann geht's schon los. Und wir freuen uns auf euch, wenn ihr am 26. Juli bei uns seid.
0: Danke Julia und dann wünsche ich euch alles Gute für diese Musiziertage. Ich habe ja auch wieder ein tolles Referententeam beieinander und da wird sie sicher eine schöne volksmusikalische Zeit auf dem Goldbrunnhof erleben.
1: Ja, wir freuen uns schon. Es gibt ein tolles Referententeam heuer wieder für alle Instrumente, quasi fürs Ensemble und auch fürs Singen, fürs Tanzen, fürs Schurplatteln und wir freuen uns auf eine tolle Zeit am Goldbrunnhof miteinander.
0: Also bleiben da keine volksmusikalischen Wünsche offen. Alles Gute für das Seminar. Und wir hören dich, Julia, jetzt noch einmal musikalisch zum Abschluss mit einem 3-Mädel-Ensemble. Der Name Dirnei 3 weist schon darauf hin. Und das Stickel, das wir jetzt gleich hören, passt da zum Seminar gut dazu. Die Polka heißt nämlich Die lustigen Spielleit.

Die Sängerrunde Babelsdorf war das jetzt mit dem Lied Auf und auf ein Eis Gwandle. Ja, und dieser Chor hat am kommenden Freitag auch etwas geplant, nämlich ein Sommernachtskonzert unter dem Motto The Very Best Of. Stattfinden wird dieser Konzertabend am kommenden Freitag, den 3. Juli, ab 19.30 Uhr in der Kulturhalle Babelsdorf. Und neben den Sängern des Chores werden auch der Bleiberger Viergesang und der Südklangchor Wien mit dabei sein. Also die recht herzliche Einladung im Namen der Sängerrunde Babelsdorf. Ja, und der Liedl vom Bleiberger Viergesang hören wir jetzt als nächstes. Den Titel, den wünschen sich angesichts der aktuellen Wetter- und Hitzelage sicher viele. Wir hören das Lied Auf die Nacht, wenn's schön kühl wird.

0: Musik aus dem Mölltal, der Walzer für Katharina war das jetzt, gespielt von Gschrems. Und dieses Ensemble wird auch bei einem Konzert am kommenden Wochenende mit dabei sein. Wir haben den Kirchenchor Oberfellach schon am Anfang der Sendung gehört und der ist Veranstalter eines Konzertabends. Mehr darüber kann uns jetzt aber der Obmann des Chores, Michael Dulnig, erzählen.
1: Lieber Christian, liebe Hörerinnen und Hörer vom Heimatklang, als Obmann des Kirchenchores Oberfellach darf ich euch herzlich zu unserem bevorstehenden Konzert am kommenden Freitag, den 3. Juli, mit Beginn um 19.30 Uhr in der Pfarrkirche in Oberfellach einladen. Unser Konzert steht unter dem Motto Glaube, Klang, Vielfalt. Und ich glaube, das sagt schon einiges über unser Programm aus. Unterstützt werden wir von der Gruppe Gschrems und unserem ausgezeichneten Jugendchor, den Crazy Voices. Wir würden uns freuen, wenn ihr uns besuchen kommt und unser wirklich vielfältiges Programm anhört. Also, nehmt eure Füße in die Hand und kommt uns besuchen am kommenden Freitag, 19.30 Uhr in der Pfarrkirche Oberfellach. Danke und pfiat euch!
0: Danke, Michael. Ja, und als kleinen Vorgeschmack hören wir jetzt den Kirchenchor Oberfellach noch einmal. Der war übrigens im Jahr 2018 Chor des Jahres. Einmal mit der Sun übers Land gehen, so heißt das folgende Lied.

Ja, und mit diesen Klängen vom Kirchenchor Oberfellach sind wir auch schon am Ende vom Heimatklang am Montag angekommen. Es hat mich wieder gefreut, den heute zu gestalten. Weiter geht's bei uns im Programm mit den Nachrichten, dem Kuddelmuddelradio und ab 19.32 Uhr gibt's dann noch einmal Volksmusik und Gesang in der Sendung Kärnten singt und spielt mit Verena Blimitscher. Christian Kramser sagt für heute, pfiat euch.

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1: Am Mikrofon Arthur Treinacher. Die Hitzewelle bringt eine neue Debatte über die Sommerferien. Kärntens SPÖ-Landeshauptmann Daniel Fellner fordert, sie um 2 Wochen vorzuverlegen. Das soll Hitzetage in den Klassenzimmern vermeiden und die Herbstferien sinnvoller machen. Einzelheiten von Silvia Mieses.
2: Konkret fordert der Kärntner Landeshauptmann Fellner, dass die Sommerferien um 2 Wochen vorverlegt werden. Denn laut Fellner würden die Hitzewellen immer früher starten und die Politik müsse darauf reagieren. Das hätte für Fellner auch den Vorteil, dass dann zwischen dem Ende der Sommerferien und dem Beginn der Herbstferien eine längere Unterrichtszeit wäre. Auch Wiens Vizebürgermeisterin Bettina Emmerling von den NEOS hat sich bereits dafür ausgesprochen, die Sommerferien vorzuverlegen. Ihr Parteikollege Bildungsminister Christoph Wiederkehr hat angekündigt, den Vorschlag prüfen zu wollen.
1: Nach der Bluttat in Stade in deutschen Niedersachsen ist ein 6. Opfer tot. Die Behörden sprechen von einer Familientragödie. In diesen Minuten beginnt in Stade, nahe Hamburg, eine Pressekonferenz. In einer Jugendeinrichtung hat ein mutmaßlicher Schütze auf Menschen geschossen. Er und 2 weitere sind festgenommen worden. Welche Beziehung sie zum Täter haben, ist unklar. Um mögliche Verhandlungen zwischen den USA und dem Iran herrscht Verwirrung. US-Präsident Trump kündigt Gespräche für morgen in Doha an. Der Iran weist das zurück und erklärt, derzeit seien keine Verhandlungen geplant. Zwar gilt seit knapp zwei Wochen ein Rahmenabkommen, zuletzt haben sich aber beide Seiten wieder gegenseitig angegriffen. Auf der Brennerbahn gibt es ab Mitte Juli massive Einschränkungen. Wegen Bauarbeiten in Italien fahren zwischen 18. Juli und 1. August keine Fernverkehrszüge zwischen Innsbruck und Bozen. Bereits ab 17. Juli fallen einzelne Verbindungen aus. Die ÖBB richten einen Schienenersatzverkehr mit Bussen ein. Fahrräder können im Fernverkehr nicht mitgenommen werden. Österreichs Tennis Nummer 1 Sebastian Ofner startet erfolgreich in das Grand Slam Turnier in Wimbledon. Zum Auftakt des Rasenklassikers gewinnt der Steirer gegen den Serben Hamad Medjedovic. Mehr von Christoph Ott.
3: Der 30-Jährige setzt sich in knapp 3 Stunden gegen Medjedovic in 5 Sätzen durch und feiert damit wie schon vor einem Jahr einen Auftakterfolg gegen den Serben. Ofner kann das Match nach einem Fehlstart und einem raschen 1:6 verlorenen ersten Satz drehen und serviert das Match am Ende mit 4 Assen souverän aus. In der 2. Runde trifft Österreichs Nummer 1 bei den Männern nun auf den Polen Hubert Hurkacz, der in der 1. Runde in 3 Sätzen gegen die Nummer 11 des Turniers Kasper Rüd aus Norwegen gewinnt. Am selben Platz spielt nun Lily Tager bei ihrem Wimbledon Grand Slam Debüt gegen die Thailänderin Lanlana Tararudi und zum Abschluss aus heimischer Sicht trifft dann nach der 18-jährigen Osttirolerin ebenfalls auf dem Court Nummer 8, der heute der Platz der ÖTV-Asse ist, Anastasia Potapova auf die Spanierin Jessica Busas Manero.
1: Bei der Fußball-WM hat gerade das 2. K.O.-Spiel begonnen. Brasilien trifft auf Japan. Und um 22.30 Uhr spielt dann Deutschland gegen Paraguay. Das waren die Nachrichten mit Arthur Treinacher. Zum Wetter.
4: Weiterhin bilden sich in der schwülheißen Luft zahlreiche, teils kräftige Gewitter, hauptsächlich in den Alpen und nördlich davon. In der Nacht klingen sie allmählich ab und es bleibt zum Teil wieder extrem mild, speziell im Osten des Landes. Hier bringt der morgige Dienstag noch einmal bis zu 38 Grad. In der Westhälfte werden es morgen 26 bis 34 Grad. Dazu ist es generell schwül mit Sonne und Wolken. Ausgehend vom Bergland entstehen auch wieder einige Gewitter mit Unwetterpotenzial. So viel zum Wetter von Gerald Holzinger.

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1: Am Mikrofon Martin Balder. Die österreichische Bundesregierung hat sich auf eine Bundesstaatsanwaltschaft geeinigt. Die Bundesstaatsanwaltschaft soll die neue oberste Anklagebehörde sein. In Zukunft sollen sich Politiker nicht in Strafverfahren einmischen können. Derzeit kontrolliert nämlich als letzte Person die Justizministerin einzelne wichtige Rechtsentscheidungen. Mit der neuen Bundesstaatsanwaltschaft sollen politisch unabhängige Personen wichtige Rechtsentscheidungen kontrollieren. In der steirischen Landeshauptstadt Graz sind gestern Gemeinderatswahlen gewesen. Die Gemeinderatswahl hat die Partei KPÖ mit 35,8% klar gewonnen. Bürgermeisterin Elke K. von der KPÖ hat gesagt, sie möchte mit fast allen Parteien über eine Zusammenarbeit sprechen, nur mit der ÖVP nicht. Die ÖVP ist mit 25,2% auf Platz 2. Die Grünen haben Stimmen verloren und sind auf Platz 3. Die FPÖ ist auf Platz 4. Die SPÖ hat auch Stimmen verloren und ist nur mehr auf Platz 5. Die Fluglinie Ryanair verlangt zu viele Gebühren. Ryanair verlangt zum Beispiel Geld für ausgedruckte Flugzeugbordkarten. Außerdem muss man zahlen, wenn man den Namen auf dem Flugticket ändern will. Die meisten Zusatzgebühren sind gegen das Gesetz. Das haben Richter vom Obersten Gerichtshof in Österreich entschieden. Nun kann man das Geld für Zusatzgebühren von der Fluglinie Ryanair zurückbekommen. Im Osten von Österreich bleibt es weiter sehr heiß. In Wien, im Burgenland und in Teilen von Niederösterreich hat es wieder mehr als 40 Grad gehabt. Im Westen von Österreich ist es nicht mehr so heiß. Dort hat es aber schwere Unwetter gegeben. In Tirol im Kaunertal sind mehrere Muren abgegangen. Die Muren haben schwere Schäden angerichtet. Das waren Nachrichten in einfacher Sprache. Redaktion Julia Berger und Lorenz Lohr.
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Grüß Gott und willkommen zur Sendung Kärnten singt und spielt. Am Montag eröffnet vom Ensemble Gschrems und dem Alphalandler. In der ersten Viertelstunde singen und musizieren heute die Sängerrunde Böllau mit den Solisten Andreas Jandl und Waltraud Bacher. Der Achtgesang ist mit dabei, sowie das Duo Ranaha Wippmer, die Singgemeinschaft Kötschach-Mauten und der MGV Obertrauburg, begleitet von Johannes Kremser an der Steirischen Harmonika. Verena Blimitscher wünscht gute Unterhaltung mit diesem Programm in Radio Kärnten.

Der MGV Obertrauburg, begleitet von Johannes Kremser an der Steirischen Harmonika, in der Sendung Kärnten singt und spielt. Weiter geht es mit einem Quartett des MGV Raiffeisen Klagenfurt. Darauf folgt der Singkreis 3Deler gemeinsam mit der Zurfallsmusi. Volksmusik gibt's von den Stoissi-Spitzlern, gefolgt vom Carinthia-Chor Millstatt. Und abgerundet wird der zweite Block von einem Frauenterzett vom Grenzlandchor Arnoldstein, bestehend aus Heidrun Bachmann, Daniela Heiser und Brigitte Lobnig. Begleitet werden die drei Damen von Evelyn Schuller an der Harfe. Weiterhin gute Unterhaltung.

Ein Frauenterzett vom Grenzlandchor Arnold Stein, begleitet von Evelyn Schuller an der Harfe. Und das war Kärnten singt und spielt am Montag. Vom Volksmusikensemble der Gustav Mahler Privatuniversität hören wir noch die Johanni Polka. Und damit wünscht Verena Blimitscher noch einen angenehmen Abend.

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1: Am Mikrofon Arthur Treinacher. Ein Nachbeben der Stärke 4,6 hat erneut Venezuela erschüttert. Schäden wurden bisher keine gemeldet. Die Rettungsarbeiten gehen weiter. Zugleich wächst die Sorge vor einsturzgefährdeten Gebäuden.
2: In Caracas bebt der Boden und italienische Feuerwehrleute schlagen Alarm. Sie müssen ein einsturzgefährdetes Gebäude verlassen, bleiben aber unverletzt. Unterdessen treffen weitere Hilfsgüter ein, 14 Tonnen aus Spanien per Flugzeug, und Anfang der Woche startet eine EU-Lieferung aus Kopenhagen. Erneut warnen Ziviltechniker und Architekten vor einsturzgefährdeten Gebäuden. Die Regierung hat dafür eine Untersuchungskommission angekündigt. Die hat ihre Arbeit aber noch nicht aufgenommen, was für zusätzlichen Frust sorgt. Freiwillige Spezialisten machen sich auf eigene Faust ein Bild. Ihre ersten Untersuchungen deuten darauf hin, dass manche Gebäude möglicherweise nicht nach Vorschrift errichtet wurden.
1: Ernst Kernmeier hat einen Beitrag von Thomas Lavrokaitis gelesen. Angesichts der Hitzewelle spricht sich Kärntens Landeshauptmann Fellner für eine Vorverlegung der Sommerferien um 2 Wochen aus. So könnten die heißesten Tage des Jahres besser umgangen und die Herbstferien pädagogisch sinnvoller genutzt werden, argumentiert der SPÖ-Politiker. Auch Wiens Vizebürgermeisterin Emmerling von den NEOS hatte sich bereits für eine Vorverlegung ausgesprochen. US-Präsident Trump hat vor dem obersten Gerichtshof eine Niederlage hinnehmen müssen. Das Gericht verhindert vorerst die Entlassung von Notenbankdirektorin Lisa Cook. Das Verfahren wird nun in einer unteren Instanz fortgesetzt. Trump hatte Cook vor einem Jahr abberufen. Das Direktorium der US-Notenbank gilt als unabhängig von politischen Weisungen. Nach der Hitzewelle haben heftige Unwetter in Südtirol Überschwemmungen und Muren ausgelöst. Besonders betroffen sind Meran und der Finchgau. Wegen einer Mure mussten 69 Menschen ihre Wohnungen verlassen. 6 Personen wurden leicht verletzt. Die Einsatzkräfte stehen im Dauereinsatz. Weitere Gewitter sind bereits angekündigt. Und das gestrige Unwetter im steirischen Untertal hat bei Schladming ebenfalls eine Mure ausgelöst. 28 Menschen sind dadurch eingeschlossen gewesen. Anke Mandl.
3: Unter den 28 Betroffenen waren Urlauber sowie Personal von Hütten und Gasthöfen im Untertal bei Schladming. Sie sind festgesessen, nachdem die Mure die Untertalstraße auf einer Länge von rund 600 Metern verschüttet hat. Dadurch ist die Zufahrt abgeschnitten gewesen. Feuerwehr und Bergrettung haben die Menschen schließlich aus dem Talschuss geholt. Verletzt worden ist niemand. Die Aufräumarbeiten laufen, das Gebiet bleibt vorerst aber komplett gesperrt.
1: Das waren die Nachrichten mit Arthur Treinacher. Zum Wetter.
4: Teils heiß, teils gewittrig geht der heutige Tag zu Ende. Die meisten der mitunter kräftigen Gewitter gibt es in den Alpen und nördlich davon. Die zunehmend trockene Nacht bleibt dann speziell im Osten wieder extrem mild. Um 25 Grad liegt etwa der Tiefstwert in Wien. Der morgige Dienstag bringt Sonne, Wolken und ausgehend vom Bergland neuerlich einige Gewitter mit Unwetterpotenzial. Es ist verbreitet schwül, in der Westhälfte des Landes bei 26 bis 34 Grad. Nach Osten hin werden es noch einmal bis 38 Grad. So viel zum Wetter von Gerald Holzinger.
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5: Das ist das letzte Extrazimmer. Und nein, ihr hört keine KI-Stimme, sondern mein schockstarres Ich, das wieder einmal feststellen muss, dass der Bachmann-Preis vorbei ist. Der ganze Literaturzirkus ist weitergezogen, das schöne weiße Zirkuszelt im Ingeborg-Bachmann-Park auch bald Geschichte. Und wir im Extrazimmer wie immer die Letzten. Das Gute daran, wir können noch einmal 2 Stunden lang in unseren liebsten Erinnerungen schwelgen und den Bachmann-Preis hochleben lassen. Was euch heute erwartet, sind wieder Musik in homöopathischen Dosen, dafür aber viele Live-Gäste und Gespräche. Daniela Striegel war bei uns zu Gast. Die Ex-Jurorin saß zum ersten Mal nach 12 Jahren Klagenfurt-Abstinenz als Zuschauerin im Publikum, was insofern bemerkenswert ist, als ihr Ausscheiden aus der Jury nicht gerade friktionsfrei verlief. Grund waren Unstimmigkeiten wegen des Juryvorsitzes nach dem Rücktritt von Burkhard Spinnen. Ob sie dem Bachmann-Preis noch grollt und wie sie die Performance und den Abgang von Klaus Karstberger findet, hört ihr dann später. Tara Meister, die Festivalschreiberin des Karinthischen Sommer, hat vor knapp einer Woche ihr Quartier am Ossihasee bezogen und erzählt uns, wie sie ihren Job jetzt auslegen wird. Die erfolgreiche Autorin Verena Stauffer hat sich mit mir darüber unterhalten, wie es ist, den Bachmann-Preis erfolgreich nicht zu gewinnen. Live zu Gast sein werden gleich die beiden Literaturexperten Doris Moser und Hubert Lengauer. Wir blicken gemeinsam zurück auf die Geschichte und die Gegenwart des sogenannten Wettlesens. Dann, wie immer, am Montag im Extrazimmer-Spezial unser Blick hinter die Kulissen. Horst Ebner, der nach 14 Jahren als Organisator aufhört, wird mir die Frage beantworten müssen: Gibt es ein Leben nach dem Bachmann-Preis? Von Regisseur Klaus Wachschütz will ich wissen, wie er das Jubiläumsspektakel im nächsten Jahr noch zu toppen gedenkt, von Grafikerin Sarah Lisa Bahr, wie ihre AutorInnen-Porträts eigentlich zustande kommen, von Social-Media-Mitarbeiterin Therese Gregori, wie gut Bachmann und Blue Sky zusammenpassen, und von Mimo Mongi, welche Überlebensstrategien man entwickelt, wenn man bei über 35 Grad harte körperliche Arbeit zu verrichten hat. Wir, das sind Barbara Frank, Clemens Janou.
6: Guten Abend.
5: Und Michael Bleiweis an den Reglern. Wir freuen uns, dass ihr da seid. Bis gleich.

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0: Ja, das Extrazimmer hat sich gut gefüllt, ganz wie sich das in guter alter Manier gehört. Müssen wir wieder einmal extra Stühle heranschaffen und uns die Mikrofone teilen. Das heißt, ich teile mein Mikrofon natürlich nicht, aber alle anderen sind mehr oder weniger dazu verdonnert. Mein bester Freund sagt ja immer, teilen macht Spaß. Bei uns zu Gast jetzt sind die Literaturwissenschaftlerin und einstige Bachmann-Preis-Organisatorin Doris Moser. Guten Abend.
1: Guten Abend.
0: Literaturexperte und wenn ich seine vielen Anwesenheiten im Bachmann-Park zusammenzähle, auch Bachmann-Preis-Fan Hubert Lengauer.
2: Guten Abend.
0: Und ich finde das wunderbar, sind zwei Ex-ProfessorInnen. Komme ich gerade drauf. Ich weiß noch nicht, wie ich das ausnutzen werde heute. Schauen wir mal. Dann ist da Klaus Wachschütz, Regisseur der Live-Sendung, die heuer 18 und nicht nur 17 Stunden gedauert hat. Hallo.
3: Hallo, guten Abend.
0: Und Horst Ebner, der das Literaturspektakel bis jetzt geleitet hat. Hallo, Horst.
4: Schönen guten Abend.
0: Höflicherweise fangen wir jetzt natürlich mit unseren Gästen an. Und die Frage klingt natürlich, Klage ist auch, ja. Die Klage, wir stimmen die Klage an. Marlene Dietrich geschuldet. Die Frage klingt vielleicht ein bisschen banal auch, aber warum lieben Sie Bücher, Texte, Literatur, Frau Moser, Herr Lengauer?
2: Frau Moser.
1: Dann greife ich in die Kiste und hole Wolfgang Hildesheimer vielleicht hervor, der irgendwann einmal gesagt hat, Literatur gibt nicht Erfahrung wieder, sondern macht erfahrbar. Und genau das, denke ich, ist es. Literatur ist ein Möglichkeitsraum, ein Raum, sich auszuprobieren, ein Raum für neue Erkenntnisse, Erfahrungen, für Lustgefühle, manchmal auch für Ärger. Aber Literatur ist so gesehen ein geistiger Safe Space und deshalb habe ich so gern Literatur, deshalb bin ich auch sehr gern als Besucherin beim Bachmann-Preis.
0: Okay, Herr Lengauer?
2: Ja, so inhaltlich kann ich nur zustimmen, aber auf meine Biografie sozusagen bezogen, die Frage warum und wieso.
0: Ja, so ist auch gemeint, ja.
2: Ich glaube, das ist einfach ein Generations- und Klassenphänomen, dass Leute meiner Herkunft in Bildung, in Büchern etwas Erstrebenswertes gesehen haben, eine Möglichkeit des Aufstiegs. Und war wohl bei mir auch der Fall. Mhm. Nebstbei hat das den Vorteil gehabt, dass ich sehr viel gelesen habe, aber ohne große Ansprüche, weit in den Karl May hinein. Und erst, sagen wir, mit 14, 15 dann angefangen habe, angeleitet durch Lehrer, mich intensiver mit der Sache auseinanderzusetzen.
0: Einer liest, sieben Menschen reden wild durcheinander, käppeln dann auch ordentlich und das Ganze nennt sich dann Literaturkritik im Fernsehen. Wie viel hat das mit der Realität des Literaturbetriebes zu tun und inwieweit ist die Literaturwissenschaft eigentlich Teil des Literaturbetriebes? Das muss man vielleicht auch einmal erklären. Also, tun die, was sie wollen oder funktioniert das irgendwie? Sind die einzelnen Stakeholder, wenn ich das jetzt so nennen darf, irgendwie miteinander verbunden? Schauen die Literaturkritiker, was die Literaturwissenschaftler für gut befunden haben oder läuft es umgekehrt? Wie funktioniert dieser ominöse Literaturbetrieb?
2: Ich denke, von Fall zu Fall verschieden. Ich habe schon Veranstaltungen erlebt, wo viele meiner Kollegen da waren, Germanisten, in diesem Jahr. Fast niemand aus dem Institut, aus dem ehemaligen Institut. Ich kann nicht überprüfen, wie viele Studierende das gemacht haben, aber das wechselt sehr, sehr stark, habe ich den Eindruck. Mhm. Aber überwältigend ist sozusagen die Teilnahme des akademischen Publikums nicht. Und das ist, denke ich, auch gut so. Und das entspricht auch dem Entertainment-Charakter, den wir an der Uni eigentlich weniger haben wollen.
0: Das weiß ich.
2: Von dem wir aber auch profitieren. Also ich schließe nicht aus, dass vom Bachmann-Preis, vom Entertainment, Leute ins Akademische wechseln.
0: Frau Moser, wie sehen Sie das? Also wie spielen die einzelnen Felder des Literaturbetriebs vielleicht zusammen? Weil auch Sie waren ja viel hier zu Gast, habe ich gesehen. Ja.
1: Also ich glaube, dass die Felder ganz stark zusammenspielen oder sagen wir so, dass die Feldspieler aus unterschiedlicher Richtung alle sich hier versammeln. Und diese starke Trennung zwischen Literaturkritik und Literaturwissenschaft sehe ich gar nicht so. Allein wenn man einmal die Jury hernimmt, fast alle hier haben ein literaturwissenschaftliches Studium hinter sich. Also haben Kontakt mit Literaturwissenschaft in unterschiedlichsten Graden gehabt. Wir haben also mit dem Juryvorsitzenden auch einen Professor für neuere deutsche Literatur hier gehabt und so weiter. Also die Verzahnung ist ganz eng, denke ich. Und was das Besondere am Bachmann-Preis ist, hier kann man wirklich Literaturkritik live erleben. Das heißt, die allmähliche Verfertigung eines Werturteils im Denken in der Auseinandersetzung mit einem literarischen Text. Und viel anschaulicher kann man es fast gar nicht machen. Und ich bin immer wieder auch mit Studierendengruppen hier und sehe auch, wie fasziniert die jungen Leute hier zusehen und einen ganz anderen Zugang dadurch auch zur Literaturwissenschaft bekommen. Und sowas finde ich schon sehr positiv.
0: Wie viel Fernsehkritiker steckt denn in Ihnen beiden? Also das möchte ich jetzt gern wissen, wie gut oder wie schlecht fanden Sie die Texte heuer? Und hätten Sie jemals, ich stelle jetzt, merke ich gerade, immer zwei Fragen, und hätten Sie jemals als Jurorin mitgemacht, Herr Lengauer?
2: Na, bei mir hat sich die Frage nicht gestellt, aber natürlich gehe ich konform mit manchen der Kritiker, manchen mehr, mit anderen weniger. Und man darf auch nicht das theatralische Moment vergessen. Also es ist ja nicht bloß eine inhaltliche Identifikation, ein Zustimmen auf argumentativer Basis, sondern man genießt auch die Wuchteln von Klaus Kasperger und die Harlekinaden, die da ablaufen zwischen schon ein bisschen eingespielten Rollen wie Kasperl und Krokodil.
0: Ich habe jetzt sofort ein Bild vor Augen gehabt. Ich weiß nicht, ihr auch? Dann muss ich jetzt dazwischen fragen. Kasperl, Krokodil, Philipp Dingler?
3: Ja.
5: Naja, ich sehe mehr Commedia dell'arte.
0: Du musst das jetzt nicht gleich am Anfang kaputt machen, Horst. Frau Moser, die Qualität der Texte heuer, wo sehen Sie die? Also es war viel von österreichischer Literatur die Rede, von Österreich auch als Entschuldigung für alles. Da war ein bisschen Clash of Culture zwischen den österreichischen und den Schweizer JurorInnen zu bemerken. Ja.
1: Ich hatte den Eindruck, es war ein guter Jahrgang. Also Bachmann-Preis wird ja jahrgangsmäßig immer ganz gern auch mit Weinverkostungen verglichen. Die sind auch nicht alle Jahrgänge gleich ausgereift. Aber ich hatte schon den Eindruck, dass es heuer eine ganze Reihe guter Texte gab, dass die Texte insgesamt wieder stärker welthaltiger geworden sind, Geschichten erzählen auch und dass dieses metareflexive, selbstreflexive etwas in den Hintergrund getreten.
0: Das etwas würde ich jetzt als monologisierend bezeichnen wollen, wenn das in Ordnung ist für Sie. Ergänzend. Ja?
1: Durchaus.
0: Ja. Klaus, bitte. Bitte.
6: Gibt es einen Text, der Ihrer Meinung nach ein bisschen durchs Raster gefallen ist heuer, der auch einen Preis verdient hätte? Oder mehrere?
1: Das ist schwer zu sagen. Also ich bin insgesamt mit der Juryentscheidung diesmal sehr einverstanden. Ist nicht jedes Jahr so. Also habe ich hier nichts zu ergänzen.
0: Ich hätte mich noch gefragt, wie viele Seiten Bachmann-Text sind genug, um einen Bachmann-Preis zu gewinnen? Also ob wirklich zwei Seiten ausreichend sein können? Das wäre natürlich eine sehr interessante Frage gewesen, hat sich dann aber nicht gestellt. Ja. So.
1: Ich denke schon, es kommt nicht auf den Umfang drauf an, sondern auf den Gehalt, auf die Konstruktion, auf die Sprache, auf das, was gesagt wird. Manche Texte sind 10 Seiten zu lang und andere sind 2 Seiten in sich. Also da gibt es, glaube ich, kein Rezept dafür.
2: Ja, womit ich manchmal Schwierigkeiten habe, ist, bei manchen Texten so eine Art Mitleideffekt einsetzt mit dem verhandelten Gegenstand, Brustkrebs oder was auch immer. Und wie das gegenzuhalten ist, gegenzuverrechnen zu den literarischen Qualitäten, das ist, glaube ich, eine schwierige Frage. Ich habe einen Freund als Literaturkritiker, tritt auch im Fernsehen auf, ist ein ungemeiner Zyniker, sagt, ich muss auch mit meinem Gesicht herumlaufen und beklage mich nicht. Und mir tut auch mal hinten was weh und einmal vorne. Und ich schreibe deshalb keine Erzählung darüber. Ich mag diese zynische Position eigentlich nicht, denn es geht dann doch ums Eingemachte. Es geht dann um Leben und Tod und das, wenn man das sozusagen einem Autor, einer Autorin abnehmen kann und davon berührt ist, dann ist das eine literarische Qualität und ist nicht zu trennen von den moralischen oder sonstigen Überlegungen.
0: Und auch dem Erfahrungshorizont der jeweiligen AutorInnen-Persönlichkeit, weil natürlich, Sie spielen darauf an, Lena Schette spricht über zwei adipöse Mädchen. Man hat ihr angesehen, dass das etwas ist, was sie vielleicht selbst kennengelernt hat. Kurt Brödel, der keinen Preis bekam, hat aber auch dieses rote Feuermal, das er im Gesicht trägt, in seinem Text thematisiert. Lena Schette hat mir gestern hier im Extrazimmer gesagt, naja, sie hatte schon sich gewappnet gegen das Totschlagargument Sozialkitsch, das aber dann Gott sei Dank nicht kam. War dann auch sehr froh und vor allem, weil der Text ja voller Gewalt auch steckt und der in so vielen, also quasi durch jede Ritze rinnt, die sie hier, also in diesem Text ist das sehr deutlich zum Vorschein gekommen. Aber bevor wir jetzt zu sehr ins literaturwissenschaftliche Proseminar abgleiten, ich bemühe mich loszureißen. Klaus, du hast den Garten und das Studio konzipiert. Die ganze Festivalsituation, die wir heuer, glaube ich, sehr genossen haben und auch die beiden Literaturwissenschaftler mehrmals, geht ja irgendwie auf deine Kappe. Proseminar abgleiten. Ich bemühe mich loszureißen. Klaus, du hast den Garten und das Studio konzipiert. Die ganze Festivalsituation, die wir heuer, glaube ich, sehr genossen haben und auch die beiden Literaturwissenschaftler mehrmals, geht ja irgendwie auf deine Kappe, glaube ich. Woher weißt du eigentlich, wie

0: prinzipiell einmal funktional ist, der diesen Festivalcharakter eben, also wo dieser Festivalcharakter stattfinden kann, das Festival soll ja stattfinden kann. Da geht es um ganz banale Dinge im Prinzip auch einmal als erstes. Wie sieht es mit der Wettersituation aus? Wie sieht es mit dem Wetterschutz aus? Wie groß muss die Bühne sein? Wen platzieren wir auf der Bühne? Wer hat das Recht, auf der Bühne zu sein? Wer nicht? Wer muss auf der Bühne sein? Der Grundansatz von uns ist ja immer, dass wir die AutorInnen und auch die Literatur in den Mittelpunkt rücken wollen. Das soll ja nicht zu sehr, auch räumlich nicht zu sehr, irgendwelchen Selbstdarstellern quasi der Raum hier geöffnet werden, sondern schon einfach der Literatur, dass die im Mittelpunkt steht und auch die Werke der AutorInnen. Und danach planen wir unsere Räume.
1: Warst du denn heuer nervöser als beim 47., 48., 49.? Ich habe jetzt nicht ganz vorne angefangen, Wettbewerb.
2: Nein, nervöser nicht, aber es war einfach mehr zu tun. Es war viel mehr zu tun, vor allem war das geschuldet dem Umstand, dass wir erstmals auch die Eröffnung live übertragen haben. Das ist ja sonst, Klaus wird mir beipflichten, bei einer normalen Eröffnung, das ist ja wie eine Generalprobe, da kann man dann alles ausprobieren und hin und her, nur diesmal mussten wir live senden und was Gutes abliefern, was uns ja gelungen ist, hören wir aus Mainz und von vielen anderen Ecken und Enden. Und das hat natürlich im Vorfeld mehr Vorbereitung gebraucht. Also die Auslosung mussten wir einen Tag vorher machen. Auch die Rede von Helga Schubert haben wir in der Studienbibliothek an der Uni aufgezeichnet, weil wir wussten, in diese 73 Minuten kriegen wir die ganze Rede nicht hinein. Denn vorgegeben waren 20 Minuten und die Rede, die wir eben aufgezeichnet haben und die auf der Homepage abrufbar ist, die dauert 37,22.
1: Und Cecile Schortmann war sich dann auch nicht sozusagen zu fein, die Helga Schubert zu fragen, warum sie sich denn einfach über solche Dinge hinwegsetzt. Das habe ich sehr schön gefunden von unserer Cecile. An dieser Stelle schöne Grüße.
2: Nein, das ist schon in Ordnung. Es hat mir ja eine unglaubliche Freude bereitet, Frau Schubert hierher zu kriegen, weil sie ist 86, aber ich möchte auch gern so drauf sein, wenn ich 86 bin. Die ist fit im Kopf, auch körperlich fit und die hat schon Ellenbogen. Also das funktioniert sehr gut.
3: Ich würde gern kurz noch bei der Klagenfurter Rede zur Literatur bleiben. Frau Moser, ich habe erfahren in der Recherche, dass Sie ja als Organisatorin des Bewerbs damals diese Klagenfurter Rede eingeführt haben. Wie ist das genau entstanden?
4: Das hat eine Vorgeschichte, die eigentlich fast das Ende des Bachmann-Preises bedeutet hätte, unter diesem Namen Ingeborg-Bachmann-Preis. Und zwar hat die Familie Ingeborg Bachmanns, also ihr Bruder Heinz und die Schwester Isolde, untersagt, diesen Namen weiterhin zu verwenden für den Preis, für den gesamten Wettbewerb, als Jörg Haider hier Landeshauptmann wurde. Und gemeinsam mit Robert Schindl ist es uns gelungen, zu zeigen, dass der Bachmann-Preis eigentlich mit politischen Vertretern, Machinationen gar nichts zu tun hat, sondern so etwas ist, was Ingeborg Bachmann in ihrer Karriere, am Beginn ihrer Karriere auch gut getan hat, nämlich damals der Preis der Gruppe 47. Und analog dazu ist ja der Ingeborg-Bachmann-Preis entstanden. Und Robert Schindl und ich haben mit der Familie gesprochen und versucht zu zeigen, dass wir hier auch andere Möglichkeiten haben, um noch stärker die Literatur in den Mittelpunkt zu stellen. Und eine dieser Ideen war eben, eine Klagenfurter Rede zur Literatur ins Leben zu rufen, die gesamte Veranstaltung wieder sehr viel stärker Tage der deutschsprachigen Literatur zu benennen und nicht mehr die Kurzform Ingeborg-Bachmann-Preis für alles zu verwenden oder Ingeborg-Bachmann-Wettbewerb. Und daher ist das gekommen. Und seit damals gibt es die Klagenfurter Rede zur Literatur und es wäre eigentlich ganz schön, einmal einen Sammelband mit allen Reden zu haben.
2: Also Jetzt muss ich sofort Werbung machen. Die Edition Meerauge, die bringt ja seit etlichen Jahren immer das kleine Büchlein heraus. Aber so ein Sammelband, das werden wir der Edition sagen, hätte ja mal Sinn.
1: Mhm. Vor allem die erste Rede ist ja wirklich lesenswert. Ich glaube, man muss sie auch wirklich lesen. Ich habe mir die gesamte Rede, und das war ja Franz Schuh, einer der wirklich großartigsten Denker und Rhetoriker, die wir hier in Österreich haben, angehört.

0: Und man sieht geradezu die Fragezeichen, die über den Köpfen der vielen PolitikerInnen im ORF-Theater aufgetaucht sind. Also es war eine hochkomplexe Angelegenheit. Ich hoffe, ich werde irgendwann einmal noch Gelegenheit haben, mir das genauer anzuhören, weil da steckt, also ich glaube, da steht so viel drin, das kann man, kann ich wahrscheinlich ja nie verstehen, aber das wird, ist kein Problem für mich. Frau Moser, Sie als, jetzt muss ich da noch was nachfragen, bevor wir vielleicht ganz kurz noch zum heurigen Bewerb kommen, Klaus und Horst. Sie sind ja auch eine große Expertin, eben was die Geschichte anbelangt. Und Klagenfurt wollte ja mit diesem Wettbewerb, der als Teil der Woche der Begegnung begonnen hat, sein Image aufpolieren, neben den anderen Landeshauptstädten. Scheint irgendwie geklappt zu haben, oder? Also man glaubt es gar nicht.
1: Also nach 50 Jahren kann man das durchaus sagen, dass das funktioniert hat. Es gibt den Wettbewerb noch immer und hoffentlich noch viele Jahre. Ich habe mir manchmal die Frage gestellt, wäre es so etwas heute noch möglich, ins Leben zu rufen? Und da muss ich leider sagen, also da wäre ich sehr pessimistisch. Also man hat damals schon wirklich etwas riskiert auch. Und hat gleich einmal in die Vollen gegriffen. Also wenn man zurückdenkt, der Preis 1977, 100.000 Schilling. Das war die Dotation, die der große österreichische Staatspreis hatte. Das hat natürlich die Wiener, den Kunstsenat zumal, fürchterlich aufgeregt. Also wie sich die Provinzler das erlauben können, hier für 30 Minuten irgendeines frischen Textes genauso viel Geld zur Verfügung zu stellen, wie jemand für sein Lebenswerk bekommt. Also das war schon sehr mutig auch. Und ich glaube, der Friedrich Thorberg hat zu Beginn einmal gesagt, also im dritten oder vierten Jahr, am Anfang war er ein Experiment, im zweiten Jahr war er eine Tradition und jetzt ist er eine Institution. Das ist nach 4 Jahren vielleicht etwas kühn, aber ich denke, nach 50 Jahren kann man das schon einmal sagen.
0: Klaus, diese Institution hast du ja jetzt ins Fernsehen gebracht, heuer länger eben, weil die Eröffnungsrede, da sind wir früher stehen geblieben, auch die Eröffnung, die gesamte auf Dreisat zu sehen war. Das klingt jedenfalls sehr anstrengend, ist es das auch? Also inwieweit ist man als Regisseur ständig, erklär mal die Position, die ein Regisseur macht. Weil ich habe dir ja schon mehrmals zugeschaut, das ist eigentlich so wie ein Oktopus, der in 8 Richtungen denkt und dann mit den Fangarmen auf den jeweiligen Personen auf die Schulter tippt und sagt, so und jetzt du.
2: Ja, vielleicht gar nicht so falsch, diese ganze Geschichte. Die Position des Regisseurs ist für das Fernsehen eigentlich alles zusammenzuführen und nicht in der Gegenwart zu sein, sondern in der Zukunft. Also das ist das Wichtigste.
0: Nicht Fernsehen schauen.
2: Nicht Fernsehen, ja, sondern weiterdenken, was passiert als nächstes und vor allem, was passiert als übernächstes, um die Menschen zu führen. Das ist einerseits das Moderationsteam, die natürlich toll auch selbstständig arbeiten, da geht es aber auch ganz um Dinge wie den Auftritt der nächsten Autorin. Da geht es darum, den Garten vorzubereiten und. Ja. Und da ist auch ganz wichtig das gesamte Team, also speziell auch mein Bildmeister, der Ernst Romier, der wirklich dann im Jetzt ist. Es ist nicht nur so, geht nicht nur darum zu sagen, ja, jetzt machen wir dieses Bild, das ist auch dabei. Aber oft einmal muss ich komplett die Sendung verlassen, um dann in die Zukunft endlich zu denken und zu tun. Und das ist anstrengend, es ist aber auch lustig. Lustig ist es vor allem insofern, also ich bin kein Probenweltmeister, ich mag nicht Proben. Ja, das war schon in der Musik so, Proben, ja, ist nicht meins. Deshalb ist das gerade beim Bachmann-Preis toll, weil da gibt es keine Proben. Es gibt Vorstellungen, es gibt leichte, wie soll man sagen, ja, Dinge, die man vorbereiten kann.
0: Abweichlerisches Verhalten.
2: Kann, dann gibt es AutorInnen, die sich durchaus inszenieren, ihr Werk auch inszenieren. Heuer waren schon einmal 2 dabei, also die, wo wirklich viel Inszenierung auch dabei war. Und das versuchen wir halt dann umzusetzen. Und heuer habe ich es zum Beispiel das erste Mal gemacht, auch wirklich überhaupt nicht in den Texten mitzulesen, sondern nur zu hören und versuchen dann auch die Emotion zu transportieren. Weil ich glaube, gerade die Aufgabe des Fernsehens oder beziehungsweise des Videos dazu ist es ja nicht nur Fernsehen, ist auch, ja, der Text ist gegeben. Das ist ja auch das Reale. Der erzeugt eine Emotion, aber wir können auf der Bildebene eine zweite Emotion dazu bauen. Und diese Emotion zu transportieren, ich glaube, das ist das Wichtige und die Aufgabe dann auch des Videos, dass man das macht.
3: Ja, also mich würde interessieren, der Bachmann-Preis ist ja eine mediale Großveranstaltung und da reisen ja auch extra Kolleginnen und Kollegen an, zum Beispiel aus Wien. Was machen die genau? Wie unterstützen die euch auch am Regiepult? Was sind das für Positionen?
2: unterschiedlichste Positionen. Wir haben das natürlich aufgeteilt. Das Landesstudio selbst wäre zu klein, um diesen Wettbewerb zu stemmen, auch personalmäßig. Und es ist auch ganz klar in den Verantwortungen. Die Sendeverantwortung liegt bei Dreisat. Dreisat ist jetzt wiederum auch nochmal aufgeteilt in ZDF, ARD, Schweizer Fernsehen und ORF. Und das ist einmal eine Geschichte auf der redaktionellen Seite, und auf der technischen Seite holen wir uns Unterstützung einfach zum Beispiel eben durch den Bildmeister Ernst Romier, der einer der best oder sicherlich der beste Bildmeister in Österreich ist, der Erfahrungen hat über Sportgroßgeschichten, also ich weiß nicht wie viele Olympische Spiele, Fußballmatches, aber auch Kulturveranstaltungen, Kulturgeschichten, Salzburger Festspiele, Staatsopernübertragungen und, also und, weil es ist doch eine sehr technische Geschichte. Und es ist sehr wichtig, diese Kolleginnen auch da zu haben, damit wir dann ein Gesamtprodukt schaffen können. Und es ist auch insofern wichtig, um auch das Standing des Bewerbs, also was die ganze mediale Geschichte aus ist, auch auszuweiten. Weil dadurch, dass die Kolleginnen auch aus Mainz da sind zum Beispiel, ja, oder auch heuer das erste Mal, nein, die Schweiz war nicht da, aber sonst waren alle drei SAT-Koordinatorinnen da. Eigentlich fast den ganzen Wettbewerb, und wenn die das dann sehen und diesen Spirit auch spüren, was da ist, die sind natürlich auch alle Literatur interessiert und sind im Garten und sind aber auch am Regieplatz und sind auch beim Regieessen beim Juryessen mit dabei und. Das ist dann für uns auch extrem wichtig, um den Bewerb auch in die Zukunft zu tragen, weil wir dann alles Stakeholder brauchen, gerade im nächsten Jahr den Bewerb zu verteidigen und auch weiter bestehen zu lassen.
0: Jetzt möchte ich aber trotzdem wissen, weil natürlich der Herr Lengauer und die Frau Moser wissen natürlich, das hat ja nicht immer so friktionsfrei funktioniert. Also das Fernsehen und die Literaturkritik, da war nicht immer alles eitel Wonne, und es gab gerade von Seiten der Literaturkritik dann immer auch ein bisschen Widerstand und Revolution dagegen, dass man sich den Fernsehregeln unterordnen musste, oder?
1: Ja, das stimmt. Als Dreisat das erste Mal live übertragen hat, hat man einen der größten Fehler gemacht. Man hat die Pausen gekürzt. Und wir wissen, wie wichtig Pausen für Pausengespräche sind. Und es kommt wirklich der Literaturbetrieb nach Klagenfurt für diese paar Tage, also von Verlegern über Literaturagentinnen, über Literaturveranstalter, andere AutorInnen, die nicht mit im Wettbewerb sind und. Und die wollen natürlich auch miteinander reden und die Zeit dazu haben. Und im ersten Jahr der Live-Übertragungen hat man das schlicht und einfach vergessen und hat das ins Fernsehprogrammschema gepresst. Und dann war natürlich die Aufregung enorm groß und ganz besonders groß im Feuilleton, im deutschen Feuilleton, weil die Literaturkritik dann sich natürlich auch zur Fernsehkritik gemacht hat selber. Ist in gewisser Weise auch verständlich, und die Veranstalter haben aber sehr rasch reagiert und das nächste Jahr hier dafür gesorgt, dass eben die Pausen wieder stattfinden können und das Ganze etwas entspannter abgeht.
0: Ja, das ist ein Stichwort, Herr Lengauer. Also wenn ich Sie bei den Lesungen angetroffen habe, dann waren Sie immer also hochkonzentriert, aber gleichzeitig entspannt ist gleich gechillt, wenn ich das so sagen darf. Jetzt wäre quasi die Gelegenheit, Wünsche oder Kritik anzubringen als jemand, der dem Ganzen als Gast und als hochkonzentrierter Leser und Zuhörer folgt. Funktioniert das gut? Was braucht's, was braucht's nicht?
4: Ich finde, das funktioniert sehr gut. Ich schätze die Pausen. Ich schätze die Gespräche mit Leuten, die man trifft. Heinz Sichrowski, ein früherer Institutskollege von mir in Wien, mit dem ich immer rede. Sie,
0: der ist immer da, Heinz trifft dabei. Man auch, ja. Immer. Ja, ja.
4: Und es braucht auch diese historische Verzahnung, also diese Rückgriffe auf frühere Veranstaltungen, und es braucht auch eine gewisse Redundanz. Manche Sachen kommen ja dreimal vor. Ja, also, aber diese Redundanz ermöglicht es überhaupt, dass man nicht dauernd gebannt zuhören muss, sondern auch reden kann, umhergehen kann. Man kriegt dennoch alles mit. Also diese Redundanz ist ein gewisser Luxus, der sich aber bezahlt macht, weil er die Qualität wesentlich bestimmt. Also ich fände gerade am heurigen Wettbewerb nichts zu kritisieren. Irgendwann einmal habe ich mir gewünscht, dass der Begriff des Wettlesens abgeschafft wird. Das hat sowas von Verzeitlichung zu tun.
0: Wer schneller liest,
4: ist schneller am Ziel und kriegt die goldene Teile.
0: Vor allem, wenn der Text nur zwei Seiten lang ist, dann ist klar.
4: Aber sehen wir eine Chance, den Begriff schon langsam
0: hinauszuwirtschaften? Ich weiß nicht, ob das Feuilleton sich das vorschreiben lässt.
5: Naja, das ist, ich mag das Wettlesen auch nicht. Ich mag auch nicht das Wort Wettbewerb, deswegen sage ich immer Bewerb. Obwohl das so ein Österreich, das verstehen Deutsche ja gar nicht, dass das ein eigenes Wort sein kann, aber in Österreich geht's ja. Natürlich, es sind die Tage der deutschsprachigen Literatur, wo der Bachmann-Preis um ihn gelesen wird, das lasse ich durchgehen. Aber wir kriegen es nicht raus. Mhm. Aber das sind so Sachen wie, wenn Leute in ein kleines Auto einsteigen und sagen, ich habe Platzangst, ist ein völliger Schwachsinn. Weil Platzangst hat man, wenn man nicht über große Plätze gehen kann. Das ist klaustrophobisch, aber das wirst du nicht mehr rauskriegen aus dem Menschen.
4: Das habe ich nicht gedacht. Also wahrscheinlich ist von der Organisation hier der Begriff überhaupt nicht forciert worden. Aber wo immer er auftaucht, tut er mir irgendwie weh.
0: Ja. Eine Frage noch an Horst, das muss ich ein bisschen ausholen. Die Kategorie Klagenfurt-Text, das habe ich ebenfalls von der Frau Moser gelernt, war eigentlich auch irgendwann einmal eine pejorative Bezeichnung, die der Autor und Philosoph Franz Schuh verwendet hat, in den 80ern schon für Texte, die dann beim Bachmann-Preis vorgelesen werden sollen. Die Literatur unterläuft das und das hat man heuer auch wieder gesehen und schickt uns heuer Wolfgang Popp, der einen Text auf diese Wettbewerbssituation hier ersonnen hat und der damit beginnt, dass jemand einen Text vorliest, den er dann nicht eingereicht hat. Frage an Horst. Was sagen die Statuten, wenn jemand einen Text einreicht und einen anderen vorliest, der aber dann grandios ist und von der Jury gelobt wird? Gewinnt er was oder geht das Wettbewerbsgesetz immer vor? Könnte man die Statuten der Literatur zuliebe noch schnell ändern?
5: Nein.
0: Wie langweilig diese Antwort ausfällt. Ich bin überrascht.
5: Ja, aber der Wolfgang Popp hat das ja so inszeniert in seinem Text, als wäre es so. Und er hat viel in seinem Text gehabt, Gedanken, als wäre das. Und wenn er nach Udine fahren würde, würde er Undine treffen. Also nein, das geht nicht. Das steht in den Statuten.
0: Hat Laura de Vogue, ich habe heute noch nichts Wirkliches gegessen. Ein paar Nüdelchen, aber das war, glaube ich, offenbar zu wenig. Ich will jetzt gar nicht mit dem Ende des Bachmann-Preises für dich sozusagen anfangen, Horst. Vielleicht machen wir eine kurze Pause. Wir haben jetzt knapp 40 Minuten durchgeredet, stelle ich mit großem Entsetzen fest. Machen wir kurz Musik.

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1: Ja, Horst, ich brauch dich doch auch nicht mehr als du mich. Wie ist denn das mit dir und dem Bachmann-Preis? Brauchst du ihn noch? Wirst du ihn loslassen können? Gibt es ein Leben nach dem Bachmann-Preis?
2: Ja, offensichtlich schon, sonst würde ich ja nicht da sitzen.
1: Wieso? Er läuft ja noch. Das Extrazimmer ist...
2: Nein, es passt schon. Weißt du, ich finde das jetzt so angenehm, weil ich persönlich halte nicht viel von Sesselklebern, egal ob die Theater leiten, ob die was auch immer machen, aber Leute, die sich für unverzichtbar halten, sind es meistens. Und wenn man so aufgestellt ist, dann muss man auch danach handeln. Nicht? Also ich kann ja nicht Wasser predigen und Wein trinken. Also ich finde es großartig. Ich meine, wir machen das dann eh noch später in der Sendung, wo ich dir das dann ganz nett übergebe mit einer Umarmung.
1: Ja, das, wird man im Radio nicht sehen, aber der Clemens wird das live mitkommentieren.
2: Er wird das kommentieren,
1: er wird live
2: so
1: mitkommentieren.
2: Wie ein Sportreporter oder so. Nicht? Nein, es ist gut so. Es sind 14 Jahre gewesen. 14 Kreuzwegstationen, nein, was auch immer, das passt.
1: Okay, was siehst du denn, also ich kann mir vorstellen, dass man eine Klagenfurt der Rede hat, Frau Moser, ist etwas, was Ihnen, glaube ich, sicher was bedeutet, auch angesichts dessen, dass es das noch gibt. Sie haben mir ja auch erzählt, naja, Sie hätten auch gerne einen zweiten Preis gehabt, der von der Literatur, also Literaturjournalisten vergeben wird. Damals war das ein absolutes No-Go, dass da ein Parallel sozusagen Abstimmung passiert?
3: Nein. Oder wie war das? Das hat es sogar gegeben, den Josef-Roth-Preis für Journalistik. Ja.
2: Ja,
3: den hat man leider abgeschafft, weil offenbar zwei solche Bewerbe nicht zu stemmen waren.
1: Aha.
3: Und das war eine hochinteressante Veranstaltung, um die es mir heute noch leid tut.
2: Gerade zuerst hat der Publizistikpreis geheißen. Ja, und das war wirklich eine grandiose Veranstaltung. Ja, und da sieht man dann aber auch, wohin Kurzsichtigkeit führt. Weil diesen Bewerb, wenn wir den auch im Herbst hätten, dann in Zeiten wie jetzt, wo es um den Journalismus geht, wo der
1: ich
2: im Argen
1: schon, ich
2: liegt
1: sehe
2: und so
1: von
2: weiter.
1: Meinem geistigen Auge Horst Ebner als Organisator des neuen Publizistikpreises auftauchen.
2: Naja. Ja, bring mir 1 Million Euro und dann machen wir es.
3: Okay. Das geht unter 1 Million Euro auch, denke ich, aber der Impact wäre enorm. Allein wenn man denkt, die Diskussion um Qualitätsjournalismus, die wir haben, die Frage der KI, die überall durchgreift, die Zeit, die so knapp ist für die alte journalistische Weisheit, Check, Recheck, Double Check. Jede Menge von Fragen, die es da zu diskutieren gäbe und anhand von guten journalistischen Texten natürlich ähnlich wie beim Bachmann-Preis auch öffentlich
2: und
3: zu diskutieren.
2: Und man muss ja dazu sagen, dass damals die Beiträge beim Publizistikpreis, da waren ja die sogenannten Edelfedern da, die natürlich über alles geschrieben haben. Die haben über ferne Länder bis hin zu einem Korkenverschluss auf Weinflaschen.
3: Bis über Maggi-Würfel.
2: Und die Maggi-Würfel, ja. Die Maggi-Würfel damals von einem Schweizer. Das war ein großartiger Bewerb.
1: Ich fühle mich gerade ein bisschen benachteiligt, weil ich keine Ahnung habe, wovon ihr da sprecht.
2: Da hast du ich war damals noch ein etwas jüngerer Journalist, aber in diesen Tagen habe ich so viel gelernt wie nie wieder über Journalismus. Also das war einfach, das war mega.
3: Würde ich zustimmen, ja.
1: Okay, na gut, jetzt bin ich ein bisschen perplex. Klaus?
4: Ich habe eine Frage noch.
1: Ja, bitte, frag deine Frage.
4: Scheidenden Bachmann-Organisator.
1: Er ist ja später auch noch da.
4: Ja, ich habe jetzt eine Frage.
1: Ja, dann frag.
4: Horst, dein Bachmann-Highlight in all den Jahren, gibt's eins als Organisator?
2: Ja, da sage ich jetzt immer das Gleiche und das schon seit 6 Jahren. Das eigentliche, also es waren Highlights ohne Ende, aber so richtig outstanding war es im Jahr 2020, wo wir zuerst abgesagt wurden, dann wurde an den Klaus herangebracht, gibt es eine Möglichkeit, diesen Bewerb doch durchzuführen. Ich bin im Homeoffice gesessen in der Corona-Zeit, habe ein bisschen an ein Konzept herumgeschrieben, habe es dem Klaus geschrieben. Also wir haben ja alle nicht kommunizieren können. Und was dann ins Rollen gekommen ist, das war Und da kann man mir jetzt vorwerfen, was man will, aber das war Weltklasse.
1: Also ist es eigentlich das Überleben in Wahrheit, weil wenn man jetzt sagt, wenn einmal was weg ist, dann bleibt es auch weg. Und dass man es damals geschafft hat, es eben in Kärnten zu halten, also hier im Funkhaus.
2: Und durchzuführen, also das Ding durchzuführen, natürlich in einem Geisterstudio. In dem Studio waren der Justiziar und der damalige Moderator, der Ankowitsch, und drei Kameraleute und ein paar Monitore, also im Hochformat, und die Leute sind drin. Also es war unglaublich.
1: Also eigentlich damals haben wir uns ein Ruhmesblatt erworben. Ich würde jetzt zu einem weniger rühmlichen Bereich kommen wollen, zur Geschichte retour jetzt und zur Episode, die dazu geführt hat, dass Daniela Striegel 12 Jahre lang nicht den Bachmann-Preis besucht hat. Sie wollte 2014 eigentlich aus der Jury ausscheiden, hat sie mir erzählt, wurde dann überredet, den Vorsitz zu übernehmen. Und ist das letztlich doch nicht geworden, sondern Hubert Winkels. Und wie sehr sie dem Bewerb oder Hubert Winkels jetzt noch gram ist, hört ihr jetzt.
0: Also ich glaube, am Anfang war es vor allem ihm unangenehm, mich zu treffen. Mittlerweile reden wir ganz normal miteinander und ich habe da keinen Groll. Es war eigentlich damals so, dass er mich überredet hat, das auch wirklich zu machen, was mir angeboten wurde. Ich habe mich dann dazu entschlossen, obwohl ich eigentlich damals schon aufhören wollte. Und dann habe ich nicht von ihm erfahren, dass er es macht. Und das war für mich einfach nicht die feine englische Art.
1: Kommen wir vielleicht, bevor wir darüber weiterreden. Jetzt hört der Klaus Kastberger auf. Und ich glaube, das ist etwas, was viele als Verlust empfinden. Was glauben Sie, wie muss sich diese Jury weiterentwickeln?
0: Also zu Klaus Kastberger, mit dem ich ja sehr lange schon befreundet bin, und wir machen auch zum Beispiel die Show Roboter mit Senf gemeinsam.
1: Die ich gesehen habe in Leipzig, die großartig ist.
0: Also die findet jetzt immer in Graz statt. Ja, ja. Muss ich schon sagen, dass seine Stärke ja nicht nur in diesem hemdsärmeligen Dreinhauen und Witze machen liegt, sondern sehr wohl auch in der Analyse. Das kommt vielleicht ein bisschen zu kurz im Gesamteindruck, den man von ihm hat, weil dieses Poltern oft überwiegt. Und da finde ich es auch nicht so schlimm, wenn er auch manchmal daneben haut, wenn er poltert, weil ihm einfach eine Pointe so wichtig ist, dass er nicht immer jetzt alles auf die Goldwaage legt. Und ich denke mir, dass man auf jeden Fall Leute mit Temperament braucht für eine solche Jury. Aber wenn alle sieben dasselbe Temperament hätten oder wenn es sieben Kaspergers gäbe, wäre es auch zu viel, nicht? Also es ist eine Frage der Austarierung und der Mischung und es fügt sich dann zusammen, nicht? Es gibt also, zum Glück gibt es auch noch wirkliche Literaturkritiker und Kritikerinnen und auch die Literaturwissenschaft hat in dieser Jury ihren Platz, wie man sieht, denn viele Texte gewinnen einfach dadurch, dass man sie einander im Gespräch erklärt und wenn man da auch noch einen Blick auf die literarische Tradition werfen kann und das einbringen kann in die Diskussion, dann hat das einfach mehr Tiefe.
1: Sind Sie dem Bachmann-Preis und dem Team hier, also ist das für Sie abgeschlossen?
0: Ja, also einerseits habe ich ja nicht nur dem ORF, aber auch dem ORF einen starken Abgang zu verdanken. Sonst hätte ich nämlich einfach aufgehört in aller Friedlichkeit. Aber welche Literaturkritikerin kann sich schon darüber freuen, dass auf sie von Autorinnen und Autoren Sonette gedichtet werden? Also ich habe eins von Katrin Passig bekommen und eins von Clemens Setz. Und Elfriede Jelinek, die sehr skeptisch gegenüber dem Preis eingestellt ist und immer war, hat eine Petition für mich unterschrieben. Das hätte ich alles ohne diese unschöne kleine Geschichte nicht erleben dürfen. Also ich habe da überhaupt keinen Groll. Das ist für mich ein abgeschlossenes Kapitel, das ja mit einem kleinen Eklat geendet hat, was nicht unbedingt notwendig gewesen wäre. Also ich habe, sagen wir, wenig von dieser Seite wenig Dankbarkeit erfahren, aber vom Publikum sehr viel. Und auch jetzt sind doch einige Veteraninnen und Veteranen im Publikum, die mich sogar mit Applaus begrüßen, wenn ich irgendwo vorbeikomme, habe ich mich schon sehr gewundert. Und ich treffe auch in Deutschland immer wieder Leute, die mich darauf ansprechen, also die mich nur übers Fernsehen kennengelernt haben. Und da staune ich schon über diese nachhaltige Wirkung. Und ich genieße also den Rollenwechsel, das mir einfach anzuschauen, sehr. Ich habe es mir auch in den vergangenen Jahren im Fernsehen, nicht jetzt von A bis Z, aber eigentlich regelmäßig angeschaut.
1: Vielen herzlichen Dank für Ihren Besuch und für die offenen Worte und das Gespräch.
0: Es war mir ein Vergnügen.
1: Ja, offene Worte und auch erstaunlich, oder? Was da sich so ereignet hat nach einem Abgang. Worauf ich aber eigentlich hinaus will, ist natürlich etwas, was Sie beide und du, also Frau Moser und Horst Ebner, mir vielleicht erklären oder dem Publikum erklären können. Wie schwierig ist das alles? Also wie viele Fallstricke gibt es? Diese Eklats, die angesprochen worden sind. Also wie viele, was mussten Sie da alles umschiffen? Wie schwierig war es? Was war Ihre schwierigste Situation, Frau Moser?
3: Meine schwierigste Situation, es war damals bei der Jury immer, wenn ein Jurymitglied, also meist der Vorsitzende, sagt so, das war sehr schön, aber nächstes Jahr komme ich nicht mehr.
1: Sind da freiwillig aufgestanden und gegangen?
3: Okay? Ja, freilich, ja. Okay. Also das hatte unterschiedlichste Gründe, überhaupt nicht im Bösen, sondern einfach aus beruflichen Gründen oder weil jemand auch wie Isa Kammerding gesagt hat, jetzt reicht, das war sehr schön, aber jetzt soll da mal ein anderer ran. Und das ist dann immer sehr schwierig, weil an sich ist es ja so, dass der Juryvorsitz aus dem Runde der Juroren gewählt wird. Also damals, zu meiner Zeit war das so, ich weiß nicht, ob das heute auch noch so ist, nicht mehr, okay. Also war es seinerzeit demokratischer, auch schön zu hören. Und dann ist eben die große Frage gewesen, also wie besetzt man nach? Und da gibt es einfach sehr, sehr viele Gespräche zu führen mit unterschiedlichen Leuten, nicht nur im Literaturbetrieb, sondern selbstverständlich auch bei den Sendern. Also es war schon immer ein Kriterium, dass jemand auch gerne vor laufender Kamera spricht oder das auch kann oder schon gemacht hat. Also das ist immer eine sehr heikle Situation. Es geht nicht nur darum, jemanden zu kriegen, der eben Literaturexpertise hat, egal jetzt ob als Kritiker, Autor, Autorin oder eben auch als Literaturprofessor oder Professorin, sondern das auch halbwegs gut in knapper, kurzer Zeit formulieren kann. Und das sind so die Kriterien gewesen, zusätzlich natürlich, dass man alle deutschsprachigen Länder berücksichtigen soll, dass es ein relativ gut ausgewogenes Verhältnis zwischen Männern und Frauen gibt und ein gut ausgewogenes Verhältnis zwischen den unterschiedlichen Berufsgruppen, den Stakeholdern im literarischen Betrieb und dass es keine Feindschaften gibt, die in Klagenfurt dann ausgetragen werden, aber von anderswo herkommen. Also es ist schon sehr spannend.
1: Es klingt nach einem doppelten Rittberger. Ich bin in diesen sportlichen Dingen nicht so ganz bewandert, aber also nicht so ganz einfach. Sozial kompatibel soll das Ganze ja dann auch noch sein. Also wenn sich die Jury vor laufenden Kameras befetzt, dann kann das für uns sehr lustig sein vor dem Fernseher. Hubert Lengauer, stimmen Sie mir dazu? Kann natürlich für jemanden, der hinter den Kulissen merkt, was da abgeht, wie viel Spektakel darf sein? Was meinen Sie?
2: Ja,
1: also zwischen der Jury meine ich. Sodass das nicht zum Kippen kommt, dass Literaturwissenschaft, Literaturkritik, der Fokus auf Texte bestehen bleibt und nicht so viel Spektakel wird. Also
2: ja, es pendelt sich ja ein, glaube ich, mit zwei oder drei Wortgefechten pro Lesekandidaten und dann haben die selber ein Gespür, jetzt ist wieder Zeit, ernst zu werden und die Sache auf ein anderes Niveau zu bringen. Ich glaube, die haben ein ganz gutes Gespür dafür und umgekehrt, das Publikum genießt ja auch in einem gewissen Ausmaß die Dramaturgie dieser Beurteilungen, dieser Argumentationen.
1: Bevor wir jetzt dem Horst noch die Gelegenheit geben, darauf zu antworten, möchte ich gern vom Klaus Wachschütz wissen, wie sehr man auch als Fernsehmensch und Fernsehmacher dann auch vielleicht ein Stück weit darauf hofft, dass so eine Action vor der Kamera entsteht.
5: Ja, ein bisschen Action ist natürlich nicht schlecht. Das hebt natürlich den Entertainment-Charakter wieder ein bisschen, was natürlich auch dem Zusehern zu Hause zugutekommt. Allerdings muss ich sagen, wenn es dann ins Untergriffige geht, wo wir in den letzten zwei Jahren doch schon immer wieder kleine Ausritte hatten, also wo dann Vorwürfe im Raum stehen geblieben sind, die dann, wo man gemerkt hat, dass die Jury dann schon auch sehr daran zu knabbern hatte, also auch über mehrere Tage, dann hat das Ganze nichts bei dem Wettbewerb, also bei diesem Bewerb, Entschuldigung, nicht Wettbewerb, sondern bei diesem Bewerb verloren.
1: Jetzt dürfen wir noch Wettlesen sagen, heute ist der letzte Abend.
5: Nein, nicht mehr.
1: Wettlesen.
5: Nein. Es sollte doch sein, dass das Zwischenmenschliche da dann doch auch in Ordnung ist und eine Wuchtel ist gut, ja, das passt schon, wenn es dabei bleibt, aber wenn es, wie gesagt, untergriffig wird, dann hat das nichts dabei verloren. Oder zumindest, wenn es untergriffig war, sollte dann die Entschuldigung folgen.
1: Auf Sendung natürlich.
5: Auf Sendung natürlich, ja. Weil es hat keinen Sinn, wenn das hinten auch passiert, ja. Also das ist ja kein Cagefight oder sonst etwas, sondern das sollte doch schon zivilisiert ablaufen.
2: Ich frage mich ja manchmal, ob nicht hier sowas, so ein Vorgang sein könnte wie vor Gericht, wo Verteidiger und Staatsanwälte sich ohne dies verstehen und in der Pause oder gemeinsam in die Kantine gehen und über andere Sachen reden und dann gehen sie wieder hinein und befetzen sich. Also ich kann mir auch vorstellen, dass aus solchen Pausenverhalten, Pausengesprächen entweder eingestiegen wird oder ausgestiegen wird, ohne dass das Publikum sozusagen das merkt, was da abläuft.
1: Ich bin mir nicht sicher, weil das schöne Wort Pferdchen, die bringen ja ihre Pferdchen nach Klagenfurt mit. Ich würde niemals diesen Begriff verwendet haben, aber es ist jetzt auch wieder mal die Rede davon gewesen in den Zeitungen, dass die AutorInnen sowas wie Pferdchen seien. Und ich glaube nicht, dass dann die Eitelkeit, die kann dann schon eine Rolle spielen, fürchte ich.
5: Dass jeder Juror seine AutorIn verteidigt, ist ganz etwas Normales. Ja, das ist vielleicht auch diese Verteidigerposition, dass andere dann diese staatsanwältliche Funktion einnehmen, dass das die anderen sind, ist auch in Ordnung, die Anklägerfunktion vielleicht. Ja. Aber natürlich die Frage ist, wer ist dann der Richter? Und da ist, glaube ich, schon so, dass natürlich auch das sehr stark den Peter Fesslach als Moderator zukommt, der da auch wirklich eingreifen muss und da im gegebenenfalls auch da ein bisschen schlichten muss.
1: Jetzt müssen wir aber wirklich noch dem zuerst noch den Herrn Lengauer.
2: Nein, redet nur weiter. Weil ich würde ja sowieso nur bei der Doris anschließen und sagen, wir haben es jetzt ein wenig leichter, weil ich kann auf irgendwelchen Mediatheken und so weiter alle möglichen Leute anschauen, wie sie vor der Kamera agieren. Ob das gehen könnte, das in Klagenfurt, das hast du damals noch das gar nicht gehabt.
3: Das überhaupt noch nicht.
2: Ja. Und da hat man, ich habe natürlich auch telefonieren, Leute anschauen, abgleichen, mit Leuten reden, könnte das hinhauen mit der Mischung und so weiter. Das sind eben diese berühmten Gremien, wo diese Entscheidungen fallen.
1: Ah ja, die Gremien. Aber ich sage jetzt nichts zu den Gremien. Aber ja, Clemens will, glaube ich, noch fragen, was deine furchtbarsten Fallstricke waren oder hat sowas gegeben für dich, wo du im Rückblick sagst, naja, das war jetzt eine schwierige Situation, das hätte ich mir gerne geschenkt.
4: Naja, darf ich die Frage etwas anders formulieren oder erweitern? Vielleicht
1: wir reden
4: auch,
1: später darüber
4: dann. Nein, vielleicht auch dahingehend, was der Herr Ebner der Frau Frank mitgeben
1: möchte. Das reden
4: möchte.
1: Wir doch nicht.
2: Okay. Das ist dann ganz zum Schluss.
1: Ja, das machen wir kurz vor 10, wenn wir keine Hörer mehr haben.
2: Also jetzt weiß ich nicht mehr, was die Frage
1: ist. Die Fallstricke. Oder schwierige Momente für dich, wo du es dir anders gewünscht hättest?
2: Ja, im Fall der angesprochenen Daniela Striegel. Ich habe damals favorisiert, sie als Juryvorsitzende. Das hätte mir nach vielen Jahren Burkhard Spinnen unglaublich gut gefallen, dass eine Frau übernommen hätte, noch dazu eine Österreicherin und noch dazu eine der großen Kritikerinnen innerhalb der deutschsprachigen Literatur, aber da gab es dann eben in den Gremien keine Mehrheit für meinen Vorschlag. Und also da war ich schon geknickt, ja. Das gebe ich zu, weil du denkst ja Jahre nach vorne. Und also du musst dir Weichen stellen, vor 6 Jahren habe ich schon bei den Termingestaltungen in Klagenfurt mit Ironman, mit Jugendspielen und mit Pipapo, du kämpfst ja auch um deinen Termin für den Bachmann-Preis. Und zwei Veranstalter wollten unbedingt, dass wir in den Juli reinfahren. Also ich habe gekämpft wie ein Löwe, weil ich wäre nicht das Jubiläumsjahr, wenn ich den Geburtstag von Ingeborg Bachmann am 25. habe. Also das sind dann einfach Kämpfe, die man führen muss. Aber es geht mit Vernunft haut's dann ja schon hin. Aber man hat ausreichend zu tun. Und Doris nickt.
3: Dasselbe Problem hatte ich damals auch. Also es gibt immer wieder Veranstalter von außen, die ihre Veranstaltung für wesentlich wichtiger halten und lieber noch den Geburtstag von Ingeborg Bachmann verschieben würden.
1: Die kann sich hier nicht mehr aufregen.
6: Was ich noch gerne loben würde,
1: blasphemisch.
6: Ist... Pardon.
1: Nein, ich habe gesagt, die kann sich eh nicht mehr aufregen, ergänze ich jetzt blasphemisch.
6: Ja, wo war meine Rede? Ja, was ich noch einmal loben wollte zur Redundanz, diese vom Moderator herausgenommenen, aus dem Zusammenhang gerissenen Sätze auf die skurrilste Weise miteinander zu kombinieren, das habe ich immer sehr genossen. Es bringt sozusagen etwas wieder von der Debatte. Es verfremdet aber zugleich diese Debatte und macht sie insgesamt wieder erträglicher. Also das habe ich immer sehr genossen. Und der hat das sich auch immer gut gemacht. Also es waren witzig herausgefischte Redeteile, die dann kombiniert so ein buntes
2: nettes
6: Ding
2: Mosaik geworden sind, ja. so ein kleines Vixierbild.
1: Ja, das bleibt uns ja erhalten. Das bleibt uns ja erhalten. Ja, ich sage herzlichen Dank, dass Sie, ihr, meine Gäste gewesen seid. Teilweise werden wir uns in andere Konstellationen dann vielleicht nochmal wiederhören. Vielen herzlichen Dank für Ihre Expertise, ja, und für Ihren warmherzigen Blick auf diesen Wettbewerb. Ich sage jetzt trotzdem Wettbewerb. Okay. Bis gleich.

0: Ja, weg sind sie. Runaway ist das Stichwort. Gestern waren hier im Extrazimmer alle vier PreisträgerInnen zu Gast und eben auch Lena Schette, die Bachmann-Preis-Gewinnerin, die auch den Publikumspreis abgeräumt hat und damit auch den Festivalschreiberinnenpreis. Letztes Jahr hat diesen Preis die Kärntner Autorin Tara Meister zugesprochen bekommen. Und sie ist in der Bachmann-Woche in ihr Quartier im Künstlerinnenhaus am Ossiacher See eingezogen und wird dort in den kommenden Wochen an ihrem neuen Roman weiterarbeiten. Hier unser Gespräch. Nachdem du letztes Jahr beim Bachmann-Preis teilgenommen hast, einen Preis bekommen hast, den es vorher noch nicht gab, du wirst jetzt bald diesen, ich sage jetzt mal Posten ganz unverschämt, antreten. Was ist denn das, eine Festivalschreiberin?
1: Ja, ich habe ja zu meinem großen Glück letztes Jahr diesen Preis bekommen, Festivalschreiberin des Karinthischen Sommers sein zu dürfen. Und zwar nicht, wie ich für einen kurzen Schreckensmoment im letzten Jahr glaubte, in diesem Jahr, also quasi 3 Tage nach dem Bachmann-Wettbewerb, sondern in dem Folgejahr. Und ich habe diesen Posten quasi gestern angetreten oder zumindest mal dieses Haus bezogen, in dem ich die nächsten 6 Wochen leben und schreiben werde vor allem. Das Festival Karinthischer Sommer beginnt am 2. Juli mit der Eröffnung und in dieser Zeit werde ich bei 3 Veranstaltungen involviert sein, auch Texte lesen und bin ansonsten quasi immer wieder bei den Konzerten anzutreffen und darf parallel in diesem Haus am Ossiacher See sein, meinen 2. Roman zu Ende bringen.
0: Jetzt bin ich ein bisschen neugierig. Was ist denn das für ein Haus am Ossiacher See? Du musst jetzt nicht die Adresse nennen, aber ist das ein opulentes Gebäude oder ist es eine kleine Schreibhube, so wie sie Natascha Gangl hat, mit ohne Wasser, Strom, Heizung? Also
1: nein, es ist keine ganz asketische Klause, sondern ein ganz entzückendes Haus mit Balkon und Terrasse, relativ verwunschen, so zugewachsen mit Rosensträuchern und in dem weitläufigen Garten Himbeeren und Walderdbeeren. Und
0: du wirst uns nicht verhungern.
1: Genau, es ist irgendwie sehr lieblich. Es gibt den Blick auf den See. Es gibt ein paar gute, kühle Ecken, an denen ich dann sitzen und schreiben werde und mich insgesamt eher dort zurückziehen, in den See springen.
0: Herzlichen Dank für das Gespräch, Tara Meister.
1: Dankeschön.
0: Zu erleben beim Karinthischen Sommer heuer. Die Termine weißt du auswendig, sonst werde ich die nachreichen.
1: Ich werde am 6. Juli bei dem Morgenkonzert in Villach lesen, meinen Auftragstext zum Thema Miteinander, den ich für dieses Festival verfasst habe. Dann werde ich am 12. und am 18. Juli noch einmal in Klagenfurt im Kärntenmuseum und einmal in Villach in der Thalia-Buchhandlung lesen. Und bei beiden Terminen sind auch verschiedene andere KünstlerInnen, Schreibende involviert, also ein interdisziplinäres Geschehen.
0: Ja, sagt die hocheloquente Tara Meister während des Bachmann-Preises. Meine nächsten Live-Gäste sind aber da, Stichwort hinter den Kulissen. Ich nenne ihn ganz im Widerspruch zu seinem feinen inneren Wesen, den Mann fürs Grobe. Mimo El Mongi, hallo, grüß dich, guten Abend.
2: Hallo,
0: Studiotechniker und alles weitere, ganz viele Dinge. Dann außerdem da ist die Therese Gregori aus der Social-Media-Truppe. Wenn die anderen schon Feierabend machen, hakeln die Mädels hinter den Kulissen immer noch, habe ich bemerkt. Hallo.
3: Hallo, genau so ist es. Schönen guten Abend.
0: Ich fange mal mit dir, Mimo, an, weil ich habe mir gerade sagen lassen, du kommst jetzt direkt vom Hakeln, vom Garten nämlich. Was ist denn gerade passiert, bitte?
2: Das ist richtig. Der Produktionsleiter hat mich angerufen. Ich war schon in Warteposition für diese wunderbare Sendung. Dann hieß es, alle Zelte zumachen, alles verstauen, denn es ist am Wörthersee ein Sturm oder ein Gewitter und das naht Richtung Klagenfurt. Es ist auch ziemlich windig momentan da draußen. Und jetzt habe ich in der ersten Stunde ganz schnell noch alle Zelte verschlossen.
0: Woher weiß denn der Bernhard Buschel, schöne Grüße von dieser Stelle, dass du jetzt im Umfeld des Funkhauses bist? Oder hat er das jetzt auf gut Glück versucht?
2: Na, er wusste, dass ich um 20 Uhr Dienstschluss habe, also Studiotechnik, und dass ich da wahrscheinlich noch im Funkhaus oder in der Umgebung bin.
0: Jetzt habt ihr ja, ich habe dieses schöne Erlebnis gehabt. Ich war in Berlin bei diesem Abend 100 Jahre Ingeborg Bachmann, erzähle ich auch in jeder Sendung, aber es lässt sich so gut miteinander verbinden, und komme zurück. Und dann ist dieser Literaturzirkus hier eingezogen. Es war unfassbar, was da auf die Beine gestellt wurde, nämlich 1,5 Tage, glaube ich. Oder habe ich es vorher einfach nicht bemerkt? Also wie lange habt ihr gebraucht, bis das da alles gestanden ist?
2: Tja, soll man all diese Zeit jetzt nennen oder doch nicht? In Summe sind es 21 Tage Aufbau. Also es ist nicht jeder Tag der volle Mannschaft hier und arbeitet, sondern es ist auch noch Stück um Stück. Jeder bringt sein Detail mit ein. Es muss der Bodentapp, es muss erst einmal der Raum leer gemacht werden. Wir beginnen mit einem großen leeren Raum. Und da beginnt dann die Dekoration, also mit dem Boden tapezieren, dann die Wände aufstellen, das Licht hängen, den Boden bemalen, schön schwarz heuer, wie gehabt. Und ja, Tribünen bauen, dann kommt der Garten dran. Also es ist immer wieder, geht es ein Stückchen weiter und es dauert so 21 Tage, dass wir dann am Montag mit den letzten technischen Proben fertig sind und am Dienstag eben die Auslosung stattfinden konnte.
0: Und das hat heuer alles, weil es war ja viel, viel größer. Also dieses riesige Zelt war, kann ich mir vorstellen, schon eine Herausforderung. Sowas hatten wir ja noch nie hier in Klagenfurt.
2: Ja, da war viel zu tun.
0: Sagt er jetzt einfach einmal so. Aber woher weiß man, wie das geht? Also, Entschuldigung, dass ich da so...
2: Das wurde von Professionisten, also
0: ja, okay.
2: Eventtechnikfirma aufgebaut.
0: Aha, okay, also da hattet ihr schon Unterstützung.
2: Ja, ja, selbstverständlich, kommt auch immer wieder Unterstützung dazu.
0: Okay, und nur weil ich dich ja, aber das ist vielleicht jetzt eine Frage, die ich dann später stelle, weil wir so eine Hitze hatten, Stichwort Überlebensstrategien während des Wettbewerbes. Therese, ich habe so viel gesehen, was ihr da publiziert habt auf Instagram. Muss ein Social-Media-Redakteur per se lustig sein oder gibt der Bachmann-Preis von sich her so viel her, dass man eigentlich nur ausschneiden muss? Wie funktioniert das?
3: Tatsächlich beides. Wir haben natürlich Wochen, bevor der Bewerb startet, ich habe schon ein bisschen mitgehört, also nicht Wettbewerb, sondern bevor der Bewerb startet, natürlich zahlreiche Sitzungen innerhalb des Social-Media-Teams. Aber es ist die Mischung. Also wir haben sehr viel vorbereitet, wir müssen aber natürlich auch spontan sein und schauen, gibt es Trends, gibt es irgendetwas, was wir aufgreifen können. Also ich würde sagen, es ist 50-50.
0: 50-50 was? Also 50-50 Spaß, Faktor Bachmann-Preis und selbst, also Kreativität.
3: Genau. Also sehr viel, wie gesagt, wird schon vorbereitet vorab. Wir haben natürlich ganz viele Ideen, die wir versuchen einzubringen. Die Frage ist dann immer, inwiefern können wir diese Ideen umsetzen? Um jetzt nur ein Beispiel zu nennen, wir haben jedes Jahr, das ist so eine alte Tradition, dass wir ein Reel machen, also ein Video für Instagram mit der Jury. Und es ist natürlich nicht so einfach, alle 7 JurymitgliederInnen auf einen Haufen zu bekommen. Das ist eh klar. Nach den Diskussionen sind alle müde, wollen ins Hotel, wollen eben vielleicht auf Toilette, eine rauchen und so weiter. Und es ist tatsächlich immer eine Challenge für uns, dass wir dann alle vor die Kamera bekommen. Also vieles ist eben auch sehr spontan. Und auf der anderen Seite ist natürlich auch vieles schon vorgedreht, auch bei uns, im Sinne von diese ganzen Memes, die wir machen. Das ist natürlich alles dann schon vorbereitet. Das erleichtert uns die Arbeit enorm. Aber es ist sehr viel Spontanität natürlich.
0: Also apropos Spontanität, wir haben vorhin gerade gehört, also diese Zusammenfassung, die der Peter Fesslacher immer macht, erinnern oder die ehemalige Organisatorin Doris Moser sehr an diese Herzblatt-Zusammenfassungen. Es wird dir nichts mehr sagen.
3: Tatsächlich nicht.
0: Naja, Clemens auch
4: mir
0: nicht.
4: Mir auch nicht.
0: Ja, es ist wurscht, ihr seid beides noch Kinder. Dir schon, Mimo, oder?
2: Herzblatt. Ja, ganz lustig.
0: Ja. Also sehr lustig, weil der hat eine sehr, sehr erotische Stimme immer zusammengefasst, was denn gesagt wurde in der Sendung. Und der Peter Fesslacher macht ja auch diese kleinen Zusammenfassungen. Das hat uns ein bisschen, hat eine Parallele entstehen lassen, oder?
4: Ja, mir ist ja aufgefallen auf eurem Instagram-Kanal, das fand ich immer so nett, ihr habt ja nach jeder Lesung dem Autor, der Autorin ein Tablett angeboten und auf diesem Tablett, ich glaube es waren drei Gegenstände zur Auswahl, was Essbares oder was Trinkbares und der Autor, die Autorin darf einen Gegenstand nehmen, oder?
3: Genau so ist es. Das ist ein Format, das wir letztes Jahr entwickelt haben. Das hat sich auch spontan und zufällig ergeben, weil damals eine Autorin eben was trinken wollte nach der Lesung und wir waren gerade da und haben uns gedacht, okay, wir machen das mit dem Tableau. Das ist irgendwie lustig, das hat sich so herauskristallisiert. Und die Idee dahinter ist, was will ein Autor, eine Autorin nach der Lesung haben? Und wir versuchen, diese drei Gegenstände, die es dann auf dem Tableau gibt, auch immer abzuwechseln. Das kann sein von einem Espresso bis hin zu einer Zigarette, etwas Süßes, etwas Salziges. Und wir arbeiten da natürlich ein bisschen vor. Es gibt bei uns auf Social Media, das kurz zu erwähnen, die Abgeklopft-Reihe. Das ist vorab, haben wir da schon Kontakt mit den AutorInnen und fragen dann eben, Verschiedenes, unter anderem, was ist dann euer Lieblingssnack beim Arbeiten? Und diese Snacks haben wir tatsächlich versucht, dann jedem Autor, jeder Autorin nach der Sendung anzubieten. Und die haben sich natürlich wahnsinnig gefreut. Also gerade Kinga Tod liebt Tomaten, das hat sie erzählt, eben in dieser Abgeklopft-Serie. Und dann haben wir sie mit Tomaten überrascht nach der Lesung. Und die war total happy. Also die hat das sehr, sehr gut angenommen.
0: Jetzt haben wir ja nicht so lange, also schon jetzt wieder lange, aber dann halt trotzdem nicht so lange Social Media beim Bachmann-Preis. Wie hat sich denn das alles entwickelt? Also wie würdest du, gibt es da Zahlen dazu?
4: Ja, darf ich die Zahlen einwerfen? Ich habe sie mir nämlich ausnotiert.
0: Sie arbeitet bei der Social Media Redaktion, nicht du, Clemens.
3: Sonst sehr gerne du,
4: nein,
3: Clemens.
4: Nein, bitte.
0: Also ich
4: nein,
0: weiß ja
4: also,
0: nicht.
4: Ich habe recherchiert.
0: Ja, es ist egal.
3: Also ich bin heuer zum vierten Mal mit dabei im Team, im Social Media Team. Und tatsächlich ist es so, wir hatten heuer ein Rekordjahr. Also in dieser Doppelausgabe im Jubiläum hatten wir noch nie so viele Aufrufe. Es waren noch nie so viele Kommentare unter gewissen Posts und Reels. Um kurz ein paar Zahlen
0: bitte
3: zu nennen,
0: gern,
3: wenn
0: ja.
3: ich das darf. Ich habe jetzt vor mir die Instagram-App offen. Und wir hatten tatsächlich in den letzten 30 Tagen über 1,5 Millionen Aufrufe auf unser Profil, auf unsere Beiträge, auf unsere Stories etc. Das ist ganz, ganz schön. Und auch in den letzten 7 Tagen allein einen Zuwachs von 1000 neuen FollowerInnen und Followern.
0: Wahnsinn.
3: Also wir haben jetzt um die 10.000 FollowerInnen und das ist tatsächlich für die Literaturbubble für uns sehr, sehr gut. Also da freuen wir uns sehr.
0: Was war das Erfolgreichste?
3: Ich schaue nach, ich kann es euch aber auch auswendig sagen.
4: Ist das eigentlich so rasant jetzt vor allem in diesem Jahr gestiegen oder gab es da so sukzessive einen Zuwachs auch in den letzten Jahren?
3: Ich würde sagen, es steigt kontinuierlich, aber tatsächlich heuer hatten wir, weil du das auch angesprochen hast, Barbara, zum Beispiel der beliebteste Beitrag war tatsächlich das Lesezitat von Lena Schette. Wir posten immer, wenn die Lesungen losgehen, dann eben die Lesung bzw. ein Textzitat und das ist viral gegangen. Also da hatten wir
0: das
3: so viele...
0: Mit den dicken Mädchen oder welches habt ihr gehabt?
3: Ich kann es schnell...
0: Ja. Also wird wahrscheinlich das gewesen
4: sein. Der erste
0: sein.
4: Satz.
3: Genau.
0: Der erste Satz wird es
3: genau.
0: gewesen sein, glaube ich. Ja.
3: Wir da haben da immer
4: die ersten Sätze.
3: Ja, war auch ein Thema in der Community. Genau, also dieses Lesezitat von Lena Schette ist tatsächlich viral gegangen. Da waren ganz viele Likes, ganz viele Kommentare. Genau. Und auch dann an zweiter Stelle, ich habe es hier am Handy vor mir, war tatsächlich dann die Ankündigung, dass Lena Schette den Bachmann-Preis gewonnen hat. Das war eben ein Foto mit ihr und eben darunter der Text, dass sie gewonnen hat. Und das ging natürlich dann auch viral, aber das war zu erwarten.
0: Okay. Kommen wir noch einmal sozusagen von der virtuellen in die Realität zurück. Mich interessiert das sehr. Wir sitzen ja meistens während des Bewerbes in unseren gekühlten Büros, schreiben mit, schauen uns die Lesungen an, schauen uns die Diskussionen an, notieren. Aber ihr seid die ganze Zeit draußen. Und das heißt schon mal was bei diesen Temperaturen. Welche Überlebensstrategien hat man da, Mimo? Dass sie nicht so einfach hart arbeiten und trotzdem...
2: Erstmal muss das Herzblut für die Literatur kochen.
0: Schön also. Gesagt.
2: Und ja,
0: habe ich dich richtig angekündigt bei diesen Temperaturen? Welche Überlebensstrategien hat man da, Mimo? Dass sie nicht so einfach hart arbeiten und trotzdem...
2: Erstmal muss das Herzblut für die Literatur kochen.
0: Schön gesagt.
2: Und ja,
0: habe ich dich richtig angekündigt?
2: Viel trinken.

0: Also wenn der Hamadan so von der Sahara nach in den Süden weht, die ziehen sich einen Daunenanorak an, weil das hält drinnen die 36, 37 Grad Temperatur, während es außen 50 hat. Ähnlich wie Eskimos die Kühlschränke zum Warmhalten nehmen.
1: Mich würde hier interessieren.
2: Ich bin gerade ein bisschen sprachlos. Ich habe gerade wieder was gelernt.
1: Clemens, ich lass dich das noch kurz
2: nein, du machst jetzt weiter. Ja, genau, ich warte, ich brauche jetzt noch ein bisschen.
1: Mich würde noch interessieren, Mimo, wie viel bekommt man eigentlich von diesem Bewerb mit? Das ist ja auch eine Frage, die ich mir immer stelle, weil wir ja auch immer multifunktional sein müssen. Wie viel bekommst du mit?
0: Ich glaube, das war jetzt die Antwort.
2: Zu wenig.
0: Eigentlich zu wenig, ja. Es gibt immer Dinge, auf die man achten muss. Also im Vorfeld bei den Aufbauten und so, da ist es klar, kriegt Step by Step, wird das aufgebaut, kommt ein Teil dazu. Das wird ein wunderschönes Bild im Garten oder herinnen im Saal. Und ja, während der ganzen Veranstaltung, da hat man eben seine Aufgaben, muss auf die Dekoration draußen achten, auf das Publikum, auf Laufrichtungen, dass alles gesichert ist. Und ja, man hört halt den Anfang und das Ende. Und das dazwischen dann abends oder danach.
2: Das heißt, du schaust schon
0: TVT oder eben jetzt auf ORF an.
2: Also du hast am Abend
0: den Sat on. Also.
2: Ja, ja, das heißt, das Extrazimmer hast du jetzt extra ausgelassen, dass du das nie hörst.
0: Das Extrazimmer?
2: Nehme ich dir jetzt gerade übel.
0: Oh je, ich habe es ein paar Mal angehört, also an meine ich mit an den Anfang.
1: Aber er kann es ja nachhören auf Sound.
0: Genau, man kann es ja nachhören. Ich muss jetzt auch die erste Stunde nachhören, die ich draußen
2: an den
0: Zelte zu machen war. Ja.
2: Okay, nein, werden wir das nicht. Womit kämpft man dann mittendrinnen so? Also womit bekommst du es zu tun? Wo Menschen zusammentreffen, gibt es immer Probleme, sage ich einmal. Und vielleicht ist das nicht immer ganz einfach.
0: Ja, es sind verschiedene Meinungen, können aufeinandertreffen, aber es gibt eben eine Linie. Und
2: Wer wohin darf,
0: ja, also das eine mit dem Publikum und die andere Sache beim Aufbau. Es gibt eine vorgegebene Richtung, die weiß die Gestaltung und die Regie und die Produktionsleitung. Und danach richtet man sich, auch wenn man im Moment vielleicht im Detail irgendetwas anders machen würde, macht nichts. Es läuft die Richtung. Und das Publikum, ja, ich muss sagen, man kann sich da als Publikumsdompteur fühlen, weil nach dem zweiten Tag oder am zweiten Tag weiß auch das Stammpublikum bereits, wie die Sache läuft.
2: Also, ach, das ist schön.
0: Sie wissen, wie sich die Schatten bewegen, dass sie sozusagen sich mit den Sesseln mitrutschen können. Da könnte man mal einen wunderbaren Zeitraffer machen. Mit dem Schatten, der so dahin geht. Und die Liegestühle, die mitrutschen. Man muss auch Acht geben, ob jemand vielleicht total versunken in die Literatur übersieht, dass er überhitzt. Also schauen, wie die Leute da in den Liegestühlen sich fühlen. Und ja,
2: wir haben das heuer ausprobiert. Wir haben das ja, du warst dann schon wieder fleißig am Zusammenräumen der Liegestühle und wir sind dann das erste Mal runter in dieser langen Bachmann-Woche und haben einmal probiert, wie das ist, wenn man in diesem Liegestuhl liegt. Und das war großartig, muss ich sagen. Also ich konnte dann auch fast nicht mehr aufstehen. Therese, hast du das versucht einmal heuer? In diesem Liegestuhl, in dieser Arena der Literatur Platz zu nehmen?
3: Da muss ich gestehen, da hatte ich wenig Zeit. Ich habe es tatsächlich nicht ausprobiert, Barbara, aber ich werde es noch nachholen.
1: Wo sitzt ihr eigentlich? Das ist ja auch eine sehr nette, humorvolle Information.
3: Also wir werden liebevoll in die Garage gesetzt. Das ist auch schon so ein Insider. Es gibt immer eine Garage, wo wir dann aber auch ungestört, das ist für uns ganz, ganz wichtig, ungestört arbeiten können. Und vor allem der Vorteil auch dieser Garage ist es, dass wir natürlich überall schnell hinkommen. Also wir sind da wirklich sehr zentral. Wir können sofort rauf im Studio, da gibt es eine Treppe und schon sind wir oben. Im Garten sind wir auch gleich. Es ist nämlich wichtig, dass du überall dabei bist, wenn irgendwas los ist.
1: Wie Autos. Wie Autos.
3: Sozusagen, genau.
2: Ich danke euch sehr für euren Besuch hier bei uns im Studio und dass ihr hinter den Kulissen arbeitet und dass ihr hoffentlich noch lange bei uns mitarbeitet und die Freude am Bachmann-Preis in euren jeweiligen Lebensrealitäten, Arbeitsrealitäten nicht verliert.
0: Ja, so lange wie möglich.
2: Ja. Im ersten Extrazimmer heuer war ja der Verleger Joachim Unseld bei uns zu Gast. Er hat mir ein Buch dagelassen, das der mehrfach ausgezeichneten Autorin Verena Stauffer, ihren Roman Strahlen. Als ich Verena Stauffer dann im ORF-Theater unter den ZuschauerInnen entdeckt habe, konnte ich einfach nicht widerstehen, gerade weil

0: weil jene Autorinnen, die in Klagenfurt nicht gewinnen, dem Wettbewerb oft sehr kritisch gegenüberstehen. Das sieht man auch bei vielen Postings auf Social Media. Was ja auch bei Verena Stauffer, jetzt in ihrem Fall hat sie sich nicht beschwert, aber sie hat auch in Klagenfurt nichts gewonnen und ich wollte von ihr wissen, wie sieht sie denn den Bewerb?
1: Verena Stauffer, Sie sind seit ein paar Stunden in Klagenfurt, waren im letzten Jahr beim Bachmann-Preis zu Gast. Was hat der Bachmann-Preis für Spuren in Ihrem Leben, auch in Ihrem Schreiben, hinterlassen? Oder gibt es eben keine Auswirkungen?
2: Doch, es gibt Spuren schon im Vorfeld. Sobald man weiß, dass man beim Bachmann-Preis lesen wird, entsteht eine ganz starke Energie im Körper. Eine große Nervosität war es in meinem Fall und ich weiß das auch von sehr vielen Kolleginnen. Und es kommt eine umfassende mediale Aufmerksamkeit auf einen zu, die einen dann über Monate bis zum tatsächlichen Preis, bis zu den Tagen der deutschsprachigen Literatur anhält und dann natürlich auch danach. Und man wird so richtig in eine große Öffentlichkeit katapultiert, nämlich nicht nur in Österreich, sondern auch im ganzen deutschsprachigen Raum. Und das ist eine sehr, sehr, sehr große Sache und auch eine Verantwortung eigentlich. Das hält an, weil man natürlich, wenn man hier ist, dann auch viele Menschen kennenlernt. Und alles, was passiert, bleibt dir dann stehen. Es bleibt online, der Text bleibt online, die Jury-Diskussion bleibt online und auch die Kontakte bleiben. Alle Menschen, die man kennenlernt, die bleiben natürlich. Es ist etwas sehr Anhaltendes. Tatsächlich, glaube ich, weil dieser Begriff jetzt in den Jury-Diskussionen öfter gefallen ist, es hat schon was Existenzielles, hier aufzutreten und es verändert einen auf jeden Fall. Ich habe keinen Preis gewonnen. Ich fand auch die Jury-Diskussion eher hart. Aber der Text bleibt da. Der Text wird auch immer noch angesprochen, besprochen. Und der wird sich auch zu einem Roman entwickeln. Es gibt auch schon einen neuen Titel dafür. Insofern hat der Preis, also die Teilnahme am Bachmann-Preis, haben auf jeden Fall sehr, sehr viel bewirkt, weil es wird überall erwähnt, dass man beim Bachmann-Preis gelesen hat. Also es ist schon allein das Eingeladensein ist einfach schon eine große Ehre und ist schon eine Art Preis vielleicht.
0: Ja, meine nächsten Live-Gästinnen sind da. Es wird immer voller hier und darauf zielen wir ja auch ab beim Extrazimmer. Klaus Wachschütz ist wieder bei uns, Horst Ebner ist wieder bei uns, Mimo ist immer noch da geblieben und auch Therese Grigori ist immer noch da geblieben. Und neu gekommen ist jetzt die Dame, die vorher rauchen musste und deshalb ihren Live-Einstieg verpasst hat, Sarah Lisa Bahr. Gern geschehen. Okay. Vielleicht fangen wir mit dir an. Du bist sozusagen jetzt frisch und hast da. Wie ist das Wetter draußen? Mima muss ja zusammenräumen.
3: Okay. Sehr warm, aber windig.
0: Okay, ja genau. Der Wind hat uns ja zu schaffen gemacht. Sarah, erklär doch bitte einmal, wie es zu der Idee mit den AutorInnen-Porträts gekommen ist. Das machst du da schon ein paar Jahre nämlich.
3: Ja, genau. Also für mich ist es ja der vierte Bachmann heuer gewesen.
0: Ein Frischling bist du.
3: Genau. Aber es war ja trotzdem der 50. also das Jubiläum. Und deshalb habe ich mir halt gedacht, eine Fusion eben zu schaffen von den letztjährigen Designs, die ich erstellt habe. Und auch vielleicht, dass ja nächstes Jahr ganz was anderes vielleicht kommt.
0: Ja.
3: Und genau, und da habe ich eben verschiedene Elemente aus den letzten Jahren halt eben übernommen.
0: Das war rot und blau, war das heuer?
3: Genau, also ich habe eben natürlich auch versucht, ein bisschen eine Story reinzubringen, damit man da ein bisschen auch eine Geschichte dahinter hat. Und das war vielleicht heuer ein bisschen plakativ mit dem roten Faden. Aber das passt doch eben zu Geschichten, die das vereint natürlich, der rote Faden. Und genauso habe ich mich auch am Design bedient und an unserem Branding und deswegen auch das Blau eben diesmal mit reingenommen. Und genau. So ist das halt entstanden.
0: So läuft das. Also einer schaut ja einfach nur drauf und denkt sich, boah, schaut cool aus. Also ja, ich bin da leider einfach gestrickt, was das betrifft.
3: Mit dem Entwurf habe ich eigentlich nicht so Probleme. Also ist sehr schnell entstanden und das war dann auch eigentlich in kürzester Zeit da. Und der wurde mir dann auch gleich abgenommen, weil es geht ja dann doch durch mehrere Augen.
0: Die Instanzen sitzen, die Gremien sitzen
3: genau,
0: neben
3: die
0: dir.
3: Die sitzen neben mir. Und...
0: Nicht?
4: Die sitzen in Mainz.
0: Ah, ja, jetzt, jetzt streiten sie es ab.
5: Also genau. Wir sind den Gremien Rechenschaft schuldig. Und es ist so, dass wir den Gremien diese Dinge den übermitteln
0: den Schatten herrschen.
5: Und dann die Entscheidung zurückbekommen.
3: Mhm. Also es wird präsentiert und das ist mir auch gleich abgenommen worden. Also
0: man
3: das
0: muss
3: ist
0: dazu
3: bestätigt
0: sagen,
3: worden.
0: Man muss abnehmen, heißt
3: ja,
0: bei uns.
3: Im
5: Freigeben.
3: Ja, es ist okay. Und ja, aber dann musste ich ja noch 62 weitere zeichnen.
0: Wieso 62?
3: Ja, weil ich ja die ganzen 49 Gewinner gezeichnet habe und natürlich auch die 14 AutorInnen.
0: Ah ja, okay.
3: Ja, genau.
0: Was ist Horst?
3: Ja,
5: und den Horst.
0: Ja. Horst, hast du, ich habe ein Foto gesehen von diesem wunderbaren Porträt, das da von dir angefertigt worden ist.
3: Ja,
0: das
3: Kleine. Ja.
0: Hast du dich gefreut?
4: Ich habe mich sehr gefreut. Und es ist einfach so ein extrem passendes Geschenk zum Abschied.
0: Das ist schön. Ja, Abschied klingt ein bisschen groß jetzt hier. Es ist ja nicht ein Abschied für immer. Du bist ja im Funkhaus, du bleibst ja uns erhalten.
4: Ja, ich bleibe euch noch eine Zeit lang erhalten, aber das reden wir dann später.
0: Okay, okay. Sarah, vielleicht, ich wollte nämlich fragen, warum die jedes Jahr so anders aussehen, die Porträts. Jetzt weiß ich, du hast in Wahrheit die drei oder vier Ideen, die da waren, immer sozusagen übereinander gelegt.
3: Nein, das war ja nur heuer der Fall. Also die letzten Jahre habe ich...
0: Hat es ganz anders geschaut, ja.
3: Genau, da wollte ich immer irgendwas Neues schaffen natürlich und immer wieder Bezug nehmen natürlich auf entweder das eben Bücher, Texte, was halt diesen Wettbewerb letztendlich vereint, dass es halt natürlich irgendwo eine Metaebene halt auch hat.
0: Bekommen denn die AutorInnen dann auch ihr Porträt oder klauen die sich das?
3: Sie dürfen es eigentlich mitnehmen, ja.
0: Aha, okay, ich habe mir schon immer gefragt, ob die sich das dann aus dem Garten klauen, weil man
3: sieht ja... Ist auch ein schönes Kompliment, das mitzubekommen. Wenn jemand dann runterklauen.
0: Ich habe nicht glauben gesagt, ich habe klauen gesagt.
3: Unterklauen.
0: Nur weil du es schon ein bisschen angesprochen hast, ich hätte dich niemals derartig unter Druck gesetzt.
3: Das natürlich nicht.
0: Jetzt sind die 50 voll. Hast du Vorschläge für den 51. Bewerb?
3: Konkrete Vorschläge natürlich nicht. Ich muss jetzt die nochmal sacken lassen und verarbeiten, ein bisschen rückblicken. Aber ich würde mich sehr freuen, wenn wir ein bisschen überhaupt in der Farbgebung nicht so restriktiv weiterfahren. Ja, und gut, ein bisschen das öffnen. Aha. Und vielleicht finden wir da ja eine Möglichkeit.
0: Okay. Ja. Da ist ja Social Media ist da ja natürlich viel freier. Also ihr könnt relativ frei agieren, oder, Therese?
2: Genau so ist es. Wir haben natürlich ein paar interne Richtlinien, wie wir was posten und so weiter, was wir sagen, was wir zeigen und so weiter. Aber wir können da sehr kreativ sein. Und das merkt man auch. Wir sind ja mehrere im Team und jeder hat so ein bisschen einen anderen Stil. Und das merkt man natürlich dann auch in den Postings ein bisschen. Aber das ist ja sehr schön, diese Abwechslung. Und das hat auch unsere Community, unsere FollowerInnen, das haben sie auch heuer gesagt. Ich habe da sogar was mitgebracht, was ich kurz vorlesen darf, wenn wir die Zeit dazu haben. Es ist ein ganz kurzes Posting nur. Wir kriegen ja auch sehr viele Direktnachrichten von den Followerinnen. Und da hat uns Simon geschrieben, das Bachmann-Wettbewerb-Team hat offensichtlich Zuwachs im Social-Media-Team bekommen. Das war wirklich sehr unterhaltsam und sympathisch gemacht. Schön. Also wir
0: Also es ist ein Add-on in Wahrheit. Es ist nicht ein Entweder-Oder, sondern die Leute konsumieren das auf Social Media. Und sie konsumieren natürlich aber auch den Bewerb, Horst Klaus. Inwieweit beobachtet ihr da, was da sich in Social Media auch passiert? Wie weit hat man das unter Kontrolle, frage ich jetzt auch, Horst? Muss man es überhaupt unter Kontrolle haben?
4: Na, das funktioniert ja. Wir haben lauter hervorragende Kräfte, die in eigenständiger Manier die Sachen ganz toll machen.
0: Okay, spielt das ins Fernsehen, spielt es aber dann doch wieder hinein, weil wir haben ja dann immer so ein bisschen auch, in der letzten Sendung hat man es gesehen, Klaus, was da so abgelaufen ist.
5: Wie soll man sagen, diese Cross-Medialität wünschen, dass wir Social Media mehr im Linearen auch vorkommen lassen oder also im Linearen, auf alle Fälle. Das ist doch sehr wenig. Wir haben da so in der ersten Sendung, in der ersten Mittagsstrecke, also Mittagsstrecke ist das Pausenprogramm, wo sich die JurorInnen dann stärken können und auch die Pausengespräche führen können und danach wieder ihrer Aufgabe nachkommen können. Da hatten wir eigentlich gar nichts, sondern am zweiten und am dritten Tag hatten wir ein bisschen was. Und zum Schluss, was ich immer sehr nett finde, ist dieser Beitrag auch in der Preisverleihung. Verleihungssendung, dass da auch immer den Zusammenschnitt der besten Social-Media-Postings gibt und die Aktionen, die auch da gemacht werden, damit auch ein Blick hinter diese Kulissen stattfindet. Und das trägt doch schon zur Buntheit bei, ja, öffnet ganz einer anderen Schicht auch den Bewerb. Und das, also diese Second-Screen-Geschichte ist ganz, ganz wichtig und könnte durchaus ausgebaut werden.
0: Wie kommst du da vor eigentlich, Sarah? Oder gibt es da sozusagen so Cross?
3: Gibt's da? Bei Social Media?
0: Ja.
3: Nein, leider. Würde mich auch sehr interessieren natürlich, also vom Grafikdesign her.
0: Ja,
3: klar, wäre ich auch gewillt.
0: Jetzt könnten wir da die
6: Wurzeln.
0: Ja, eine Fusion zwischen dem Garagen- und dem Regie-Team, sage ich jetzt einfach einmal ganz ungeschützt.
3: Ja, auf jeden Fall, ja.
6: Ja, da würde mich ja auch noch folgende Sache interessieren. Sarah, du bist ja auch für die Grafiken verantwortlich, die während der Lesungen auf den Screens erscheinen.
3: Genau.
6: Worauf muss man bei diesen Grafiken achten?
3: Ja, da habe ich auch gelernt, überhaupt durch das vom letzten Jahr, also weil man ja auch überhaupt nicht weiß, wie jemand liest und wie das Tempo natürlich da sein wird. Und es gibt halt auch sehr viele, die eher langsam lesen, und deswegen bin ich da mal von der Geschwindigkeit etwas runtergefahren, und dass sich das sehr langsam aufbaut und auch mal atmen kann und das einmal steht, auch das Bild, dass das auch natürlich für die Bildgebung beim Fernsehen dann vom Vorteil ist.
0: Du arbeitest ja, entschuldige Clemens, noch ganz kurz, nur du arbeitest nach den Fotos, die du bekommst, oder?
3: Genau.
0: Nur damit man das einmal
3: genau
0: erklärt.
3: Ja, genau.
0: Also und du zeichnest das dann nach, oder wie?
3: Genau, also ich erstelle eine grobe Skizze davon, und das war es eigentlich schon, und dann mache ich alles Weitere.
6: Klaus, ist das etwas, das eben das Ganze visuell auch aufwertet, also die vielen Kameramänner und Kameras, fangen die das gerne ein, diese Grafiken?
5: Ja, diese Grafiken waren ursprünglich ein Versuch, ja, sind aber sehr gut angekommen. Im Tempo, wie gesagt, haben wir uns da über die Jahre sehr gut angepasst. Im ersten Jahr war es vielleicht ein bisschen zu langsam, im zweiten Jahr definitiv zu schnell, und im dritten sind wir jetzt dort, wo wir sein sollen. Und es gibt natürlich auch nochmal eine zusätzliche Ebene. Es ist natürlich genau diese Geschichte, weil Sarah vorher die Farbgebung angesprochen hat. Wir versuchen natürlich in der Farbgebung auch durchaus im CI-3-Satz zu bleiben. Ja, das ist jetzt also nicht so ganz so einfach. Das sind auch schon ganz klare Designvorgaben da, weil es muss ja auch zum Brand gesamten Sendungslayout passen. Also jede Sendung hat ein Layout-Graf, also eine Verpackung. Das fängt dann bei der Signation, die ganzen Grafikelemente, Unterblender, Schlussroller, dergleichen mehr, eventuell irgendwelche Dauerlogos. Das hat auch, haben auch die Tage der Sprachen, Literatur, und da gilt es eben, diese Verbindung zu schaffen. Und das ist halt ein bisschen auch das Schwierige oder halt das auch das Anspruchsvolle in dieser Richtung.
0: Was ich, jetzt möchte ich ein bisschen wegkommen von dieser, also wir haben ja von außen große Komplimente erhalten, dass wir so ein tolles Team sein und dass wir das auch gut gestemmt haben, was da heuer über die Bühne gegangen ist. Wie seht ihr das? Auch im Hinblick darauf, dass wir international, glaube ich, ich weiß nicht, ob du die Presse-Zusammenfassungen schon durchgeschaut hast. Wer hat da alle reagiert auf den Bachmann-Preis, auf uns?
5: Ne, die Reaktionen sind sicherlich aus Deutschland wesentlich größer, als sie aus Österreich sind. Das muss man ganz klar sagen. In der Schweiz ist die Reaktion durchaus immer auch vorhanden. In Österreich sind es die klassischen Printmedien, die wir alle kennen, die uns durchaus wohlgesonnen sind im Großen und Ganzen. Ab und zu gibt es ein paar kleine Kritikpunkte oder auch größere Kritikpunkte, aber das ist nicht so schlimm.
0: Jetzt nimmt gerade der Horst dem Klaus das Mikro weg. Das kann ich leider nicht.
5: Nein, zu wenig Platz hast.
4: Wir sind da eh so ein Doppelgespür.
0: Gib mir ein größeres Studio.
5: Du hast unser größtes Studio. Ja?
0: Das glaube ich nicht. Streitkultur hat noch ein größeres Studio.
4: Nein, ich habe mir heute den Pressespiegel, die Kollegin Karin Clement hat schon zusammengesammelt, und es ist wirklich immens, wie das mediale Echo auf diesen Bewerb ist. Also das ist im Grunde unbeschreiblich. Und man muss es ja auch dazu sagen, international betrachtet sind die Tage der deutschsprachigen Literatur mit dem Lesen um den Ingeborg-Bachmann-Preis mit Abstand das international wichtigste Ereignis im kulturellen Bereich, das Kärnten zu bieten hat. Und das ist schön so. Und das besonders schön ist, wenn man dann in der Welt, in der FAZ oder in der Süddeutschen liest, Klagenfurt muss bleiben. Klagenfurt darf nicht in Frage gestellt werden. Und das freut einen natürlich schon.
0: Woher kommt das? Also die Doris Moser hat es in ihrer Dissertation, glaube ich, auch drinnen. Sie hat es in meiner Doku drinnen. Sie sagt, Klagenfurt hat immer schon als Angriffsfläche fungiert. Warum ist das so, dass dieser Bewerb, ja, wenn es darum geht, irgendwas abzudrehen, wird der Ruf nach Klagenfurt immer ganz schnell laut? Obwohl, auf der anderen Seite muss man sagen, ist dieser Bewerb so wichtig, auch dafür, wenn ich mir nur vorstelle, was heuer alles aufs Tapet gekommen ist, wer aller hier gesprochen hat, der Klaus Kastberger, die Helga Schubert, die erzählt hat, wie es war, in der DDR einen Maulkorb verpasst zu bekommen, dann wissen wir, dass Freiheit und Kunst etwas ganz Wichtiges sind, zusammengehören, und Klagenfurt bekommt, auch was das betrifft, immer ein größeres Gewicht. Hier wird ohne Tabus gesprochen, gedacht?
5: Ja, weil es ist doch so, dass Klagenfurt, also die Tage der deutschsprachigen Literatur, mit fast negativ mit diesem Begriff Hochkultur in Verbindung gebracht werden. Und es wird ja da auch immer Hochkultur gegen Volkskultur ausgespielt, durchaus auch politisch. Und da gibt es halt dann schon Dinge, die halt da immer wieder ins Treffen gebracht werden. Muss man ganz klar sagen, da hat es Meldungen gegeben, auch in unserer Bundeshauptstadt. Naja, den Blödsinn da unten, wo sie dabei auch herumlesen, da im Sommer, das drehen wir euch sowieso ab. Ja. Also das sind durchaus Dinge, die real sind, die da sind. Man muss aber auch sagen, Klagenfurt ist natürlich der Bewerb als solches ist durchaus auch ein realpolitischer Spielball. Es ist doch so, also ich mache mir durchaus Sorgen um das nächste Jahr, weil auf der einen Seite, gut, er war schon mehrmals totgesagt, es ist immer weitergegangen, auf die eine oder andere Art. Aber es ist doch so, mit den Budgetvorgaben beziehungsweise also mit diesen 78 bis 93 Millionen, die als diese Umsatzsteuerrückvergütung, die nicht fließen soll an den ORF, das ist schon ein enormer Budgetposten. Und da ist es natürlich so, dass dieser Bachmann-Preis, der ja nicht ursprünglich jetzt im ORF-Programm verortet ist, ja, sondern im Gemeinschaftsprogramm der Sender, aber doch budgetmäßig in erster Linie vom ORF gestellt wird, doch ein riesiger Posten, also ein großer Posten ist, kein riesiger Posten, aber durchaus ein Posten, wo man sagt, naja, da hat man schon ein gutes Einsparungspotenzial.
0: Na, aber wenn wir das vergleichen, also wir haben jetzt, glaube ich, ich kann das jetzt ganz offen auch sagen, es sind ja auch Zahlen, die ich in Berlin nennen durfte. Wir hatten 30 Millionen Ausgaben für den ESC und das sind 500.000 für den Bachmann-Preis.
5: Ja, 500.000 bei 90 Millionen machen auch was aus. Und 500.000 muss man umgekehrt sagen, auch, das ist jetzt keine Geschichte, also die ORF-Gehälter, die da mal kursieren, also so wie sie transportiert werden, ja, overall stimmen ja so eigentlich nicht mehr. Aber an realen Lohnkosten, das ist bitte Bruttogehalt, ja, Jahresdurchschnittsbruttogehalt plus noch einmal die 72% drauf, Arbeitgeberanteil, würde der Bachmann-Preis, sage ich, 6 bis 7 MitarbeiterInnen bedeuten. Und wenn dann wirklich die Frage kommt, okay, ihr habt jetzt diese Budgetvorgabe und 6 bis 7 MitarbeiterInnen weniger oder den Bachmann-Preis, ist das durchaus eine schwierige Entscheidung.
0: Ja, absolut. Ja. Wobei man sagen muss, dass der Bachmann-Preis, glaube ich, dem ureigentlichen Zweck öffentlich-rechtlichen Denkens, Fernsehens entspricht wie sonst kaum etwas im ORF.
5: Das ist keine Frage, aber das auch wieder genau die
0: war eine Feststellung, keine Frage.
5: Das ist eine Feststellung, aber auch hier bestimmt der Standort den Standpunkt. Wenn du jemanden dann fragst, die Kollegin in der Kulturabteilung Wien, schätze ich sie absolut, ja. Aber wenn du sagst, was ist wichtiger jetzt, eine Staatsopernübertragung oder der Bachmann-Preis, wird jeder Kollege aus der Bundeshauptstadt sagen, eine Staatsopernübertragung.
4: Und aber nur die Kollegen, die nie in Klagenfurt waren.
5: Ja, aber trotzdem.
0: Wie lange kann ich jetzt schweigen, ohne dass sich Ö3 einschaltet?
5: Ja, es ist ein bisschen das Raumrauschen, sollten wir ein bisschen nach oben ziehen.
0: Okay.
5: Maximal 25 Sekunden.
0: Wir machen nochmal kurz eine musikalische Pause, bitte. Ich muss das verdauen.

0: Ja, die Musik geht zu Ende, so wie meine Tätigkeit als Organisator vom Bachmann-Preis. Deswegen übernehme ich jetzt in einem Handstreich die Moderation.
1: Zumindest ganz kurz.
0: Bitte Ruhe, Frau Kollegin. Klaus Wachschütz, wir haben es jetzt 14 Jahre miteinander ausgehalten.
2: Ich werde dich vermissen.
0: Nein, ich vermisse den Bewerb natürlich nicht, weil ich kann eh herkommen und so weiter. Aber ich muss wirklich sagen, es war großartig, mit dir zu arbeiten, weil du mit so einem Impetus und so einem Einsatz das Ganze gemacht hast, diesen Bachmann-Preis. Also ich habe ja so das Gefühl, das ist im Jahreskreis der Arbeit im ORF dein Lieblingskind, auch wenn es das Schwierigste ist.
2: Es ist absolut mein Lieblingskind, ja, ich mache alles gern, aber natürlich ist das, war das eine Freude und auch eine wirkliche Ehre, mit dir gemeinsam das zu machen. Und wir haben uns die Wucheln immer gegenseitig zugeschossen.
1: Du musst so Herzchen oben. Ja. Es wurde gerade ein Foto gemacht, die zwei haben Herzchen in den Augen.
0: Okay, Barbara, du darfst jetzt auch wieder ein bisschen reden.
1: Nein, bitte redet weiter, ich habe euch unterbrochen.
0: Das tust du ja gerne.
1: Also wir haben jetzt kurz diesen Diskurs gestartet, während die Musik gelaufen ist. Der Horst hat mich sozusagen gerügt und gesagt, die Wahrheit ist auch mir zumutbar. Das stimmt natürlich. Ja. Trotzdem müssen wir uns jetzt in den letzten 10 Minuten extra Zimmer aus diesem Tief irgendwie raushandeln.
2: Hey, sind wir schon lang weg?
1: Ihr beide, aber ihr habt das ja, also euch jetzt miteinander beschäftigt und der Rest wurde links liegen gelassen. Jetzt frage ich mich ernsthaft, wie kommen wir aus diesem Loch wieder raus, Sarah?
0: Ja gut, du hast uns gerade wieder reingezogen.
1: Nein, wirklich.
2: Das war sehr deprimierend.
1: Jetzt ist es passiert, wenn man fremde Sendungen kapert. Und der Clemens tut auch schon wieder aufzeigen.
2: Clemens hat eine Frage.
3: Ich habe auch eine Frage. Also das Zelt, das war ja jetzt schon immer wieder das Thema. Ja, bitte, was ist das genau?
2: Es ist ein Nachbau eines Magic Sky. Ein Magic Sky war aber 360 Grad, wäre rund. Nachdem ja das angedockt ist, die Zuhörerinnen wissen das jetzt nicht, aber es ist natürlich nachzusehen in allen Mediatheken und auch auf unserer Homepage und auf Social Media. Wir haben quasi ein 90 Grad oder eigentlich ein 100 Grad Stück herausgenommen, was das Ganze konstruktiv ein bisschen schwierig macht. Aber da haben unsere Partnerfirmen wirklich ganz, ganz tolle Arbeit geleistet und das... Dieser Magic Sky ist ein magischer Himmel, der uns vor Regen schützt, vor Sonne schützt, vor allen Unbill
3: und
2: schützt.
3: Und auch Schatten spendet.
0: Ja, er schützt
2: vor Sonne.
0: Das ist genau das.
2: Sonnenschutz ist kein Schatten.
1: Man merkt, Clemens ist normalerweise schon im Bett. Horst, hast du irgendwelche Ratschläge für uns parat, die wir in großem Wehklagen zurückbleiben?
0: Naja, was Ratschläge. Also ich habe es gemacht, wie ich es gemacht habe und ich habe immer versucht, das Beste für den Bewerb zu machen. Das war nicht immer einfach. Ich bin auch nicht immer durchgekommen mit dem, was ich wollte. Aber einige Sachen haben dann wirklich gut funktioniert, weil sonst hätten wir heuer nicht so ein Jubiläum gehabt. Und mein einziger Ratschlag ist, mache so, wie du glaubst, dass es das Beste für diesen Bewerb ist.
1: Ja, aber da sind ja so viele an diesem Bewerb beteiligt. Und ich glaube, das Wichtige ist ja, dass man merkt, okay, die einen ziehen in diese Richtung, die anderen ziehen in jene Richtung.
0: Du bist immer zwischen den Stühlen.
2: Das und entscheidend tun die Gremien. Das Wichtigste sind die Gremien. Die musst du natürlich immer bedienen und da kriegst du dann auch den entsprechenden Input auch zurück.
1: Ich werde hier on air auf den Arm genommen, meine sehr geehrten Damen und Herren.
0: Das stimmt überhaupt nicht, weil ich habe dir vorher geschildert, wie mich die Gremien überstimmt haben mit der Strickelgeschichte und so weiter. Man kann sich auch einen blutigen Kopf holen, also in dem Ton. Aber irgendwann einmal... Du bist ja im Grunde ein Psychologe, ein Zirkusdirektor, du hast so viele Funktionen. Aber freu dich drauf. Es macht Spaß, vor allem dann, wenn man am Sonntag, Montag nach dem Bewerb da sitzt und sich denkt, wir haben es wieder gehoben.
1: Okay. Clemens. Das ist so eingeatmet, deswegen habe ich jetzt gedacht,
3: ich freue mich schon auf die feierliche Übergabe, die wir jetzt noch hier.
0: Die muss jetzt ja der Clemens kommentieren.
2: Also genau. 7 Minuten wären vielleicht ein bisschen lange, oder?
3: Ja.
2: Da muss ich jetzt einmal als Regisseur
1: eingreifen.
2: Da
1: müssen wir mit.
2: Ja, genau, das wäre lustig.
1: Da müssen wir in Zeitlupe oder ich renne um den Tisch und Horst versucht mich zu erwischen.
3: Bitte Trompetensound, der eingespielt wird von Michi Bleiweiß, das brauchen wir.
1: Ja, aber jetzt noch nicht.
3: Nein, jetzt noch nicht, aber bitte vorbereiten.
1: Okay. Therese. Ich kann gerne noch alle ein bisschen... Alle zeigen auf, ich bin ein bisschen verwirrt gerade. Mimo?
4: Ja, zu sagen gibt es immer etwas. Ob es sinnvoll ist, weiß ich noch nicht.
5: Therese? Highlights habe ich auch noch in petto. Also
1: sag kurz gerne ein paar Highlights noch, bevor also, wir da die letzte Abschlussrunde
5: vor allem machen. Etwas, was für mich persönlich auch sehr, sehr lustig war. Wir kriegen ja immer die Fotos von unserem Fotografen, Johannes Buch, und wir schauen die natürlich durch. Und meine Kollegin sagt dann, schau, du, das gibt's gar nicht. Da ist jemand im blauen T-Shirt, hinten die Jurorin Brigitte Schwenz-Harrand. Und dann steht Brigitte Schwenz-Harrand Ultra.
1: Ja, habe ich auch gesehen.
5: Und dann haben wir gesagt, das gibt's doch nicht. Wer hat denn so ein cooles Fanshirt an? Und wir konnten diese Person dann nicht finden.
1: Oder beängstigen.
5: Je nachdem, wie man das sieht. Und wir haben dann die Jurorin angesprochen, haben dann gesagt, Frau Schwenz-Harrand, wissen Sie, dass es da so jemanden gibt mit so einem T-Shirt? Kennen Sie die Person? Und die Jurorin dachte, das ist von uns, dass wir da einen Streich gemacht haben oder so. War es aber nicht. Und wir haben dann die Person gefunden.
1: Spooky.
5: Ja, sie angeschrieben. Und diese Person ist tatsächlich großer Fan von der Jurorin, verfolgt, ist auch im Literaturbetrieb tätig und hatte eben dieses Fan-T-Shirt an mit ihr, das er extra bedrucken hat lassen. Also wir fanden es ganz lustig und nett.
1: Jetzt ist mir doch noch eine Frage eingefallen. Horst und Klaus und Mimo, dich betrifft es auch. Also man lässt und lädt natürlich die Zuhörerinnen und Zuhörer zu uns, ich wollte schon fast sagen, nach Hause ein. Es ist ja auch ein bisschen zu Hause. Wir verbringen hier einen Großteil unserer Zeit und unseres Tages. Das Funkhaus bedeutet uns allen sehr viel. Das Landesstudio bedeutet uns allen sehr viel. Sind denn alle Gäste immer hoch willkommen? Oder gibt es da auch welche, die man wieder vor die Tür setzen muss?
2: Ja, prinzipiell sind uns alle Gäste lieb und teuer. Ja? Manche muss man halt dann vielleicht doch noch einmal sanft umleiten. Da haben wir dann auch unsere wirklich exzellent geschulten KollegInnen der Security, die uns da helfen. Und wenn sie beim einen Eingang hereinkommen, dass sie beim anderen möglichst schnell wieder hinauskommen, um auch den Wettbewerb als solches nicht zu stören. Den Bewerber soll es nicht zerstören.
1: Wir haben jetzt ein Jahr Zeit, uns diesen Begriff dann auch abzugewöhnen.
2: Genau, ja.
1: Oder auch nicht, das Wettlesen. Ich bin mir noch nicht sicher, ob ich den Hubert Lengauer da entsprechen will. Das schöne Wettlesen, jetzt hat es auch schon fast, es ist es schon fast Patina und auch schon wieder irgendwie Ritual. Jeder weiß, so wie vorhin, als du dich ausgebessert hast und gemeint hast, Klagenfurt ist auch schon irgendwie synonym für diesen Bachmann-Preis. Also die ganze Stadt ist da.
0: Ja, in der deutschsprachigen Literaturszene, wenn da jemand sagt, kommst du nach Klagenfurt, dann ist es vollkommen klar, es geht um diesen Bewerb.
1: Es hat ja auch die
0: Lage der deutschsprachigen Literatur. Klagenfurt ist ein Synonym in der Szene der Literatur für das Spannendste, was es gibt in der deutschsprachigen Literatur. Ist am spannendsten.
1: Ja, und wir haben ja auch, also man muss ja dazu sagen, dieser Bachmann-Preis hat ja Klagenfurt auf der Landkarte, wie soll ich sagen, erst, wenn man jetzt immer wieder, wie heißt das Zelting, Magic, was?
2: Magic Sky.
1: Die Frau Fink hat mir erzählt, die Deutschen haben maximal Villach gekannt. Ja? Die sind da durchgefahren. Auf dem Weg in den Süden hat man vielleicht noch Villach was anfangen können. Aber
0: ja,
1: Klagenfurt,
0: Wörthersee auch. Aber
1: naja, aber Klagenfurt war auf der Landkarte nicht so richtig vorhanden. Und das kann der Bachmann-Preis vielleicht für sich in Anspruch nehmen, dass Klagenfurt jetzt existiert.
3: So, wir haben jetzt noch 2,5 Minuten und
1: lange genug
3: sagen,
1: vor dem Horst davon zu laufen.
3: Wir leiten jetzt die Übergabe ein.
1: Wir machen das jetzt wirklich, oder? Es ist mir wahnsinnig peinlich.
3: Therese Gregory wird es fotografisch festhalten.
5: Genau, ich habe da meine Polaroid-Kamera mitgenommen.
1: Und wir werden dann diese Fotos auch dementsprechend aussieben, damit da nichts Furchtbares herauskommt.
3: So, und er läuft, er rennt, stolziert, er holt.
1: Bringt ein Podest.
3: Er bringt ein
1: Podest. Du bist ein mieser Kommentator.
3: Ich bin gerade selbst ganz... Ja, und sie, Sie steigt auf das Podest und Horst steigt, nein, er steigt doch nicht auf das Podest und er umarmt sie, sie umarmt ihn und die feierliche Übergabe sieht sehr liebevoll und zärtlich aus. Und sie sprechen miteinander. Und Horst Ebner hebt die neue Koordinatorin des Bachmann-Bewerbes wieder herunter. Und sie ist wieder da.
1: Noch nicht ganz. Noch nicht
3: Bravo!
1: Ganz. Ja, der Applaus und Trommelwirbel ist jetzt ausgeblieben. Ich weiß nicht, ob alle so ganz
3: doch,
1: glücklich
3: doch,
1: sind mit
3: na,
1: dieser Entscheidung.
3: Michi Bleiweiß.
5: Michi hat eingespielt.
1: Okay, na gut. Ja, was bleibt noch? Vielleicht noch ein Hinweis in eigener Sache. Ich krieg die Polaroids gerade überreicht. Das ist mega. Polaroids sind großartig. Vielleicht noch ein Hinweis in eigener Sache. Wer vom Bachmann-Preis und Ingeborg Bachmann noch nicht genug bekommen hat, uns gibt es zum Nachhören auf bachmannpreis.orf.at. Gibt es alle Folgen Extrazimmer und die beiden Dokus zu 50 Jahre Bachmann-Preis und 100 Jahre Bachmann auf der Dreisat-Mediathek und auf ORF On. Das war's für mich und das Extrazimmer. Mal schauen, was die Zukunft bringt. Barbara Frank,
3: Clemens Janou
1: für die Redaktion und Michael Bleiweiß für die Technik verabschieden sich.
3: Tschüss.

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1: Zum Nachtjournal begrüßt sie Arthur Treinacher. Das sind einige unserer Themen. Die Regierung einigt sich auf die Einführung einer Bundesstaatsanwaltschaft. Die Grazer SPÖ stellt sich nach dem Debakel bei der Gemeinderatswahl neu auf. Als Motiv für die Bluttat im deutschen Stade mit 6 Toten gilt ein Sorgerechtsstreit. Und das Wetter morgen bringt Hitze, Sonne und Gewitter. Jahrelang wurde darüber diskutiert, jetzt hat sich die Dreierregierung auf die Einführung einer Bundesstaatsanwaltschaft geeinigt. Sie soll Justiz und Politik künftig klarer trennen. Heute haben ÖVP, SPÖ und NEOS ihr Modell vorgestellt. Viktoria Waldecker, verliert die Politik damit tatsächlich ihren Einfluss auf die Justiz?
2: Nur zum Teil. Die Justizministerin soll künftig nicht mehr an der Spitze der Staatsanwaltschaften stehen und damit auch nicht mehr entscheiden können, ob Verfahren eingestellt oder Anklagen erhoben werden. Statt ihr soll das eben eine unabhängige Bundesstaatsanwaltschaft entscheiden. Aber wer diese 3 Bundesstaatsanwältinnen oder Anwälte sind, darüber soll der Nationalrat abstimmen. Das heißt, dass Nationalratsabgeordnete darüber entscheiden, wer Teil der Bundesstaatsanwaltschaft ist. Für viele Experten und Menschen in der Justiz ist das ein No-Go. Sie sehen damit wieder die Politik am längeren Hebel.
1: Ist also noch mit Widerstand zu rechnen oder ist die Bundesstaatsanwaltschaft bereits fix?
2: Nein, die Regierung braucht dafür die Stimmen der Freiheitlichen oder der Grünen. Beide Parteien sind heute sehr skeptisch, dass sie diesem vorliegenden Modell zustimmen werden. Das heißt, da starten jetzt erst die Verhandlungen, also das Feilschen um die Stimmen der Opposition, und das könnte dauern. Ziel der Regierung wäre es jedenfalls, dass die Bundesstaatsanwaltschaft mit 2028, also in 1,5 Jahren, die Arbeit aufnimmt.
1: Danke, Viktoria Waldecker. Nach dem Wahldebakel der SPÖ bei der Grazer Gemeinderatswahl ist Stadtparteichefin Doris Campus am Abend zurückgetreten. Zum geschäftsführenden Vorsitzenden wurde SPÖ-Landtagsklubobmann Hannes Schwarz gewählt. Mehr von Peter Daser.
3: Die Auszählung der letzten Wahlkarten hat am Montagabend den Absturz der Sozialdemokraten in Graz bestätigt. Ein Verlust von 3,9 Prozentpunkten auf 5,6% und damit auf ein historisches Tief in der steirischen Landeshauptstadt. Statt 4 hat die Partei nur mehr 2 Mandate und keinen Clubstatus mehr. Am Wahlergebnis gäbe es nichts zu beschönigen, hieß es nach der Vorstandssitzung von der Grazer SPÖ. Doris Campus ist dabei als Stadtparteivorsitzende zurückgetreten. Sie wird auch ihr Mandat nicht annehmen. Zum geschäftsführenden Vorsitzenden wurde vorerst Hannes Schwarz gewählt, der Clubobmann der Sozialdemokraten im Steirischen Landtag. Er hat angekündigt, die SPÖ in Graz organisatorisch und politisch neu aufzustellen. Jedenfalls werde man in Opposition gehen.
1: Die Hitzewelle bringt eine neue Debatte über die Sommerferien. Kärntens Landeshauptmann Daniel Fellner fordert, sie vorzuverlegen. Das soll Hitzetage in den Klassenzimmern vermeiden und die Herbstferien sinnvoller machen. Einzelheiten von Silvia Mieses.
4: Konkret fordert der Kärntner Landeshauptmann Fellner, dass die Sommerferien um 2 Wochen vorverlegt werden. Denn laut Fellner würden die Hitzewellen immer früher starten und die Politik müsse darauf reagieren. Das hätte für Fellner auch den Vorteil, dass dann zwischen dem Ende der Sommerferien und dem Beginn der Herbstferien eine längere Unterrichtszeit wäre. Auch Wiens Vizebürgermeisterin Bettina Emmerling von den NEOS hat sich bereits dafür ausgesprochen, die Sommerferien vorzuverlegen. Ihr Parteikollege Bildungsminister Christoph Wiederkehr hat angekündigt, den Vorschlag prüfen zu wollen.
1: Ins Ausland. Nach der Bluttat im niedersächsischen Stade gibt es inzwischen 6 Todesopfer. In einer Jugendhilfeeinrichtung wurden 5 Menschen erschossen, ein weiteres Opfer erlag später seinen Verletzungen. Die Polizei geht von einem Sorgerechtsstreit als Motiv aus. 2 Verdächtige wurden festgenommen. Aus Deutschland Andreas Jolli.
5: 6 Tote und mehrere zum Teil Schwerverletzte. Daniela Behrens, Innenministerin von Niedersachsen, spricht von einem schwerwiegenden Gewaltverbrechen.
6: Nach bisherigen Erkenntnissen handelt es sich um eine Tat, die aus familiären Motiven begangen wurde, um eine extrem kaltblütige Gewalttat ohne politische oder wirtschaftliche Hintergründe.
5: Die Opfer sind Mitarbeiter der Jugendbetreuungseinrichtung in Stade. Der mutmaßliche Täter hatte dort einen Termin wegen seiner 3 Monate alten Tochter und ihrer Mutter, sagt Polizeipräsidentin Katrin Schwohl.
7: Zum Motiv des Täters, das liegt vermutlich im Umfeld. Das heißt, in einem Sorgerechtsstreit oder in einer Sorgerechtssache.
5: Die Mutter und das Kind seien wohlauf, der Täter in Haft.
7: Es handelt sich um einen 45-jährigen, in Deutschland geborenen Mann. Er hat türkische Wurzeln.
5: Der mutmaßliche Täter sei bereits Polizei bekannt, allerdings wegen Bedrohung und nicht wegen Gewalttätigkeit.
8: Als nächster britischer Premierminister gilt Andy Burnham praktisch als gesetzt. Der bisherige Bürgermeister von Manchester dürfte Keir Starmer bereits Mitte Juli ablösen. Heute hat Burnham sein Programm vorgestellt und einen deutlichen Kurswechsel angekündigt.
9: Are you ready for this?
10: Der Unterschied zum regierenden Premierminister könnte größer nicht sein, vor allem der Stil. Andy Burnham ist locker, ein talentierter Redner. Was er heute ankündigt, lässt durchaus aufhorchen.
9: The biggest council house building.
10: Das größte öffentliche Wohnbauprogramm der Nachkriegszeit will er hochziehen. Macht und Budget im großen Stil. Weg von London, in benachteiligte Regionen und Gemeinden bringen. Das soll Wachstum generieren. Unser Land steckt in der Sackgasse. Die Politik regiere am Einzelnen vorbei. Man könne so nicht weitermachen. Die Botschaft von Andy Burnham lautet Hoffnung. Dass er den Worten auch Taten folgen lassen kann, muss er noch beweisen. Wohl bereits ab Mitte Juli. Da soll er schon in die Downing Street einziehen, wenn nicht noch ein parteiinterner Gegenspieler gegen ihn antritt. Doch danach sieht es derzeit nicht aus.
8: Aus London hat Jörg Winter berichtet. Die wichtigsten Tagesmeldungen vom Sport fasst Christoph Ott zusammen.
11: Bei der Fußball-WM gewinnt Brasilien im 16. Finale gegen Japan mit 2:1. Die Brasilianer drehen das Spiel in Houston nach einem 0:1 Rückstand und setzen sich am Ende durch ein Tor vom eingewechselten Martinelli in der Nachspielzeit durch. Im Achtelfinale treffen die Rekordweltmeister nun auf den Sieger des Duells Elfenbeinküste gegen Norwegen. In einer guten halben Stunde startet dann das nächste K.O.-Spiel. Da trifft Deutschland auf Paraguay und ab 3 Uhr in der Früh spielt dann noch die Niederlande gegen Marokko. Beide Spiele sind live zu sehen in ORF1. Und beim Tennis-Grand-Slam-Turnier in Wimbledon steht Österreichs Nummer 1 bei den Männern Sebastian Ofner in der zweiten Runde. Der Steirer schlägt den Serben Hamad Medjedovic in 5 Sätzen und trifft nun auf den Polen Hubert Hurkacz. Das Aus in Runde 1 kommt hingegen für Jüngster Lili Tagger. Die Osttirolerin verliert ihre Premiere beim Rasenklassiker gegen Lanlana Tarodi aus Thailand nach fast 3 Stunden knapp in 3 Sätzen. Auch für Österreichs Nummer 1 bei den Frauen Anastasia Potapova setzt es bereits zum Auftakt eine Niederlage. Die als Nummer 27 gesetzte Spielerin muss sich der Spanierin Jessica Busas Manero klar in 2 Sätzen geschlagen geben.
8: Österreich hat einen neuen Juni-Hitzerekord. In Bad Deutsch-Altenburg in Niederösterreich wurden am Nachmittag 40,1 Grad gemessen. Damit wurde der erst gestern in der Wiener Innenstadt aufgestellte Rekord von 40,0 Grad knapp übertroffen. Und wie das Wetter morgen wird, weiß Gerald Holzinger.
12: Mit dem Monatswechsel wird die größte Hitze jetzt nach Osteuropa abgedrängt. Nach einigen unbeständigen Tagen kündigt sich dann für das Wochenende gemäßigtes Sommerwetter an. Noch sind aber die Nächte zum Teil extrem mild. Aktuell gibt es vor allem in den Alpen und nördlich davon auch noch einige Schauer und Gewitter. Morgen Dienstag dann schwül und in der Westhälfte 26 bis 34 Grad, nach Osten hin noch bis 38 Grad. Dazu Sonne, Wolken und ausgehend vom Bergland neuerlich Gewitter mit Unwetterpotenzial.
8: Vielen Dank, Gerald Holzinger, für diese Aussichten. Und das war ein Nachtjournal mit Arthur Treinacher. Verbringen Sie noch einen angenehmen Abend.
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1: Am Mikrofon Arthur Treinacher. 25 Menschen sind heuer bereits beim Schwimmen und Abkühlen ums Leben gekommen. Im Vorjahr waren es im selben Zeitraum 14. Allein gestern starben in Vorarlberg 3 Menschen, darunter ein 10-jähriger Bub, in einer sogenannten Wasserwalze. Die Tragödie erschüttert die Region. Martin Kopf.
2: 3 Todesopfer bei einem einzigen Einsatz. Das sei schon außergewöhnlich und sehr belastend für die Rettungskräfte, sagt Daniel Pleichner von der Vorarlberger Wasserrettung. Er weist einmal mehr auf die starken Strömungen hin, die sich bei einer Wasserwalze bilden können.
3: Gerät man nun in so eine Walze, wird man immer wieder zum Wasserfall zurückgezogen, unter Wasser gedrückt, kommt etwas weiter flussabwärts wieder hoch und wird dann wieder zum Wasserfall hingezogen. Hier aus dieser Situation rauszukommen, ist teilweise auch für Geübte ein relativ schwieriges Unterfangen.
2: Pleichner würde sich deshalb Warnschilder wünschen, die auf die Gefahren von Wasserwalzen hinweisen. Anders sieht das der Börser Bürgermeister Georg Bucher. Man könne nicht überall, wo Gefahren lauern, Schilder aufstellen, sagt er. Bucher appelliert stattdessen an die Eigenverantwortung der Menschen, nicht an so einer gefährlichen Stelle ins Wasser zu springen.
1: Der Iran widerspricht US-Präsident Trump in der Frage möglicher Verhandlungen. Zwar reist diese Woche eine Expertendelegation nach Katar, direkte Gespräche mit den USA seien aber nicht geplant. Trump hatte ein Treffen bereits für morgen in Doha angekündigt. Thema bleibt die Umsetzung des Rahmenabkommens zwischen beiden Ländern. Heftige Gewitter haben am Abend die Hitzewelle in Oberösterreich vorerst beendet. Die Feuerwehren rückten zu mehr als 50 Einsätzen aus. Besonders betroffen war der Bezirk Vöcklabruck. Umgestürzte Bäume und überflutete Keller beschäftigten die Einsatzkräfte. Örtlich fielen innerhalb kurzer Zeit bis zu 60 Liter Regen pro Quadratmeter. Zum Tennis. Auch Österreichs Nummer 1 Anastasia Potapova und Jungstar Lilly Tager sind in Wimbledon ausgeschieden. Tager musste sich bei ihrer Premiere zum Auftakt knapp geschlagen geben. Christoph Ott.
4: Die 18-Jährige verliert nach fast 3 Stunden in 3 Sätzen gegen Lana Taro, die aus Thailand. Tager hält über das gesamte Spiel gut dagegen, muss den ersten Satz erst im Tiebreak abgeben, schnappt sich den zweiten durch ein spätes Break mit 7:5. Im dritten Satz startet die Osttirolerin nach einem 1:5 Rückstand nochmal die Aufholjagd. Doch Tara Rudi kann ihren vierten Matchball zum 6:4 nützen und besiegelt damit das Aus von Tager. Potapova muss sich der Spanierin Jessica Busas Manero klein 2 Sätzen geschlagen geben. Bereits zuvor hat Österreichs Nummer 1 bei den Männern Sebastian Ofner gegen den Serben Hamad Medjedovic in 5 Sätzen gewonnen.
5: Ich glaube, das war ein taffer Gegner. Der kann richtig gut spielen, aber ich finde, dass das bis am ersten Satz von mir war das, glaube ich, eine sehr, sehr gute Leistung. Weil gegen ihn ist immer schwierig, weil du weißt nie, was passiert. Aber ich glaube, dass das ein super Fight von mir war. Ich bin immer dranbleiben und habe dann echt gut eingefunden ins Match.
4: Der Steirer trifft nun in der zweiten Runde auf den Polen Hubert Hurkacz.
1: Zum Wetter.
6: Die heutige Nacht ist allmählich überall trocken und zum Teil wieder extrem mild. Um 25 Grad liegt etwa der Tiefstwert in Wien. Morgen Dienstag ist es generell schwül, in der Westhälfte bei 26 bis 34 Grad. Nach Osten hin werden es noch einmal bis 38 Grad. Dazu gibt es Sonne, Wolken und ausgehend vom Bergland wieder teils kräftige Gewitter. Am Mittwoch beginnt der Juli dann mit einer Kaltfront von Westen her. Um 22 Grad übermorgen in Bregenz und Salzburg, 34 Grad noch in Graz und Klagenfurt. So viel zum Wetter von Gerald Holzinger.
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1: Dienstag, der 30. Juni. Am Mikrofon Arthur Treinacher. Nach den verheerenden Erdbeben in Venezuela ist die offizielle Zahl der Toten auf 1719 gestiegen. Mehr als 5000 Menschen wurden verletzt. Über 45.000 gelten noch als vermisst. Wegen der wiederholten Nachbeben wächst die Sorge vor weiteren Gebäudeeinstürzen.
2: In Caracas bebt der Boden und italienische Feuerwehrleute schlagen Alarm. Sie müssen ein einsturzgefährdetes Gebäude verlassen, bleiben aber unverletzt. Unterdessen treffen weitere Hilfsgüter ein, 14 Tonnen aus Spanien per Flugzeug, und Anfang der Woche startet eine EU-Lieferung aus Kopenhagen. Erneut warnen Ziviltechniker und Architekten vor einsturzgefährdeten Gebäuden. Die Regierung hat dafür eine Untersuchungskommission angekündigt. Die hat ihre Arbeit aber noch nicht aufgenommen, was für zusätzlichen Frust sorgt. Freiwillige Spezialisten machen sich auf eigene Faust ein Bild. Ihre ersten Untersuchungen deuten darauf hin, dass manche Gebäude möglicherweise nicht nach Vorschrift errichtet wurden.
1: Ernst Kernmeier hat einen Beitrag von Thomas Lavrukaitis gelesen. Trotz der geltenden Waffenruhe sind bei israelischen Angriffen im Gazastreifen nach palästinensischen Angaben 5 Menschen getötet worden. 3 Menschen starben demnach bei einem Drohnenangriff in Deir al-Balah, 2 weitere in Khan Yunis. Israels Armee bestätigte einen Einsatz gegen, nach eigenen Angaben, Terroristen. Die Angaben beider Seiten lassen sich derzeit nicht unabhängig überprüfen. In Peru ist die rechtsgerichtete Keiko Fujimori zur Siegerin der Präsidentenwahl erklärt worden. Laut Wahlbehörde setzte sie sich in der Stichwahl mit 50,1% und einem Vorsprung von weniger als 50.000 Stimmen knapp gegen den Linkspolitiker Roberto Sanchez durch. Fujimori ist die Tochter des früheren Präsidenten Alberto Fujimori. Eine heftige Explosion hat am Abend ein Wohngebäude in Monaco erschüttert. 3 Mitglieder einer Familie wurden dabei schwer verletzt, berichten französische Medien. Kurz vor der Explosion soll ein Unbekannter einen Rucksack vor dem Gebäude abgestellt haben und geflüchtet sein. Die Hintergründe sind noch unklar. Die Behörden fahnden nach dem Verdächtigen. Südkorea will seine Spitzenposition in der Chip- und KI-Industrie ausbauen. Präsident Lee kündigte milliardenschwere Investitionen in neue Chipfabriken und KI-Rechenzentren an. Medien zufolge könnten in den kommenden Jahren umgerechnet mehr als 560 Milliarden Euro investiert werden. Kritiker bezweifeln allerdings, dass die geplanten Standorte außerhalb der Hauptstadtregion dafür ausreichend vorbereitet sind. Im Sternbild Fliegender Fisch haben Forschende 2 außergewöhnliche Planeten entdeckt. Sie sind so leicht, dass ihre mittlere Dichte sogar geringer ist als die von Zuckerwatte. Robert Czepel informiert.
3: Aggregatzustand extra fluffig. Die 2 Planeten sind so groß wie Jupiter, besitzen aber bloß ein 1/30 seiner Masse. Aufgespürt wurden die beiden in den Archivdaten des Weltraumteleskops TESS. Eine Analyse der Uni Oxford zeigt nun, ihre mittlere Dichte liegt bei 0,04 Gramm pro Kubikzentimeter. Zum Vergleich, Zuckerwatte hat einen Wert von 0,05. Allerdings dürften die Himmelskörper eher schichtweise aufgebaut sein, so ähnlich wie eine Mozartkugel mit einem relativ kleinen und dichten Kern aus Gestein und Metallen, der wiederum eingehüllt ist in eine gewaltige Atmosphäre aus Wasserstoff und Helium. Wie Computersimulationen zeigen, können sich solche Planeten in kühlen, staubarmen Regionen um einen jungen Stern bilden. Mit dem Weltraumteleskop James Webb will das Team die beiden Planeten nun genauer unter die Lupe nehmen.
1: Teils heftige Unwetter mit starken Regenfällen haben am Abend in einigen Regionen Tirols zu Murenabgängen geführt. Eine besonders brenzlige Situation gab es zwischen Flirsch und Bettneu am Arlberg im Bezirk Landeck, wo eine große Mure auf eine Landesstraße abging und einen Linienbus erfasste, wie die Online-Ausgabe der Tiroler Tageszeitung berichtet. Die 4 Insassen blieben offenbar unverletzt. Zum Wetter.
4: Extrem warm, vor allem im Osten, nach teils schweren Gewittern allmählich überall trocken im Rest des Landes. So geht es durch die zweite Nachthälfte. Tagsüber wird der heutige Dienstag generell schwül. Zu Sonne und Wolken kommen ausgehend vom Bergland erneut Gewitter mit Unwetterpotenzial. Die Temperaturen erreichen 26 bis 34, nach Osten hin noch bis 38 Grad. Am Mittwoch kommt dann von Westen her eine Kaltfront. Nur 20 Grad morgen im Außerfern, 35 noch im Burgenland. So viel zum Wetter von Gerald Holzinger.
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1: Im Studio Daniel Teissel. Es ist 1 Uhr. Mehrere Murenabgänge am Abend in Tirol. Am Arlberg zwischen Flirsch und Petnau hat eine große Mure einen Linienbus auf einer Landstraße mitgerissen. Der Fahrer, zwei Erwachsene und ein jugendliches Mädchen konnten ohne Verletzungen aus dem Bus befreit werden. Auch im Bezirk Imst sind wegen starken Regens Muren auf Straßen abgegangen. Auto statt Zug oder Flugzeug. Laut einer neuen Helvetia-Studie verreisen die Österreicherinnen und Österreicher in den Sommerferien am liebsten auf Vierrädern. Jürgen Freimuth berichtet.
2: 56% der Österreicherinnen und Österreicher planen ihren Sommerurlaub heuer mit dem eigenen Auto. Gründe dafür sind vor allem Flexibilität und Unabhängigkeit. Mehr als jede zweite befragte Person fühlt sich auf der Straße sogar sicherer als im Flugzeug. Bevor die Reise losgeht, wird genau geplant, sagt Andreas Gruber, Vorstand für Schaden und Unfall bei der Helvetia-Versicherung.
3: Also wir haben gesehen, dass sich die Österreicherinnen und Österreicher gerade mit dem Thema Route, Fahrzeugzustand und Verkehrsregeln im Ausland intensiver vorab auseinandersetzen. Ganz interessant, dass das fast jeder Zweite angibt, dass ihnen das Fahren auf unbekannten Routen echtes Unbehagen bereitet.
2: Das Smartphone spielt deshalb eine große Rolle. Es dient vor allem als Navigationshilfe und als Sicherheitsnetz im Notfall. Für 86% ist ein vollgeladener Akku bei längeren Fahrten daher besonders wichtig.
4: Die Fußball-WM 2026.
1: Die großen Fußballnationen tun sich schwer im 16. Finale. Brasilien müht sich nach 0-1 Rückstand gegen Japan zu einem knappen 2-1 Erfolg und beim Spiel Deutschland gegen Paraguay läuft gerade die Verlängerung. Daniel Kulowitz.
5: 112. Spielminute und Deutschland beißt sich an Paraguays Abwehr die Zähne aus. 1-1 steht es immer noch der Reihe nach. Paraguay, der Außenseiter, sensationell in Führung gegangen durch Julio Enciso in der ersten Spielhälfte. Der 1,73 Meter Mann per Kopf. Dann ebenfalls per Kopf der Ausgleich für die Deutschen in der 53. Minute durch Kai Havertz, sein drittes WM-Tor. Und dann Riesenaufregung, 101. Minute, Jonathan Tah mit einem Kopfballtreffer. Zuerst Riesenjubel, das vermeintliche 2-1, wird aber dann vom Schiedsrichter aus Marokko aberkannt, angebliches Foulspiel am Torhüter von Paraguay. Und damit bleibt es jetzt bei diesem 1-1. Noch geht's 8 Minuten. Wenn nicht, dann haben wir hier ein Elfmeterschießen zwischen Paraguay und Deutschland.
1: Und jetzt zum Wetter und zu Nathalie Auer.
6: In den größeren Städten bleiben die Temperaturen auch heute Nacht wieder über 20 Grad. Es folgt also eine weitere Tropennacht. In der Wiener Innenstadt ist die heutige Nacht übrigens schon die 13. Tropennacht in Folge. Morgen erwarten uns meist 26 bis 34 Grad. Im Machfeld werden es sogar bis zu 38 Grad. Dazu gibt's einiges an Sonne. Am Nachmittag und Abend bilden sich dann aber auch ein paar Gewitter, und zwar vor allem im Hügel- und Bergland. Außerdem kann stellenweise zu Unwettern kommen. Die größte Gefahr besteht durch intensiven Regen.

0: Richtung Deutschland bis 6 Uhr früh gesperrt. Bei Graz der Blabutschtunnel auf der A9 in beiden Richtungen und in Oberösterreich die A8 Richtung Passau beim Knoten Voralpenkreuz. Ihr werdet aber jeweils umgeleitet. Gute Fahrt wünsche ich. Hallo.
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1: Im Studio Daniel Theissl. Es ist 2 Uhr. Große Überraschung bei der Fußball-Weltmeisterschaft. Paraguay gewinnt gegen Deutschland 4:3 im Elfmeterschießen. Daniel Kulowitz berichtet.
2: Wer hätte das gedacht? Nach Elfmeterschießen gegen Paraguay ist Endstation für Deutschland. 1:1 nach der regulären Spielzeit und im Penaltyschießen vergeben 3 Nationalspieler des DFB. Vom Elferpunkt Canali hingegen verwertet dann den entscheidenden Elfer und schießt Paraguay quasi in den 7. Himmel. Eine Sensation, die ganz schwierig zu erklären ist. Ich bin stolz auf mein Team, sagt Paraguay-Kapitän Gustavo Gomez.
3: Yo creo que la sensación que se siente es difícil de explicar. Estoy muy orgulloso.
2: Ungläubiges Kopfschütteln, Fassungslosigkeit bei Deutschland zum 3. Mal in Folge, ein frühes WM-Aus. Die einstige Turniermannschaft ist nur noch eine Randnotiz bei Großevents. Und für Teamchef Julian Nagelsmann wird's wohl eng und das Ende der Teamchef-Ära beim DFB.
1: Der Vorschlag für eine Vorverlegung der Sommerferien in Österreich bekommt immer mehr Zuspruch. Auch der Kärntner Landeshauptmann Daniel Fellner von der SPÖ spricht sich dafür aus. Silvia Mises berichtet.
4: Temperaturen bis zu 40 Grad in den Klassenzimmern im Juni, das könne man nicht hinnehmen, meint Kärntens Landeshauptmann Daniel Fellner. Die Daten würden zeigen, dass die Hitzewellen immer früher beginnen.
5: Und im September hinaus wird es dann doch schon kühler. Und deshalb halte ich es einfach für gescheit, wenn wir uns zusammensetzen österreichweit und sagen, verlegen wir doch die Sommerferien 2 Wochen nach vorne. Das würde eine ziemliche Entspannung dieser Hitzezeiten mit sich bringen.
4: Geht es nach Fellner, sollten die Sommerferien bereits nächstes Jahr 2 Wochen früher beginnen. Auch Wiens Vizebürgermeisterin Bettina Emmerling von den Neos hat sich vor kurzem dafür ausgesprochen, die Ferien vorzuverlegen.
6: Das wäre für mich ein möglicher Lösungsansatz.
4: Ihr Parteikollege Bildungsminister Christoph Wiederkehr hat angekündigt, den Vorschlag prüfen zu wollen.
1: Mutmaßliche Sprengstoffattentat in Monaco. 3 Menschen sind schwer verletzt, darunter ein ukrainischer Oligarch. Ein Mann soll vor einem Wohngebäude einen Rucksack abgestellt haben. Kurze Zeit später habe es eine Explosion gegeben. Laut Monacos Staatsminister das erste Mal, dass so ein mutmaßlicher Anschlag im Fürstentum passiert sein soll. Der Verdächtige befinde sich auf der Flucht. Eine Großfahndung läuft. Und jetzt zum Wetter und zu Nathalie Auer.
4: Temperaturen bis zu 40 Grad in den Klassenzimmern im Juni, das könne man nicht.
7: Einiges an Sonnenschein erwartet uns heute. Am längsten sonnig haben wir es vom Weinviertel über das Burgenland bis zur südlichen Steiermark. Hier wird es auch am heißesten mit bis zu 38 Grad. Sonst steigen die Temperaturen meist auf 26 bis 33 Grad. In der teilweise schwülen Luft bilden sich ab Mittag aber auch Schauer und Gewitter. Am größten ist die Wahrscheinlichkeit dafür im Hügel- und Bergland. Außerdem sind auch Unwetter möglich, durch Starkregen, Sturmböen und eventuell auch Hagel. Morgen stellt sich das Wetter dann generell um. Grund dafür ist eine Kaltfront von Bayern her.
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